0: dieser wird von den USA genutzt, um Angriffe auf iranische Raketenstellungen zu fliegen. Die Hintergründe des Vorfalls sind bislang aber unklar. Das Treffen von Außenminister Wadephul mit seinem russischen Amtskollegen Lavrov sorgt in den eigenen Reihen für Kritik. Sein Parteikollege von der CDU, Kiesewetter, sagte der Frankfurter Allgemeinen Zeitung, es sei der Eindruck eines deutschen Sonderwegs entstanden. Rückendeckung für Wadephul kam hingegen aus der SPD. Deren Außenpolitiker Stegner sagte, es sei wichtig, die Diplomatie nicht allein den USA zu überlassen. Wadephul und Lavrov hatten am Samstag überraschend am Rande der UN-Generalversammlung in New York über den Ukraine-Krieg gesprochen. Die deutsche Fußballnationalmannschaft hat beim Heimdebüt des neuen Bundestrainers Jürgen Klopp eine Niederlage kassiert. In Augsburg verlor die DFB-11 in der Nations League gegen Griechenland mit 0:1. Aus Augsburg Stefanie Batschik.
1: Es habe insgesamt die Überzeugung gefehlt, die richtigen Abläufe durchzuziehen in den richtigen Räumen, so Klopp. Gegen den Weltranglisten 41. hatte das deutsche Team Chancen. Debütant Mbappé, Konté, Karim Adeyemi oder Kapitän Joshua Kimmich scheiterten aber entweder an der Genauigkeit im Abschluss oder am starken griechischen Keeper. Der Gegentreffer zum entscheidenden 0:1 in der 74. Minute fiel dann nach einem langen Ball. Jo Kimmich fälschte die Kugel noch unglücklich ab.
0: Das waren die Nachrichten. Das Wetter in Deutschland: bewölkt und vereinzelt etwas Regen, 17 Grad auf Helgoland bis 3 Grad im Bayerischen Wald. Tagsüber im Nordwesten wolkig, im Südosten länger sonnig und trocken, 18 Grad auf Sylt bis 31 Grad in der Südpfalz. Am Dienstag nachteils trüben Beginn, Sonne und Wolken. Es ist 2:03 Uhr.
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3: Und durch diese Nacht auf Montag begleitet sie Tobias Hürenbach. Hallo, herzlich willkommen. Ein Sommer aus dem Jahr 1915 wird uns beschäftigen. Szenen aus dem Elsass werden wir erleben. Und zu Beginn ein tolles Klarinettenkonzert von Louis Spohr, das vierte in E-Moll mit Sharon Kahm und dem MDR-Sinfonieorchester, dirigiert von Gregor Bühl.

Sharon Kahm und das MDR-Sinfonieorchester unter Gregor Bühl mit dem Klarinettenkonzert Nummer 4 E-Moll von Louis Spohr. Als nächstes hier im ARD-Nachtkonzert erwartet uns ein Werk von Samuel Barber mit dem Titel Knoxville, Summer of 1915. Das ist eine Szene für Sopran und Orchester, die die sommerliche, friedliche Atmosphäre einer Kindheit in den amerikanischen Südstaaten einfängt, kurz vor dem Ersten Weltkrieg. Wir hören dieses Werk mit der Sopranistin Kathleen Battle und dem Orchestra of St. Luke's. Die Leitung hat André Previn.

Kathleen Battle und das Orchestra of St. Luke's unter André Previn mit dem Stück Knoxville, der Szene für Sopran und Orchester von Samuel Barber. Wir gehen ins Jahr 1870. Nach dem Deutsch-Französischen Krieg verlor Frankreich das Elsass an das Deutsche Kaiserreich. Für die Gesellschaft dort wurde die Region zu einem Symbol schmerzhafter Nostalgie und des Patriotismus. Jules Massenet, der Komponist, dessen Vater aus Straßburg stammt, der widmete dieser verlorenen Heimat eine vierteilige musikalische Hommage. Und genau diese Szenen, die hören wir uns jetzt an hier im ARD-Nachkonzert von Jules Massenet. Ein Sonntagmorgen, dann heißt der zweite Satz in der Bar, unter den Linden geht's weiter und dann ein Sonntagabend. Das National Philharmonic Orchestra London spielt unter der Leitung von Richard Bonning.

Die Szenen aus dem Elsass von Jules Massenet mit dem National Philharmonic Orchestra landen unter der Leitung von Richard Bonning. Sie hören das ARD-Nachtkonzert in dieser Nacht auf Montag und da erwartet uns jetzt Kammermusik von Amanda Meyer. Und zwar ihr Streichquartett für zwei Violinen, Viola und Violoncello A-Dur. Das Ganze ist als Fragment erhalten. Wir hören hier den zweiten und den dritten Satz.

Seit 1990 wird dieses Werk hier im Amanda-Meyer-Archiv in Stockholm aufbewahrt. Das Fragment des Streichquartetts A-Dur von Amanda Meyer. Wir hörten hier Cecilia Siliakus Violine, Julia Maria Kretz Violine, Johanna Persson Viola und Kati Reitinen Violoncello. Und wir bleiben in Skandinavien. Uns erwartet die Sinfonie Nummer 3 von Carl Nielsen. Das ist hier eine Aufnahme mit der Sopranistin Anu Komsi und dem Bariton Karl Magnus Fredriksson sowie mit dem Philharmonischen Orchester Stockholm Ampult Sakari Oramo.

Die dritte Sinfonie von Carl Nielsen mit Anu Komsi Sopran, Carl Magnus Fredriksson Bariton und dem Philharmonischen Orchester Stockholm unter der Leitung von Sakari Oramo. Kurz vor 4 Uhr ist es hier im ARD-Nachtkonzert. Jetzt zum Abschluss dieser Stunde noch Musik von Manuel Maria Ponce.

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1: Um 4 Uhr mit Wolfgang Berger. Bundesgesundheitsminister Linnemann lehnt die Vorschläge der SPD für eine Reform der Pflegeversicherung ab. Es geht unter anderem um einen sogenannten Pflegedeckel. Aus Berlin, Oliver Neuroth.
2: Der Pflegedeckel sieht vor, dass ein bestimmter Eigenanteil von Pflegebedürftigen im Heim eine Grenze nicht überschreitet, mittelfristig 1.500 Euro im Monat. Das wären knapp 300 Euro weniger als im Moment. Hier setzt die Kritik von Gesundheitsminister Linnemann an. Nach seinen Worten löst eine Entlastung in dieser Höhe nicht das Grundproblem, nämlich dass die Heimrechnungen pro Monat insgesamt oft 3.000 Euro und mehr betragen. Im ARD-Bericht aus Berlin sagt Linnemann, man dürfe jetzt nicht nur Pflaster aufkleben, sondern müsse erste Hilfe leisten. Der CDU-Minister will im Oktober eine Kommission einrichten, die strukturell die Pflegeversicherung fit machen soll für die 2030er Jahre.
1: Nach der Festnahme von 5 Terrorverdächtigen im Süden Englands laufen die Ermittlungen. Die britischen Behörden prüfen, ob die Männer einen Anschlag auf einen US-Militärstützpunkt verüben wollten. Polizisten hatten sie in der Nacht zu Sonntag in der Nähe der Luftwaffenbasis festgenommen. Zuvor war ein Hinweis eingegangen, dass die Verdächtigen mit mehreren Lieferwagen auf dem Weg zu dem Stützpunkt seien. Die Basis wird von den USA unter anderem genutzt, um Angriffe auf den Iran zu fliegen. Das Treffen von Außenminister Wadefuhl mit seinem russischen Amtskollegen Lavrov sorgt in den eigenen Reihen für Kritik. Sein Parteikollege von der CDU Kiesewetter sagte der Frankfurter Allgemeinen Zeitung, es sei der Eindruck eines deutschen Sonderwegs entstanden. Rückendeckung für Wadefuhl kam hingegen aus der SPD, deren Außenpolitiker Stegner sagte, es sei wichtig, die Diplomatie nicht allein den USA zu überlassen. Wadefuhl und Lavrov hatten am Samstag überraschend am Rande der UN-Generalversammlung in New York über den Ukraine-Krieg gesprochen. Die deutsche Fußballnation

0: In Deutschland tagsüber im Nordwesten wolkig, im Südosten länger sonnig und trocken, 18 Grad auf Sylt bis 31 Grad in der Südpfalz. Am Dienstag nachteils trüben Beginn, Sonne und Wolken 20 bis 31 Grad, am Mittwoch überwiegend freundlich bei 18 bis 30 Grad. Es ist 4.03 Uhr.
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2: Heute Nacht mit Tobias Hürenbach, herzlich willkommen. Wir starten mit dem Bach-Sohn Karl Philipp Emanuel Bach. Und zwar hören wir sein Konzert, eigentlich für Cembalo, Streicher und Basso Continuo, A-Dur, hier ausgeführt mit Klavier und Streicherensemble. Michael Rische und die Berliner Barocksolisten.

Johann Sebastian Bach hat das Klavierkonzert als Gattung quasi ins Leben gerufen. Sein Sohn Karl Philipp Emanuel Bach hat dieses Genre dann mit einigen Kompositionen zur Meisterschaft gebracht. Das hier, das war sein Konzert in A-Dur, ausgeführt mit Klavier und Streicherensemble. Michael Rische und die Berliner Barocksolisten waren zu hören. Als nächstes hier im heutigen ARD-Nachtkonzert Kammermusik von Robert Schumann, und zwar seine Sonate Nummer 1 A-Moll, die schrieb er für Violine und Klavier. Das ist ein Fall hier für Gordan Nikolic und Eric Lesage.

Gordan Nikolic, Violine und Eric Lesage, Klavier. Sie präsentierten hier die Sonate für ihre Besetzung Nummer 1, A-Moll, komponiert von Robert Schumann. Das ist das ARD-Nachtkonzert. 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Und ja, da präsentieren wir Ihnen jetzt ein recht unbekanntes Werk hier des russischen Komponisten Nikolai Miaskowski. Und zwar seine Sinfonie Fis-Moll, eine Entdeckung des Beethoven-Orchesters Bonn unter der Leitung von Stéphane Blunier.

Sinfonie Fis-Moll von Nikolai Miaskowski, Stéphane Blunier und das Beethoven-Orchester Bonn waren das. Kurz vor 5 Uhr ist es, Sie hören das ARD-Nachkonzert und mit diesen Takten hier von John Rutter geht's auf die Nachrichten zu.

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1: Um 5 Uhr mit Wolfgang Berger. Die Bundesregierung unternimmt heute einen weiteren Versuch, Streitpunkte bei der geplanten Pflegereform auszuräumen. Nach ARD-Informationen treffen sich Kanzler Merz und Gesundheitsminister Linnemann von der CDU mit Vizekanzler Klingbeil von der SPD. Aus Berlin Oliver Neuroth.
2: Übermorgen soll die Pflegereform durchs Bundeskabinett, doch seit dem Wochenende droht die SPD mit einer Blockade. Die Sozialdemokraten wollen keine Leistungskürzungen bei der Pflege akzeptieren und werfen dem CDU-geführten Gesundheitsministerium vor, genau das zu planen. Die SPD schlägt einen Pflegedeckel vor, eine Obergrenze für einen bestimmten Eigenanteil bei Heimkosten von 1.500 Euro. Das wären knapp 300 Euro weniger als im Moment. Gesundheitsminister Linnemann lehnt das im ARD-Bericht aus Berlin ab und vergleicht den Vorschlag mit Pflastern, die man auf Wunden klebt, mit Blick auf die hohen Gesamtkosten eines Heimplatzes.
1: Nach der Festnahme von 5 Terrorverdächtigen im Süden Englands laufen die Ermittlungen. Die britischen Behörden prüfen, ob die Männer einen Anschlag auf einen US-Militärstützpunkt verüben wollten. Polizisten hatten sie in der Nacht zu Sonntag in der Nähe der Luftwaffenbasis festgenommen. Zuvor war ein Hinweis eingegangen, dass die Verdächtigen mit mehreren Lieferwagen auf dem Weg zu dem Stützpunkt seien. Die Basis wird von den USA unter anderem genutzt, um Angriffe auf den Iran zu fliegen. Das Treffen von Außenminister Wadephul mit seinem russischen Amtskollegen Lavrov sorgt in den eigenen Reihen für Kritik. Sein Parteikollege von der CDU Kiesewetter sagte der Frankfurter Allgemeinen Zeitung, es sei der Eindruck eines deutschen Sonderwegs entstanden. Rückendeckung für Wadephul kam hingegen aus der SPD. Deren Außenpolitiker Stegner sagte, es sei wichtig, die Diplomatie nicht allein den USA zu überlassen. Wadephul und Lavrov hatten am Samstag überraschend am Rande der UN-Generalversammlung in New York über den Ukraine-Krieg gesprochen. Das Heimdebüt von Jürgen Klopp als DFB-Trainer ist misslungen. Die deutsche Nationalelf verlor das Nations League-Spiel gegen Griechenland mit 0:1. Aus Augsburg Michael Augustin.
3: Zum ersten Mal hat Deutschland ein Länderspiel gegen Griechenland verloren. Torschütze in Augsburg war Kurbelis, der Metscher eine Viertelstunde vor Schluss mit einem einfachen Haken austrickste und Glück hatte, dass Kimmich seinen Schuss abfälschte. Das DFB-Team hatte deutlich mehr Ballbesitz, wusste damit aber wenig anzufangen. Dem Offensivspiel fehlte es an Ideen. Griechenland spielte sehr defensiv und setzte auf Konter. Die beste deutsche Chance vergab Adeyemi. Am Donnerstag geht es in der Nations League gegen Serbien weiter.
1: Das waren die Nachrichten. Das Wetter in Deutschland tagsüber.

Heute ist der 28. September, das hier aber ein Tag im November, komponiert von Leo Brouwer, dem kubanischen Gitarristen und Komponisten, an der Gitarre hier aber nicht er selber zu erleben, sondern Ricardo Cobo. Das ARD-Nachtkonzert am Montagmorgen geht weiter mit Musik von Wolfgang Amadeus Mozart. Seine Sinfonie D-Dur K.

festlich, feierlich hinein in diesen Montagmorgen. Das war die D-Dur-Sinfonie, Köchelverzeichnis 181 von Wolfgang Amadeus Mozart, Nikolaus Harnoncourt und Concertus Musicus Wien zu erleben. Jetzt geht es weiter mit der georgischen Pianistin Katharine Gordelaze. Sie präsentiert uns die Variationen über La Ricordanza von Pierre Roth. Das Ganze für Klavier verfasst von Karl Czerny. Guten Morgen.

Catherine Gordelatze mit den Variationen über La Ricordanza von Pierre Roth, komponiert von Karl Czerny und hier zu hören im ARD-Nachkonzert. Und da erwartet uns jetzt das Violinkonzert G-Dur von Johann Nepomuk Hummel, ein unvollendetes bzw. in Teilen rekonstruiertes frühes Konzert von ihm mit dem Solisten James Annis, ja, der Meister, die rasanten, perlenden Passagen hier mit Bravour, James Annis und die London Mozart Players unter der Leitung von Howard Shelley.

James Ennis und die London Mozart Players unter Howard Shelley mit dem Auftakt zum Violinkonzert G-Dur von Johann Nepomuk Hummel. Mit Johann Georg Röllig geht's weiter. Ja, und zwar wurde er in Berg Gieshübel bei Pirna geboren. Seine Ausbildung prägte ihn zutiefst durch die damals florierende Dresdner Musiklandschaft. Da hat er profitiert und sich inspirieren lassen, Johann Georg Röllig. Sein Concerto in S-Dur wollen wir hören hier für Horn, Streicher und Basso Continuo mit dem Solisten Barry Tuckwell und der Academy of St. Martin in the Fields unter der Leitung von Iona Brown.

Der Hornist Barry Tuckwell und die Academy of St. Martin in the Fields präsentierten das Concerto für Horn, Streicher und Basso Continuo von Johann Georg Röllig hier im heutigen ARD-Nachkonzert. 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Und da haben wir jetzt noch was Schönes von Camille Saint-Saëns für Sie, nämlich ein funkelndes Bravourstück von ihm, die Tarantella für Flöte, Klarinette und Orchester A-Moll Emmanuel Pahu, Bromélière und das Orchestre de Chambre de Paris stellen es vor.

Großes Kino für die Ohren, die Tarantella von Camille Saint-Saëns für Flöte, Klarinette und Orchester A-Moll mit Emmanuel Pahu, Paul Meyer und dem Orchestre de Chambre de Paris unter der Leitung von François Leleu. Soweit das heutige ARD-Nachtkonzert. Tobias Hürenbach bedankt sich bei Ihnen für die Aufmerksamkeit, fürs Einschalten. Starten Sie weiterhin gut in die neue Woche. Und mit dem wie immer gut aufgelegten David-Orlowski-Trio geht's heute raus aus dieser Sendung. Ciao, tschüss.

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1: Um 6 Uhr mit Beate Rüsapp. Innerhalb der Bundesregierung gibt es weiter Streit über die Details der geplanten Pflegereform. So hat die SPD am Wochenende damit gedroht, wesentliche Vorschläge von Gesundheitsminister Lindemann von der CDU nicht mitzutragen. Nach ARD-Informationen will Lindemann deshalb heute mit Kanzler Merz und SPD-Chef Klingbeil noch einmal über die Streitpunkte beraten. Aus Berlin Oliver Neuroth.
2: Übermorgen soll die Pflegereform durchs Bundeskabinett, doch seit dem Wochenende droht die SPD mit einer Blockade. Die Sozialdemokraten wollen keine Leistungskürzungen bei der Pflege akzeptieren und werfen dem CDU-geführten Gesundheitsministerium vor, genau das zu planen. Die SPD schlägt einen Pflegedeckel vor, eine Obergrenze für einen bestimmten Eigenanteil bei Heimkosten von 1.500 Euro. Das wären knapp 300 Euro weniger als im Moment. Gesundheitsminister Lindemann lehnt das im ARD-Bericht aus Berlin ab und vergleicht den Vorschlag mit Pflastern, die man auf Wunden klebt, mit Blick auf die hohen Gesamtkosten eines Heimplatzes.
1: Nach der Festnahme von 5 Terrorverdächtigen im Süden Englands laufen die Ermittlungen. Die britischen Behörden prüfen, ob die Männer einen Anschlag auf einen US-Militärstützpunkt verüben wollten. Polizisten hatten sie in der Nacht zu Sonntag in der Nähe der Luftwaffenbasis festgenommen. Zuvor war ein Hinweis eingegangen, dass die Verdächtigen mit mehreren Lieferwagen auf dem Weg zu dem Stützpunkt seien. Die Basis wird von den USA unter anderem genutzt, um Angriffe auf den Iran zu fliegen. Belit Onay von den Grünen bleibt Oberbürgermeister der niedersächsischen Landeshauptstadt Hannover. Der Amtsinhaber setzte sich in der Stichwahl mit knapp 62% gegen den SPD-Kandidaten von der Ohe durch. Auch in Osnabrück, Lüneburg, Braunschweig und Salzgitter wurden die bisherigen Stadtoberhäupter wiedergewählt. Die Region Hannover bekommt mit Eva Bender von der SPD eine Präsidentin. In Göttingen wird Onyeka Oshionwu von den Grünen neue Oberbürgermeisterin. Insgesamt fanden gestern in Niedersachsen 123 Stichwahlen statt. In Frankfurt beginnt heute der Prozess gegen den mutmaßlichen Gründer einer großen Drogenhandelsplattform im Darknet. Der 31-Jährige war im Juni 2025 in Barcelona festgenommen worden. Aus der NDR-Nachrichtenredaktion Johannes Zuber.
3: Damals wurde auch die Plattform Archetype Market abgeschaltet. Sie war laut Anklage der weltweit größte Handelsplatz für Drogen und Arzneimittel. Auf ihr wurden unter anderem Kokain, Fentanyl und Heroin verkauft. Sie hatte mehr als eine 500.000 Kunden auf der ganzen Welt. Mehrere 100 Millionen Euro wurden umgesetzt. Der Angeklagte selbst soll etwa 20 Millionen Euro daran verdient haben. Neben ihm wurden auch ein mutmaßlicher Mitarbeiter und 6 der größten Verkäufer der Plattform festgenommen.
1: In Los Angeles sind die MTV Video Music Awards verliehen worden. Der begehrte Preis für das Video des Jahres ging an Taylor Swift für The Fate of Ophelia. Die meisten Auszeichnungen erhielt Superstar Madonna. Sie gewann insgesamt 7 Video Music Awards, darunter als Künstlerin des Jahres. Weitere Preise gingen unter anderem an Sienna Spiro, die K-Pop-Gruppe BTS und Ariana Grande. Nach mehr als 2 Tagen Vollsperrung rollt seit heute früh wieder der Verkehr durch den Elbtunnel in Hamburg. Die Autobahn 7 war zwischen Stellingen und Heimfeld seit Freitagabend gesperrt, um die Hochstraße Elbmarsch südlich des Tunnels endgültig fertigzustellen. Der

0: Spiel fehlte es an Ideen. Griechenland spielte sehr defensiv und setzte auf Konter. Die beste deutsche Chance vergab Adeyemi. Am Donnerstag geht es in der Nations League gegen Serbien weiter.
1: Das waren die Nachrichten. Das Wetter in Norddeutschland. Richtung Südosten und Osten oft freundlich, sonst teils dichtere Wolken, an Nordsee und Ems auch einzelne Schauer. Höchstwerte 18 Grad in St. Peter-Ording bis 27 Grad in Wolfenbüttel. Morgen zur Nordsee hin wolkig, teils schnell abziehender Regen, sonst eine Mischung von Sonne und Wolken, maximal 19 bis 28 Grad. Am Mittwoch überwiegend heiter und sonnig, 19 bis 28 Grad. Es wird jetzt 6.05 Uhr.
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3: 28. September, Montag, neuer Tag, neue Woche. Mit Bach hineinzukommen kann nie falsch sein, sondern im Gegenteil ganz goldrichtig. Noch dazu eines der schönsten Stücke, die es überhaupt von ihm gibt. Schafe können sicher weiden in der zugegeben sehr romantischen Orchesterfassung von Leopold Stokowski, hier mit Wolfgang Sawallisch und dem Philadelphia Orchestra. Guten Morgen.

Friedrich Witt, ein Zeitgenosse von Beethoven. Das war aus seinem Flötenkonzert in G-Dur, der dritte Satz Rondo mit Susanne Barner und den Symphonikern Hamburg unter Johannes Mösus um 6.17 Uhr auf NR Kultur. Seit gestern haben wir ein neues Album der Woche, kommt vom britischen Kammerchor Tenebrae, der von Nigel Short dirigiert wird, ein ehemaliger King Singers, was man dem Kammerchor auch anhört. Seit 25 Jahren gibt es diesen Chor, gar nicht so lang, aber sie feiern dieses Jubiläum mit einem eigenen Album. The Journey handelt davon, wie sehr man eine Reise durchmacht, natürlich auch musikalisch, aber auch persönlicher Art. Die Chormitglieder haben das vor allem deshalb gefeiert, weil sie zeitgenössische Komponisten und Komponistinnen gefragt haben, ob sie eigens dafür was schreiben. Und auch moderne Klassiker sind mit dabei, von Eric Whittaker zum Beispiel oder von John Taverner. Von ihm hören wir jetzt ein Stück vom neuen Album, unserem Album der Woche, vom Kammerchor Tenebrae. Es heißt Mother of God.

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0: erstes der drei Divertissements für Orchester von Dorothy Howell, gespielt vom BBC Concert Orchestra unter Rebecca Miller. 6:30, kleiner Überblick.
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0: Der Bundesregierung gibt es wieder Streit über die Details der Pflegereform. Die SPD hat am Wochenende erklärt, wesentliche Vorschläge von CDU-Gesundheitsminister Linnemann nicht mitzutragen. Nach ARD-Informationen will Linnemann deshalb heute nochmal mit Kanzler Merz und SPD-Chef Klingbeil über die Streitpunkte beraten. Der Grünen-Politiker Belit Onay bleibt Oberbürgermeister von Hannover. In der Stichwahl hat er sich mit knapp 62% gegen den SPD-Kandidaten von der Ruhr durchgesetzt. Auch in Osnabrück, Lüneburg, Braunschweig und Salzgitter wurden die bisherigen Stadtoberhäupter wiedergewählt. In Göttingen wird Onyeka Oshionwu von den Grünen neue Oberbürgermeisterin. Und das Wetter bei uns, Wolken am Himmel, immerhin in der Südosthälfte Niedersachsens und in Mecklenburg-Vorpommern bleibt sonnig mit wenigen Wolken. Im Norden und Nordwesten heute eher bedeckt. Temperaturen 21 Grad in Bredstedt, 22 Grad in Triebsees und bis 25 Grad in Haferlah. Ich bin Philipp Schmid. Guten Morgen. Jetzt mit Mozart in den Tag. Finale der Sinfonie Nummer 39.

0: Das heutige NDR Elbphilharmonieorchester hier von Günter Wandt dirigiert in dieser Aufnahme Finale. Vierter Satz der Sinfonie Nummer 39 von Wolfgang Amadeus Mozart. Und gleich 6:55 auf NDR Kultur. Papst Leo der 14. ist bei seinem Frankreich-Besuch mit Opfern sexuellen Missbrauchs durch die katholische Kirche zusammengekommen. Das Treffen war im Marienwallfahrtsort Lourdes im Südwesten des Landes. Leo hat nach Angaben des Vatikans versprochen, sich dafür einzusetzen, damit sich das erlittene Unrecht für andere nicht wiederholt. Anna Giordano berichtet für uns.
1: Eigentlich ist der südfranzösische Wallfahrtsort Lourdes eine Kleinstadt mit knapp 14.000 Einwohnern. Doch zur Papstmesse strömen Zehntausende Menschen in den Ort. Constantin ist mit seinen Kindern und mehreren Freunden gekommen. Auf dem Platz vor der Rosenkranzbasilika haben sie am Morgen mitgebrachte Klappstühle aufgebaut. Wir haben im letzten Moment noch Tickets für die Messe bekommen. Wir wollten diese Freude miterleben, die der Papst in Frankreich auslöst. Wir sind aus Bordeaux, 2 Autostunden von hier. Wir sind um 3 Uhr morgens losgefahren, um den Papst zu sehen.
2: Rund
1: 150.000 Menschen besuchen die Sonntagsmesse, die auf einem Outdoor-Gelände in der Nähe der Rosenkranzbasilika stattfindet. Die Predigt widmet der Papst einem eher ernsten Thema, Schuld und Umkehr. Damit knüpft er einerseits an eine Begebenheit an, die Lourdes überhaupt erst zum Wallfahrtsort gemacht hat. Im Jahr 1858 soll die Mutter Gottes mehrfach einem 14-jährigen Mädchen erschienen sein und unter anderem die Worte Buße, Buße gerufen haben. Andererseits ist das Thema für den Papst durchaus aktuell. Auch die Kirche selbst muss sich auf ihrem irdischen Pilgerweg bekehren. Sie muss den Mut aufbringen, diese Umkehr als Erste zu vollziehen. Um von den tiefen Wunden der Untreue und den schmerzhaften Irrwegen, die in der Kirche begangen wurden, zu genesen, müssen wir uns in Demut dem reinigenden Blick des Herrn stellen.
3: Nous devons nous tenir humblement sous le regard purificateur du Seigneur.
1: Mit dem selbstkritischen Blick der Kirche dürfte Leo der 14. auch die Missbrauchsaufarbeitung meinen. Über die hat er in Lourdes auch mit der französischen Bischofskonferenz gesprochen. Die Bischöfe hatten nach dem Sauvé-Bericht, also nach dem französischen Missbrauchsbericht von 2021, mehrere Reformen eingeleitet. Der Papst nannte diese mutige Maßnahmen, betonte aber, dass der eingeschlagene Weg unbedingt fortgesetzt werden müsse. Am Abend hat Papst Leo der 14. selbst das Gespräch mit 7 Missbrauchsbetroffenen gesucht, unter Ausschluss der Öffentlichkeit. Der Vatikan gab nach dem Treffen bekannt, die Begegnung habe 2 Stunden gedauert. Der Papst habe sich zunächst mit jedem einzeln ausgetauscht, sich anschließend an die Betroffenen gemeinsam gewandt. Die Missbrauchsbetroffenen zeigten sich in einer anschließenden Pressekonferenz zuversichtlich. Der Papst habe ihnen wirklich zugehört, betonten sie. Zudem habe er in seiner kurzen Ansprache eingeräumt, dass das Problem des Missbrauchs in der Kirche eine systemische Dimension habe, die noch nicht überwunden sei.
0: Der Papst in Lourdes und zum Abschluss seines 4-tägigen Frankreich-Besuchs reist Papst Leo heute weiter in die Stadt Metz. Da will der Papst unter anderem eine Europarede halten. Der französische Präsident Macron hat dazu weitere europäische Staats- und Regierungschefs auch eingeladen. Bisher hat der Élysée-Palast allerdings offen gelassen, wer der Einladung folgen wird.

Die jazzige Hymne vor allem mit chronisch kalten Füßen, Popsicle Toes, Eiszapfenzehen. Stück von Michael Franks hier mit Diana Krall und ihrem Quartett um 6.45 Uhr auf NR Kultur. Wo wir gerade von Zehenspitzen sprechen, hier ist Ballettmusik von Igor Strawinski.

0: Ouvertüre zu Pulcinella hier mit dem New York Philharmonic Orchestra.
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0: Da suchen wir für Konzert Nummer 3 in dieser Woche drei Orte in Norddeutschland, die sich beworben haben. Die stellen wir vor und heute können Sie abstimmen für einen davon. 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Wo? 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Ort Nummer 1 liegt in Schleswig-Holstein und das ist eine kleine Whisky-Brennerei in Schredstaken im Kreis Herzogtum Lauenburg. Warum ein Konzert in einem umgebauten Kuhstall inmitten von alten Holzfässern? Wunderbar wäre für dieses Konzert, weiß meine Kollegin Anna Blume. Sie hat die Distillerie schon mal vorab besucht.
2: Ich stehe gerade auf dem Hof in der 500-Einwohner-Gemeinde Schredstaken in Schleswig-Holstein. Und wenn ich jetzt durch die Stalltür gehe, erwarten mich keine Kühe und Kälbchen, sondern eine kleine, charmante Whisky-Brennerei. Und das Erste, was ich hier wahrnehme, sind so ganz imposante Kupferkessel. Und es riecht total nach Malz. Der ist nämlich die Basis von Fabian und Martinas Whisky. Und es ist super leise. Ich hätte mir das ganz anders vorgestellt mit Dampfen und Zischen. Hier kann sich die Musik von Omar Sosa und der NDR Big Band also wunderbar entfalten. Die Mischung aus Jazz, klassischer Musik und kubanischen Rhythmen zwischen alten Holzfässern. Und das Ganze auf einem kleinen Hof mitten in Norddeutschland. Charmanter geht ja wohl kaum. Und ich finde, das ist ein richtig, richtig kerniger Ort für das NDR Kultur Pop-Up-Konzert.
0: Ja, und wenn Sie das auch finden, Omar Sosa mit NDR Big Band in der kleinen Brennerei mitten auf dem Land, dann zeigen Sie uns Ihre Zustimmung und Sie können dabei auch noch ein Digitalradio gewinnen.
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0: Und jetzt hören wir Omar Sosa. Dieses Stück heißt Moon on the Sun.

0: kommt er mir gleich früh morgens der Oktopus und der Hammerhai entgegen. Deep Sea Pastures, Tiefsee, Filmmusik von Joe Hisaishi mit dem New Japan Orchestra.
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2: Um 7 Uhr mit Beate Rüsapp. Innerhalb der Bundesregierung gibt es weiter Streit über die Details der geplanten Pflegereform. So hat die SPD am Wochenende damit gedroht, wesentliche Vorschläge von Gesundheitsminister Lindemann von der CDU nicht mitzutragen. Nach ARD-Informationen will Lindemann deshalb heute mit Kanzler Merz und SPD-Chef Klingbeil noch einmal über die Streitpunkte beraten. Aus Berlin Oliver Neuroth.
3: Übermorgen soll die Pflegereform durchs Bundeskabinett, doch seit dem Wochenende droht die SPD mit einer Blockade. Die Sozialdemokraten wollen keine Leistungskürzungen bei der Pflege akzeptieren und werfen dem CDU-geführten Gesundheitsministerium vor, genau das zu planen. Die SPD schlägt einen Pflegedeckel vor, eine Obergrenze für einen bestimmten Eigenanteil bei Heimkosten von 1.500 Euro. Das wären knapp 300 Euro weniger als im Moment. Gesundheitsminister Lindemann lehnt das im ARD-Bericht aus Berlin ab und vergleicht den Vorschlag mit Pflastern, die man auf Wunden klebt, mit Blick auf die hohen Gesamtkosten eines Heimplatzes.
2: Das Treffen von Außenminister Wadefuhl mit seinem russischen Amtskollegen Lavrov am Rande der Generalversammlung der Vereinten Nationen in New York hat unterschiedliche Reaktionen ausgelöst. Politiker von SPD und Grünen reagierten positiv auf das erste bilaterale Treffen der beiden Außenminister seit dem russischen Überfall auf die Ukraine vor über 4 Jahren. Aus Berlin Ruth Kirchner.
4: Der SPD-Außenpolitiker Achmetowitsch bezeichnete die Gespräche in New York als ersten wichtigen Schritt hin zur Beendigung des Krieges. Grünen-Co-Chefin Brandner erklärte, sie sei dem Außenminister dankbar dafür, dass er dieses Gespräch gesucht hat. Die Reaktion von Lavrov zeige aber, dass Moskau kein Interesse an Friedensverhandlungen habe. Kritik an Wadefuhl kommt aus seiner eigenen Partei. Der CDU-Außenpolitiker Kiesewetter sagte der FAZ, ein Telefonat wäre klüger gewesen. Erreicht worden sei weder etwas für die Ukraine noch für die Sicherheit Deutschlands, sondern nichts außer, Zitat, falsche Hoffnungen und Verwirrung.
2: Nach der Festnahme von 5 Terrorverdächtigen im Süden Englands laufen die Ermittlungen. Die britischen Behörden prüfen, ob die Männer einen Anschlag auf einen US-Militärstützpunkt verüben wollten. Polizisten hatten sie in der Nacht zu Sonntag in der Nähe der Luftwaffenbasis festgenommen. Zuvor war ein Hinweis eingegangen, dass die Verdächtigen mit mehreren Lieferwagen auf dem Weg zu dem Stützpunkt seien. Die Basis wird von den USA unter anderem genutzt, um Angriffe auf den Iran zu fliegen. 2 Wochen nach den Kommunalwahlen in Niedersachsen hat es gestern noch einmal zahlreiche Stichwahlen gegeben. In insgesamt 123 Kommunen des Landes ging es um die Posten von Oberbürgermeistern, Landräten und Bürgermeistern. Jan-Bastian Buck in Oldenburg fasst einige Ergebnisse zusammen.
5: In der Landeshauptstadt Hannover bleibt Bedit Onay von den Grünen Oberbürgermeister und das deutlich. Er hat 61,5% der abgegebenen Stimmen geholt und damit deutlich gegen Axel von der Ohe von der SPD gewonnen. Die Region Hannover bekommt mit SPD-Frau Eva Bender zum ersten Mal eine Präsidentin. Sie hat die Stichwahl mit fast 70% für sich entschieden. In Göttingen wird die Grüne Onyeka Oshionwu Oberbürgermeisterin. Damit regiert dort zum ersten Mal seit Jahrzehnten niemand von der SPD im Rathaus.
2: Nach mehr als 2 Tagen Vollsperrung rollt seit heute früh wieder der Verkehr durch den Elbtunnel in Hamburg. Die Autobahn 7 war zwischen Stellingen und Heimfeld seit Freitagabend gesperrt, um die Hochstraße Elbmarsch südlich des Tunnels endgültig fertigzustellen. Der Abschnitt wurde in den vergangenen Jahren auf 8 Fahrstreifen erweitert und gilt mit rund 4 Kilometern Länge als Deutschlands längste Autobahnbrücke. Die deutsche Fußballnationalmannschaft wartet unter dem neuen Bundestrainer Jürgen Klopp weiter auf den ersten Sieg. Nach dem 1:1 zum Auftakt der Nations League gegen die Niederlande verlor die DFB-Elf gestern Abend mit 0:1 gegen Griechenland. Aus Augsburg Michael Augustin.
6: Zum ersten Mal hat Deutschland ein Länderspiel gegen Griechenland verloren. Torschütze in Augsburg war Kurbelis, der Matcher eine Viertelstunde vor Schluss mit einem einfachen Haken austrickste und Glück hatte, dass Kimmich seinen Schuss abfälschte. Das DFB

0: Es ist jetzt 7.05 Uhr.
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2: Heute am Montag. Kurz habe ich gedacht, ach, heute kommt Annemarie Stoltenberg gleich vorbei. Hat mich schon gefreut, aber die kommt ja immer dienstags. Heute ist ja erst Montag. Kennen Sie vielleicht auch. Man freut sich auf irgendwas und dann stellt man fest, ach, das dauert ja noch ein bisschen. Dann dauert die Vorfreude ja auch noch ein bisschen länger. Und ich bin mir sicher, dass heute am Montag auch garantiert schöne Dinge passieren, über die man sich freuen kann oder auf die man sich freuen kann. Musikalisch auf jeden Fall freuen wir uns auf Alexander Borodin. Wir freuen uns auf ganz spannende A Cappella-Musik von der Gruppe Buddies und wir hören jetzt gleich Michael Heiden. Guten Morgen.

0: Allegro con Spirito aus der Sinfonie in G-Dur von Michael Haydn. Das war das Kammerorchester Lausanne, dirigiert von Christian Zacharias, 6:55 auf NR Kultur. Ein Gespräch mit der Schriftstellerin Ulrike Dresner hören Sie heute Mittag bei uns. Zweimal schon ist sie in die Arktis gereist. Die erste Reise war im Sommer 2019. Da hat sie den Text Radio Silence geschrieben, später dann ausgezeichnet mit dem Deutschen Preis für Nature Writing. Vor knapp 2 Jahren ist sie wieder in die Arktis gereist, diesmal in die Arktis. Nacht. Und zwar auch per Schiff, aber ganz anders. Sie fand es enorm wichtig, dass sich auf diese Welt aus Dunkelheit, Eis und Schnee einzulassen, um drüber schreiben zu können.
1: Das macht dir erstmal Angst. Kann ich total nachvollziehen. Die hat man da auch in dem Moment, wo man denkt, du stehst hier an der Reling. Und wenn du drüber fährst, bist du ziemlich sicher, es ist dein Ende. Und zum anderen aber ist es die Voraussetzung dafür, dass die Wunder überhaupt stattfinden können, ja, die Wunder einer Aurora oder eines Nebels oder eines kleinen Schneehasen, der um die Ecke lugt.
0: Ulrike Dresner erzählte uns von der Arktis, von ihren Reisen dorthin und natürlich auch, wie man dann anschließend drüber schreibt. Heute Gast in unserer Sendung NDR Kultur à la carte, 13 Uhr im Radio und wann immer Sie wollen, online und in der NDR Kultur App.

0: Buddies, das A Cappella-Projekt von Cat Frankie, hier mit Joan Didion um 20 nach 7 auf NDR Kultur am Montagmorgen. Das neue antiken Großprojekt am Deutschen Schauspielhaus in Hamburg heißt Fremde Sonne. 5 Teile, uraufgeführt jetzt am Samstag und am Sonntag. Alles inszeniert von der Intendantin, von Karin Bayer. Und die Texte von einem der wichtigsten zeitgenössischen deutschen Dramatiker, von Roland Schimmelpfennig. Peter Helling hat alle 5 Teile gesehen.
1: Ich hab nichts. Ich stehe hier entwurzelt, ausgestoßen, verlassen und verhöhnt.
2: Medea, eine Geflüchtete, eine Fremde, sie wird ihre Geschichte erzählen.
1: Ihr wisst nichts über mich.
2: Und Medea wird einen Sturm entfachen. Lina Beckmann spielt Medea nicht. Sie wird an diesem Abend zu Medea, verkörpert sie. Mit jedem Blick ins Publikum, jeder Geste, jedem Lachen, was dieser einzigartigen Schauspielerin gelingt, sie verhilft Medea zu ihrem Recht.
3: Lina Beckmann ist zum Niederknien, zum Lachen, zum Weinen, also ohne Worte.
4: Ich bin wahnsinnig verzaubert von Frau Beckmann. Sie macht das wahnsinnig gut.
5: Wahnsinn, die war top, unglaublich.
1: Aber was mir geschieht, ist nirgends recht, hier links und dort.
2: Im letzten der 5 Teile von Fremde Sonne, dem neuen antiken Projekt von Regisseurin und Intendantin des Deutschen Schauspielhauses Karin Bayer, rückt die Sagenwelt um Medea und ihren Geliebten und letztlich Verräter Jason ins Zentrum, gespielt von David Striesow.
6: Du bist durch mich da, wo du sein wolltest. Fernab der blutigen Dunkelheit, aus der du kommst.
2: Die Bühne ist so gut wie leer. Vorne eine halb gemauerte Wand, brüchige Fundamente. Hier reduziert die Inszenierung alles auf eine Frau, die Rache üben wird und dabei ihre eigenen Kinder tötet. Das ist fast unerträglich anzusehen, obwohl dabei gar keine Gewalt gezeigt wird.
5: Allerdings hat es mir nicht gefallen, wie weit die Kinder involviert waren. Das hätte mehr verfremdet werden müssen.
7: Wir haben es durchlebt. Wir können einen Wikipedia-Artikel aufschlagen und es uns in 5 Minuten durchlesen. Und danach trinken wir einen Kaffee. Es geht aber nicht so unter die Haut.
2: Die ganze Geschichte von Fremde Sonne beginnt beim Anfang der Welt. Ein Gott raubt und vergewaltigt eine schöne junge Menschenfrau, zeugt ein Fabelwesen, einen goldenen Widder, und dessen Fell wird als goldenes Vlies so etwas wie der heilige Gral der Antike.
8: Und dann kommt einer.
9: Mit einem strahlenden Gesicht.
2: Kommt Jason, der Seefahrer, wird mit seinem Schiff Argo aufbrechen, um das goldene Vlies zu rauben. Medea, deren Vater das Heiligtum hütet, wird ihm helfen und wird für ihn die Heimat verraten. Es ist eigentlich unmöglich, die ganzen Verzweigungen, Regieeinfälle und das fabelhafte Licht ausreichend zu würdigen. Karin Bayer gelingt es, aus einer griechischen Sage die Geschichte der Gier unserer westlichen Zivilisation zu machen. Gier nach Gold, Macht, Wissen.
10: Wir wissen nichts, obwohl wir alles wissen.
2: Und sie verleiht Jason eine abgründige Vorgeschichte. Denn der wächst in einer Höhle bei einem Zentauren auf. Halb Pferd, halb Mensch. Ein geniales, aber bösartiges Wesen, das Erkenntnis lehrt und Jason und all seine Schüler missbraucht. Mirko Kreibich ist neben Lina Beckmann das zweite Zentrum der Inszenierung. Wie er über die Bühne stöckelt, ein Tänzer auf Pferdehufen, eine Albtraumfigur. Wer alle 5 Teile gesehen hat, wird förmlich hineingesogen.
3: Ich liebe das, so einzutauchen in so einen Stoff über längere Zeit, nicht nur 2 Stunden.
2: Dennoch gelingt in diesem Zyklus nicht alles. Jasons Irrfahrt mit seinem Schiff Argo wird leider zu einer Fahrt in die lähmende Langeweile. Ein überbordender, aber letztlich völlig oberflächlicher Theaterklimbim mit viel Kunstblut. Wenn ein Sturm aufkommt, spielen alle schweren Seegang, indem sie von links nach rechts rennen.
5: Die Argonauten, das fand ich zu lang. Also weniger wäre mehr gewesen.
2: Trotzdem, Fremde Sonne kommt in den letzten Teilen sehr in Fahrt. Der Mensch bricht auf aus der Höhle des Unwissens in die Sonne der Erkenntnis. Dieses Aufbrechen wird hier aber zutiefst kritisch durchleuchtet. Jason sind wir alle. Medea ist die Gegenstimme. Und Lina Beckmann leuchtet.
0: Fremde Sonne am Deutschen Schauspielhaus in Hamburg. Der nächste Marathon mit allen 5 Teilen ist am Wochenende 10. 11. Oktober. 6. und letzter Teil des Zyklus dann Anfang Februar.

0: L'aimable, eine kleine Suite von Pancras Royer, gespielt von Alexandre Tarot um 7.30 Uhr.
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0: Und zum Blick auf die Nachrichten. In der Bundesregierung gibt es wieder Streit über die Details der Pflegereform. Die SPD hat am Wochenende erklärt, wesentliche Vorschläge von CDU-Gesundheitsminister Linnemann nicht mitzutragen. Nach ARD-Informationen will Linnemann deshalb heute nochmal mit Kanzler Merz und SPD-Chef Klingbeil über die Streitpunkte beraten. Der grünen Politiker Belit Unay bleibt Oberbürgermeister von Hannover. In der Stichwahl hat er sich mit knapp 62% gegen den SPD-Kandidaten von der Ohe durchgesetzt. Auch in Osnabrück, Lüneburg, Braunschweig und Salzgitter wurden die bisherigen Stadtoberhäupter wiedergewählt. In Göttingen wird Onyeka Oshionwu von den Grünen neue Oberbürgermeisterin. Und zum Wetter. Wolken gibt es überall. Im Osten, Südosten ein paar weniger. Im Norden und Nordwesten ein paar mehr. Im Emsland könnte es auch mal regnen. Höchstwerte 22 Grad am Plöner See, 23 Grad an der Müritz und bis 25 Grad am Steinhuder Meer. Ich bin Philipp Schmid. Guten Morgen. Jetzt in den Tag mit Maurice.

0: Das war der ungarische Tanz Nummer 9 von Johannes Brahms mit dem London Philharmonic Orchestra unter Marion Alsop um 7:59.
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0: Und das ist schon mal sicher, der kubanische Jazzpianist Omar Sosa wird mit Mitgliedern der NDR Big Band nächste Woche Donnerstag an einem eher außergewöhnlichen Ort in Norddeutschland auftreten. Wo genau? Darüber stimmen Sie in dieser Woche ab. Und jeden Tag stellen wir einen anderen möglichen Ort für das Konzert vor. Heute ist es eine Whisky-Brennerei in Schredstaken in Schleswig-Holstein. Eine kleine Distillerie im 500-Seelen-Ort im Kreis Herzogtum Lauenburg. Und der Ort ist schon konzerterprobt. Das hat meine Kollegin Anna Blume herausgefunden. Sie hat nämlich Martin und Fabian in ihrer Brennerei besucht.
2: Bei Whisky denken die meisten vermutlich erstmal an einen urigen Pub. In einem kleinen, rauen Küstenort in Irland. Im Hintergrund.
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2: Einen Pub gibt es in dem 500-Seelen-Ort Schredstaken in Schleswig-Holstein zwar nicht, dafür aber eine Whisky-Distillerie, versteckt auf einem alten Bauernhof. Damit haben sich Martina und Fabian einen Traum erfüllt. 2019 bauen sie den ehemaligen Kuhstall zur Brennerei um. Besonders wichtig für die beiden, Regionalität.
4: Ich habe ein paar Landwirte, die bauen für uns Gerste an und dann kommt die frisch von der Ernte her, wird ein bisschen gelagert und dann in der eigenen Mälzerei zu Malz umgewandelt.
2: Der bildet nämlich die Basis für einen klassischen sogenannten Single Malt Whisky. Manche Fässer lagert Fabian sogar schon seit Gründung der Brennerei.
4: Je länger sie liegen, desto besser werden sie und wir lassen sie einfach ein bisschen liegen. Schauen wir mal, was daraus wird.
2: Neben dem Faktor Zeit wirkt sich aber auch die Art des Fasses auf den Geschmack aus. Und Fabian kennt sogar einen Kollegen, der noch einen Schritt weiter geht.
4: Der hat eben eine Beschallung in seinem Fasslager und da läuft Musik, weil er sagt, das beeinflusst die Reifung meines Whiskys positiv.
2: Nicht die einzige Verbindung, die sich zwischen Whisky und Musik finden lässt. Zumindest nicht in Schredstaken. Als gelernter Tontechniker hat Fabian nämlich selbst lange Konzerte der klassischen Musik betreut.
4: Dann habe ich gedacht, Konzertbesuche sind wunderschön, Abend- und Wochenendproduktionen auch, aber mit Familie etc. ist es vielleicht auch mal ganz angenehm, wenn man ab und zu mal zu Hause sein kann. Und so entwickelt sich die Brennerei immer weiter.
2: Auch wenn sein Beruf inzwischen ein anderer ist, seine Leidenschaft für Musik ist geblieben. Die teilt übrigens auch seine Frau Martina. Kein Wunder, dass das Pop-Up-Konzert nicht die erste Veranstaltung in der norddeutschen Brennerei wäre.
5: Wir hatten schon mal das große, große Vergnügen, ein kleines Ensemble des Mahler Chamber Orchesters bei uns musiziert hat. Und akustisch waren wir wirklich hin und weg. Wir dachten, es wäre wahnsinnig hallig, aber das war es alles nicht gewesen. Und wir waren sehr glücklich und freuen uns natürlich, wenn das bei uns stattfinden würde.
2: Akustisch hat der umgebaute Kuhstall also schon mehr als bestanden, findet Martina. Perfekt für die Mischung aus Jazz und kubanischen Rhythmen von Omar Sosa und der NDR Big Band.
5: Es hat die Intimität eines Hauskonzerts und trotzdem hat es auch Größe. Und diese Lichtinstallation, die wir an der Brennanlage haben und im Fasslager, machen einfach eine unheimliche schöne Stimmung, die ich mir sehr, sehr gut mit dem Omar Sosa und Mitgliedern der NDR Big Band vorstellen kann.
4: Musik und Brennkunst sind beides so kreative Prozesse, dass sie wunderbar zusammenpassen. Und das auch noch auf dem Land, besser geht nicht.
2: Ein Konzert inmitten von Holzfässern, begleitet von dem leichten Geruch nach Malz und begeisterten Gastgebern, klingt nach einer wunderbaren Atmosphäre für unser drittes Pop-Up-Konzert.
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0: Jeder Ort hat also 24 Stunden Zeit, genügend Stimmen zu sammeln. Bis morgen 6 Uhr, also die Whisky-Brennerei. Und wir hören Omar Sosa hier mit dem Stück Angustia.

0: Apfelmusik Coco Chanel von Alexandre Desplat. 10 vor 8.
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0: Sie hören einen Beitrag der Evangelischen Kirche von Susanne Sengstock, Pastorin in Kiel.
2: Der kleine Prinz. Ein süßer kleiner Kerl. Ja, genau der aus dem gleichnamigen Buch. Der kleine Prinz weiß, Mensch sieht nur mit den Augen des Herzens richtig. Für die Augen im Kopf ist das Wesentliche unsichtbar. Dieser kleine Kerl von einem anderen Stern ist verantwortlich für eine Rose und sucht einen Freund. Seit einer Weile hat dieser kleine Prinz eine Cousine, die Prinzessin Petronia. Sie ist das Gegenteil von ihm, nicht klein, sondern dick. Statt einer Rose hat sie einen Wurm. Nicht liebevoll, sondern griesgrämig ist sie. Und sie stellt vieles in Frage, hält sich nicht an das, was von ihr erwartet wird. Regeln sind zum Brechen da. So hieß passenderweise eine Ausstellung im Wilhelm-Busch-Museum. Zu sehen waren in Hannover Bilder der Karikaturistin Katharina Greve mit dieser ihrer Kunstfigur, der Prinzessin Petronia. Regeln sind zum Brechen da. Natürlich nicht jede Regel, aber unsinnige. Die, die das Leben schwerer machen, als es eh schon ist. Die, die Menschen klein halten. Solche Regeln sind zum Brechen da. Beim Lesen des Titels dachte ich sofort an Jesus und seinen Umgang mit Regeln. Etwa an seinen Spruch, der Sabbat ist für den Menschen da und nicht der Mensch für den Sabbat. So heißt es im Markus-Evangelium im 2. Kapitel. Diese Sichtweise auf Regeln findet sich auch im jüdischen, im rabbinischen Kontext. In einer Auslegung zum Sabbatgebot heißt es, euch wurde der Sabbat übergeben und nicht ihr wurdet dem Sabbat übergeben. Das macht deutlich, der Sabbat, also dieser feste Ruhetag in der Woche, der ist an sich gut und richtig. Gerungen aber wird im Juden wie im Christentum darum, wie das Gebot ausgelegt werden soll und wie die richtige Praxis aussieht. Und so macht es auch die unangepasste Prinzessin Petronia. Sie bricht unsinnige Regeln des menschlichen Zusammenlebens. Sie schaut genau hin und resümiert, mit der Lupe sieht man besser als mit dem Herzen. Wagen wir diese Woche mit Prinzessin Petronia einen Blick auf Regeln und auf das, was bei uns gilt oder besser gelten sollte.
0: Das war ein Beitrag der Evangelischen Kirche, die Morgenandacht von Susanne Sengstock, Pastorin in Kiel.

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1: Um 8 Uhr mit Beate Rüsapp. Innerhalb der Bundesregierung gibt es weiter Streit über die Details der geplanten Pflegereform. So hat die SPD am Wochenende damit gedroht, wesentliche Vorschläge von Gesundheitsminister Lindemann von der CDU nicht mitzutragen. Nach ARD-Informationen will Lindemann deshalb heute mit Kanzler Merz und SPD-Chef Klingbeil noch einmal über die Streitpunkte beraten. Aus Berlin Oliver Neuroth.
2: Übermorgen soll die Pflegereform durchs Bundeskabinett, doch seit dem Wochenende droht die SPD mit einer Blockade. Die Sozialdemokraten wollen keine Leistungskürzungen bei der Pflege akzeptieren und werfen dem CDU-geführten Gesundheitsministerium vor, genau das zu planen. Die SPD schlägt einen Pflegedeckel vor, eine Obergrenze für einen bestimmten Eigenanteil bei Heimkosten von 1.500 Euro. Das wären knapp 300 Euro weniger als im Moment. Gesundheitsminister Lindemann lehnt das im ARD-Bericht aus Berlin ab und vergleicht den Vorschlag mit Pflastern, die man auf Wunden klebt, mit Blick auf die hohen Gesamtkosten eines Heimplatzes.
1: Nach der Festnahme von 5 Terrorverdächtigen im Süden Englands laufen die Ermittlungen. Die britischen Behörden prüfen, ob die Männer einen Anschlag auf einen US-Militärstützpunkt verüben wollten. Polizisten hatten sie in der Nacht zu Sonntag in der Nähe der Luftwaffenbasis festgenommen. Zuvor war ein Hinweis eingegangen, dass die Verdächtigen mit mehreren Lieferwagen auf dem Weg zu dem Stützpunkt seien. Die Basis wird von den USA unter anderem genutzt, um Angriffe auf den Iran zu fliegen. Belit Onay von den Grünen bleibt Oberbürgermeister der niedersächsischen Landeshauptstadt Hannover. Der Amtsinhaber setzte sich in der Stichwahl mit knapp 62% gegen den SPD-Kandidaten von der Ohe durch. Auch in Osnabrück, Lüneburg, Braunschweig und Salzgitter wurden die bisherigen Stadtoberhäupter wiedergewählt. Die Region Hannover bekommt mit Eva Bender von der SPD eine Präsidentin. In Göttingen wird Onyeka Oshionwu von den Grünen neue Oberbürgermeisterin. Insgesamt fanden gestern in Niedersachsen 123 Stichwahlen statt. Gut eine Woche nach der Landtagswahl in Mecklenburg-Vorpommern beginnen SPD, Linke und Grüne heute ihre Sondierungsgespräche. Die Spitzen der drei Parteien wollen herausfinden, welche Grundlage es für eine mögliche Zusammenarbeit in einer Regierung gibt. Im neuen Schweriner Landtag kommen SPD, Linke und Grüne insgesamt auf eine Mehrheit von 39 der 71 Sitze. Stärkste Fraktion im Schweriner Landtag ist die AfD mit 32 Abgeordneten. In Frankfurt beginnt heute der Prozess gegen den mutmaßlichen Gründer einer großen Drogenhandelsplattform im Darknet. Der 31-Jährige war im Juni 2025 in Barcelona festgenommen worden. Aus der NDR-Nachrichtenredaktion Johannes Zuber.
3: Damals wurde auch die Plattform Archetype Market abgeschaltet. Sie war laut Anklage der weltweit größte Handelsplatz für Drogen und Arzneimittel. Auf ihr wurden unter anderem Kokain, Fentanyl und Heroin verkauft. Sie hatte mehr als eine 500.000 Kunden auf der ganzen Welt. Mehrere 100 Millionen Euro wurden umgesetzt. Der Angeklagte selbst soll etwa 20 Millionen Euro daran verdient haben. Neben ihm wurden auch ein mutmaßlicher Mitarbeiter und 6 der größten Verkäufer der Plattform festgenommen.
1: In Los Angeles sind die MTV Video Music Awards verliehen worden. Der begehrte Preis für das Video des Jahres ging an Taylor Swift für The Fate of Ophelia. Die meisten Auszeichnungen erhielt Superstar Madonna. Sie gewann insgesamt 7 Video Music Awards, darunter als Künstlerin des Jahres. Weitere Preise gingen unter anderem an Sienna Spiro, die K-Pop-Gruppe BTS und Ariana Grande. Die deutsche Fußballnationalmannschaft wartet unter dem neuen Bundestrainer Jürgen Klopp weiter auf den ersten Sieg. Nach dem 1:1 zum Auftakt der Nations League gegen die Niederlande verlor die DFB-Elf gestern Abend mit 0:1 gegen Griechenland. Aus Augsburg Michael Augustin.
4: Zum ersten Mal hat Deutschland ein Länderspiel gegen Griechenland verloren. Torschütze in Augsburg war Kurbelis, der Matcher eine Viertelstunde vor Schluss mit einem einfachen Haken austrickste und Glück hatte, dass Kimmich seinen Schuss abfälschte. Das DFB-Team hatte deutlich mehr Ballbesitz, wusste damit aber wenig anzufangen. Dem Offensivspiel fehlte es an Ideen. Griechenland spielte sehr defensiv und setzte auf Konter. Die beste deutsche Chance vergab Adeyemi. Am Donnerstag geht es in der Nations League gegen Serbien weiter.
1: Das waren die Nachrichten. Das Wetter in Norddeutschland. Im Südosten oft freundlich und länger Sonne, sonst mehr Wolken, an Nordsee und Ems auch Schauer. Höchstwerte 18 Grad in St. Peter-Ording bis 27 Grad in Wolfenbüttel. Morgen zur Nordsee hin wolkig, teils schnell abziehender Regen, sonst Sonne und Wolken, maximal 19 bis 28 Grad. Es ist 8.

0: La d'amore, Liebesgeschichten von Giacomo Puccini, hier mit Sharon Kahm und dem württembergischen Kammerorchester Heilbronn um 7:45 auf NR Kultur. Die zentrale Kontrollinstanz unserer Demokratie wird 75 Jahre alt, das Bundesverfassungsgericht. Gleichberechtigung, Meinungsfreiheit, Abtreibung, Sterbehilfe, Klima. Karlsruhe hat in den vergangenen Jahren und Jahrzehnten bei wichtigen Themen mitentschieden und Bundesgesetze korrigiert oder ganz aufgehoben. Der Bundestag wiederum hat 2024 mit großer Mehrheit beschlossen, das Bundesverfassungsgericht besser vor extremistischen Einflüssen zu schützen. Der politische Druck aber bleibt. Das hat sich auch deutlich gezeigt bei der gescheiterten Wahl von Frauke Brosius-Gersdorf zur Bundesverfassungsrichterin.
1: Ich rufe auf die Tagesordnungspunkte 3a, 3b und 3c. Wahlen von zwei Richterinnen und einem Richter des Bundesverfassungsgerichts.
2: Vor gut einem Jahr im Bundestag. In geheimer Wahl wählen die Abgeordneten drei neue Richterinnen und Richter des Bundesverfassungsgerichts. Alle drei erhalten die erforderliche Zweidrittelmehrheit. Es ist das Ende einer monatelangen, aufgeheizten Debatte. Denn das Karlsruher Gericht ist zwar überparteilich, aber die Besetzung der Richterstellen ist hochpolitisch. Die Wahl der neuen Richter war erst möglich geworden, nachdem die ursprünglich von der SPD vorgeschlagene Kandidatin Frauke Brosius-Gersdorf zurückgezogen hatte, wegen massiver Widerstände in der Union. Eine gefährliche Entwicklung, nennt das Till Steffen, rechtspolitischer Sprecher der Grünen.
3: Die immer stärkere Politisierung der Besetzungspraxis, das ist ein Warnzeichen.
2: Steffen verweist auf die USA und Polen. Dort haben Versuche, die Demokratie zu schwächen, bei der Justiz begonnen. Deutschland ist davon weit entfernt. Die Unabhängigkeit des Bundesverfassungsgerichts ist nach wie vor Grundpfeiler seiner Glaubwürdigkeit. 8 Richterstellen werden vom Bundesrat besetzt, die anderen 8 vom Bundestag. 2/3-Mehrheiten sollen sicherstellen, dass sich breite Teile des politischen Spektrums einigen, betont Steffen.
3: Das Bundesverfassungsgericht lebt ja davon, dass parteipolitische Auffassungen, selbst wenn jemand eine Parteikarriere hinter sich hat oder auf Vorschlag einer Partei dort gelandet ist, in dem Moment, wo die da ankommen, keine große Rolle mehr spielen, sondern wirklich gemeinsam beraten und entschieden wird.
2: Doch der politische Druck ist gewachsen. Die AfD kritisiert, der Einfluss der Parteien sei zu groß. Stefan Möller, stellvertretender Bundessprecher der AfD, spricht von einem Parteikartell, das die AfD und die Linken bei der Richterauswahl außen vor halte.
4: Das ist aus meiner Sicht schlecht, weil, wenn man das mal mit der letzten Bundestagswahl vergleicht, circa 30% der dort gewählten gesellschaftlich-politischen Erfahrung letztlich im Bundesverfassungsgericht bei der Besetzungspraxis nicht berücksichtigt werden und dann dort natürlich auch nicht repräsentiert und vertreten werden.
2: Widerspruch von der Union. Der Vorwurf der Hinterzimmerkungelei sei ziemlich abenteuerlich, sagt Günter Krings, CDU-Rechtsexperte und Vizechef der Unionsfraktion.
5: Wir haben ein transparentes Verfahren. Es gibt einen Verfassungsrichterwahlausschuss, da ist auch die AfD natürlich vertreten. Wir haben dann eine Abstimmung, eine Wahl im Plenum. Und natürlich, wenn ich eine Wahl stattfinden lasse, brauche ich Mehrheiten und die muss ich vorher abstimmen will, sonst versinkt die Demokratie im Chaos.
2: Um das Gericht in seinen Strukturen vor extremistischen Einflüssen zu schützen, hat der Bundestag vor knapp 2 Jahren das Grundgesetz geändert. Die Amtszeit der Richter ist jetzt in der Verfassung festgeschrieben, wie auch die Zahl der Senate in Karlsruhe. Und sollte im Bundestag keine 2/3-Mehrheit zustande kommen, gibt es einen Notfallmechanismus. Der Bundesrat könnte bei der Wahl neuer Richter einspringen. Ein wichtiger Schutz, sagt Krings, doch einen 100%igen Schutz der Verfassungshüter kann es nicht geben.
5: Also wenn wir die Demokratie, den Rechtsstaat schützen wollen, brauchen wir Demokraten, brauchen wir Menschen, die überzeugt sind, dass der Rechtsstaat eine ganz wichtige Errungenschaft unserer Geschichte ist.
2: Bundesjustizministerin Stefanie Hubig von der SPD formuliert es ähnlich. Zum 75. Jubiläum erklärt sie, das beste Verfassungsgericht kann Freiheit und Demokratie nicht alleine bewahren.
0: 75 Jahre Bundesverfassungsgericht, das war ein Beitrag von Ruth Kirchner.

0: Gregory Porter war das mit Wolf Cry um gleich 8:55 auf NDR Kultur. Ein Gespräch mit Schriftstellerin Ulrike Dresener hören Sie heute Mittag bei uns ab 13 Uhr. Und es wird nicht zuletzt deshalb spannend, weil sie schon zweimal in die Arktis gereist ist. Nach Spitzbergen und nach Tromsø. Sie ist da durch norwegische Fjorde gefahren, hat Schönheit, Zerbrechlichkeit der Natur gesehen. Fasziniert vom Licht, von der Stille, von der ganzen Atmosphäre. Und natürlich schreibt sie auch drüber. Und das Schreiben kann manchmal genauso herausfordernd sein wie das Reisen.
1: Es ist ein ziemlich extremes Vorhaben, sich irgendwie jahrelang mit einem Text an einen Schreibtisch zu setzen, von dem du nicht weißt, wohin es führt, ob du es jemals schaffst, damit fertig wirst, auf extreme Art und Weise recherchierst, da reingezogen wirst. Es ist ja auch beim Schreiben am Schreibtisch nicht so, dass die Reise irgendwie aufhört, wenn man vom Schreibtisch aufsteht. Ja. Ne? Sie setzt sich einfach in den Träumen fort. Also der Extremismus ist mir dann qua Schriftstellerin eigen, glaube ich.
0: Sagt Ulrike Dresener, spricht über ihr neues Buch, über Eis, über die Arktis, die Kälte, das Licht, die Klarheit und die Stille einer atemberaubenden Naturlandschaft. Radio Silence heißt das neue Buch, darüber spricht sie mit Martina Kothe heute ab 13 Uhr bei uns, NDR Kultur à la carte. Und natürlich gibt es die Folge auch online und in der NDR Kultur App.

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1: Heute beginnt die Lesung des neuen Romans von Thilo Krause, Jetzt, wo du ein Held bist. Nach seinem Debüt Elbwärts von 2020 ist das der zweite Roman des 1977 in Dresden geborenen Dichters und Schriftstellers, der heute in der Schweiz lebt. Und auch diesmal schaut er zurück auf seine Kindheit und Jugend in den 1980er Jahren in der DDR, wo er aufgewachsen ist. Ich-Erzähler Toni ist fast 13 und fühlt sich allein mit all seinen Fragen und den Dingen, die er nicht versteht, zum Beispiel Anforderungen in der Schule und Regeln der Erwachsenen. Währenddessen streiten oder schweigen die Eltern. Zum Glück taucht schon bald jemand auf, der Toni zu verstehen scheint: Mike. Es liest Oskar Hoppe.
2: Vater ging schweigend davon, wenn Mutter bei ungefähr halbem Flaschenstand anfing, die Kallas zu hören. Die Tür klappte und ich bildete mir ein, den kalten Rauch des Treppenhauses auch in meinem Zimmer zu riechen. Aber nein, das tat ich nicht, obwohl mir mein Zimmer wie ein Vorposten erschien. Das erste im Flur mit den dünnen Wänden eines Expeditionszelts. Ich wartete auf den Schlaf dort, nah an all jenen, die auf der anderen Seite der Mauern umherzogen, den finsteren Gestalten meiner jungen Fantasie, während das Schlafzimmer meiner Eltern am hinteren Ende des Schlauchs lag, im Inneren der Wohnung verborgen, aus der Vater sich davongestohlen hatte. Nicht schwer zu wissen, wie er mit hochgeschlagenem Kragen die Treppe hinuntersegelte. An den Brandflecken von Rotwangenfritz vorbei, dem mit Tapete überklebten Sicherungskasten, vorbei an den speckigen Klingelknöpfen und dem einsamen Paar Schuhe von Frau Kohl. Zuletzt musste Vater die Haustür gegen den Widerstand der Bremse ins Schloss ziehen, damit sie vielleicht ein wenig knallte, obwohl dieser Knall ja, wenn überhaupt, nur von mir und den Nachbarn zu hören gewesen wäre. In Mutters Ohren rauschten der Alkohol und die Kallas von der kratzig gewordenen Platte. Aber Vater knallte nicht mit der Tür. Weder dieses noch ein anderes Mal. Ich wusste, er ging davon, gerade so, als würde er spazieren. Selbst wenn ich ihm in meiner Vorstellung zugestand, die Fäuste geballt, die Arme nach unten gestreckt, Richtung Elbe davon zu stapfen, nützte dieses Zugeständnis rein gar nichts. Absolut unmöglich, Vater außer sich zu denken. Wie er am Elbufer die Steine über die Flussmitte hinausschleuderte oder durchs Ufergestrüpp brach, um die schlafenden Gänse aufzuscheuchen. In welche Tasche er steckte, was er fühlte, in die linke oder in die rechte, oder ob er alles wie ein schwarzes Loch nach innen wölbte und darin in eine andere Dimension verschwand, begriff ich nicht. Aber an der Elbe lief er auf und ab. Ich roch die Chemie und den Schlamm, als er wiederkam, sich Stunden später über mein Bett beugte und aufseufzte, weil er mich wohl schlafend wähnte. Ich merkte, wie ich schrie im Traum. Mein Zimmer lag im Halbdunkel, von einem fahlen Mond beschienen, der mehr Schatten verströmte als Licht. Auch Mutter schrie aus Leibeskräften. Ich sah diffus ihren Körper durch das gescheckte Glas meiner Zimmertür. Ich wusste, ich war wach, aber es fühlte sich nicht so an. Ich schrie, Mutter schrie, das war alles. Meine Schwester setzte sich kurz vor dem Kachelofen auf und rollte sich wieder zusammen. Die Wohnungstür knallte. Mutters Schatten wolkte hinter dem Glas davon. Unser Geschrei war verhallt, die Wohnung in tiefe Stille gefallen. Sacht begann ich, Arme und Beine zu bewegen. Ich trat hinaus in den Flur, rückte den Hocker zurecht und lugte mit angehaltenem Atem durch den Spion. Wenn ich mit dem Auge ganz nach oben wanderte, sah ich dürr und verbogen einen der verzweifelten Freunde von Rotwangenfritz auf unserem Abstreicher liegen. Links von ihm, vor dem Ölsockel des Treppenhauses, stand der Kohleneimer, den Vater morgens hochtrug, bevor er ins Büro fuhr. Statt mit einem schnellen Griff durch den Türspalt den Henkel zu erwischen, musste Mutter diesen Mann berührt haben, der sich ungelenkt mühte, auf die Beine zu kommen. So sahen sie also aus, die Schattengestalten, dürr, fast körperlos, als wären sie aus Rauch und könnten sich durch Schlüssellöcher zwängen. Ich stieg vom Hocker herunter und lauschte hinaus. Meine nackten Arme schimmerten blass. Ich fröstelte und hoffte, Mutter würde kommen, um nach mir zu schauen. In der Küche ging das Radio an und ich dachte, dass ich genauso gut die Sachen von gestern wieder anziehen könnte. Ich sparte mir das Zähneputzen und drückte die Klinke zur Küche. Mutter hantierte über der Spüle. In einer langen Spirale wippte die Schale eines Apfels über dem Ausguss. Mutter stand angelehnt, die Hüfte ein wenig vorgeschoben, den Rücken gebeugt. Wenn sie konnte, suchte sie Halt mit ihrem schmalen Körper, den ich früher manchmal in einem plötzlichen Drang nach Nähe umschlungen hatte, aber an diesem Morgen blieb ich in der Tür stehen. Der Tisch glänzte leer im Frühlingslicht. Das Radio knackte und rauschte, wie immer, wenn Mutter versuchte, ein wenig Musik aus dem Westen zu erhaschen. Mutter reichte mir meine blecherne Brotkapsel. In der Schule beneideten sie mich um meine dick mit Butter bestrichenen Brote, um die Apfelschnitze und die Schokoladenstücke. Ich schnappte meinen Ranzen und lugte nochmals durch den Spion, aber der Mann war fort. Vielleicht war er gegangen. Vielleicht hatte ein Windstoß ihn durchs immer angelehnte Treppenhausfenster geweht. Ich war nicht leise genug. Ich war nie leise genug für Frau Kohl. Sie hatte die Tür schon geöffnet, als ich vom Absatz die Treppe zu ihr herunterkam. Die blonde Perücke leuchtete mir aus dem Türspalt entgegen. Frau Kohl hielt sich mit einer Hand am Rahmen, die andere streckte sie nach vorn, zwei Pralinen darauf, als wollte sie mich hereinlocken. Ich dachte an die Schokolade in meiner Blechdose und wie viel besser sie schmeckte als die angelaufenen Pralinen, die ich in der Gartensparte in die erstbeste Hecke warf. Ein paar Mal hatte ich versucht, Frau Kohl zu entkommen. Jetzt nahm ich mit spitzen Fingern die Pralinen, immer bemüht, weder Frau Kohls kalte, weißliche Haut zu berühren, noch ihr in die Augen zu schauen, auch wenn ich ihre Blicke spürte. Sie musterte mich, als gäbe es etwas anderes zu sehen an mir, als meine verwaschenen Jeans, das Niki, die Strickjacke und den abgewetzten Lederranzen. Irgendwann würde ich ihr sagen, dass ich fast 13 war. Ich würde es beiläufig klingen lassen, aber doch mit Gewicht auf der Zahl 13, die mir sonnig schien, wie Geflimmer auf der Elbe. Und jenes heitere Geflimmer würde mich vor Frau Kohls Zuneigung retten, die ich mir auf eine Art verdiente, die ich nicht verstand. Frau Kohl strich mir übers Haar, nahm mich in Augenschein, während ich Danke sagte und Bericht erstattete, wie es in der Schule ging und wohin wir in die Ferien fahren würden. Ich hob abwechselnd die Füße, trat hin und her, bis Frau Kohl mich ziehen ließ. Sie breitete die Arme aus, doch ich entkam. Ich entkam und knallte genauso wenig mit der Tür wie Vater. Die blonden Zöpfe meiner Schwester wippten ein paar Schritte hinter mir. Zu weit entfernt, um zu sagen, jetzt lass mich doch, aber nah genug, dass ich ihre Anwesenheit spürte. Ich querte unsere Straße, nahm die Böschung mit Schwung, tauchte ein ins Labyrinth aus Hecken, Regentonnen und Dornenspalieren. Wir waren ein Zug von Jungs durch die Gartensparte hindurch. Von allen Seiten tröpfelten wir hinein, sammelten uns und huschten von Parzelle zu Parzelle wie die großartigen Krieger aus den Filmen. Alles blühte und flimmerte. Mit jeder Böe schauerte Weiß aus den Obstbäumen. Wir machten uns klein in diesem Spiel von Licht und Schatten, duckten uns tief in den Mai. Aber meine Schwester blieb mir auf den Fersen. Wie geschmeidig sie war. Ein Wind, der durch die Büsche ging. Keine Dornenranke hielt sie auf, kein zu enges Loch in den Zäunen, durch die wir uns leise zwängen mussten, damit uns die nicht erwischten, die in den Gartenhäuschen schliefen. Wer außen um die Gartensparte herumging, über den wurde in der Schule gespottet. Man bekam einen Knuff in die Seite oder die anderen tuschelten und lachten. Einer, der sich nicht durch die Gartensparte traute. Ich stand ein paar Minuten allein auf dem Schulhof, bis Mike und seine Schwestern auftauchten. Lässig schlüpften sie durch den Zaun, ohne dass ihnen die scharfen Drahtenden des Lochs etwas anhaben konnten. Nichts konnte ihnen etwas anhaben. Nicht schwer, das zu wissen. »Na, Großer? Hast du dich durch die Gartensparte getraut?« Mike grinste mich an. Seine Mundwinkel schienen sich nach oben zu kräuseln. Seine Augen glänzten. Einmal im Sport, als wir mit den Köpfen zusammengestoßen waren, hatte ich seine Pupillen von nahem gesehen. Außen dunkel umrandet, innen grün-grau gesprenkelt. Ich bewunderte diese Augen. Scharf und klar, mit einer seltsamen Macht, dass selbst Mikes Hörgerät zu schwinden schien. Jeder andere hätte sich etwas eingefangen dafür. An Mike bedeutete die rosa Muschel hinter dem linken Ohr rein gar nichts. Sie war verwachsen mit ihm, bedeutungslos, wie man einen Leberfleck hatte oder eine Lücke zwischen den Zähnen. So leistete es sich Mike, die braunen Haare raspelkurz zu tragen. Angekokelt war Mutters Wort dafür. Vater hingegen sagte kaum etwas über meine Freunde und Nichtfreunde. Doch ich ahnte, was ihn an Mikes Frisur störte, hatte vor allem mit dem Umstand zu tun, dass er sitzen geblieben war und jetzt in meine Klasse ging. Ich nickte Mike in einer Art zu, die ich für lässig hielt. Sein Ranzen hing schräg von der Schulter. Die Tage Anfang Mai waren noch kühl dieses Jahr, aber er trug schon kurze, karierte Hosen. Die anderen waren auf der Hut vor ihm, mussten von fern seine Stimmung lesen, um sich rechtzeitig davonzumachen. Aber mir tat er nie etwas. »Wie immer still«, sagte er. »Nur wenn Frau Lehrerin Gurkenhals was fragt, dann plappert er los.« »Aber keine Angst, ich nehme dir das nicht übel, Großer. Ich weiß, dass du wieder auf der Lauer gelegen hast. Aber auch du wirst unser Versteck nicht finden. Genauso wenig wie ihr alle hier.« Beim letzten Satz hatte Mike die Stimme gehoben und in die Runde geschaut. Ein paar aus der Klasse drehten sich zu ihm um, die meisten aber schauten angestrengt weg, blieben in Deckung. Zum Vorklingeln setzten wir uns alle in Bewegung, steuerten auf das dunkle Maul des Eingangs zu. An manchen Tagen schien es mir, als würde uns ein feuchter Atem aus unserer morschen Schule entgegenblasen. Ein paar Kilometer entfernt standen die Neubauschulen, immer warm, mit spiegelnden Fensterfronten. Dazu ringsherum Block um Block mit Fernheizung, Aufzügen und Müllschächten, dass ich noch nicht einmal mit dem Aschekasten vor die Tür gemusst hätte. Aber Laubegast war anders. Alles alte Häuser bis zur Elbe hinunter. Große, zugige Häuser mit farbigen Fenstern in den Treppenaufgängen und schrägen Dächern, von denen im Winter riesige Lawinen brachen. Ein paar Wohnblöcke gab es auch, aber die waren von früher. Häuser wie Schläuche, zweistöckig, mit kleinen geschützten Eingängen und Gärten auf der Rückseite, wie Großmutter einen hatte. Hier war sie groß geworden und hier wurde ich nun groß. Im Dorf. So sagte Großmutter dazu. Und tatsächlich war es das gewesen. Ein einfaches Fischerdorf mit einfachen Leuten, die mit den Händen arbeiteten. Diese Zeit war lange her, aber nicht lange genug, als dass sie uns in der Schule nicht unter die Nase gerieben wurde. Wir sollten wissen, woher wir kamen, uns einordnen in die Fischer, die Arbeiter, die Bauern. Brav lernte ich alle Gründungsjahre, Überschwemmungen, Brände und sonstige Katastrophen. Dabei war es nur durch Großmutter, dass mir diese Welt etwas bedeutete. Mit dem Zentrum von Dresden, das ein paar Kilometer elbabwärts lag, hatte sie nichts am Hut. Es war dieser Flecken Schwemmland zwischen altem und neuem Elblauf, dem sie so innig und stur verbunden blieb, dass auch ich versuchte, alles Alte, alles Bröckelnde ringsumher zu mögen. Die Genossenschaftshäuser, die Werft, genauso wie unsere Schule. An heißen Tagen hielt sich die Morgenkühle in den hohen Räumen und ich konnte die Vögel in den Linden beobachten. Jetzt im Frühjahr zog immer noch die Kälte durch die Gänge. Ein scharfer Wind aus Bohnerwachs und altem Frost. Da hinein gingen wir. Mike mit seinen beiden Schwestern Saskia und Alexandra und ich mit meiner, die ich versuchte nicht zu beachten. Mathematik war mein Garten. Alle Zahlen hatten Farben. Ich verschwand im Muster der Kästchen, löste mich auf. Ich wusste, die anderen lächelten über meine Gesichtsausdrücke, meinen Eifer. Manchmal fiel ein Tröpfchen Spucke aufs Blatt, dann verwischte die Tinte, bis ich schnell das Löschblatt darauf drückte. Einen Tintenkiller hatte ich nicht. Dorothee, unsere Klassenstreberin, besaß einen. Auch Mike versteckte einen in seiner Federmappe, aber er benutzte ihn nicht, um säuberlich Flecken zu tilgen. Eher schrieb er Geheimbriefe damit, wo die Botschaften erst sichtbar wurden, wenn man das Blatt mit Tinte übermalte. Nur der Gang lag zwischen ihm und mir. Ich saß in der Mittelreihe links, er in der Fensterreihe rechts. Weder ganz hinten noch ganz vorn. Uns traf die Spucke unseres Pionierleiters nicht. Und auch das Schlüsselbund, das er von hinten in Richtung derjenigen warf, die schwatzten, flog zumeist an uns vorbei. Aber jetzt hatten wir Mathematik. Jetzt ging Antje sanft durch den Raum. Einmal hatte ich ihren Vornamen erbeutet. hatte ihn auf einer Notiz gelesen, die auf dem Lehrertisch lag, als ich das Klassenbuch holen musste. Für uns alle war sie Frau Brunner, Lehrerin Gurkenhals für Mike und Antje für mich. Mit ihren langen, braunen Haaren, die sie stets offen trug und die mir immer gewaschen schienen, so wie sie dufteten. Manchmal, wenn sich Antje umdrehte oder sich über unsere Blätter beugte, dann berührte mich eine Strähne. Und ich versuchte so beiläufig stillzusitzen, wie ich nur konnte. Auch Mike war in Mathe ruhig wie selten. Vielleicht hatte es mit Antje zu tun, vielleicht nicht. Heute rechnete er fieberhaft. Zwei Lösungsblätter hatte er dicht beschrieben. Ich schaute auf meine eigenen wenigen Rechnungen und lugte wieder zu ihm. »Ey, guck nicht ab«, zischte er und legte grinsend den rechten Arm um seine Blätter. Ich konnte mich nicht erinnern, dass Mike sich je aus freien Stücken gemeldet hätte, aber wenn wir zur Belohnung Bankrechnen spielten, dann zog er mühelos durch die Reihen. Die Zahlen schossen aus ihm heraus, noch bevor seine Gegner begriffen, was sie zu rechnen hatten. Wenn Mike an meiner Bank auftauchte, dann knuffte er mich mit dem Ellenbogen in die Seite. Manchmal sprudelten unsere Antworten gleichzeitig heraus. Aber für gewöhnlich konnte auch ich Mike nicht aufhalten. Er kehrte zu seiner Bank zurück, schaute in die Runde und verneigte sich nach allen Seiten. Aber heute spielten wir nicht. Unsere Füller kratzten übers Papier. Wir strichen durch, wir schrieben neu. Bis auf die vollkommen hoffnungslosen Fälle versuchten wir fieberhaft, uns für die Mathematik-Olympiade zu qualifizieren. Aus dem Augenwinkel sah ich, wie Antje die Hand hob. Die Hälfte der Zeit war vorbei. Wieder und wieder las ich die dritte Aufgabe, wo man die Farben der Blusen dreier Mädchen zu bestimmen hatte, ohne dass die Anfangsbuchstaben der Namen mit den Anfangsbuchstaben der Farben übereinstimmen durften. Wenn ich die Augen schloss, sah ich die Farben kreisen und die Blusen. Ich roch den Atem meiner Banknachbarin Franziska und riss die Augen wieder auf. Die Linden glänzten im Frühlingsgrün. Der Himmel darüber blass, blau und hoch. Aber welche Farben die Blusen der drei Mädchen hatten, konnte ich nicht sagen. Ich erwachte von meinem Blatt. Die anderen packten erleichtert ihre Sachen ein. Vor mir stand Antje. Ihre Hand lag auf meinem Kopf. »Toni?« sagte sie. Und noch einmal, »Toni!« Ich spürte die Wärme ihrer Finger durch mein Haar und seufzte. Die anderen musterten mich verstohlen. Die Fußballklicke grinste. Antje hockte sich vor meine Bank und schaute mir in die Augen. Die Aufgaben der Olympiade waren verschwunden. Vor mir lag ein Kuvert. »Dieser Brief«, sagte Antje, »ist für deine Eltern.« Ihre Stimme hatte nichts Tadelndes, keinen Vorwurf. Trotzdem begann ich zu zittern. Vielleicht nicht so, dass Antje und die anderen es sehen konnten, aber innerlich schien ich zu beben. Ich starrte auf den Umschlag und wiederholte unhörbar das Wörtchen »Ja«. Ich schleppte schwer am Akkordeon, diesem Ungetüm von Kasten. Schwarz und hart außen, samtig innen, mit dem speckigen Instrument. Wenn ich nur den Griff an der Oberseite fasste, kam ich nicht voran. Also hängte ich mir die dünnen Lederriemen um und wankte die Treppe hinunter unserem Klassenzimmer zu. Jede Woche hatte ein anderer Junge Akkordeondienst. Und wehe, man vergaß zu gegebener Zeit am Lehrerzimmer aufzutauchen. Hörbar, aber nicht frech zu klopfen, um sich dann taumelnd auf den Weg zu machen. Es gab kaum einen, der nicht schon in der Ecke gestanden hätte, das Gesicht zur Wand, während Herr Scheer im Raum auf und ab paradierte, um uns zu vermitteln, wie nahe die Musik der Geographie war, oder umgekehrt. In der schwarzen Kralle des Kartenhalters hing entweder die Sowjetunion oder die DDR, selten auch die Mongolische Volksrepublik, aber zu der gab es nicht viel zu fragen, weil das Land leer und weit war. Im Gegensatz dazu blieb die Sowjetunion ein riesiger, gefährlicher Moloch. Stets war man dem Abgrund nah, wenn man nicht wusste, welche Industriezweige Irkutsk aufwies oder Archangelsk. Es war dieses Wort, vor dem wir zitterten. Aufweisen. Es fügte sich. Es war das Chamäleon unter den Wörtern. Welche Vegetation weist der Ural auf? Welche Tiefe weist der Baikalsee auf? Welche für die Sowjetunion wichtigen Gebäude weist Moskau auf? So verbrachten wir die Stunden geduckt und schwitzend, während Herr Scheer überall zugleich aufzutauchen schien. Hinter dem Lehrerpult saß er höchstens für die Einträge, die er uns säuberlich ins Hausaufgabenheft schrieb. Sein Körper war dürr, fast hölzern. Seine Stimme dagegen blähte sich, hüllte uns ein. Alle Feindschaften erloschen in seinen Stunden. Wir blieben mit uns selbst beschäftigt. Kleine Boxer in Gedanken tänzelnd und gefasst auf den nächsten Schlag, der in der Einwohnerzahl von Ulaanbaatar stecken konnte oder im Geburtsdatum von Valentina Tereshkova. Auch wenn das alltägliche Verhängnis heute ein anderes war. Ich hiefte das Akkordeon aufs Lehrerpult, während Herr Scheer den dunkel gewordenen Kamm aus der Tasche zog und begann mit kleinen, exakten Bewegungen seinen blonden Scheitel auf die linke Seite zu kämmen. Dabei leckte er seine Finger an, verteilte die Spucke und drückte den Kamm ins Haar, dass ich mir einbildete, die Zinken über die Kopfhaut scharren zu hören. Aber nein, nichts war zu vernehmen, außer der atemlosen Stille, die sich im Klassenzimmer ausgebreitet hatte wie ein gefährliches Gas. Scheitel und Ranzenkontrolle. Das gehörte zusammen wie Lollek und Bollek. Ich hob die Hand zum Pioniergruß und sagte, »Herr Scheer, ich melde die Klasse 6a zum Unterricht bereit.« Herr Scheer winkte ab und ging zum Wandschrank. Schon fing die Fußballklicke von sich aus an, den Inhalt ihrer Ranzen säuberlich auf ihren Bänken auszubreiten. »Nehmt euch ein Beispiel«, sagte Herr Scheer und zog den silbernen Drahteinkaufskorb hervor, den wir alle kannten. Dort würde er seine Beute sammeln, jene verbotenen Dinge von drüben, Kaugummis, Mao-Am, je nach Stimmung auch Tintenkiller, die wir eigentlich nicht zu benutzen hatten. Darüber hinaus dann die seltenen, die größeren Vergehen, wie Matchbox-Autos, Fußballsammelkarten mit ausländischen Spielern oder am schlimmsten Comics. Das Mosaik durften wir lesen oder Atze und Frösi, aber wehe, es fand sich ein Heft mit Mickey Mouse, Donald Duck oder dem größten aller Frevel, Captain America. Einmal, so sagten es die Großen, hatte jemand den rot-weiß-blauen Helden mit dem Stern auf dem Schild im Turnbeutel versteckt. Es war Herr Scheer gewesen, der den Schuldigen am Ohr gepackt und zu unserem Direktor befördert hatte. Was auch immer die Großen erzählten, ich musste mich nicht sorgen. In meinem Ranzen gab es nichts von Belang. Auch Franziska neben mir blieb ungerührt. Wir legten die Hefte und Bücher auf getrennte Stapel, ordneten unsere Federmappen geöffnet vor uns hin, klappten die Deckel unserer leeren Ranzen auf und setzten uns wieder. Gravitätisch trat Herr Scheer in unsere Welt hinüber. Ich senkte den Kopf auf die Brust und spähte ihm nach, wie er seine Inspektion begann. Er steckte seine knochigen Finger in Turnbeutel und Brotkapseln. Er blätterte Hefte durch und öffnete die mit einem Reißverschluss abgeteilten Fächer in den Ranzen. Akribisch förderte er nicht-sozialistische Kaugummis zutage, dazu Bonbons, Aufkleber und die eine oder andere Autosammelkarte. So wie sich der flache Plastikeinsatz des Einkaufskorbs füllte, so verzweifelt blieb Bank um Bank zurück. In Gedanken ging ich meinen Ranzen durch. In Gedanken war ich unschuldig. Trotzdem schreckte ich zusammen, als Herr Scheer zu uns in die Mittelreihe schwenkte. Enrico und die erste der drei Sandras standen auf und traten pflichtbewusst zur Seite. Ich sah ihn hantieren, doch wie er sich auch mühte, er förderte nichts zutage. So seltsam hatten die Dinge sich verkehrt. Finden war besser als Nichtfinden. Vergehen besser als Disziplin. Herr Scheer schnaufte und Franziska und ich schnellten empor. Reglos verfolgte ich, wie er meine Pausenbrote und Apfelschnitze wendete. Die Schokolade hatte ich zum Glück schon gegessen. Auch bei uns fand er nichts. Dennoch hob er seinen Einkaufskorb und zischte halblaut, dass wir uns alle noch wundern würden. Als Herr Scheer die letzten Bänke der Mittelreihe durchsuchte, wurde Mike neben mir seltsam unruhig. Er schnalzte mit der Zunge und zischte mir zu. »Warte«, sagte er, »warte.« Ich zuckte mit den Schultern und drehte ihm vorsichtig den Kopf zu. Mike bedeutete mir mit Zeige und Mittelfinger, dass ich ihn anschauen sollte. Ich hörte Herrn Scheer lachen. Während er aufs Neue triumphierte, sah ich Mike neben mir mit etwas winken. Reflexhaft griff ich zu, wie man manchmal jemandem die hingehaltene Hand schüttelt, ohne dass man es will. Ich dachte, Herr Scher müsste doch sehen, dass Mike mir ein Foto über den Gang reichte, aber er sah es nicht. Blitzschnell barg ich die Hände unter der Bank, schlug die Beine übereinander, wie es die Erwachsenen machten, und drückte mein Knie mit dem Foto darauf von unten gegen die Tischplatte. Ich spürte, wie die Ecken herunterhingen, und drückte nur noch stärker meine Beine und mein Knie nach oben, bis meine Oberschenkel anfingen zu brennen. Mein Atem ging schneller, auch wenn ich versuchte, leise zu sein. Es waren Sekunden vergangen, aber ich fühlte mich, als säße ich schon Minuten in dieser Haltung. Das herabfließende Foto auf dem Knie, Knie und Oberschenkel so fest nach oben gedrückt, wie ich konnte. Denn eins war klar: Die Flagge der Vereinigten Staaten von Amerika, riesige Helme und sehr weiße Zähne ließen keinen Zweifel daran, dass auf dem Bild nicht Kosmonauten, sondern Astronauten waren. Herr Scher wanderte die Mittelreihe nach hinten und dann die Fensterreihe zurück nach vorn. Jedes fitzlichen Papier schaute er an, jede Spielfigur, jeden Rest von was auch immer. Eine Strähne seines Scheitels hing ihm an der Stirn. Er war auf Beutezug an diesem Tag, so wie wir ihn noch nie gesehen hatten. Jede Widerrede, dass dieses Bonbon doch vollkommen normal sei oder dieses Bild nur aus der Trommel ausgeschnitten, wischte er weg. Er herrschte die vermeintlich Schuldigen an. Er herrschte uns alle an, wie in Trance. Wieder tauchte er neben mir auf und inspizierte Mike, den Sitzenbleiber, der ohnehin unter Generalverdacht bei ihm stand. Mich auf der anderen Seite des Ganges ignorierte er, obwohl ich dachte, dass jeder den Schweiß sehen müsste. Den Schweiß und mein Zittern. Ich war wütend auf Mike. Und ich war wütend auf mich selbst, so achtlos zugegriffen zu haben, überrumpelt von Mikes plötzlicher Geste. Herr Scher stellte den Einkaufskorb aufs Pult und ging zum Wandschrank, wo er eilig begann, etwas zu suchen. Zwei, drei Bücher fielen zu Boden, aber Herr Scher hob sie nicht auf. Er wühlte sich in den Schrank hinein, während unter mir, beschützt von meinem Knie, Mikes Bild hing. Tapfer hielt ich es verborgen, tapfer hielt ich die Amerikaner verborgen. Durch den Schleier von Anstrengung schien Mikes Stimme zu mir zu dringen. »Danke«, flüsterte er, »danke«. Herr Scher knallte die Schranktüren zu. Offenbar hatte er gefunden, was er suchte. Er legte ein Buch auf sein Pult und schaute vom Podest auf uns herunter, als wären wir nicht 25 eingeschüchterte Schüler, sondern eine Menge, ein Volk, zu dem er zu sprechen hatte. Seine Stimme donnerte uns entgegen, ein fürchterliches Gewitter, wie alle Comics und Aufkleber und Bildchen, die er bei uns in den Taschen gefunden hatte, Bausteine wären. Nein, Bausteine sei nicht das richtige Wort, das Gegenteil davon. Herr Scher hielt inne und fuhr sich durchs Haar. Seine Lippen bewegten sich, aber er sagte nichts, bis er endlich das Wort formte, das er offensichtlich suchte. »Bomben«, sagte er, »das wären Bomben, die, klein zwar, aber trotzdem in der Masse zu einer Riesenbombe zusammenwachsen würden. Und dann käme das heraus.« Er drehte sich um, schlug das Buch auf und hielt es uns mit seinen beiden Händen entgegen. Ich erkannte erst nicht viel mehr als den Umriss eines Kopfes, der mir seltsam hell erschien, mit dunklen, riesigen Augen und gefletschten Zähnen. »Schaut euch das ganz genau an.« Herr Scher stieg vom Podest zu uns herunter und schritt zwischen den Bänken umher. Alle sollten wir die Köpfe heben. Allmählich begann ich zu begreifen, was ich sah. Einen Totenschädel, dem ein Rest Haare geblieben war. Dazu einen Körper, halb Skelett, halb noch mit Haut bedeckt. Etwas stimmte nicht mit der Größe. Alle Körperteile schienen geschrumpft. »Niemand rührt sich«, schrie Herr Scher. Ich hörte, wie sich in der Wandreihe jemand erbrach. Es war die zweite der drei Sandras. Franziska neben mir wurde kreidebleich. Wir alle wurden kreidebleich.
1: Oskar Hoppe mit dem Anfang des Romans »Jetzt, wo du ein Held bist« von Thilo Krause, eine Produktion des MDR und NDR aus diesem Jahr. Vollständige Lesung finden Sie online auch in ARD Sounds. Das Buch ist im Hansa Verlag erschienen. Morgen um 8:30 geht's bei uns weiter.
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3: Um 9 Uhr mit Michael Hafke. Die Reform der Pflegeversicherung sorgt innerhalb der schwarz-roten Koalition weiter für Diskussionen. Bundesgesundheitsminister Linnemann will seine Pläne am Mittwoch ins Kabinett einbringen. Die SPD droht aber mit Blockade. Unsere Hauptstadtkorrespondentin Anne-Kathrin Mellmann erklärt, was die Sozialdemokraten gegen die Pläne des CDU-Politikers haben.
4: Die SPD findet die Pläne dafür ungerecht, weil sie zu sehr auf Kosten der Pflegebedürftigen gehen. Die SPD will, dass Privatversicherte mehr beisteuern und dass der Eigenanteil, den Menschen im Heim zahlen müssen, eine Obergrenze hat. Unterm Strich wären das im Monat knapp 300 Euro weniger. Ein Heimplatz, der kostet im Moment durchschnittlich 3.400 Euro. Und die SPD will, dass die Strukturen verändert werden, die das Ganze so teuer machen.
3: Das jüngste Treffen von Außenminister Wadefuhl mit seinem russischen Amtskollegen Lavrov sorgt in den eigenen Reihen für Kritik. Wadefuhls Parteikollege von der CDU, Giesewetter, sagte der Frankfurter Allgemeinen Zeitung, es sei der Eindruck eines deutschen Sonderwegs entstanden. Auch habe man nichts erreicht, außer falschen Hoffnungen und Verwirrung. Rückendeckung für Wadefuhl kam hingegen aus der SPD. Deren Außenpolitiker Stegner sagte, es sei wichtig, die Diplomatie nicht allein den USA zu überlassen. Wadefuhl und Lavrov hatten vorgestern am Rande der UN-Generalversammlung in New York über den Ukraine-Krieg gesprochen. Eine Annäherung gab es dabei aber nicht. Nach der Festnahme von 5 Terrorverdächtigen im Süden Englands laufen die Ermittlungen. Die britischen Behörden prüfen, ob die Männer einen Anschlag auf einen US-Militärstützpunkt verüben wollten. Polizisten hatten sie in der Nacht zu Sonntag in der Nähe der Luftwaffenbasis festgenommen. Zuvor war ein Hinweis eingegangen, dass die Verdächtigen mit mehreren Lieferwagen auf dem Weg zu dem Stützpunkt seien. Die Basis wird von den USA unter anderem genutzt, um Angriffe auf den Iran zu fliegen. Belit Onay bleibt Oberbürgermeister von Hannover. Der grünen Politiker entschied die Stichwahl um das Amt des Stadtoberhaupts deutlich für sich. Aus der Nachrichtenredaktion Petra Mittermeier.
5: Mit 61,5% der Stimmen hat Onay gegen den SPD-Kandidaten von der Ohe die Stichwahl in Hannover gewonnen. Im Amt bestätigt wurden zum Beispiel auch die Oberbürgermeisterinnen in Osnabrück und in Lüneburg von der CDU bzw. von den Grünen. Frank Klingebiel, Oberbürgermeister von Salzgitter, kann nach der Stichwahl ebenfalls weitermachen. Der CDU-Politiker setzte sich mit fast 75% gegen die AfD-Kandidatin Patricia Meyer durch. Die Region Hannover bekommt mit Eva Bender von der SPD eine Präsidentin.
3: Gut eine Woche nach der Landtagswahl in Mecklenburg-Vorpommern beginnen SPD, Linke und Grüne heute ihre Sondierungsgespräche. Die Spitzen der drei Parteien wollen herausfinden, welche Grundlage es für eine mögliche Zusammenarbeit in einer Regierung gibt. Im neuen Schweriner Landtag kommen SPD, Linke und Grüne insgesamt auf eine Mehrheit von 39 der 71 Sitze. Stärkste Fraktion im Schweriner Landtag ist die AfD mit 32 Abgeordneten. Nach mehr als 2 Tagen Vollsperrung rollt seit heute früh wieder der Verkehr durch den Elbtunnel in Hamburg. Die Autobahn 7 war zwischen Stellingen und Heimfeld seit Freitagabend gesperrt, um die Hochstraße Elbmarsch südlich des Tunnels endgültig fertigzustellen. Der Abschnitt wurde in den vergangenen Jahren auf 8 Fahrstreifen erweitert und gilt mit rund 4 Kilometern Länge als Deutschlands längste Autobahnbrücke. Nach dem 0:1 gegen Griechenland steht bei der deutschen Fußballnationalmannschaft jetzt der geplante Kaderwechsel an. Bundestrainer Klopp hatte das schon vor der langen Länderspielpause angekündigt. Aus der Sportredaktion Anke Feller.
6: Bundestrainer Jürgen Klopp setzt für die Partien in der Nations League am Donnerstag in München gegen Serbien und am Sonntag wieder gegen Griechenland in Thessaloniki auf neue, frische Kräfte. Im zweiten Kader von Jürgen Klopp stehen unter anderem die WM-Fahrer Waldemar Anton, David Raum, Malik Chow, Alexander Pavlovic, Nick Woltemade und auch Lennart Karl. 9 Spieler aus diesem zweiten Kader haben noch kein Länderspiel bestritten. 6 Spieler aus dem ersten Kader, unter anderem Nico Schlotterbeck und Serge Gnabry, bleiben auch weiter beim Team. Somit hat Klopp 25 Spieler zur Verfügung.
3: Und das waren die Nachrichten. Das Wetter in Norddeutschland. Im Südosten ist es oft freundlich, es scheint länger die Sonne. Ansonsten gibt es mehr Wolken an der Nordsee und Ems, auch Schauer bei Werten von 18 Grad in St. Peter-Ording und bis 27 Grad in Wolfenbüttel. Morgen dann wird es zur Nordsee hin wolkig und dazu kommt teils schnell abziehender Regen. Ansonsten eine Mischung aus Sonne und Wolken bei 19 bis 28 Grad. Ähnlich sieht es am Mittwoch aus. Es bleibt überwiegend heiter oder sonnig und bei unveränderten Temperaturen. Und auch am Donnerstag ist es dann in Mecklenburg-Vorpommern trocken. Ansonsten gibt es viele Wolken, dazu auch teils Regen und es wird etwas kühler, 18 bis 24 Grad. Es ist 9.05 Uhr.
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1: heute am Montag, neuer Tag, neue Woche. Der 28. September ist es. Am Wochenende gab es einen Theatermarathon am Deutschen Schauspielhaus in Hamburg. Und Marathon, also mehrere Stunden hintereinander über das ganze Wochenende verteilt, das klingt schon danach, dass man da viel Sitzfleisch braucht und vielleicht auch viel Geduld, aber auch natürlich eine Menge erlebt. Und Marathon deutet schon in die richtige Richtung, denn es geht um die Antike. Wieder mal am Deutschen Schauspielhaus, wie meine Kollegin Katja Weise das erlebt hat, erzählt sie uns in dieser halben Stunde. Dazu gibt es Musik von Debussy und wir hören auch Omar Sosa. Guten Morgen.

0: Arabesque Nummer 1 von Claude Debussy, hier gespielt vom Harfenisten Xavier Demestre um 10 nach 9.
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0: Drei ungewöhnliche Orte in Norddeutschland sammeln in dieser Woche wieder Stimmen für das dritte NDR Kultur Pop-up-Konzert. Omar Sosa tritt zusammen auf mit Mitgliedern der NDR Big Band. Wo genau? Das erscheinen sie in dieser Woche mit ihrer Stimme. Jeden Tag ein Ort. Und heute, am Montag, hofft eine Whisky-Brennerei in Schredstaken in Schleswig-Holstein auf ihre Stimme. Betrieben wird sie von Martina und Fabian und die haben neben der Brennerei eine große Leidenschaft für Musik, haben auch schon ein klassisches Konzert dort veranstaltet, im ehemaligen umgebauten Kuhstall, was jetzt eine Distillerie ist. Und sie waren begeistert nicht nur vom Klang, sondern auch von der Stimmung und das möchten sie gerne wiederholen.
2: Ich habe es zufällig gehört, das muss ich bewerben können für Pop-Up-Konzerte. Ich fand, dass das genau das Richtige für hier. Der kreative Brennprozess und die Musik passt für mich einfach wunderbar zusammen und der Platz hier ist auch da.
0: Ja, und das bei einer idealen Raumgröße, sagt Martina.
3: Es hat die Intimität eines Hauskonzerts und trotzdem hat es auch Größe. Und diese Lichtinstallation, die wir an der Brennanlage haben und im Fasslager,

0: machen einfach eine unheimliche schöne Stimmung, die ich mir sehr, sehr gut mit dem Omas Hussa und Mitgliedern der NDR Big Band vorstellen kann.
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1: Ja, und so klingt's, wenn Omar Sosa spielt, hier auch mit Mitgliedern der NDR Big Band. Dieses Stück heißt Chacon.

0: Liana Flores war das auf NR Kultur und I Wish for the Rain um 20 nach 9. Ja, fast 8 Stunden Theater an 2 Tagen, 3 Uraufführungen. Fremde Sonne heißt der neue Antikenmarathon am Hamburger Schauspielhaus, inszeniert von Karin Bayer, nach Texten von Roland Schimmelpfennig. Und es geht um die Fahrt der Argonauten, um Jason und Medea. Die Erwartungen waren enorm, zumal der letzte Antikenmarathon Anthropolis ein sehr großer Erfolg war bei Kritik und auch beim Publikum. Meine Kollegin Katja Weise hat sich alles angeschaut, ist jetzt schon wieder fidel hier. Guten Morgen. Katja, was macht dieses besondere Theatererlebnis denn aus?
1: Ja, es ist einfach so, dass man in einer großen Gemeinschaft auf eine sagenhafte, man könnte in dem Fall jetzt auch sagen, irre Reise geht. Denn das, womit wir da konfrontiert werden, rührt schon an die Grundfesten dessen, was uns ausmacht. Ich habe bei fast allen Vorstellungen neben denselben Menschen gesessen. Fast alle hatten, wie ich ja auch, den Vorgängermarathon Anthropolis schon gesehen. Man tauscht sich also aus, fiebert miteinander, ärgert sich auch mal. Aber es entsteht so ein Sog, nicht nur für 8 Stunden, sondern eigentlich fürs ganze Wochenende verschwindet man fast in dieser Theaterwelt. Das ist also schon ein absolut wahnsinniges Projekt, dessen Dimension dann gestern Abend um 9:45 einem nochmal ganz plastisch vor Augen geführt wurde, denn beim Schlussapplaus war die Bühne schwarz vor Menschen. Da kamen wirklich alle Mitwirkenden der 3 Teile nochmal zusammen. Tänzerinnen, Chor, Ruderer, Musiker, Schauspielerinnen, Schauspieler.
0: Klingt ein bisschen nach Überwältigungstheater. Hat es was davon?
1: Ja, schon. Also damit wird auch gespielt. Es soll eben auch das ganz große Bild auf der Bühne sein. Du hast es ja schon gesagt, geht um die sagenhafte Fahrt der Argonauten, die unter der Führung von Jason das goldene Vlies rauben wollen. Und da braucht man natürlich Opulenz. Da gibt es viel Wasser, Kunstblut, Öl, eine muskulöse Rudermannschaft. Das ist schon sehr, sehr viel. Aber so, glaube ich, ganz genau gewollt. Aber überwältigend auch im Sinne von so viele Gedanken, Geschichten. Das ist ein wahnsinnig reicher Text. Man kann gar nicht alles fassen, verarbeiten, sodass ich denke, dass es nicht nur mir so gehen wird in den nächsten Tagen, sondern auch vielen anderen, dass man noch dem nachhängt. Und das liegt natürlich daran, dass es Karin Bayer und Roland Schimmelpfennig wieder gelingt, eine Geschichte, eine antike Geschichte so zu erzählen, dass sie ganz im Heute verortet ist, ohne dass jetzt plump aktuelle Bezüge hergestellt werden. Es geht um den Auszug in die Fremde, den Umgang mit dem Fremden, die Faszination dafür, aber auf der anderen Seite natürlich auch um Ausgrenzung, Gier, Gewalt, um Männer- und Frauenrollen. Jason ist der verunsicherte Mann, also kein strahlender Held, sondern einer, der gar nicht weiß, wer er ist, dem der Raub des goldenen Vlies nur gelingt, weil er von einer starken Frau unterstützt wird, von Medea, die später nicht bereit sein wird, an seiner Seite, ich sag mal so in Anführungszeichen, nur Mutter zu sein, die mehr will, uns als er sie betrügt, dann ja bekanntermaßen grausam Rache übt.
0: Gespielt werden die beiden, Jason und Medea, von David Striso und von Lina Beckmann. Du hast mit beiden ja vorher auch für unsere Sendung in der Kultur à la carte gesprochen. Da klang es so, als würden die sich auf der Bühne gut verstehen. Hast du das auch so erlebt jetzt an diesem Wochenende?
1: Ich finde, das passt tatsächlich gut, vielleicht gerade, weil sie so verschieden sind. Lina Beckmann, Vollblut-Körperspielerin, ist das absolute Kraftzentrum auch dieser Inszenierung. Sie kann offensichtlich wirklich alles, Komik und Schmerz, albern sein und so herzzerreißend schreien, dass es einem das Blut in den Adern gefrieren lässt und dann wieder mit einem Blick den ganzen Saal beherrschen. Auf der anderen Seite David Striso, der deutlich weniger agiert, liegt auch an der Rolle, viel steht und sitzt mit unsicherem Blick und trotzdem immer ganz da ist, hochkonzentriert, seinen Weg geht. Und nach einem Duell mit Medea, das hat sich mir wirklich eingeprägt, die Erregung wegschnipst wie Staub von seinem Anzugärmel. Also das ist schon toll und wirklich sehenswert.
0: Du hast beide antiken Marathons gesehen, Anthropolis und jetzt Fremde Sonne. Ist das jetzt eine Fortsetzung, Fortschreibung?
1: Ja, da kann ich nur dieses wunderbare Jein sagen. Also nein, da schon eine ganz andere Geschichte erzählt wird, es kaum thematische Anknüpfungspunkte gibt, nur so 1, 2 Figuren. Aber ja, insofern, als Karin Bayer und ihr Team eine ganz eigene Sprache finden für die Geschichten aus der Antike, die im Moment ja nicht zufällig an vielen Theatern auch hier bei uns im Norden wieder aufgeführt werden. Insofern lässt sich in Ton, Bild, Aufbau schon eine Kontinuität erkennen. Gleich zu Beginn stellt sich so ein Gefühl ein von, Da sind wir wieder. Wieder beginnt die Szene mit einem Prolog. Wieder ist es ein Wechsel zwischen verschiedenen Theaterformen, eben diesem ganz großen, mit viel Aufwand inszenierten Ensemblestück. Und dann gibt es aber auch dieses auf eine Person konzentrierte Kammerspiel. So gesehen lässt sich so eine Art Handschrift erkennen. Ein unbedingter Wille auch, uns diese Geschichten genau so nahe zu bringen. Und das funktioniert einfach.
0: Sagt Katja Weise, unsere Theaterexpertin über Fremde Sonne im Deutschen Schauspielhaus in Hamburg. Gibt es wieder am Wochenende, 10. 11. Oktober. Und der sechste und letzte Teil der Serie hat dann nächstes Jahr im Februar Premiere.

0: Zauberschloss heißt dieser Teil aus dem Nutzknacker-Ballett von Peter Tschaikowski mit dem Los Angeles Philharmonic Orchestra unter Gustavo Dudamel. Es ist 9.30 Uhr.
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0: zum Blick auf die Nachrichten. In der Bundesregierung gibt es weiter Streit über die Details der Pflegereform. Die SPD hat am Wochenende erklärt, wesentliche Vorschläge von CDU-Gesundheitsminister Linnemann nicht mitzutragen. Nach ARD-Informationen will Linnemann deshalb heute nochmal mit Kanzler Merz und SPD-Chef Klingbeil über die Streitpunkte beraten. Gut eine Woche nach der Landtagswahl in Mecklenburg-Vorpommern beginnen SPD, Linke und Grüne heute ihre Sondierungsgespräche. Die Spitzen der drei Parteien wollen herausfinden, welche Grundlage es für eine mögliche Zusammenarbeit in einer Regierung gibt. Im neuen Schweriner Landtag kommt Rot-Rot-Grün auf eine Mehrheit von 39 der insgesamt 71 Sitze. Das Wetter, heute viele Wolken am Himmel, im Osten, Südosten ein paar weniger, im Norden, Nordwesten ein paar mehr. Und mal auf die Wälder geschaut, maximal 24 Grad in Hamburg im Niendorfer Gehege, 26 Grad in Hannovers Eilenriede und kühle 20 Grad im Böckslunder Eichenkratt in Schleswig-Holstein an der dänischen Grenze. Jetzt mit Smetana schwungvoll in den Tag.

Der Tanz der Komödianten aus der Oper Die verkaufte Braut von Friedrich Smetana. Das war die NDR Radio Philharmonie, dirigiert von A.G. Ohe um 9.36 Uhr auf NDR Kultur. Pianist John Batiste widmet sich Mozart auf seinem neuen Album mit Improvisationen, mit teils sehr freien Interpretationen von Mozarts Klaviermusik. Hier ein ganz bekanntes Stück in der Fassung von John Batiste.

0: Ja, wenn sowas aus der Wohnung über einem kommt, könnte es sein, dass man mit dem Besenstiel an die Decke klopft und brüllt, üb doch mal richtig. Aber Kunst ist natürlich auch Freiheit. Und wer möchte Jean-Baptiste kritisieren? Ein Stück von seinem neuen Album Mozart-Variationen. Facile Baptiste heißt dieses Stück nach Mozarts Sonata Facile.
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0: Der Schriftsteller Jochen Schimmang, geboren 1948 in Northeim, inzwischen ist er in Oldenburg zu Hause. Kritiker sagen gerne, er ist der Chronist westdeutscher Nachkriegsgeschichte. Sein neues Buch hat den Titel »Die Versehrten springen nicht vom Zehner«. Katrin Krämer stellt es uns vor.
2: Seine Romanhelden schickt Jochen Schimmang gerne mal in geografische Randgebiete. Oder, wie zuletzt in der Laborschläfer von 2022, auf persönliche Erinnerungsreisen. Diesmal entsendet Schimmang sich mehrfach selbst in die Randgebiete, aber dazu später, und in die Vergangenheiten. Zum Beispiel in diese. Am 21. August 1955, also 10 Jahre nach Ende des Zweiten Weltkriegs, findet ein welthistorisches Ereignis statt. Das erste Fußball-Länderspiel Deutschland-Sowjetunion. Die Radioübertragung aus Moskau ist auch im Northeimer Freibad zu hören. Gleichzeitig tummeln sich am Sprungbrett junge Leute. Unbeschwertheit liegt über der Szenerie.
3: Der Körper des jungen Mannes, auch wenn du ihn nur aus der Distanz und von unten sehen kannst, ist gebräunt, schlank, muskulös. Einer wie Horst Buchholz, ein deutscher Jüngling.
2: Aber der Sohn eines Kriegsversehrten bemerkt auch:
3: Die Versehrten springen nicht vom Zehner.
2: Nur knapp 15 Seiten benötigt Jochen Schimmang, um diese intensive Nachkriegsatmosphäre nachzuzeichnen, die aus einem Wir-sind-wieder-wer-Gefühl einerseits und aus Da-war-doch-noch-was-Erinnerungen andererseits besteht. Aus der Erzähldistanz von heute hat er das 7-jährige Kind von damals im Blick. Das sieht von seinem Beobachterposten am Beckenrand auch seinen Vater, der dem Radioreporter lauscht, aber in Gedanken vielleicht doch noch im Krieg ist.
3: Du weißt, dass dein Vater bei den Funkern war, bei einer Nachrichteneinheit, einer Fernmeldetruppe.
2: Die Titelgeschichte reiht sich zusammen mit den folgenden 5 Kapiteln ein in eine große Erzähllinie. An ihr entlang reiht der Autor seine Fragen ans Leben. Wie war das eigentlich alles? Und war das alles wirklich so? In Schimmangs Erinnerungskaleidoskop formieren sich immer wieder Gedanken an seine familiäre Herkunft, an Kindheit und Jugend in Northeim und Leer. Als sein Vater 1987 stirbt, stellt er fest, dass er ihn zu dessen Lebzeiten so viel nicht gefragt hat. 1938 war Erich Schimmang, bis zur Pensionierung Stadtkämmerer in Leer, zum Beamten auf Lebenszeit ernannt worden. Aber was hatte er im Krieg gemacht? Wie war er als junger Kerl?
3: Erich war damals ein Mann in den besten Jahren, Ende 20. Erfolgreich, materiell gesichert und gesund. Wie hat er in La Boe außerhalb der Dienstzeit gelebt? Wie war das mit Frauen, mit Liebschaften? Hatte er einen Freundeskreis?
2: Und dann war da immer die Literatur. Die Leraner Stadtbücherei bot dem 12-jährigen Camus, Beckett, Proust Lesestoff, der den späteren Intellektuellen prägte. Im letzten Kapitel beschreibt Schimmang dann im Dialog mit sich selbst von Du zu Du eine Reise in ein geografisches Randgebiet. Wir lesen, wie er im Zug von Köln nach Ostende ein Buch liest, das von einem Mann handelt, der in Köln einen Zug besteigt, mit dem er nach Ostende fährt. In diesem literarischen Spiegelkabinett geht es um Jochen Schimmangs literarisches Lebensthema, um das Verschwinden.
3: Du erinnerst dich jetzt an die glühende Freude, die schon in der Kindheit begann. Deine geliebten Verstecke. Zuerst kleine Winkel, der Raum unter der Kellertreppe, eine Höhle unter dem Bahndamm, dann entlegene Ecken der Stadt, verlassenes Gelände, schließlich die Städte und Hotelzimmer, von denen keiner wusste.
2: Der belgische Küstenort war für Jochen Schimmang immer wieder ein Ziel, um auf Zeit zu verschwinden. Wenn man ihn nun dabei beobachtet, wie er Richtung Meer geht, um womöglich darin zu verschwinden, möchte man diesen intellektuellen Feingeist festhalten und ihm zurufen, gehe nicht, bleibe und schreibe, damit wir weiter in deiner eleganten Sprache schwelgen, an deinen klugen Gedanken teilhaben dürfen und damit uns weiter über das Erinnern, über Literatur, Kino und über das Leben erzählen kannst.
0: Katrin Krämer hat uns dieses neue Buch vorgestellt. Jochen Schimmang, Die Versehrten springen nicht vom Zehner. In der Edition Nautilus erschienen, 208 Seiten hat das Buch, kostet 24 Euro. Alle Angaben und auch die Besprechung zum Buch auch online bei uns, ndr.de/kultur.

mal aus den lyrischen Stücken von Edvard Grieg. Das war das Sinfonieorchester Göteborg, dirigiert von Neeme Järvi. Eine Aufnahme vom Schleswig-Holstein Musikfestival hören Sie heute Abend bei uns im ARD-Konzert, aufgenommen in Husum Anfang August. Das Schleswig-Holstein Festivalorchester mit dem Geiger Ray Chen, der unter anderem das Violinkonzert von Jean Sibelius spielt. Außerdem Beethoven und Soltan Kodály zu hören. Heute ab 8 am Abend, gleich ab 10 Anna Novak für Sie. Ich bin Philipp Schmid, freue mich ab jetzt auf morgen früh. Einen glücklichen Montag.

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1: Um 10 Uhr mit Michael Hafke. In Karlsruhe wird heute das 75-jährige Bestehen des Bundesverfassungsgerichts gefeiert. Zum Festakt am Vormittag werden auch Bundespräsident Steinmeier und Kanzler Merz erwartet. Aus Karlsruhe Elena Radatz.
2: Als das Bundesverfassungsgericht im Jahr 1951 seine Arbeit aufnahm, hatte man die totale Rechtlosigkeit und systematische Missachtung der Menschenrechte durch das NS-Regime noch sehr gut im Gedächtnis. Dem setzte man im Sinne eines nie wieder ein unabhängiges Verfassungsorgan, das Bundesverfassungsgericht, entgegen. Beim Festakt zum 75. Geburtstag werden in Karlsruhe über 1000 Gäste erwartet.
1: Die Reform der Pflegeversicherung sorgt innerhalb der schwarz-roten Koalition weiter für Diskussionen. Bundesgesundheitsminister Linnemann will seine Pläne am Mittwoch ins Kabinett einbringen. Die SPD droht aber mit Blockade. Unsere Hauptstadtkorrespondentin Anne-Kathrin Mellmann erklärt, was die Sozialdemokraten gegen die Pläne des CDU-Politikers haben.
3: Die SPD findet die Pläne dafür ungerecht, weil sie zu sehr auf Kosten der Pflegebedürftigen gehen. Die SPD will, dass Privatversicherte mehr beisteuern und dass der Eigenanteil, den Menschen im Heim zahlen müssen, eine Obergrenze hat. Unterm Strich wären das im Monat knapp 300 Euro weniger. Ein Heimplatz, der kostet im Moment durchschnittlich 3.400 Euro. Und die SPD will, dass die Strukturen verändert werden, die das Ganze so teuer machen.
1: Das jüngste Treffen von Außenminister Wadefuhl mit seinem russischen Amtskollegen Lavrov sorgt in den eigenen Reihen für Kritik. Wadefuhls Parteikollege von der CDU, Kiesewetter, sagte der Frankfurter Allgemeinen Zeitung, es sei der Eindruck eines deutschen Sonderwegs entstanden. Auch habe man nichts erreicht, außer falschen Hoffnungen und Verwirrung. Rückendeckung für Wadefuhl kam hingegen aus der SPD. Deren Außenpolitiker Stegner sagte, es sei wichtig, die Diplomatie nicht allein den USA zu überlassen. Wadefuhl und Lavrov hatten vorgestern am Rande der UN-Generalversammlung in New York über den Ukraine-Krieg gesprochen. Eine Annäherung gab es dabei aber nicht. In Brüssel kommen heute die Verteidigungsminister der Europäischen Union zusammen. Wenige Monate vor Beginn des Winters geht es unter anderem um die Hilfe für die Ukraine. Aus Brüssel Sabrina Fritz.
4: Der ukrainische Präsident Selenskyj bittet seit Wochen um mehr Abwehrraketen und Munition gegen die Angriffe aus Moskau. Die Verteidigungsministerinnen und Minister werden auch die Lage im Nahen Osten diskutieren. Von dort kommt immer noch zu wenig Öl nach Europa. Das ist ein Grund für die hohen Spritpreise. Neben der Straße von Hormus ist ein weiterer Seeweg unter Beschuss, die Meerenge von Bab al-Mandab, durch die unter anderem Öl aus Saudi-Arabien transportiert wird. Einige EU-Länder, darunter Italien, fordern einen besseren Schutz der Schiffe, die dort passieren wollen.
1: Benedikt Onay bleibt Oberbürgermeister von Hannover. Der Grünen-Politiker entschied die Stichwahl um das Amt des Stadtoberhaupts deutlich für sich. Aus der NDR Nachrichtenredaktion Petra Mittermeier.
5: Mit 61,5% der Stimmen hat Onay gegen den SPD-Kandidaten von der Ohe die Stichwahl in Hannover gewonnen. Im Amt bestätigt wurden zum Beispiel auch die Oberbürgermeisterinnen in Osnabrück und in Lüneburg von der CDU bzw. von den Grünen. Frank Klingebiel, Oberbürgermeister von Salzgitter, kann nach der Stichwahl ebenfalls weitermachen. Der CDU-Politiker setzte sich mit fast 75% gegen die AfD-Kandidatin Patricia Mayer durch. Die Region Hannover bekommt mit Eva Bender von der SPD eine Präsidentin.
1: Nach dem 0:1 gegen Griechenland steht bei der deutschen Fußballnationalmannschaft jetzt der geplante Kaderwechsel an. Bundestrainer Klopp hatte das schon vor der langen Länderspielpause angekündigt. Aus der Sportredaktion Anke Feller.
6: Bundestrainer Jürgen Klopp setzt für die Partien in der Nations League am Donnerstag in München gegen Serbien und am Sonntag wieder gegen Griechenland in Thessaloniki auf neue, frische Kräfte. Im zweiten Kader von Jürgen Klopp stehen unter anderem die WM-Fahrer Waldemar Anton, David Raum, Malik Ciao, Alexander Pavlovic, Nick Woltemade und auch Lennart Karl. 9 Spieler aus diesem zweiten Kader haben noch kein Länderspiel bestritten. 6 Spieler aus dem ersten Kader, unter anderem Nico Schlotterbeck und Serge Gnabry, bleiben auch weiter beim Team. Somit hat Klopp 25 Spieler zur Verfügung.
1: Und das waren die Nachrichten. Das Wetter in Norddeutschland: im Südosten bleibt es oft freundlich, scheint länger die Sonne, ansonsten gibt es mehr Wolken. An Nordsee und Ems sind auch Schauer dabei, bei Werten zwischen 18 Grad in St. Peter-Ording und bis 27 Grad in Wolfenbüttel. Morgen dann wird es zur Nordsee hin wolkig, teils zieht der Regen schnell ab, ansonsten Sonne und Wolken bei 19 bis 28 Grad. Das sind auch die Temperaturen am Mittwoch und es bleibt überwiegend heiter oder sonnig. Dann am Donnerstag ist es in Mecklenburg-Vorpommern trocken, ansonsten gibt es viele Wolken. Dazu teils auch Regen. Es wird etwas kühler, 18 bis 24 Grad. Es ist 10:05 Uhr.
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2: Auch von mir einen schönen guten Morgen, einen guten Start in diese neue Woche. Musikalisch geht's hier bei mir jetzt los mit Joseph Haydns Sinfonie Nummer 94. Das ist die mit dem Paukenschlag. Wird ja so genannt, weil Joseph Haydn da im zweiten Satz diesen Paukenrums versteckt hat, damit alle, die eingeschlafen sind, wieder aufwachen. Damals im Publikum bei ihm in London. Sie hier bei uns im Norden sind ja zum Glück schon hellwach. Deswegen spiele ich Ihnen den dritten Satz aus dieser herrlichen Sinfonie. Schön, dass Sie dabei sind.

Das Menuett aus dem dritten Satz der Sinfonie Nummer 94, die mit dem Paukenschlag von Joseph Haydn gespielt hat, die österreichisch-ungarische Haydn-Philharmonie unter Leitung des ungarischen Dirigenten Adam Fischer. Ja, und Ungarn ist ein ganz gutes Stichwort. Ich weiß nicht, ob Sie das vielleicht auch machen, wenn Sie neu an einen Ort kommen, in ein anderes Land fahren, zumindest versuchen, so ein paar Grundsatzwörter in dieser fremden Sprache zu lernen, so ein paar Sätze, mit denen man vielleicht klarkommt als Tourist oder Touristin. Ja, und ich bin dem nächsten Wochenende in Ungarn, in Budapest, und mein Mann und ich, wir haben uns ganz fest vorgenommen, zumindest ein paar Wörtchen Ungarisch zu lernen. Aber keine Chance. Also wir haben es lange probiert, aber ich kann es mir sehr, sehr schwer merken. Es ist zwar eine wahnsinnig spannende, aber sehr komplizierte Sprache, dieses Ungarisch. Ein kleiner Lichtblick. Ich habe festgestellt, die essentiellen Worte in meinem Gebrauchswortschatz, die sind vergleichsweise einfach für uns Deutsche. Denn Kaffee heißt Kaffee und Konzert heißt auch Konzert auf Ungarisch. Ja, noch gebe ich nicht auf. Ein paar Wochen habe ich noch. NDR Kultur ist hier jetzt mit Musik von Florence Price. Ihre Dances in the Canebrakes, ursprünglich für Klavier geschrieben, hier bearbeitet für Orchester.

0: Die Dances in the Cane Breaks. Musik kommt von Komponistin Florence Price und gespielt hat die Chicago Sinfonietta unter der Leitung von Mai Anchen.
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0: Man kann dem amerikanischen Schriftsteller Stephen King einiges vorwerfen, dass er wie am Fließband Bücher produziert, deren literarische Qualität nicht immer überzeugt, zum Beispiel. Aber ganz sicher kann man ihm nicht vorwerfen, dass seine Geschichten langweilig wären. Ganz frisch im ZDF-Streaming-Portal ist jetzt die Verfilmung des Stephen King-Romans Das Institut zu sehen. Und täuschen Sie sich nicht, wenn in der ersten Folge kaum etwas passiert. Spätestens in Teil 2 braucht man starke Nerven. Das meint meine Kollegin Silke Lammann-Lammert. Hier sind ihre Mediathek-Tipps.
2: Eines Morgens wacht Luke Ellis, ein hochbegabter Jugendlicher, in einem bizarren Institut auf. Dort trifft er Kinder, die ebenfalls nicht freiwillig da sind. Und alle verfügen über besondere Fähigkeiten.
3: Wurden wir entführt?
2: Entführt, gekidnappt. Solche Worte möchte die Leiterin der Einrichtung, Miss Sixby, nicht hören. Die Ausnahmetalente, sagt sie, seien rekrutiert worden, um eine Aufgabe von elementarer Bedeutung zu übernehmen.
4: Würden wir hier nicht arbeiten? Würde die Welt, wie wir sie kennen, aufhören zu existieren.
2: Sobald ihr Einsatz beendet sei, werde man die Erinnerungen der Kinder löschen und sie dürften nach Hause zu ihren Eltern.
3: Sind sie denn am Leben?
2: Zugegeben, die Geschichte klingt abstrus und die Figuren sind, wie so oft bei Stephen King, entweder edel und gut oder skrupellos perfide und böse.
4: Ja, natürlich sind sie am Leben. Wir sind keine Monster.
2: Doch spätestens ab Folge 2 wird es schwierig, sich dem Sog der düsteren Machenschaften hinter den Wänden der Hochsicherheitsanlage zu entziehen.
5: Also, du schlauer Junge, wie kommen wir hier raus?
2: Die Mystery-Horror-Serie Das Institut. Alle 8 Folgen im ZDF-Streaming-Portal. In London zu leben ist teuer. Mit Kierans Lohn als Rettungssanitäter und Gemmas Einnahmen aus ihrem Café kommt das Pärchen vorn und hinten nicht aus. Deshalb bieten die beiden ein Zimmer in ihrer Wohnung zur Untermiete an.
6: Bei uns soll keiner einziehen. Hier ist ja noch nicht mal genug Platz für uns.
7: Ja, aber wir brauchen das Geld.
2: Doch dann steht vor der Tür...
8: Ich bin Ray.
7: Ray, ja, hallo.
2: Eine hinreißende junge Französin, die nicht nur witzig und sympathisch ist, sondern auch noch grundsolide wirkt.
8: Ich bin nicht Raucherin, ich bin ordentlich, respektvoll und ruhig.
2: Und es passiert, womit keiner von beiden gerechnet hat.
9: Sollten wir darüber reden, wie du sie gerade angesehen hast?
2: Sowohl Kieran.
7: Dann sollten wir auch darüber reden, wie du sie gerade angesehen hast.
2: Als auch Gemma verlieben sich in ihre neue Mitbewohnerin.
9: Mir ist das aufgefallen und es wird für mich kein Problem, aber wird es für dich ein Problem?
2: Die britische Serie Trigonometry erzählt einfühlsam, humorvoll und ohne die üblichen Klischees von einer polyamorösen Beziehung. Alle 8 Folgen in der Arte Mediathek. Heute wäre es unvorstellbar, Putin im russischen Fernsehen als Witzfigur darzustellen. Im Februar 2000 flimmerte er jedoch noch als hässlicher Gnom in der Puppenshow Kukli über den Bildschirm.
10: Ach, wie unattraktiv er doch ist. Und die Herkunft ist, Gott verzeih, düster.
2: Inzwischen ist der Sender abgeschaltet und die Satireautoren im Exil. Im Staatsfernsehen wird der russische Präsident rund um die Uhr gefeiert, während Propagandisten wie Wladimir Solowjow unverhohlen Drohungen in Richtung Westen schicken.
11: Wie oft haben wir Berlin schon eingenommen?
12: Zweimal.
11: Nur dieses Mal wird es anders sein. Diesmal werden wir nicht wieder gehen. Genug. Wir lernen aus der Geschichte.
2: Artyom Demenok beleuchtet in seiner Dokumentation, wie der Kreml innerhalb eines Vierteljahrhunderts die freien Medien in eine gigantische Indoktrinationsmaschine verwandelte. Putins Propaganda, abrufbar in der ARD-Mediathek.
0: Neues Futter aus den Streaming-Diensten, den öffentlich-rechtlichen Mediatheken. Meine Kollegin Silke Lammann-Lammert hat die Mediathek-Tipps ausgesucht und vorgestellt.

Da wird aus dem Streichorchester für einen Satz ein Zupforchester. So hat sich das Komponist Benjamin Britten gewünscht in seiner Simple Symphony Playful Pizzicato, das verspielte Pizzicato. So der Titel dieses zweiten Satzes. Das norwegische Kammerorchester haben wir hier gehört unter der Leitung von Iona Brown. Hier ist NDR Kultur am Montagvormittag. Ja, und wenn Frauen im 19. Jahrhundert Musik komponiert haben, dann war das oft Musik, die für den Salon bestimmt waren. Also kleine Formen, klein gehaltene Formen, muss man da vielleicht kritisch anmerken, für den kleinen Raum. Die Schwedin Helena Montell, die ist aus diesen Erwartungen ganz gerne ausgebrochen. Sie hat eher in großen symphonischen Formaten gedacht, hat ganz kraftvoll und farbenreich hier geschrieben in dem Stück, was wir jetzt von ihr hören. Besonders viele Blautöne sind da drin, denn es geht in ihrem sinfonischen Bild Brenninger, brechende Wellen um das Meer. Uraufgeführt ist dieses Stück spannenderweise in Monte Carlo. Da hat die schwedische Komponistin gelebt, 1895, mit dem Mittelmeer vor der Nase. Also hören Sie mal genau hin. Ich finde, hier klingt eher die schäumende graublaue Ostsee raus. Was meinen Sie? Brenninger, brechende Wellen.

0: Das tosende Meer, die brechenden Wellen in diesem sinfonischen Bild. Brenninger, Musik der schwedischen Komponistin Helena Munktell. Tobias Ringborg hat das Gävle Symphony Orchestra geleitet.
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0: Wir wollen dazugehören. Das ist wahrscheinlich eine zutiefst menschliche Eigenschaft. Und trotzdem heißt dazugehören nicht immer auch das Richtige zu tun. Eine Mehrheit kann auch falsch liegen. Das zeigt Frank Wolf Matthies in seinem Gedicht Mitläuferlied, gelesen hier von Sebastian Rudolph.
2: Komm, hänge mir den Wolfspelz um. Ich mische mich ins Rudel. Im harten Tritt der Masse marschiere ich mit. Und mach mich flach, den Nacken krumm, ich drehe mit im Strudel. Komm, wir werfen uns den Wolfspelz um und schleifen uns die Zähne. Wir reißen uns dann nebenan die Frau, den Mann, die Lämmer. Greif die MP, das Messer, drum, wir haben große Pläne. Kommt, werft euch den Wolfspelz um, jagt alle aus dem Schlafe. Flieht aus den Städten in den Wald, die Wölfe brauchen Hilfe. Fragt nie, warum. Wir sind halt gute Schafe.
0: Mitläuferlied, so heißt dieses Gedicht von Frank Wolf Matthies, gelesen von Sebastian Rudolph. Poesie für Sie für einen lyrischen, guten, poetischen Tag. Gibt's auch morgen wieder, 10:40 Uhr hier bei uns bei NDR Kultur.

Ich habe ein ganz pochendes Herzen, weil diese Musik sehr mitreißend ist. Und das passiert, wenn der iranische Komponist Arash Safarian über Johann Sebastian Bach nachdenkt. Den hat er hier als Basis genommen. Herr Gott, nun schleust den Himmel auf. Bachwerkeverzeichnis 617, das ist so das Ausgangsmaterial. Ja, und dann merkt man, dass Arash Safarian schon als Kind gerne mit Farben experimentiert hat, gemalt hat, gezeichnet hat. Das fließt nämlich alles hier ein. Er kollagiert Bach hier und bringt aber eben auch ganz viel eigenes Material mit. Über Bach, so heißt auch dieses Album, entstanden gemeinsam mit dem Pianisten Sebastian Knauer und dem luxemburgischen Vibraphonisten Pascal Schumacher. Das Zürcher Kammerorchester außerdem noch dabei hier in dieser sehr spannenden Aufnahme. Hier ist NDR Kultur, jetzt für Sie mit Kammermusik von Ludwig van Beethoven aus dem E-Moll-Streichquartett. Gibt's hier den dritten Satz, es spielt das Hagenquartett. Thank you.

Nur einer nicht verwandt und nicht verschwägert in diesem Quartett. Alle anderen sind Geschwister im Hagen-Quartett. Dritter Satz aus dem 8. Streichquartett E-Moll, dem 2. Rasumowski-Quartett von Ludwig van Beethoven, gehört hier bei uns bei NDR Kultur. Alles ist Musik. Nach dem Motto lebt die junge französische Trompeterin Lucienne Renaudin-Wary. Ihr neues Album kommt im November und da sollen die Grenzen zwischen Klassik und Jazz wirklich komplett verschwimmen. Wir sind gespannt, weil wir sind ihr hier im Norden ja schon ein bisschen verfallen. Sie hat in diesem Jahr den Bernstein Award bekommen beim Schleswig-Holstein Musikfestival. Wir hören sie jetzt hier mit dem BBC Concert Orchestra und Musik aus Gershwins Porgy and Bess.

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1: Um 11 Uhr mit Michael Hafke. In Karlsruhe wird heute das 75-jährige Bestehen des Bundesverfassungsgerichts gefeiert. Zum Festakt am Vormittag werden auch Bundespräsident Steinmeier und Kanzler Merz erwartet. Aus Karlsruhe Elena Radatz.
2: Als das Bundesverfassungsgericht im Jahr 1951 seine Arbeit aufnahm, hatte man die totale Rechtlosigkeit und systematische Missachtung der Menschenrechte durch das NS-Regime noch sehr gut im Gedächtnis. Dem setzte man im Sinne eines nie wieder ein unabhängiges Verfassungsorgan, das Bundesverfassungsgericht, entgegen. Beim Festakt zum 75. Geburtstag werden in Karlsruhe über 1000 Gäste erwartet.
1: Die Reform der Pflegeversicherung sorgt innerhalb der schwarz-roten Koalition weiter für Diskussionen. Bundesgesundheitsminister Lindemann will seine Pläne am Mittwoch ins Kabinett einbringen. Die SPD droht aber mit Blockade. Unsere Hauptstadtkorrespondentin Anne-Kathrin Mellmann erklärt, was die Sozialdemokraten gegen die Pläne des CDU-Politikers haben.
3: Die SPD findet die Pläne dafür ungerecht, weil sie zu sehr auf Kosten der Pflegebedürftigen gehen. Die SPD will, dass Privatversicherte mehr beisteuern und dass der Eigenanteil, den Menschen im Heim zahlen müssen, eine Obergrenze hat. Unterm Strich wären das im Monat knapp 300 Euro weniger. Ein Heimplatz, der kostet im Moment durchschnittlich 3.400 Euro. Und die SPD will, dass die Strukturen verändert werden, die das Ganze so teuer machen.
1: Das jüngste Treffen von Außenminister Wadefuhl mit seinem russischen Amtskollegen Lavrov sorgt in den eigenen Reihen für Kritik. Wadefuhls Parteikollege von der CDU, Kiesewetter, sagte der Frankfurter Allgemeinen Zeitung, es sei der Eindruck eines deutschen Sonderwegs entstanden. Auch habe man nichts erreicht, außer falschen Hoffnungen und Verwirrung. Rückendeckung für Wadefuhl kam hingegen aus der SPD, deren Außenpolitiker Stegner sagte, es sei wichtig, die Diplomatie nicht allein den USA zu überlassen. Wadefuhl und Lavrov hatten vorgestern am Rande der UN-Generalversammlung in New York über den Ukraine-Krieg gesprochen. Eine Annäherung gab es dabei aber nicht. In Brüssel kommen heute die Verteidigungsminister der Europäischen Union zusammen. Wenige Monate vor Beginn des Winters geht es unter anderem um die Hilfe für die Ukraine. Aus Brüssel Sabrina Fritz.
4: Der ukrainische Präsident Selenskyj bittet seit Wochen um mehr Abwehrraketen und Munition gegen die Angriffe aus Moskau. Die Verteidigungsministerinnen und Minister werden auch die Lage im Nahen Osten diskutieren. Von dort kommt immer noch zu wenig Öl nach Europa. Das ist ein Grund für die hohen Spritpreise. Neben der Straße von Hormus ist ein weiterer Seeweg unter Beschuss, die Meerenge von Bab al-Mandab, durch die unter anderem Öl aus Saudi-Arabien transportiert wird. Einige EU-Länder, darunter Italien, fordern einen besseren Schutz der Schiffe, die dort passieren wollen.
1: In Frankfurt hat der Prozess gegen den mutmaßlichen Gründer einer großen Drogenhandelsplattform im Darknet begonnen. Der 31-Jährige war im Juni 2025 in Barcelona festgenommen worden. Aus der NDR-Nachrichtenredaktion Johannes Zuber.
5: Damals wurde auch die Plattform Archetype Market abgeschaltet. Sie war laut Anklage der weltweit größte Handelsplatz für Drogen und Arzneimittel. Auf ihr wurden unter anderem Kokain, Fentanyl und Heroin verkauft. Sie hatte mehr als eine 500.000 Kunden auf der ganzen Welt, mehrere hundert Millionen Euro wurden umgesetzt. Der Angeklagte selbst soll etwa 20 Millionen Euro daran verdient haben. Neben ihm wurden auch ein mutmaßlicher Mitarbeiter und sechs der größten Verkäufer der Plattform festgenommen.
1: Nach dem 0:1 gegen Griechenland steht bei der deutschen Fußballnationalmannschaft jetzt der geplante Kaderwechsel an. Bundestrainer Klopp hatte das schon vor der langen Länderspielpause angekündigt. Aus der Sportredaktion Anke Fellner.
6: Bundestrainer Jürgen Klopp setzt für die Partien in der Nations League am Donnerstag in München gegen Serbien und am Sonntag wieder gegen Griechenland in Thessaloniki auf neue, frische Kräfte. Im zweiten Kader von Jürgen Klopp stehen unter anderem die WM-Fahrer Waldemar Anton, David Raum, Malik Chow, Alexander Pavlovic, Nick Woltemade und auch Lennart Karl. 9 Spieler aus diesem zweiten Kader haben noch kein Länderspiel bestritten. 6 Spieler aus dem ersten Kader, unter anderem Nico Schlotterbeck und Serge Gnabry, bleiben auch weiter beim Team. Somit hat Klopp 25 Spieler zur Verfügung.
1: Und das waren die Nachrichten. Das Wetter in Norddeutschland. Im Südosten ist es oft freundlich. Es scheint länger die Sonne. Ansonsten gibt es mehr Wolken. Dazu an Nordsee und Ems auch Schauer bei Höchstwerten von 18 Grad in St. Peter-Ording und bis 27 Grad in Wolfenbüttel. Morgen dann zur Nordsee hin wird es wolkig. Teils zieht der Regen schnell ab. Ansonsten Wolken und Sonne bei 19 bis 28 Grad. Das sind auch die Temperaturen am Mittwoch und es bleibt überwiegend heiter und sonnig. Dann am Donnerstag ist es in Mecklenburg-Vorpommern trocken. Ansonsten gibt es viele Wolken und auch teils Regen. Es wird etwas kühler, 18 bis 24 Grad. Es ist 11:05 Uhr.
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7: Und wir schauen in dieser kommenden Stunde nach Frankreich. Da ist ja gerade Papst Leo auf der Durchreise, hat gestern Messe gefeiert im südfranzösischen Wallfahrtsort Lourdes. Und in seiner Predigt, da hat der Papst über Schuld gesprochen in der katholischen Kirche. Das ist ein großes Thema, das ist ein wichtiges Thema. Und einige Eindrücke von diesem Gottesdienst gibt's gleich um 20 nach 11 für Sie. Ich wünsche Ihnen einen schönen Montagvormittag. Freue mich, dass wir hier die Zeit zusammen verbringen.

Jan-Pascal Tortelier hat das Alster Orchestra geleitet. Hier im vierten Satz Carillon aus der L'Arlésienne Suite. Nummer 1 von Georges Bizet, und gehört haben Sie das Ganze hier bei uns bei NDR Kultur. Ich finde ja, alles an der folgenden Kombination aus Stück und Besetzung klingt irgendwie erstmal nach Erholung. Das Hot Springs Music Festival Symphony Orchestra spielt Musik von Louis Moreau Gottschalk, nämlich La Nuit des Tropiques. Die tropische Nacht, seine erste Symphonie. Aber Achtung, in diesem ersten Satz daraus, es ist wirklich keine laue Nacht. Es ist schon eine heiße, schwere Nacht. Am Pult, Richard Rosenberg.

0: So klang eine tropische Nacht im 19. Jahrhundert. Musik von Louis Moreau Gottschalk, seine erste Sinfonie mit dem Titel La Nuit des Tropiques. Daraus Andante, der erste Satz mit dem Hot Springs Music Festival Symphony Orchestra. NDR Kultur ist hier am Montagvormittag, 20 Minuten nach 11. Schuld und Umkehr. Diese schweren Themen hat der Papst ins Zentrum seiner Sonntagsmesse im südfranzösischen Wallfahrtsort Lourdes gerückt. Schwer sind diese Themen besonders für seine eigene Institution. Denn gerade die katholische Kirche müsse den Mut aufbringen, sich als Erste zu der eigenen Schuld zu bekennen, forderte Leo XIV. Seine Reise durch Frankreich, die findet erstaunlich große Resonanz im Land der strengen Trennung zwischen Staat und Kirche. Anna Giordano berichtet.
1: Eigentlich ist der südfranzösische Wallfahrtsort Lourdes eine Kleinstadt mit knapp 14.000 Einwohnern. Doch zur Papstmesse strömen zehntausende Menschen in den Ort. Constantin ist mit seinen Kindern und mehreren Freunden gekommen. Auf dem Platz vor der Rosenkranzbasilika haben sie am Morgen mitgebrachte Klappstühle aufgebaut. Wir haben im letzten Moment noch Tickets für die Messe bekommen. Wir wollten diese Freude miterleben, die der Papst in Frankreich auslöst. Wir sind aus Bordeaux, zwei Autostunden von hier. Wir sind um 3 Uhr morgens losgefahren, um den Papst zu sehen. Rund 150.000 Menschen besuchen die Sonntagsmesse, die auf einem Outdoor-Gelände in der Nähe der Rosenkranzbasilika stattfindet. Die Predigt widmet der Papst einem eher ernsten Thema, Schuld und Umkehr. Damit knüpft er einerseits an eine Begebenheit an, die Lourdes überhaupt erst zum Wallfahrtsort gemacht hat. Im Jahr 1858 soll die Mutter Gottes mehrfach einem 14-jährigen Mädchen erschienen sein und unter anderem die Worte Buße, Buße gerufen haben. Andererseits ist das Thema für den Papst durchaus aktuell. Auch die Kirche selbst muss sich auf ihrem irdischen Pilgerweg bekehren. Sie muss den Mut aufbringen, diese Umkehr als Erste zu vollziehen. Um von den tiefen Wunden der Untreue und den schmerzhaften Irrwegen, die in der Kirche begangen wurden, zu genesen, müssen wir uns in Demut dem reinigenden Blick des Herrn stellen.
2: Nous devons nous tenir humblement sous le regard purificateur du Seigneur.
1: Mit dem selbstkritischen Blick der Kirche dürfte Leo XIV. Auch die Missbrauchsaufarbeitung meinen. Über die hat er in Lourdes auch mit der französischen Bischofskonferenz gesprochen. Die Bischöfe hatten nach dem Sauvé-Bericht, also nach dem französischen Missbrauchsbericht von 2021, mehrere Reformen eingeleitet. Der Papst nannte diese mutige Maßnahmen, betonte aber, dass der eingeschlagene Weg unbedingt fortgesetzt werden müsse. Am Abend hat Papst Leo XIV. Selbst das Gespräch mit 7 Missbrauchsbetroffenen gesucht, unter Ausschluss der Öffentlichkeit. Der Vatikan gab nach dem Treffen bekannt, die Begegnung habe 2 Stunden gedauert. Der Papst habe sich zunächst mit jedem einzeln ausgetauscht, sich anschließend an die Betroffenen gemeinsam gewandt. Die Missbrauchsbetroffenen zeigten sich in einer anschließenden Pressekonferenz zuversichtlich. Der Papst habe ihnen wirklich zugehört, betonten sie. Zudem habe er in seiner kurzen Ansprache eingeräumt, dass das Problem des Missbrauchs in der Kirche eine systemische Dimension habe, die noch nicht überwunden sei.
0: Anna Giordano hat für uns aus Lourdes berichtet. Heute ist Tag 4 der Reise von Papst Leo durch Frankreich. Heute macht er seinen letzten Stopp in Metz, also mitten im Herzen von Europa. Und darum ging es und geht es dort heute auch um Europa und den interreligiösen Dialog. Der Papst ist da in diesen Minuten im Austausch im Kongresszentrum Robert Schumann in Metz. Und später fliegt er dann nach Rom zurück. NDR Kultur ist hier jetzt mit Musik von Susan Spain. Danke.

eine Britin zu Gast in Pforzheim. Von dort kommt nämlich das Orchester, das wir hier gehört haben, das Südwestdeutsche Kammerorchester. Vierter Satz aus der Suite für Streichorchester von Susan Spain. Dank hier bei uns bei NDR Kultur. Ja, jetzt gibt's Kammermusik von Gabriel Fauré und wenn Sie dieses Stück auf Ihr Klavierpult oder Ihr Geigenpult stellen wollen, dann muss das ein stabiles Pult sein. Ist nämlich gerade erhältlich in einer neuen kritischen Ausgabe. Ja, erstes und zweites Klavierquintett von Gabriel Fauré sind da drin. Und diese Partitur wiegt immerhin 1,5 Kilo. Ganz zu Recht, denn es sind sehr viele Noten drin, aber nicht nur. Angeblich auch mit die schönsten Melodien, die Gabriel Fauré jemals geschrieben hat. Und er hat sich wirklich viel Mühe gegeben für dieses erste Klavierquintett. Insgesamt 18 Jahre hat er nämlich immer wieder dran rumgewerkelt. Wir hören den ersten Satz Molto Moderato mit dem Schumann-Quartett und Hinrich Alpers am Klavier.

0: Das stimmt schon. Das sind wirklich sehr, sehr schöne Melodien, die drin sind in diesem ersten Satz. Molto Moderato aus dem D-Moll-Klavierquintett von Gabriel Fauré. Das Schumann-Quartett hat hier gespielt, gemeinsam mit dem Pianisten Hinrich Alpers.
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0: Ja, wofür stehen diese Pop-up-Konzerte? 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
2: 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Charmanter geht ja wohl kaum. 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
0: Kerniger Ort, die Formulierung gefällt mir. 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
0: Ein bisschen NDR Big Band gibt's jetzt hier schon für Sie mit dem Song Mir bist du bei mir.

Gitarrist Pepe Romero und die Academy of St. Martin in the Fields unter der Leitung von Neville Mariner hier mit Canario, dem vierten Satz aus der Fantasia para un gentilhombre, Musik von Joaquin Rodrigo. Ich kann ja immer gar nichts dagegen tun, kriege ich zwangsläufig gute Laune, wenn ich dieses Stück hier höre. Ein bisschen so ging es auch den Geistern in der Oper Orpheus und der Rediker von Christoph Willibald Gluck. Die konnten sich nämlich auch nicht erwehren, als sie den Orpheus haben singen hören. Der Reigen seliger Geister hier mit dem Philharmonischen Orchester Rotterdam, mit dem Flötisten Emmanuel Pahü, und Juliette Urell spielt auch Flöte.

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1: Um 12 Uhr mit Benjamin Kirsch. Es wacht über die Einhaltung des Grundgesetzes in Deutschland. Das Bundesverfassungsgericht. Heute wird es 75 Jahre alt. Zum Jubiläum findet in Karlsruhe ein Festakt statt. Daran nehmen viele geladene Gäste aus Politik und Gesellschaft teil, unter anderem Bundespräsident Steinmeier und Kanzler Merz. In ihrer Begrüßungsrede hat die Vizepräsidentin des Bundesverfassungsgerichts, Ann-Kathrin Kaufold, die Wichtigkeit der Institution hervorgehoben.
2: Das Gericht überwacht diejenigen, die Macht haben, und es sorgt dafür, dass die Grenzen eingehalten werden, die unsere Verfassung dieser Macht setzt. Dann gehe ich eben bis nach Karlsruhe. Dieser Satz ist in der Bundesrepublik zum geflügelten Wort geworden. Er wird heute von vielen Menschen mit den verschiedensten Überzeugungen und Anliegen genutzt, immer in vollem Vertrauen auf Karlsruhe. Darin steckt eine Errungenschaft, deren Bedeutung man kaum überschätzen kann.
1: Die Vizepräsidentin des Bundesverfassungsgerichts Kaufold. Die Reform der Pflegeversicherung sorgt innerhalb der schwarz-roten Koalition weiter für Diskussionen. Bundesgesundheitsminister Linnemann will seine Pläne am Mittwoch ins Kabinett einbringen, die SPD droht aber mit Blockade. Unsere Hauptstadtkorrespondentin Anne-Kathrin Mellmann erklärt, was die Sozialdemokraten gegen die Pläne des CDU-Politikers haben.
3: Die SPD findet die Pläne dafür ungerecht, weil sie zu sehr auf Kosten der Pflegebedürftigen gehen. Die SPD will, dass Privatversicherte mehr beisteuern und dass der Eigenanteil, den Menschen im Heim zahlen müssen, eine Obergrenze hat. Unterm Strich wären das im Monat knapp 300 Euro weniger. Ein Heimplatz, der kostet im Moment durchschnittlich 3.400 Euro. Und die SPD will, dass die Strukturen verändert werden, die das Ganze so teuer machen.
1: Frauen ziehen sich immer mehr aus dem Internet zurück. Grund sind sexualisierte Darstellungen, Drohungen und Belästigungen. Aus der NDR-Nachrichtenredaktion Christiane Rüther.
4: Der Deutsche Frauenrat hat eine repräsentative Umfrage in Auftrag gegeben. Das Ergebnis: 2/3 aller Frauen schränken ihre Aktivitäten in digitalen Räumen ein, teilen etwa weniger Fotos oder Informationen. Nimmt man nur die jüngeren Frauen zwischen 18 und 39, sind es sogar 3/4, die diesen Schritt gehen. Die Befragung zeigt auch, gefälschte mit KI erstellte Nacktbilder oder Sexvideos, sogenannte Deepfakes, sind schon Alltag für viele Frauen. Etwa jede 8. hat damit bereits Erfahrungen gemacht, bei den Jüngeren sogar jede 5. Bundesjustizministerin Hubig hat bereits im Mai Pläne vorgestellt, nach denen schon das Erstellen ungewollter sexualisierter Bilder oder Videos unter Strafe gestellt wird. Das Gesetz muss noch von der Bundesregierung beschlossen und dann im Bundestag beraten werden.
1: Das jüngste Treffen von Außenminister Wadephul mit seinem russischen Amtskollegen Lavrov sorgt in den eigenen Reihen für Kritik. Wadephuls Parteikollege von der CDU Kiesewetter sagte der Frankfurter Allgemeinen Zeitung, es sei der Eindruck eines deutschen Sonderwegs entstanden. Auch habe man nichts erreicht, außer falschen Hoffnungen und Verwirrung. Wadephul und Lavrov hatten vorgestern am Rande der UN-Generalversammlung in New York über den Ukraine-Krieg gesprochen. Eine Annäherung gab es aber nicht. Ein Bericht zur Verteidigungsbereitschaft der EU offenbart Lücken. In Brüssel haben die zuständigen Minister heute darüber beraten. Aus Brüssel, Sabrina Fritz.
5: Von deutscher Seite hieß es dazu, man sei auf gutem Weg. Deutschland habe Fortschritte bei der maritimen Verteidigung und dem Landkampf erzielt. Lücken gäbe es vor allem bei der Luftabwehr und dem Drohneneinsatz, berichtet die deutsche Presseagentur. Außerdem würden noch nicht alle Länder die vereinbarten 5% für ihre Verteidigung ausgeben, hieß es heute in Brüssel. Neben der eigenen Sicherheit geht es vor allem um die Unterstützung für die Ukraine. Ihr stehe ein dramatischer Winter bevor, so der deutsche Staatssekretär Hartmann.
1: In Frankfurt hat der Prozess gegen den mutmaßlichen Gründer einer großen Drogenhandelsplattform im Darknet begonnen. Der 31-Jährige war im Juni 2025 in Barcelona festgenommen worden. Aus der NDR-Nachrichtenredaktion Johannes Zuber.
6: Damals wurde auch die Plattform Archetype Market abgeschaltet. Sie war laut Anklage der weltweit größte Handelsplatz für Drogen und Arzneimittel. Auf ihr wurden unter anderem Kokain, Fentanyl und Heroin verkauft. Sie hatte mehr als 500.000 Kunden auf der ganzen Welt. Mehrere 100 Millionen Euro wurden umgesetzt. Der Angeklagte selbst soll etwa 20 Millionen Euro daran verdient haben. Neben ihm wurden auch ein mutmaßlicher Mitarbeiter und 6 der größten Verkäufer der Plattform festgenommen.
1: Das waren die Nachrichten. Das Wetter in Norddeutschland, nach Südosten hin oft freundlich, sonst teils dichtere Wolken, 18 bis 27 Grad. Morgen Wechsel aus Sonne und Wolken und überwiegend trocken, 19 bis 28 Grad. Am Mittwoch oft freundlich, trocken, 19 bis 28 Grad. Und am Donnerstag gebietsweise Regen, nach Osten hin freundlicher, 18 bis 23 Grad. Es ist jetzt 12.05 Uhr.
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7: Die Backstreet Boys sind in Düsseldorf. Die spielen im Moment ihre einzigen Europakonzerte gleich 10-mal am Rhein. Und ich finde ja besonders bemerkenswert an der ganzen Sache, nicht nur, dass so viele Leute die 90er Jahre Super Boyband immer noch so toll finden, sondern auch, dass es bei den Konzerten einen Dresscode gibt. Die Fans sollen doch bitte alle in weiß und hellblau kommen. Ja, sieht natürlich toll aus, so in der Masse. Aber ich bin ja eher Team Come As You Are. Gilt natürlich auch für Sie. Ziehen Sie an, was Sie wollen, aber vielleicht ein bisschen weniger, als Sie heute Morgen gedacht haben. Denn Sie haben es gehört in den Nachrichten, im Wetter, es wird noch mal richtig warm. Der Spätsommer ist zurück, zumindest für ein paar Tage. Und ich bin auch für Sie da, noch in der kommenden Stunde. Ich freue mich drauf.

Der zweite Satz der Wassermusik-Suite Nummer 2 von Georg Friedrich Händel hier mit dem Amsterdam Baroque Orchestra unter der Leitung von Ton Koop. Mann, auf jeden Fall sprudeliges Wasser, was wir hier gehört haben bei NDR Kultur an diesem Montagvormittag. Jetzt gibt es für Sie ein echtes Turbo-Stück. Turbo-Stück deswegen, weil es in nur 5 Tagen entstanden ist. Ja, der Wolfgang Amadeus Mozart, der hat einen Zwischenstopp in Linz gemacht, in Österreich, ja, und der dortige Graf Thun, ein alter Gönner von ihm, der hat spontan gesagt, ach Wolf, weil wenn du schon mal da bist, dann spiel doch ein Konzert hier für uns in Linz. Problem war nur, Mozart hatte gar nichts dabei, keine Partitur von irgendwas. Deswegen hat er sich einfach eine neue Sinfonie komponiert, die dann in Linz uraufgeführt wurde, 5 Tage später. Die Nummer 36 trägt sie heute. Sie steht in C-Dur und den Beinamen Linzer Sinfonie führt sie natürlich auch dank der schönen Geschichte drumherum. Die Deutsche Kammerphilharmonie hier unter der Leitung von Tamo Peltokoski mit dem ersten Satz dieser Linzer.

0: Tamo Peltokoski hat die Deutsche Kammerphilharmonie Bremen geleitet. Hier im ersten Satz der Sinfonie Nummer 36, der Linzer Sinfonie von Wolfgang Amadeus Mozart. Sie hören den Vormittag hier bei NDR Kultur an diesem Montag. 20 Minuten nach 12 ist es. Gleich zweimal ist die Schriftstellerin Ulrike Dresner in die Arktis gereist. Nach der ersten Reise im Sommer 2019 hat sie einen Text geschrieben, Radio Silence, für den sie 2020 mit dem Deutschen Preis für Nature Writing ausgezeichnet worden ist. Dann, vor knapp 2 Jahren, ist sie nochmal aufgebrochen, auch wieder mit dem Schiff, aber doch ganz anders, denn sie ist in die arktische Nacht gereist. Warum hat sie das gemacht? Sie fand es enorm wichtig, sich auf diese Welt aus Dunkelheit, Eis und Schnee einzulassen, um hinterher darüber schreiben zu können.
1: Das macht dir erstmal Angst. Kann ich total nachvollziehen. Die hat man da auch in dem Moment, wo man denkt, du stehst hier an der Reling. Und wenn du drüber fährst, bist du ziemlich sicher, es ist dein Ende. Und zum anderen aber ist es die Voraussetzung dafür, dass die Wunder überhaupt stattfinden können. Ja, die Wunder einer Aurora oder eines Nebels oder eines kleinen Schneehasen, der um die Ecke lugt.
0: Die Arktis, eine wunderbare, geheimnisvolle, zauberhafte Welt. Die Schriftstellerin, Lyrikerin und Essayistin Ulrike Dresner hat drüber geschrieben. Heute ist sie zu Gast in unserer Sendung NDR Kultur à la carte und bringt da auch ihr gerade bei Mare erschienenes Buch Radio Silence mit. Gleich um 13 Uhr nach den Nachrichten geht's los mit meiner Kollegin Martina Kothe. Bleiben Sie also am besten einfach dran.

ein Hauch Italien aus dem Soundtrack zum talentierten Mr. Ripley, Filmmusik von Gabriel Jaret, hier bei uns bei NDR Kultur. Wir machen klanglich ganz anders weiter, mit einem großen Stück englischer Tanzgeschichte nämlich, die übrigens auch noch vertanzte Geschichte ist tatsächlich. Es ist nämlich ein wilder Ritt durch die britische Geschichte von ganz früher bis zur Krönung von Königin Victoria, zu deren diamantenem Thronjubiläum 1897 ist das folgende Stück auch entstanden, das Ballett Victoria and Mary England. Das Ballett damals so dermaßen erfolgreich, dass es fast 6 Monate lang durchgelaufen ist am Londoner Alhambra Theatre. Und auch musikalisch ist es ein echter Hinhörer, denn Komponist Arthur Sullivan, der hat hier traditionelle Tänze und patriotische Melodien mit englischen, schottischen und irischen Weisen miteinander vermixt und verwebt. Wir hören die Ballettsuite dazu hier mit dem BBC Concert Orchestra London. Victoria and Mary England.

0: da kriegt man schon Lust, dieses große Ballett mal auf der großen Bühne zu sehen. Die Ballettsuite aus Victoria and Mary England, Musik von Arthur Sullivan, hier gehört mit dem BBC Concert Orchestra aus London und der Dirigent, der kam aus Wales, Owain Owl Hughes.
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0: Der Schriftsteller Jochen Schimmang, geboren 1948 in Nordheim, inzwischen in Oldenburg zu Hause, der wird von der Kritik gerne mal als Chronist westdeutscher Nachkriegsgeschichte bezeichnet oder auch als großer Melancholiker der Gegenwartsliteratur. Sein neuestes Buch, das heißt »Die Versehrten springen nicht vom Zehner«, Katrin Krämer stellt es uns vor.
2: Seine Romanhelden schickt Jochen Schimmang gerne mal in geografische Randgebiete. Oder, wie zuletzt in der Laborschläfer von 2022, auf persönliche Erinnerungsreisen. Diesmal entsendet Schimmang sich mehrfach selbst in die Randgebiete, aber dazu später, und in die Vergangenheiten. Zum Beispiel in diese. Am 21. August 1955, also 10 Jahre nach Ende des Zweiten Weltkriegs, findet ein welthistorisches Ereignis statt. Das erste Fußball-Länderspiel Deutschland-Sowjetunion. Die Radioübertragung aus Moskau ist auch im Nordheimer Freibad zu hören. Gleichzeitig tummeln sich am Sprungbrett junge Leute. Unbeschwertheit liegt über der Szenerie.
3: Der Körper des jungen Mannes, auch wenn du ihn nur aus der Distanz und von unten sehen kannst, ist gebräunt, schlank, muskulös. Einer wie Horst Buchholz, ein deutscher Jüngling.
2: Aber der Sohn eines Kriegsversehrten bemerkt auch:
3: Die Versehrten springen nicht vom Zehner.
2: Nur knapp 15 Seiten benötigt Jochen Schimmang, um diese intensive Nachkriegsatmosphäre nachzuzeichnen, die aus einem Wir-sind-wieder-wer-Gefühl einerseits und aus Da-war-doch-noch-was-Erinnerungen andererseits besteht. Aus der Erzähldistanz von heute hat er das 7-jährige Kind von damals im Blick. Das sieht von seinem Beobachterposten am Beckenrand auch seinen Vater, der dem Radioreporter lauscht, aber in Gedanken vielleicht doch noch im Krieg ist.
3: Du weißt, dass dein Vater bei den Funkern war, bei einer Nachrichteneinheit, einer Fernmeldetruppe.
2: Die Titelgeschichte reiht sich zusammen mit den folgenden 5 Kapiteln ein in eine große Erzähllinie. An ihr entlang reiht der Autor seine Fragen ans Leben. Wie war das eigentlich alles? Und war das alles wirklich so? In Schimmangs Erinnerungskaleidoskop formieren sich immer wieder Gedanken an seine familiäre Herkunft, an Kindheit und Jugend in Nordheim und Leer. Als sein Vater 1987 stirbt, stellt er fest, dass er ihn zu dessen Lebzeiten so viel nicht gefragt hat. 1938 war Erich Schimmang, bis zur Pensionierung Stadtkämmerer in Leer, zum Beamten auf Lebenszeit ernannt worden. Aber was hatte er im Krieg gemacht? Wie war er als junger Kerl?
3: Erich war damals ein Mann in den besten Jahren, Ende 20. Erfolgreich, materiell gesichert und gesund. Wie hat er in Laboe außerhalb der Dienstzeit gelebt? Wie war das mit Frauen, mit Liebschaften? Hatte er einen Freundeskreis?
2: Und dann war da immer die Literatur. Die Leraner Stadtbücherei bot dem 12-Jährigen Camus, Beckett, Proust Lesestoff, der den späteren Intellektuellen prägte. Im letzten Kapitel beschreibt Schimmang dann im Dialog mit sich selbst von Du zu Du eine Reise in ein geografisches Randgebiet. Wir lesen, wie er im Zug von Köln nach Ostende ein Buch liest, das von einem Mann handelt, der in Köln einen Zug besteigt, mit dem er nach Ostende fährt. In diesem literarischen Spiegelkabinett geht es um Jochen Schimmangs literarisches Lebensthema, um das Verschwinden.
3: Du erinnerst dich jetzt an die glühende Freude, die schon in der Kindheit begann. Deine geliebten Verstecke, zuerst kleine Winkel, der Raum unter der Kellertreppe, eine Höhle unter dem Bahndamm, dann entlegene Ecken der Stadt, verlassenes Gelände, schließlich die Städte und Hotelzimmer, von denen keiner wusste.
2: Der belgische Küstenort war für Jochen Schimmang immer wieder ein Ziel, um auf Zeit zu verschwinden. Wenn man ihn nun dabei beobachtet, wie er Richtung Meer geht, um womöglich darin zu verschwinden, möchte man diesen intellektuellen Feingeist festhalten und ihm zurufen, gehe nicht, bleibe und schreibe, damit wir weiter in deiner eleganten Sprache schwelgen, an deinen klugen Gedanken teilhaben dürfen und damit uns weiter über das Erinnern, über Literatur, Kino und über das Leben erzählen kannst.
0: Katrin Krämer über Jochen Schimmangs Die Versehrten springen nicht vom Zehner, erschienen in der Hamburger Edition Nautilus. Das Buch hat 208 Seiten und kostet 24 Euro.

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Selbst wenn man den Titel dieses Stücks nicht kennt, dann kann man gut verstehen, worum es hier geht. Denn dieses Gefühl kriecht so in einen rein beim Hören. Solitudine, Einsamkeit aus den Drehmomenti der italienischen Komponistin Matilde Capuis. Cellistin Raffaella Gromus hat hier gespielt mit den Festival Strings Luzern unter der Leitung von Daniel Dotz. Hier ist NDR Kultur.

Yang Tai am Klavier mit diesem Walzer Tonwellen von Emilie Meyer. Der lyrische Jazzwalzer von Schostakowitsch trägt sie jetzt bis zu den Nachrichten. Danach gibt's für sie NDR Kultur à la carte mit Schriftstellerin Ulrike Dresner. Ich bin Anna Nowak. Ich sage tschüss für heute. Genießen Sie diesen nachträglichen Spätsommer hier bei uns im Norden.

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1: Um 13 Uhr mit Benjamin Kirsch. Es wacht über die Einhaltung des Grundgesetzes in Deutschland das Bundesverfassungsgericht. Heute wird es 75 Jahre alt. Zum Jubiläum findet in Karlsruhe ein Festakt statt. Daran nehmen viele geladene Gäste aus Politik und Gesellschaft teil, unter anderem Bundespräsident Steinmeier und Kanzler Merz. In ihrer Begrüßungsrede hat die Vizepräsidentin des Bundesverfassungsgerichts, Ann-Kathrin Kaufold, die Wichtigkeit der Institution hervorgehoben.
2: Das Gericht überwacht diejenigen, die Macht haben, und es sorgt dafür, dass die Grenzen eingehalten werden, die unsere Verfassung dieser Macht setzt. Dann gehe ich eben bis nach Karlsruhe. Dieser Satz ist in der Bundesrepublik zum geflügelten Wort geworden. Er wird heute von vielen Menschen mit den verschiedensten Überzeugungen und Anliegen genutzt, immer in vollem Vertrauen auf Karlsruhe. Darin steckt eine Errungenschaft, deren Bedeutung man kaum überschätzen kann.
1: Die Vizepräsidentin des Bundesverfassungsgerichts Kaufold. Zur Stunde läuft ein Krisentreffen zur Pflegereform. Kanzler Merz, SPD-Chef Klingbeil und Gesundheitsminister Lindemann sitzen zusammen. Die SPD fordert, dass der Eigenanteil bei den Pflegeheimkosten gedeckelt wird. Bundesgesundheitsminister Lindemann von der CDU ist dagegen. Er will seine Sparpläne übermorgen ins schwarz-rote Kabinett bringen. Die SPD droht mit einer Blockade. Sozialverbände halten Nachverhandlungen über die Pflegereform für nötig. Immer mehr Kosten auf Versicherte und Pflegebedürftige zu verlagern, bleibe Stückwerk und werde den Herausforderungen nicht gerecht, erklärte der Hauptgeschäftsführer des Paritätischen Gesamtverbandes Rock. Ex-Unionsfraktionschef Spahn verzichtet jetzt auch auf seinen Sitz im Haushaltsausschuss. Das hat sein Büro bestätigt. Zuvor hatte es in der Union Unmut über Spahns Verhalten gegeben. Er war zu den ersten beiden Sitzungsterminen nicht erschienen. Gleichzeitig wurde ein Foto veröffentlicht, das ihn mit seiner Familie auf Sardinien zeigt. Zahlreiche Abgeordnete sahen deswegen die Glaubwürdigkeit der CDU weiter beschädigt. Erst im Sommer war Spahn von seinem Posten als Fraktionschef von CDU und CSU im Bundestag zurückgetreten. Auslöser war parteiinterne Kritik, weil Spahn und sein Mann mithilfe einer Leihmutter in den USA Eltern eines Babys geworden waren. Leihmutterschaft ist in Deutschland verboten. Die Union lehnt eine Legalisierung strikt ab. Frauen ziehen sich immer mehr aus dem Internet zurück. Grund sind sexualisierte Darstellungen, Drohungen und Belästigungen. Aus der NDR-Nachrichtenredaktion Christiane Rüther.
3: Der Deutsche Frauenrat hat eine repräsentative Umfrage in Auftrag gegeben. Das Ergebnis: 2/3 aller Frauen schränken ihre Aktivitäten in digitalen Räumen ein, teilen etwa weniger Fotos oder Informationen. Nimmt man nur die jüngeren Frauen zwischen 18 und 39, sind es sogar 3/4, die diesen Schritt gehen. Die Befragung zeigt auch, gefälschte mit KI erstellte Nacktbilder oder Sexvideos, sogenannte Deepfakes, sind schon Alltag für viele Frauen. Etwa jede 8. hat damit bereits Erfahrungen gemacht, bei den Jüngeren sogar jede 5.
1: Ein Bericht zur Verteidigungsbereitschaft der EU offenbart Lücken. In Brüssel haben die zuständigen Minister heute darüber beraten. Aus Brüssel Sabrina Fritz.
4: Von deutscher Seite hieß es dazu, man sei auf gutem Weg. Deutschland habe Fortschritte bei der maritimen Verteidigung und dem Landkampf erzielt. Lücken gäbe es vor allem bei der Luftabwehr und dem Drohneneinsatz, berichtet die deutsche Presseagentur. Außerdem würden noch nicht alle Länder die vereinbarten 5% für ihre Verteidigung ausgeben, hieß es heute in Brüssel. Neben der eigenen Sicherheit geht es vor allem um die Unterstützung für die Ukraine. Ihr stehe ein dramatischer Winter bevor, so der deutsche Staatssekretär Hartmann.
1: In Mecklenburg-Vorpommern haben heute Sondierungsgespräche zur Regierungsbildung begonnen. Die Sozialdemokraten wollen dabei mit Linken und Grünen ausloten, wie groß die Gemeinsamkeiten für eine künftige gemeinsame Regierung sind. Stefan Ludmann mit den Details.
5: Das SPD-Verhandlungsteam unter Leitung von Ministerpräsidentin Manuela Schwesig, das spricht zunächst nur mit den Linken, dem bisherigen Regierungspartner. Die Sondierungsgruppe der Linken, die wird angeführt von Fraktions- und Parteichef Hennis Herbst. Und das ist dann doch schon ein Unterschied zu den Gesprächen von vor 5 Jahren. Die Spitzenkandidatin der Linken, Simone Oldenburg, die ist nicht mehr dabei. Sie lehnt aus familiären Gründen ja ein Ministeramt ab, will auch nicht mehr Vizeministerpräsidentin werden, tritt da gewissermaßen in die zweite Reihe. Also das Regierungsduo Schwesig-Oldenburg, das gibt es nicht mehr und das macht die Sondierungen nicht gerade einfacher.
1: Das waren die Nachrichten. Das Wetter in Norddeutschland, nach Südosten hin oft freundlich, sonst teils dichtere Wolken, zur Nordsee und Ems hin vereinzelt Schauer, 18 bis 27 Grad, morgen nach Nebel, Wechsel aus Sonne und Wolken, überwiegend trocken, 19 bis 28 Grad. Und am Mittwoch ist es oft freundlich und trocken bei 19 bis 28 Grad. Es ist jetzt 13.05 Uhr.
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6: Dazu begrüßt sie heute Martina Kothe und mir gegenüber sitzt die Schriftstellerin, Lyrikerin und Essayistin Ulrike Dresner. Herzlich willkommen.
7: Hallo.
6: Ulrike Dresner, Sie haben viele unterschiedliche Bücher geschrieben. Sie haben Lyrik geschrieben, Essays, Romane. Und zuletzt haben Sie sich der Natur ausgesetzt, kann man, glaube ich, verallgemeinern zu sagen. Sie sind zweimal in die Arktis gereist, einmal im Sommer und dann einige Jahre später im Winter, haben also die Mitternachtssonne und die arktische Nacht, den Winter dort erlebt. Und daraus ist ein Buch entstanden, Radio Silence heißt es, zwei Reisen in die Arktis, ist gerade im Mare Verlag erschienen. Über diese beiden Reisen und die daraus entstandenen Texte wollen wir in dieser Stunde sprechen. Und damit wir gleich einen Eindruck davon bekommen, was das bedeutet und was für Worte Sie auch gefunden haben, um diese Erlebnisse zu beschreiben, würde ich Sie bitten, gleich zu Beginn den Beginn des ersten Essays der Sommerreise vorzulesen.
7: Im Radioraum. Ich bin verrückt. Alles schaukelt, schürft, knarzt. Ich gebe meine gesamten Ersparnisse aus, verzichte auf Komfort, Fisch statt Cappuccino. Was hast du denn gedacht? Handy sinnlos, Bluetooth-Kopfhörer sinnlos, Empfang null, zero, nada, Schluss. Man kann sich eine E-Mail-Verbindung kaufen, ich verzichte. Arktische Stille? Nicht so einfach, wie gedacht. Alles hier hat eine andere Bedeutung. Kein Sonnenuntergang, kein Sonnenaufgang, nichts als dieses minimale Sonnenschwanken, diese Zitterbewegung am Lichthimmel, dieses irritierende Hängen, diese Endlosigkeit, ein Lachen des Lichts.
6: Ulrike Dresner, vielen Dank. Das war also ein ganz kurzer Ausschnitt, der Anfang des ersten Essays in der Arktis. Im Radioraum ist der Titel Sommerreise, der Untertitel. Und Sie fragen sich ja selbst auch in diesem Text gleich zu Beginn, warum mache ich das eigentlich?
7: Ja, ich erinnere mich gut. Ich hatte mein Kind dabei. Wir sind im Sommer, also im Juli 2019, gefahren. Ich wollte das immer schon einmal tun, den Norden betreten und das Licht sehen und die Eislandschaft. Und dann ist es eine lange Reise, bis man da ankommt in Spitzbergen und geht endlich aufs Schiff. Und als allererstes sind wir beide da mal richtig seekrank geworden. Und das ist so der Moment, wo man sich fragt, warum? Ich könnte auch zu Hause sein. Und dann kommt man aber so allmählich an und lernt, wie man sich in dieser sehr besonderen Landschaft bewegen kann, ohne, möglichst ohne etwas zu zerstören, möglichst pfleglich, resonant, also hörend. Und ich habe gemerkt, das hat eine ganze Zeit gedauert, bis auch der Körper sich darauf eingelassen hat, dass es da so hell ist die ganze Zeit zum Beispiel. Und das Schönste war eigentlich, dass ich nach ein paar Tagen das Gefühl hatte, die Ohren gehen mir auf.
6: Sie haben für diesen Essay 2020 den Deutschen Preis für Nature Writing bekommen. Und das ist ja eine Literaturgattung, die, glaube ich, immer bekannter wird. Was war für Sie der Reiz daran, sich vielleicht auch ganz unbewusst mal daran auszuprobieren? Sie probieren sehr oft neue Formen.

0: abwägen, dass ich diesen gefährdeten, empfindlichen Lebensraum überhaupt betrete. Und dafür muss etwas auf die andere Seite kommen. Und ich selbst habe gerade schon auch als Kind und Jugendliche so essentiell davon gelebt, dass Literatur mir fremde Räume eröffnet hat, mir andere Welten gezeigt hat und damit ja auch nicht nur Interesse, sondern Verbindungsmöglichkeiten aufgezeigt hat. Und das war für mich, das ist für mich der Kernansatz dieser beiden Essays, die Prekarität zu zeigen, zu einem anderen Umgang zu ermuntern, nicht mit dem Moralfinger, sondern mit einer gelebten Praxis und in der Sprache die Schönheit dieser Landschaft entstehen zu lassen.
1: Ulrike Dresener, es sind viele Themen schon angeklungen, die wir in der Stunde vertiefen wollen. Zunächst aber hören wir eine erste Musik, die Sie uns mitgebracht haben. Und zwar hören wir den Cellisten Jan Vogler mit dem Prelude aus der Suite für Violoncello Solo Nummer 1 in G-Dur von Johann Sebastian Bach. Warum haben Sie diese Musik mitgebracht?
0: Weil sie so unmittelbar rhythmisch ist und weil Bach, glaube ich, für mich in seiner gesamten Musik immer so eine wichtige Begleitung war, da gilt noch eine alte Harmonie und die Art und Weise, wie in diesem System komponiert wird, wie Fugen geschrieben werden zum Beispiel, die hat so viel für mich zu tun mit dem Schreiben, gerade auch der Poesie. Also steigen wir ein mit einem poetischen Musikstück.

0: In der Kultur à la carte, heute mit der Schriftstellerin Ulrike Dresner. Und wir hörten das Prélude aus der Suite für Violoncello Solo Nummer 1 in G-Dur, Bachwerkeverzeichnis 1007 von Johann Sebastian Bach, gespielt von Jan Vogler. Ulrike Dresner, bevor wir weiter einsteigen in diesen arktischen Raum der Stille und der Kälte, des Lichts und der Dunkelheit, wollte ich ganz kurz einen Schritt zurück und ein paar biografische Stichworte über Sie doch wenigstens kurz vermitteln. Sie sind Jahrgang 1962 geboren in München. Sie haben Anglistik, Germanistik und Philosophie studiert und hatten eigentlich, glaube ich, auch eine universitäre Karriere vor. Aber dann kam Ihnen irgendwie, und ich wüsste gern wie, das Schreiben in die Quere.
1: Oh ja, das haben Sie schön gefragt. Das kam mir des Öfteren in meinem Leben in die Quere. Ich weiß noch, wie ich mit 6 Jahren irgendwie da saß und heimliche Briefe an eine Frau Aussprache schrieb.

0: meine Mutter dann fand und einkassiert, und dann habe ich schon erstmal nicht mehr geschrieben. Und so tauchte das in meinem Leben immer wieder mal auf, aber ich komme aus einem, ja, wie soll ich sagen, von Fluchterfahrungen und Armut gekennzeichnetem Elternhaus, und Schreiben hatte da einfach überhaupt keinen Platz, und es war auch klar, ich würde mich einfach selbst aufs Leben bringen müssen. Und so habe ich nach der Schule angefangen. Ich hatte zwar einen Deutschleistungskurs und habe immer gelesen, aber ich habe angefangen, Jura zu studieren. Und irgendwann habe ich es geschafft, zu den Fächern zu wechseln, die Sie eben genannt haben. Und das Schreiben, das hatte sich so gut wegdrücken lassen, bis ich so 22 war und in England gelebt hatte und nach Deutschland zurückkam. Und ich glaube, dann kam alles zusammen. Eine unglückliche Liebe und dieser Sprachwechsel. Und plötzlich guckte mich so diese angebliche Muttersprache, also die erste Sprache, so fremd an. Und dann fing ich an, doch zu schreiben, und habe 10 Jahre lang heimlich vor mich hingeübt und weiter versucht, es zu unterdrücken. Aber am Ende, als ich dann meine Dissertation abgegeben hatte, wurde mir klar, so geht das einfach nicht weiter. Wenn ich jetzt nicht schreibe und es nicht ernsthaft probiere, werde ich einfach krank. Und ich habe damals dann meine Assistentenstelle gekündigt und bin einfach Schriftstellerin geworden, in Anführungszeichen. Weil das ist man ja nicht, wenn man nichts hat und immer nur so Versuche macht. Und dann konnte ich erstmal gar nicht mehr schreiben. Aber danach kam dann doch relativ bald das erste Buch. Und so ist eine Kraft dann irgendwie doch aufgetreten in meinem Leben, die eigentlich keinen Raum haben sollte.
1: Eine sehr produktive Kraft. Sie haben, ich glaube, fast alle gängigen Genres ausprobiert. Sie sind Lyrikerin. Sie haben Essays geschrieben zu verschiedensten Themen. Sie haben Autofiktion geschrieben, auch Romane, und etliche Preise für ihr Werk bekommen, unter anderem den Droste-Preis der Stadt Meersburg, den Nikolaus-Born-Preis, den großen Preis des Deutschen Literaturfonds für ihr Gesamtwerk, und zuletzt 2025 war das den Christine-Lavand-Preis. Und da schließt sich der Kreis jetzt wieder. Seit 2018 sind Sie Professorin, und zwar am Deutschen Literaturinstitut in Leipzig, und unterrichten Schreiben, falls man das überhaupt unterrichten kann.
0: Ja, das fragt man sich immer wieder. Man kann vieles unterrichten, und was mir daran besondere Freude macht, ist, mit den Studierenden an entstehenden Texten zu arbeiten. Und das fügt sich tatsächlich auch nochmal zusammen mit Ihrer indirekten Frage nach den verschiedenen Gattungen. Denn wenn man das so von außen hört und beschreibt, dann klingt das so intentional, das und das und das. Aber von innen fühlt es sich einfach ganz anders an und entsteht auch anders. Und das war auch die große Herausforderung für Radio Silence und die Arktisreise. Für mich geht es eigentlich darum, was ist das Thema, der Stoff, das ist ja erstmal auch vielleicht noch diffus, und welche literarische, welche sprachliche Form passt, um davon etwas auszudrücken? Brauche ich Figuren zum Beispiel? Oder reicht eine Stimme, wie wir später in einem Beispiel in Doggerland und der Musik, die dann kommt, hören werden? Oder braucht es mich, wie jetzt in diesem arktischen Reisen, die da auch als Ich-Erzählerin auftritt und sagt, das ist eine in dieser Zeit im Anthropozän gemachte Erfahrung eines Menschen, der oder die sich als dieses weiche, warme, abhängige Menschwesen in diese unwirtliche Umgebung gibt? Und wie kann ich die besondere Lautkulisse, die besondere Rhythmik dieser Landschaft, dieses Eis, das sich immer bewegt und klick-klack macht und der Wind, der braust, wie kann ich das ausdrücken? Und dann war klar, ich brauche die Erzählung, ich brauche die Prosa, aber ich brauche auch etwas wie ein paar lyrische Elemente in diesem Text dazu.
1: Wir kommen zu einem ganz besonderen Stück Musik, das Sie uns mitgebracht haben. Und zwar ist das ein Stückchen aus einer Oper, die heißt Wanderling Wandering, von Michael Maria Ziffels, und wir hören einen Ausschnitt aus Voodoo Fish. Und an dieser Oper haben Sie durch den Text mitgewirkt.
0: Ja, es ist ein Wunder geschehen aus meiner Sicht. Ich habe dieses lange Gedicht Doggerland geschrieben. Es spielt sozusagen in der Steinzeit und davor in Doggerland. Das ist die Gegend sozusagen des englischen Kanals, als es diesen Channel, diesen englischen Kanal, eben Ärmelkanal noch gar nicht gab, sondern als das eine Landbrücke war zwischen dem europäischen Festland und dem, was heute die britische Insel ist. Es war sozusagen, die Überschwemmung war der erste Brexit. Und davor war das aber ein ganz reiches Territorium, in dem man viele Besiedlungs- und Kulturspuren findet. Und dort spielt dieses Gedicht, es war eine Zeit der Klimaerwärmung, nicht menschgemacht, aber eines starken Umbruchs, mit dem die Menschen damals umgehen mussten, und eine Zeit der Migration. Und das sind zwei Herausforderungen in unserer Zeit. Und dann tauchte Michael Maria Ziffels auf und hat beschlossen, eine Oper auf dieser Textbasis zu machen. Und das empfinde ich wirklich als das Geschenk eines anderen Künstlers an mich. Und dadurch verwandelt der Text sich natürlich und er nimmt Stücke daraus und seine eigene kreative künstlerische Energie kommt dazu. Und da hören wir jetzt ein kleines Stück davon.

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0: In der Kultur à la carte, das war ein Ausschnitt aus Voodoo Fish aus der Oper Wanderling Wandering von Michael Ziffels. Sprache Jessica Dirks, Flöte Achim Oerter, Klavier Aaron Griese und Live-Elektronik eben Michael Maria Ziffels. Und mitgebracht hat uns diese Musik die Schriftstellerin Ulrike Dresner, die in dieser Stunde zu Gast ist. Und das Ganze basiert auf einem Text von Ihnen, Frau Dresner. Doggerland ist der Titel. Sie haben mir verraten, dass Sie es auch noch nicht gehört haben. Wohin hat Sie die Musik gerade getragen? Oder die Klänge?
1: Das ist eine ganz neue Aufnahme, frisch eingespielt. Und mich trägt das schon zurück in den Schreibraum von Doggerland. Die Steinzeit ist lange her. Niemand hat sie betreten. Wir wissen eigentlich wenig darüber. Und es war eine fremde Welt. Und ich finde das ganz großartig, wie Michael Maria Ziffels das macht, dass es ihm gelingt, etwas von diesem Changieren zwischen Fremdheit und Wiedererkennen auch in den Klang zu bringen. Das, glaube ich, ist diesem Stück sehr, sehr gut gelungen.
0: Weil Sie gerade das Stichwort Schreibraum genannt haben. Der Schreibraum ist ja wahrscheinlich einerseits der, wenn man sich dann wirklich hinsetzt und in sich das nochmal hervorholt, was man erlebt hat oder was man recherchiert hat, wenn man jetzt auf die Arktistexte das bezieht. Und andererseits sind Sie auch in einen Raum gegangen für diese Texte über die Arktis und haben den aufgesogen oder mitgebracht. Mhm. Wie muss man sich das ganz konkret vorstellen? Also machen Sie sich Notizen, versuchen Sie möglichst gar keine zu machen und lassen sie auf sich wirken? Wie funktioniert das?
1: Eine Mischung von beiden. Ich erinnere mich noch, in der Schule habe ich mal einen Text von Gottfried Benn gelesen übers Dichten. Und er hat geschrieben, als Dichter sei er dann so eine Art Flimmertier und mit so ganz feinen Fühlern oder Poren übersät, um die Welt aufzunehmen. Und ich fand das so mit meinen 17 so erstmal so ein eher ekliges Bild und wollte jetzt kein Flimmertier werden, aber ich muss daran denken, weil es etwas davon wiedergibt, von diesem Zustand, in den auch ich versuche, mich zu versetzen, gerade beim sogenannten Nature Writing. Denn da geht es ja noch viel weniger als sonst darum, dass ich da irgendwie was aus mir heraus, Erinnerungen, Gefühle oder irgend so aufs Papier bringe, sondern viel wichtiger als ich ist das, was nicht ich ist, die Außenwelt. Und ich versuche, mich da einzulassen wie so ein leeres Blatt Papier, das aber eben mit diesen Poren und Resonanzkörpern besät ist und die Schwingung aufnimmt. Und ich mache dann vielleicht ein paar Notizen auf der Reise, und die Gedichte, die es auch in Radio Silence gibt, die sind im Kern zumindest auf der Reise entstanden, während die ganze Prosa überhaupt erst danach geschrieben worden ist, also aus dem nahen Rückblick. Und was man sich da ganz gut vorstellen kann, ist so die Begegnung mit den Walen zum Beispiel. In einer der letzten Nächte, muss man sich jetzt aber alles knallhell vorstellen, eiskalt. Und wir standen da irgendwie in so extra Anzügen, 4 Stunden an Deck und beobachteten, wie Wale in die Tiefe tauchten, nach 20 Minuten wieder auftauchten. Dann siehst du sie für eine Minute, dann kommt der Blas und sie tauchen wieder ab. Und das Schiff war ohne Motor, das trieb da einfach. Es war jetzt nicht wahnsinnig nah, aber man konnte den Blas hören. Und man konnte spüren, wie diese Wale kommen, wie die Präsenz kommt, sieht man auch an den Vögeln, die sich so verhalten. Das ist ein so riesiger Körper, dass man etwas, also ich zumindest bildet mir das ein für mich, ich kann das spüren, dass diese Präsenz kommt. Und dann war ich wieder zu Hause und schrieb, und es war so 10 Tage nach der Reise, und machte dann bei YouTube an Filme, wo Leute Wahlbegegnungen gefilmt haben. Ja, und das ist das, was sozusagen den Unterschied ausmacht. Auf diesen Filmchen hört man die Motoren dieser Schiffe laufen und sonst gar nichts. Kein Blas, keine Präsenz. Und der Schreibraum ist noch in diesem Erlebnis, in dem Hallraum und Wirkungsraum und atmosphärischen Raum dessen, was ich dort aufgenommen habe, aber nicht mehr identisch damit. Sonst kann ich nicht schreiben.
0: Ulrike Dresner, wir sprechen gleich weiter nach einer nächsten Musik, die Sie mitgebracht haben. Und zwar hören wir den ersten Satz aus Leos Janáčeks Streichquartett Nummer 2, Intime Briefe. Warum diese Musik?
1: Ich brauche normalerweise beim Schreiben einfach Ruhe. höre nichts an. Deswegen ist die Arktis schon auch ein sehr schöner Raum für mich als Autorin, in der Vorstellung zumindest. Aber es gibt eine Ausnahme. Und das war das Schreiben meines zweiten Romans, der Mitgift. Das fand einfach statt mit diesem Intimate Letters von Janacek in der Dauerschleife. Und immer wenn ich diese Musik höre, geht dieser Raum dieser Liebesgeschichte und dieser Geschichte aus den 90er Jahren, in denen eben schon damals ich daran schrieb, dass es keine nur binäre Geschlechtlichkeit gibt, da geht dieser Raum wieder auf.

0: 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Das Smetana-Quartett spielte den ersten Satz aus dem Streichquartett Nummer 2. Intime Briefe von Leos Janacek, und mitgebracht hat uns diese Musik die Schriftstellerin Ulrike Dresner. Und wir sprechen über die Arktis, über Nature Writing und ganz viele verschiedene Bereiche, in denen sie geschrieben haben, in die sie auch gegangen sind, um zu schreiben. Und würden Sie denn zustimmen, wenn ich sage, in die Arktis zu fahren, einmal im Sommer und einmal im Winter, darauf kommen wir gleich zu sprechen, das waren schon Extreme, denen Sie sich ausgesetzt haben. Warum waren die für Sie so wichtig?
1: Extreme, ja, und ich bin eigentlich ganz froh, dass das mal Extreme sind, die man quasi äußerlich sehen kann. Es ist ein extremer Raum, in dem man da betritt, mit extremen klimatischen Bedingungen, massiven, tollen Anpassungsleistungen der Flora und Fauna. Der Extremismus ist allerdings etwas, das zum Schreiben gehört. Und es ist ein ziemlich extremes Vorhaben, sich irgendwie jahrelang mit einem Text an einen Schreibtisch zu setzen, von dem du nicht weißt, wohin es führt, ob du es jemals schaffst, damit fertig wirst, auf extreme Art und Weise recherchierst, da reingezogen wirst. Es ist ja auch beim Schreiben am Schreibtisch nicht so, dass die Reise irgendwie aufhört, wenn man vom Schreibtisch aufsteht. Oh. Ne? Die setzt sich einfach in den Träumen fort. Also der Extremismus ist mir dann qua Schriftstellerin eigen, glaube ich. Und der zweite Punkt war, warum jetzt gerade dieser Raum? Vielleicht aus dem Gefühl heraus, dass ich angesichts auch der Medienkonstellationen und der technischen Konstellationen, in denen wir leben, zum Beispiel der Entwicklung von KI, dass ich nochmal auf andere Weise erfahren möchte, was es heißt, ein Mensch zu sein, also einen menschlichen Körper zu haben, mit seiner sehr speziellen Physiologie. Das wurde auch ganz klar in der Arktis. Du bist ein wahnsinnig gut auf so ein mittleres Leben angepasstes Wesen. Aber deine Biologie ist schon stark dezentriert, wenn du zu viel Sonne abkriegst. Du schläfst nämlich wirklich zu wenig. Und dann fällst du in der Nacht irgendwie in Depressionen. Und die Kälte ohne die Hilfsmittel würdest du hier richtig Schwierigkeiten haben, obwohl es Sommer ist. Und du spürst deine physiologischen Grenzen und damit auch nochmal anders die Abhängigkeit tatsächlich und die Verflochtenheit mit Dingen, die eigentlich für unser Begreifen ja oft zu groß sind. Also unsere Abhängigkeit von sowas wie Atmosphäre, Luft oder von diesem Meer, das sich ja jeder Begrifflichkeit entzieht. Und das, glaube ich, hat mich hingeführt, und dann war ich im Sommer dort gewesen und der Essay war entstanden und dann war immer irgendwie so ein Gefühl da, das ist noch nicht rund, das stimmt irgendwie noch nicht, da fehlt etwas. Dann kam die Pandemie und in der Zeit wurde mir aber klar, ich muss da nochmal hinfahren und mir sozusagen die andere Hälfte der Helligkeit ansehen, die Dunkelheit.
0: Und die zweite Reise wurde eine ganz andere Reise. Das Schiff war viel, viel, viel kleiner. Ich glaube, auf dem ersten Schiff waren so ungefähr 100 Menschen.
1: Ja, genau.
0: Auf dem zweiten
1: waren wir 11 Passagiere und 7 Besatzungsmitglieder.
0: Kleines Schiff, hoher Seegang, ein absolut origineller Kapitän.
1: Ja, der war einfach eine große Freude, unglaublich kompetent. Und was dann halt auch nochmal so klar geworden ist für mich auf dieser Reise gerade, dieses Schiff, das ist ja eine kleine Welt, eine kleine Einheit. Und da gelten ganz eigene Gesetze. Für alle, nicht nur für die Crew, sondern für alle. Wir sind da eine kleine Überlebensgemeinschaft auch da drauf.
0: Dazu fällt mir gerade eine Szene ein. Und zwar beschreiben Sie, dass auf einmal Blitzeis draußen entsteht, an der Reling, überall auf dem Schiff. Der Kapitän lässt sich aber gerade Stricken beibringen und sich davon auch nicht abbringen. Und hat ungefähr den Satz, den man vielleicht im Rheinland kennt, was von selbst kommt, geht auch wieder von selbst.
1: Ja, das ist doch mal die richtige Gemütsruhe. Er machte uns dann noch klar, nicht rausgehen und abwarten, bis es wieder vorbei ist. Und wir hatten aber auch einmal so eine Art, so ein Meernebel. Und da war der Captain dann auch ganz aufgeregt, weil das passiert nicht häufig. Und er ist dann auch nur ein paar Minuten da. Also solche Räume haben sich dann plötzlich geöffnet. Du wirst Zeugin eines Naturgeschehens, das selten ist und das gnädigerweise sich gerade, wenn du da bist, vor deinen Augen abspielt und das, was du da als Wirklichkeit wahrgenommen hast, nochmal total verändert. Und dann quasi machst du die Augen zu und langsam wieder auf und alles ist wieder weg, wie von Zauberhand. Und zugleich war in dieser arktischen Nacht einfach auch das nochmal so ein Erlebnis, unter diesem Sternenhimmel zu stehen, sehr klar zu sehen, ist ja schön dunkel rundum, und wirklich den Nordstern quasi über dir zu haben. Und dann sind wir da immer wieder nachts rausgegangen und dann konnte man richtig sehen, wie eben die verschiedenen Sternbilder sich in dieser Nacht da einmal an dieser Himmelskuppel drehen. Und da kriege ich jetzt noch Gänsehaut beim Erzählen, weil das so ein seltsames Erlebnis war. Mhm. Als würde man zurückstürzen in so eine alte Welt, so ein altes Weltbild auch, die Erde als Kugel und alles ist gehalten und wohlgeordnet. Und zugleich hat man ja aber irgendwie die ganze Weltraumdiskussion vor Augen und weiß, wie prekär das Ganze ist, wie empfindlich. Und da bekam ich eigentlich beides, eine unglaubliche Achtung und ein Glücksgefühl, auf diesem Planeten zu sein. Und auch nochmal das Gefühl, wirklich eben auch als einzelne Person in der Verantwortung zu stehen und möglichst so zu leben, dass ich nicht weiter Schaden beitrage. Und dazu gehört auch dieses minimal möglichst kleine Schiff mit super gereinigtem, sehr teurem Diesel, mit einer Müllverarbeitungsanlage, Bio-Recycling auf dem Schiff selbst. Und wir sind ganz wenig gefahren und sind die meiste Zeit ohne Motor, haben uns einfach sozusagen den Wellen und Strömen angepasst.
0: Ulrike Dresner, wir sprechen gleich weiter, dann soll es auch noch mal kurz um das Nordlicht gehen. Aber erstmal hören wir den Kanon in D-Dur von Johann Pachelbel, gespielt vom Brooklyn-Duo Marnie und Patrick Laird. Warum mögen Sie diese Musik?
1: Ich liebe das Cello und das Klavier. Die beiden spielen so wunderbar miteinander. Und ich erinnere mich noch an meine erste Begegnung mit einem Kanon in der Schule und dieses absolute Erstaunen, dass die einen da anfangen und du fängst ein oder zwei Takte später an und das klingt alles zusammen. Ich habe damals so verstanden, wie Schichten funktionieren, Schichtenklang. Und im Endeffekt ist das in der Literatur auch so. In der Poesie wird es immer deutlich, aber für die Prosa gilt das auch. In so einem Prosatext, da ist sozusagen die Wortoberfläche oder der Satz und da klingt aber eben alles mit, woher der Satz kommt, was dann vorher war, die Motive sind untereinander vernetzt und eigentlich baue ich in diesem Sinn kanonische Texte.

0: In der Kultur à la carte, der Kanon in D-Dur von Johann Pachelbel war das, gespielt vom Brooklyn-Duo Marnie und Patrick Laird. Und mitgebracht hat uns diese Interpretation des Kanons die Schriftstellerin Ulrike Dresner. Sie ist heute zu Gast und wir sprechen unter anderem über ihr gerade im Mare Verlag erschienenes Buch Radio Silence. Es sind zwei Essays. Der eine ist im Sommer, im arktischen Sommer entstanden, der andere im arktischen Winter. Und da sind wir gerade und der trägt den Titel NN. Und Sie finden im Laufe des Schreibens immer neue Erklärungen für dieses NN. Nach den Naturen Nichtwissen zulassen, fand ich sehr schön. Und das Nichtwissen über Tatbestände und Dinge, die einem begegnen und die man sieht, zuzulassen, ist ja was, was uns komplett abhanden gekommen ist. Wie war das?
1: Es geht aus meiner Sicht jetzt erstmal auch darum, das überhaupt zu bemerken. Dass man etwas hier nicht weiß, zu akzeptieren in einem zweiten Schritt, dass man es, vielleicht die anderen es auch nicht wissen, dass es Dinge gibt, die wir nicht wissen können. Dinge, die gerade auch in diesem Klimaszenarien eine wichtige Rolle spielen bei Überlegungen, wie, was können wir dagegen tun? Sollen wir da jetzt irgendwelche Dinge in die Atmosphäre schießen, sodass dann bestimmte Wolken entstehen und das dann abregnen lassen? Also all diese Fantasien auch der technischen Reparierbarkeit, wo wir keine Ahnung haben, was das für sonstige Auswirkungen haben könnte. Und in dem letzten Schritt dieses Nichtwissen zu achten, also auch das zu achten, was da sein könnte, wovon ich nicht weiß, was es ist, was aber lebend hier in diesem Meer oder in diesen Moosen oder in diesen unglaublichen an diesen Eisblöcken leben könnte, an denen Flechten wachsen, im Wasser, im Eiswasser, auf Eis, niemand weiß wie und was. Also das zu akzeptieren, zuzulassen und zu pflegen, also willkommen zu heißen. Und das ist für mich schon auch ein Kern dieses Schreibens über Nature, Natur, über die Arktis, diese Räume fühlbar zu machen und auf diese Art und Weise idealerweise beizutragen zu einer inneren Weitung des eigenen Raumes in seiner Resonanz und für seine Geduld mit dem, was sich eben der eigenen Kontrolle entzieht. Das macht dir erstmal Angst, kann ich total nachvollziehen, die hat man da auch in dem Moment, wo man denkt, du stehst hier an der Reling und wenn du drüber fällst, bist du ziemlich sicher, es ist dein Ende. Und zum anderen aber ist es die Voraussetzung dafür, dass die Wunder überhaupt stattfinden können, ja, die Wunder einer Aurora oder eines Nebels oder eines kleinen Schneehasen, der um die Ecke lugt.
0: Die Aurora Borealis haben Sie gesehen, also das Nordlicht, und erstmal waren Sie enttäuscht.
1: Ja, es war lustig. Ich war der erste Abend, ich war angekommen und saß in Tromsø im Hotel beim Abendessen und dann war da so ein kleines grünes Ding irgendwie am Himmel und alle stürzten raus, also ich hinterher in Hausschuhen übers Eis und so. Und dann war das auch ganz schnell vorbei und es war schon schön, aber es sah irgendwie lange nicht so toll aus wie auf diesen Aufnahmen, die man immer sieht. Und dann habe ich entdeckt, oh, das ist auch komisch, also die Fotografien, die ich mit dem Handy gemacht habe, sehen viel besser aus als das Ding in echt. Weil das Handy hält das alles auf und macht die Kontraste. Also das war gerade so, als wäre diese Aurora eigentlich überhaupt erst für Handys erfunden worden. Und so ging es weiter. Dann kamen die Kamen und zogen weg und waren sie mal weiß und waren sie mal grün. Und nach einer Weile, da waren wir dann schon auf dem Schiff, haben wir gar nicht mehr geguckt. Niemand mehr hat irgendwie was fotografiert. Und dann an dem letzten Abend auf dem Schiff lagen wir eigentlich so in der Bucht und da zog eine riesige Aurora auf, die wirklich den halben Himmel eingenommen hat und sich quer rüberspannte und sich ständig verändert hat. Gigantische Formen, und das war etwas ganz anderes und das war sehr interessant. Das konnte man dann auch gar nicht mehr fotografieren, das konnte man nicht mehr filmen, weil du das ganze Ding gar nicht, es gab keinen Blickpunkt von dem aus, dass man auf einmal hätte zusammenfassen können, hätte man in einer Drohne sein müssen und ganz weit weg. Und das war so ein Moment des Wunders. Ja. Das kannst du eigentlich nur erleben und wie im Regen dieser Lichtphänomene in dieser Nacht stehen.
0: Wir gehen, Ulrike Dresner, jetzt musikalisch in eine andere Richtung. Und zwar hören wir When I'm Late in Earth. Das singt uns gleich Jesse Norman mit der Klage der Dido aus der Oper Dido und Aeneas von Henry Purcell. Warum haben Sie diese Musik mitgebracht?
1: Jesse Norman hat einfach so eine großartige, mit Leben und Lebendigkeit gefüllte Stimme. Und es geht mir vor allen Dingen um diese Stimme und diese direkte Anwesenheit, die ihr darüber gelenkt. Also Late in Earth, Let's Sail on the Seas instead. Das ist nicht okay. der Akzent darauf. Es ist wirklich die Fülle der Stimme.

0: 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Wir hörten die Klage der Dido, When I'm Late in Earth, aus der Oper Dido und Aeneas von Henry Purcell. Gesungen von Jesse Norman. Sie wurde begleitet vom English Chamber Orchestra. Die Leitung hatte Raymond Leppert und mitgebracht hat uns diese Musik die Schriftstellerin Ulrike Dresner. Und wir sind noch kurz zumindest im Eis, in der Dunkelheit und sind quasi nochmal mit Ihnen auf dem Schiff, über das Sie auch schreiben in Ihrem Essay über die Arktis. Wenn Sie innerlich jetzt in die Zeit zurückgehen, in der Sie auf dem Schiff waren, auf dem ersten, auf dem zweiten, das sind, wie mir scheint, alles Räume, die Sie einfach betreten können. Das heißt, wenn Sie etwas beschrieben haben oder erlebt haben, dann bleibt Ihnen das so als Raum und Sie können da durchgehen und Einzelheiten vielleicht auch dann wieder sammeln. Also interessiert mich besonders dahingehend, dass man ja dann irgendwann, und Sie beschreiben es auch, zurückfährt aus diesen unendlichen Weiten.
1: Und dann holt einen der Alltag wieder ein.
0: Genau, und dann ist es auf einmal nicht mehr still und nicht mehr kalt. Und dann möchte man aber trotzdem schreiben. Und ja, ist das die richtige Vermutung, dass Sie in Räumen einhergehen, in Gedankenräumen?
1: Ja, ich glaube schon. Man kann das ja nie vergleichen damit, was andere Menschen erleben. Und selbstverständlich, das wissen wir alle, unsere Erinnerungen verändern sich ja auch die ganze Zeit und verzerren sich. Und immer wieder, wenn ich sie neu betrete, ist sie eine andere. Aber ich glaube, ich hatte irgendwie so als Kind, ich war so ein Mathe-Freak und was mir am größten Spaß gemacht hat, war Geometrie. Und einfach in meinem Kopf so verschiedene geometrische Gebilde und übereinander rotieren zu lassen, das visuell innerlich zu sehen und dann einfach draufschauen, eine Sekunde sagen, wie die Lösung aussieht. Und das habe ich jetzt nichts verdient daran, das kann ich irgendwie, niemand weiß warum, ich frage auch nie nach, machen wir einfach. Und das kann ich auch so mit so Räumen und ich kann mich jetzt quasi zurückbeamen auf das Schiff, das erste Spitzbergen und wir fahren da, es ist strahlend hell, blauer Himmel, kalt, nicht so, 15 Grad vielleicht, Fahrtwind von dem Schiff, wir treiben aber nur und um uns herum, stehe an der Reling, um uns herum klackert das Eis. Es klackert ununterbrochen. Klack, klack, klack. Und ich habe so das Gefühl, oh Gott, ja, dieser Gott, wenn es einen gegeben hat, das ist irgendwie so jemand, so ein verrückter Puzzlemaker, der macht ein Puzzle, das Weltpuzzle, das macht er mit lauter weißen kleinen Stückchen, die er ständig miteinander verschiebt und klacken lässt. Das ist so ein Modulist. Und dazwischen schießt dann mal so ein Vogel vorbei oder so eine Sturmmöwe und da kann ich mich sozusagen zurück reinbeamen.
0: Das ist ein schönes Bild und ein schönes Geräusch, Ulrike Dresner. Damit enden wir einfach. Wir sind nämlich leider am Ende der Sendung. Ich danke Ihnen sehr für das Gespräch und den Besuch hier.
1: Ich bedanke mich von Herzen.
0: Und das war NDR Kultur à la carte heute mit der Schriftstellerin Ulrike Dresner. Ihr Buch Radio Silence, zwei Reisen in die Arktis, ist gerade im Mare Verlag erschienen. Und am Mikrofon verabschiedet sich für diese Stunde Martina Kothe.

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1: Um 14 Uhr mit Benjamin Kirsch. Das höchste deutsche Gericht feiert heute Geburtstag. Das Bundesverfassungsgericht wird 75. In Karlsruhe läuft ein Festakt mit vielen Vertretern aus Politik und Gesellschaft. Bundespräsident Steinmeier hat in seiner Rede die Bedeutung des Bundesverfassungsgerichts für die Demokratie in Deutschland hervorgehoben. Man begehe aufgrund der aktuellen Lage im Land aber kein beschauliches Jubiläum, bei dem man völlig unbeschwert feiern könne, so Steinmeier.
2: Viele Menschen in unserem Land sorgen sich um unsere Demokratie und unseren Rechtsstaat. Sie sind beunruhigt über das Erstarken von Kräften an den politischen Rändern, die beides, die Demokratie und den Rechtsstaat, als das System diskreditieren und infrage stellen. Diese Sorgen sind verständlich, aber gerade deshalb sage ich hier gleich zu Anfang, das Grundgesetz gilt, es gilt für alle und in allen deutschen Ländern.
1: Bundespräsident Steinmeier. Innerhalb der Bundesregierung gibt es weiter Streit über die geplante Pflegereform. Die SPD fordert, dass der Eigenanteil bei den Pflegeheimkosten gedeckelt wird. Bundesgesundheitsminister Lindemann von der CDU ist dagegen. Er will seine Sparpläne übermorgen ins schwarz-rote Kabinett bringen. Die SPD droht mit einer Blockade. Sozialverbände halten Nachverhandlungen über die Pflegereform für nötig. Immer mehr Kosten auf Versicherte und Pflegebedürftige zu verlagern, bleibe Stückwerk und werde den Herausforderungen nicht gerecht, erklärte der Hauptgeschäftsführer des Paritätischen Gesamtverbandes Rock. Ex-Unionsfraktionschef Spahn zieht sich aus dem Haushaltsausschuss des Bundestags zurück. Zur Begründung schrieb er an Ausschussmitglieder, alles rund um seine Person werde aktuell so politisiert, dass ein normales Arbeiten kaum möglich sein werde. Aus Berlin Lissy Kaufmann.
3: Zuvor war Spahn wegen Urlaubsbildern mit der Familie in die Kritik geraten. Die Bild-Zeitung hatte die Bilder während der vergangenen Sitzungswoche im Bundestag veröffentlicht. Sie sollen Spahn mit seinem Sohn am Flughafen der italienischen Insel Sardinien zeigen. Spahn fehlte vergangene Woche bei einer Sitzung des Haushaltsausschusses. Er nannte dafür familiäre Gründe. Spahn war bereits im Juli als Fraktionschef zurückgetreten, nachdem er und sein Mann mit Hilfe einer Leihmutter in den USA Eltern geworden waren.
1: Frauen ziehen sich immer mehr aus dem Internet zurück. Grund sind sexualisierte Darstellungen, Drohungen und Belästigungen. Aus der NDR-Nachrichtenredaktion Christiane Rüther.
4: Der Deutsche Frauenrat hat eine repräsentative Umfrage in Auftrag gegeben. Das Ergebnis: 2/3 aller Frauen schränken ihre Aktivitäten in digitalen Räumen ein, teilen etwa weniger Fotos oder Informationen. Nimmt man nur die jüngeren Frauen zwischen 18 und 39, sind es sogar 3/4, die diesen Schritt gehen. Die Befragung zeigt auch, gefälschte mit KI erstellte Nacktbilder oder Sexvideos, sogenannte Deepfakes, sind schon Alltag für viele Frauen. Etwa jede 8. hat damit bereits Erfahrungen gemacht, bei den Jüngeren sogar jede 5.
1: Die europäische Verteidigungsbereitschaft hat laut einem EU-Bericht noch große Lücken. Darauf hat die Außenbeauftragte Kallas beim Treffen der zuständigen Minister in Brüssel hingewiesen. Zwar seien die Investitionen in die Verteidigung gestiegen, aber es müsse noch mehr getan werden. Kallas warnte außerdem vor weiteren hybriden Angriffen aus Russland. Nach Geheimdienstinformationen seien neue Sabotageakte und Attacken auf die Demokratie geplant. In Mecklenburg-Vorpommern haben heute Sondierungsgespräche zur Regierungsbildung begonnen. Die Sozialdemokraten wollen dabei mit Linken und Grünen ausloten, wie groß die Gemeinsamkeiten für eine künftige gemeinsame Regierung sind. Stefan Ludmann mit den Details.
5: Das SPD-Verhandlungsteam unter Leitung von Ministerpräsidentin Manuela Schwesig, das spricht zunächst nur mit den Linken, dem bisherigen Regierungspartner. Die Sondierungsgruppe der Linken, die wird angeführt von Fraktions- und Parteichef Hennis Herbst. Und das ist dann doch schon ein Unterschied zu den Gesprächen von vor 5 Jahren. Die Spitzenkandidatin der Linken, Simone Oldenburg, die ist nicht mehr dabei. Sie lehnt aus familiären Gründen ja ein Ministeramt ab, will auch nicht mehr Vizeministerpräsidentin werden, tritt da gewissermaßen in die zweite Reihe. Also das Regierungsduo Schwesig-Oldenburg, das gibt es nicht mehr und das macht die Sondierungen nicht gerade einfacher.
1: Das waren die Nachrichten. Das Wetter in Norddeutschland. Nach Südosten hin oft freundlich, sonst teils dichtere Wolken. Zur Nordsee und Ems hin vereinzelt Schauer, 18 bis 27 Grad. Morgen nach Nebel, Wechsel aus Sonne und Wolken, überwiegend trocken, 19 bis 28 Grad. Am Mittwoch oft freundlich und trocken, wieder 19 bis 28 Grad. Und am Donnerstag gebietsweise Regen, nach Osten hin freundlicher, 18 bis 23 Grad. Es ist jetzt 14.05 Uhr.
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6: Hallo und herzlich willkommen. Sind es nicht herrliche Tage nochmal? Spätsommergeschenke. Und das hier ist die Musik dazu.

Schöne Sommergefühle mit Jorge Morells Danza Brasileira, dem brasilianischen Tanz. Und jetzt können wir uns an diesem vielleicht ja viel beschäftigten und trubeligen Montagnachmittag für 11 Minuten mal eine kleine musikalische Wellness-Einheit gönnen. Wir hören den dritten Satz aus George Frederick Bristows Sinfonie Nummer 2, D-Moll.

0: George Frederick Bristows Sinfonie Nummer 2 D-Moll, das war der dritte Satz mit der Royal Northern Sinfonia unter Rebecca Miller. 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Satire unter Anklage. Von heute an steht der türkische Comedian Deniz Göktaş in Istanbul vor Gericht. In seinem Bühnenprogramm hatte er sich kritisch mit Staatspräsident Erdogan auseinandergesetzt. Unter anderem wegen Präsidentenbeleidigung drohen ihm jetzt bis zu 9 Jahren Haft. Benjamin Weber berichtet.
1: Zum Verhängnis wurden dem türkischen Comedian Deniz Göktaş die Witze aus seiner neuen Stand-up-Show.
2: Deniz Göktaş!
1: Bevor die Polizei den 32-jährigen Comedian im Juli festnimmt, hat das Video 4 Millionen Aufrufe. Heute sind es 15.
3: Hoş geldiniz.
1: Es sind keine brachialen Witze. Deniz Göktaş erzählt viel mehr von der modernen Türkei, von Religion, Psychotherapie und Fußball. Und immer wieder geht es auch um Staatspräsident Erdogan.
3: Ama.
1: Wir haben einen langen gemeinsamen Weg hinter uns. Ich bin 1994 geboren. Da wurde er Bürgermeister von Istanbul. Er ist für mich wie ein mürrischer Nachbar, den ich nicht leiden kann, für den man sich aber trotzdem irgendwie interessiert. Was hat er heute gemacht? Was liegt in seinem Müll? Und so weiter. Unter anderem diese Aussagen zitiert die Anklageschrift als Beleg für Präsidentenbeleidigung. Vorwürfe außerdem: Anstiftung zu Hass und Verherrlichung von Verbrechern und Straftaten. Der Medienanwalt Veysel Ok beobachtet den Fall. Im ARD-Interview erklärt er, dass Göktaş vor Gericht stehe, habe mit dem Strafgesetzbuch nichts zu tun. Es sei eine politische Entscheidung. Deshalb ist es eigentlich sinnlos, den Fall Deniz Göktaş juristisch erklären zu wollen. Denn man müsste etwas als Straftat erklären, das rechtlich gar keine Straftat ist. Deniz Göktaş ist nicht der einzige Comedian, der verfolgt wird. Auch gegen die Comedienne Tuba Ulu wird ermittelt. Sie hatte in ihrem Stand-up erklärt, dass Sultan Süleyman vor 500 Jahren mit Hürrem eine Frau geheiratet hat, die zuvor sein Zitat Fuckbuddy gewesen sei. Inhaltlich gar nicht mal falsch, für die Behörden offenbar ein Problem, für Tuba Ulu nur ein Witz, sagt sie der ARD. Einen Witz zu machen ist kein Verbrechen und Gedanken sind keine Verbrechen. Wir verteidigen die Meinungs- und Ausdrucksfreiheit in jeder Hinsicht, insbesondere als Comedians. Schon länger sind Journalisten und die politische Opposition in der Türkei das Ziel von juristischer Verfolgung. Zuletzt häuften sich aber auch die Fälle im Popkulturbereich. Neben Comedians trifft es Musikacts wie die junge Girlband Manifest, die eine Zeit lang nicht ausreisen durften, und den Sänger Mabel Matisse, der wegen queerer Texte vor Gericht stand. Der Medienanwalt Veysel Ok sagt, in der Türkei würden gerade gezielt symbolische Persönlichkeiten juristischer Schikane ausgesetzt, um Angst zu verbreiten und eine Botschaft. Wer die Regierung kritisiert oder über sie lacht, kann schnell festgenommen werden. Tatsächlich lebt die türkische Gesellschaft derzeit in einem Klima der Angst. Die Menschen üben Selbstzensur. Sie schreiben ihre Meinungen nicht mehr auf. Sie sprechen nicht darüber. Sie amüsieren sich nicht. Sie gehen nicht zu Konzerten. Denn dieses Klima der Angst hat sich in der gesamten Gesellschaft festgesetzt. Jetzt beginnt vor einem Istanbuler Gericht der Prozess gegen den Comedian Deniz Göktaş. Sein Anwalt erklärt, er weise alle Vorwürfe zurück. In einer Nachricht an Unterstützer schreibt Deniz Göktaş, es gehe ihm gut. Bei einer Verurteilung drohen ihm bis zu 9 Jahren und 8 Monaten Haft.
0: Benjamin Weber war das für NDR Kultur.

Arthur Sullivans Prälude zu Akt Nummer 4 aus The Tempest mit dem BBC Philharmonic Orchestra unter Richard Haycox. Und jetzt hören wir Musik von Mozarts Sohn. Er war der jüngste von seinen 6 Kindern und bei Mozarts Tod erst knappe 5 Monate alt. Später ist er immer wieder mit der Musik seines Vaters aufgetreten und hat auch selbst komponiert. Aber er stand immer im Schatten vom großen Vaternamen. Wir hören den ersten Satz aus seinem Klavierkonzert S-Dur.

0: Franz Xaver Mozarts Klavierkonzert S-Dur. Das war der erste Satz, gespielt von Henry Siegfriedsson und dem International New Symphony Orchestra Lemberg unter Gunhard Mattes.
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0: Drei ungewöhnliche Orte in Norddeutschland sammeln in dieser Woche Stimmen um das dritte NDR-Kultur-Pop-Up-Konzert mit Oma Sosa und Mitgliedern der NDR-Big-Band. 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Nicht nur vom Klang, sondern auch von der Stimmung. Und das würden sie jetzt gerne wiederholen.
2: Ich habe es zufällig gehört, dass man sich bewerben kann für Pop-Up-Konzerte. Ich fand, das ist genau das Richtige für hier. Der kreative Brennprozess und die Musik passt für mich einfach wunderbar zusammen. Und der Platz hier ist auch da.
0: Und das bei einer idealen Raumgröße, sagt Martina.
3: Es hat die Intimität eines Hauskonzerts und trotzdem hat es auch Größe. Und diese Lichtinstallation, die wir an der Brennanlage haben und im Fasslager, machen einfach eine unheimliche schöne Stimmung, die ich mir sehr, sehr gut mit dem Oma Sosa und Mitgliedern der NDR Big Band vorstellen kann.
0: Und wenn auch Sie sich das genauso gut vorstellen können, dann können Sie sogar ein Digitalradio gewinnen, wenn Sie uns ganz offiziell wissen lassen, Oma Sosa und die NDR Big Band sollten auf jeden Fall in der kleinen Whisky-Brennerei in Schrittstaken in Schleswig-Holstein spielen.
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0: So, und bei uns geht's jetzt in die schottischen Highlands. Da wird ja auch sehr gerne Whisky getrunken. Wir hören das Traditional The Mulberry Garden.

Andrea Lieberknecht und Frank Bungarten mit Mauro Giulianis Notturno D-Moll, was ja so viel wie eine Musik zur Nacht ist. Und da sind wir um kurz vor drei ja noch lange nicht. Im Gegenteil, hier ist gleich mal eher Zeit für Kaffee und Kuchen und für Gabriel Fauré.

Eine seiner berühmtesten Kompositionen wird auch gerne in Filmen oder Videospielen benutzt. Gabriel Faurés Pavane Fis-Moll, gespielt von den 12 Cellisten der Berliner Philharmoniker. Sie hören NDR Kultur und weiter geht's jetzt bei uns mit Musik von der schwedischen Violinistin und Komponistin Amanda Meyer.

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1: Um 15 Uhr mit Tarek Yusbaşı. Das höchste deutsche Gericht feiert heute Geburtstag. Das Bundesverfassungsgericht wird 75. In Karlsruhe läuft ein Festakt mit vielen Vertretern aus Politik und Gesellschaft. Bundespräsident Steinmeier hat in seiner Rede die Bedeutung des Bundesverfassungsgerichts für die Demokratie in Deutschland hervorgehoben. Man begehe aufgrund der aktuellen Lage im Land aber kein beschauliches Jubiläum, bei dem man völlig unbeschwert feiern könne, so Steinmeier.
2: Viele Menschen in unserem Land sorgen sich um unsere Demokratie und unseren Rechtsstaat, sind beunruhigt über das Erstarken von Kräften an den politischen Rändern, die beides, die Demokratie und den Rechtsstaat, als das System diskreditieren und infrage stellen. Diese Sorgen sind verständlich, aber gerade deshalb sage ich hier gleich zu Anfang, das Grundgesetz gilt, es gilt für alle und in allen deutschen Ländern.
1: Bundespräsident Steinmeier. Spitzenvertreter von Union und SPD suchen nach einem Kompromiss bei der geplanten Pflegereform. Die SPD will Änderungen, fordert die Eigenbeteiligung bei den Heimkosten zu deckeln. Gesundheitsminister Linnemann lehnt das ab. Eigentlich soll sein Gesetz schon übermorgen im Kabinett beschlossen werden. Tim Aßmann in Berlin zu der Frage, warum die SPD kurz vor der geplanten Abstimmung nochmal nachverhandeln will.
3: Ich glaube, getrieben ist das Ganze von Wahrnehmungen aus den Wahlkämpfen in den verschiedenen Bundesländern zuletzt. Zum einen von den Ergebnissen, aber eben auch von den Meinungsforschungsergebnissen, wo also sehr, sehr viele Menschen sagen, das ist vor allem Kürzung dieser Reform, das empfinden wir als ungerecht. Da will die SPD jetzt ansetzen. Aus der SPD hört man auch, wir wurden an den Wahlkampfständen immer wieder auf dieses Thema Pflegereform angesprochen. Auch deswegen jetzt nochmal dieser dann doch etwas überraschende, intensive Gesprächsbedarf.
1: Ex-Unionsfraktionschef Spahn verzichtet jetzt auch auf seinen Sitz im Haushaltsausschuss. Das hat sein Büro bestätigt. Zuvor hatte es in der Union Unmut über Spahns Verhalten gegeben. Er war zu den ersten beiden Sitzungsterminen nicht erschienen. Gleichzeitig wurde ein Foto öffentlich, das ihn mit seiner Familie auf Sardinien zeigt. Erst im Sommer war Spahn von seinem Posten als Fraktionschef von CDU und CSU im Bundestag zurückgetreten. Drei deutsche Produktionsstandorte des Pharmaunternehmens BioNTech werden geschlossen. Davon betroffen sind insgesamt 1.800 Mitarbeiter. Das Mainzer Unternehmen hat nach eigenen Angaben keine Interessenten für diese Werke gefunden. Aus der NDR-Nachrichtenredaktion Ulrike Ufer.
4: Die monatelange Suche nach Käufern war vergebens. Nun schließen die Standorte im hessischen Marburg, im rheinland-pfälzischen Idar-Oberstein und in Tübingen in Baden-Württemberg. In Tübingen soll nach Unternehmensangaben nun Ende 2027 Schluss sein, in Marburg Anfang 2028 und in Idar-Oberstein Ende 2028. Laut BioNTech gibt es auch Abfindungen, Details nannte das Unternehmen nicht. BioNTech war in der Corona-Pandemie mit seinem Covid-19-Impfstoff weltbekannt geworden.
1: Die Verteidigungsminister der EU haben in Brüssel über die weitere Unterstützung für die Ukraine beraten. Laut der EU-Außenbeauftragten Kallas bleibt die Flugabwehr das größte Problem des Landes. Es fehlen Patriot-Raketen. Aus Brüssel Jean-Marie Magro.
5: Eine Option, so Kallas, sei es, dass EU-Mitgliedstaaten aus ihren Beständen weitere Patriot-Abwehrraketen zur Verfügung stellen, die später durch die schon in den USA bestellten ersetzt werden. Das Problem ist nur, dass Patriots momentan knapp sind, da die USA etwa diese auch im Krieg gegen den Iran einsetzen. Kallas erklärte, dass kein EU-Land Zugeständnisse gemacht habe, weitere Patriots als die bereits versprochenen an die Ukraine abzugeben.
1: Rund eine Woche nach der Landtagswahl haben in Mecklenburg-Vorpommern erste Sondierungsgespräche zur Regierungsbildung begonnen. Seit heute früh berät Ministerpräsidentin Schwesig mit dem bisherigen Regierungspartner Die Linke. Aus der NDR-Nachrichtenredaktion Birgit Bröcheler.
6: Am morgigen Dienstag soll es außerdem Gespräche mit den Grünen geben. Über die Ergebnisse ist Stillschweigen vereinbart, bis die Sondierungsgespräche abgeschlossen sind. Es gehe darum, Vertrauen zu bilden und in Ruhe über die anstehenden Themen zu sprechen, hieß es dazu im Vorfeld. Auf die Gespräche folgen Koalitionsverhandlungen, bei denen Themen intensiver bearbeitet werden. Ein Dreierbündnis ist rein rechnerisch die einzige Option ohne die AfD für eine stabile Mehrheit im Schweriner Landtag.
1: Das waren die Nachrichten. Das Wetter in Norddeutschland. Nach Südosten hin oft freundlich, sonst teils dichtere Wolken. Zur Nordsee und Ems hin vereinzelt Schauer bei 18 bis 27 Grad. Morgen nach Nebelwechsel aus Sonne und Wolken und überwiegend trocken 19 bis 28 Grad. Und am Mittwoch oft freundlich und trocken bei 19 bis 28 Grad. Es ist 15.05 Uhr.
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7: Und mit lauter guten Tipps in dieser Stunde gleich stellen wir Ihnen eine spannende Neuerscheinung vor, unser Album der Woche. Und nachher gibt es noch ein paar Empfehlungen, was man sich in den Mediatheken im Moment nicht entgehen lassen sollte. Schön, dass Sie dabei sind.

Ein strahlender Auftakt dieser Stunde. Giovanni Benedetto Plattis Cellokonzert D-Dur. Das war der dritte Satz, gespielt von Sebastian Hess und der Akademie für Alte Musik Berlin. Und jetzt hören wir hier die NDR Radio Philharmonie, die jetzt am Mittwoch zum Mitsingen einlädt. Da kommt das NDR Vokalensemble nach Hannover und die Sängerinnen und Sänger werden gemeinsam mit der Radio Philharmonie, dem WDR Rundfunkchor und mit hunderten Sangesfreudigen aus ganz Norddeutschland im großen Sendesaal Brahms singen, ein deutsches Requiem. Heute und morgen gibt's schon Proben dafür. Wir hören jetzt

0: Louise Farrons Sinfonie Nummer 3 G-Moll. Der erste Satz war das mit der NDR Radio Philharmonie unter Johannes Goritzky.
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0: Das britische Ensemble Tenebrae gilt als einer der besten Kammerchöre der Welt. Zum 25. Jubiläum hat die Gruppe ein neues Album aufgenommen. The Journey heißt es und es vereint A Cappella-Werke von Komponistinnen und Komponisten der Gegenwart. Höreindrücke von Markus Stäbler.

Eine schlichte Melodie, gesummt im Unisono. Die Sängerin und kurz darauf auch die Sänger von Ténébré verschmelzen zu einer Einheit. Schon hier, in den ersten Takten, ist die Ausnahmequalität zu erahnen. So einheitlich und homogen klingen nicht viele Chöre auf der Welt. The Journey, also die Reise, so heißt das Titelstück von Jason Max Ferdinand. Damit beginnt das Album. Es ist eins der Auftragswerke, die zum 25-jährigen Jubiläum von Ténébré entstanden sind. Und es unternimmt selbst eine Reise. Aus der einstimmigen Melodie erwächst allmählich eine Art Hymne. Und diese Hymne fächert sich immer weiter auf, bis sie von einer strahlenden Sopranstimme gekrönt wird. Es ist schon ein Luxusklangkörper, dieser Kammerchor. Stark, welchen Sound das Ensemble in allen Registern entfacht und wie lupenrein es jeden Ton auf den Punkt bringt. Um diese Qualitäten wissen die Komponistinnen und Komponisten natürlich, die für Ténébré schreiben. Das merkt man den Stücken an. Auch in The Wanderer von Sarah Henderson, in dem sie luftige Rhythmen der Frauenstimmen mit rauen Akkordflächen der Männer kontrastiert.

0: Da passt einfach alles. Das kann man kaum besser singen. Und das gilt für viele Werke auf dem Album. Tenebrae demonstriert sein Top-Niveau. Ob in der Einleitung des Stücks The Gallant Weaver von James McMillan mit seinen ätherischen Sopranklängen oder beim faszinierenden Media Vita von Carenza Briggs, das über die Vergänglichkeit des Lebens reflektiert. Dort leuchten der Dirigent Nigel Short und sein Ensemble mit glasklarem Klang die geheimnisvollen Akkorde aus. Von solchen herberen Momenten hätte ich mir persönlich noch etwas mehr gewünscht. Viele Stücke auf dem Album sind sehr eingängig. Das beliebte On the Nature of Daylight von Max Richter gleitet für meine Ohren in der Chorfassung sogar ziemlich nahe an die Kitschgrenze heran. Deshalb wären ein paar richtig widerständige Sounds und moderne Farben sicher eine gute Ergänzung gewesen. Aber das ist natürlich Geschmackssache. Der Einwand ändert nichts am Gesamteindruck. Das Album präsentiert viele schöne, teilweise großartige Stücke aus der zeitgenössischen Chormusik in Großbritannien und den USA. Und das Ensemble Tenebrae bekräftigt unter Nigel Short seinen hervorragenden Ruf. Es ist für mich einer der besten Kammerchöre der Gegenwart.
1: The Journey, das neue Album von Tenebrae. Markus Stäbler hat es uns vorgestellt. Und daraus hören wir jetzt das eben schon erwähnte On the Nature of Daylight von Max Richter.

Max Richters On the Nature of Daylight. Musik vom neuen Album von Tenebrae, das wir Ihnen gerade eben vorgestellt haben. Und weiter geht's hier bei NDR Kultur jetzt mit einem Pianisten. Und der mag keine Klavierhocker. Er spielt, wo es geht, auf einem Stuhl mit Rückenlehne, weil er sich beim Spielen den Halt am Rücken, weil er den so braucht, weil er den gerne spürt. David Frey ist das. Hier hören wir ihn jetzt gut angelehnt mit Franz Schuberts Impromptu Nummer 1 C-Moll.

0: Ganz ruhige Klänge hier heute Nachmittag. David Frey war das mit Franz Schuberts Impromptu Nummer 1 C-Moll.
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0: Man kann dem amerikanischen Schriftsteller Stephen King einiges vorwerfen, dass er zum Beispiel wie am Fließband Bücher produziert, deren literarische Qualität nicht immer überzeugt. Aber ganz sicher kann man ihm nicht vorwerfen, dass seine Geschichten langweilig wären. Ganz frisch im ZDF-Streaming-Portal ist jetzt die Verfilmung des Stephen King-Romans Das Institut zu sehen. Und täuschen Sie sich nicht, wenn in der ersten Folge kaum etwas passiert. Spätestens in Teil 2 braucht man starke Nerven, meint Silke Lahmann-Lammert in ihren Mediathek-Tipps.
2: Eines Morgens wacht Luke Ellis, ein hochbegabter Jugendlicher, in einem bizarren Institut auf. Dort trifft er Kinder, die ebenfalls nicht freiwillig da sind. Und alle verfügen über besondere Fähigkeiten.
3: Wurden wir entführt?
2: Entführt, gekidnappt. Solche Worte möchte die Leiterin der Einrichtung, Miss Sixby, nicht hören. Die Ausnahmetalente, sagt sie, seien rekrutiert worden, um eine Aufgabe von elementarer Bedeutung zu übernehmen.
4: Würden wir hier nicht arbeiten, würde die Welt, wie wir sie kennen, aufhören zu existieren.
2: Sobald ihr Einsatz beendet sei, werde man die Erinnerungen der Kinder löschen und sie dürften nach Hause zu ihren Eltern.
3: Sind sie denn am Leben?
2: Zugegeben, die Geschichte klingt abstrus und die Figuren sind, wie so oft bei Stephen King, entweder edel und gut oder skrupellos perfide und böse.
4: Ja, natürlich sind sie am Leben. Wir sind keine Monster.
2: Doch spätestens ab Folge 2 wird es schwierig, sich dem Sog der düsteren Machenschaften hinter den Wänden der Hochsicherheitsanlage zu entziehen.
5: Also, du schlauer Junge, wie kamen wir hier raus?
2: Die Mystery-Horror-Serie Das Institut. Alle 8 Folgen im ZDF-Streaming-Portal. In London zu leben ist teuer. Mit Kierans Lohn als Rettungssanitäter und Gemmas Einnahmen aus ihrem Café kommt das Pärchen vorn und hinten nicht aus. Deshalb bieten die beiden ein Zimmer in ihrer Wohnung zur Untermiete an.
6: Bei uns soll keiner einziehen. Hier ist ja noch nicht mal genug Platz für uns.
7: Ja, aber wir brauchen das Geld.
2: Doch dann steht vor der Tür:
8: Ich bin Ray.
7: Ray, ja, hallo.
2: Eine hinreißende junge Französin, die nicht nur witzig und sympathisch ist, sondern auch noch grundsolide wirkt.
8: Ich bin nicht Raucherin, ich bin ordentlich, respektvoll und ruhig.
2: Und es passiert, womit keiner von beiden gerechnet hat.
6: Sollten wir darüber reden, wie du sie gerade angesehen hast?
2: Sowohl Kieran.
7: Dann sollten wir auch darüber reden, wie du sie gerade angesehen hast.
2: Als auch Gemma verlieben sich in ihre neue Mitbewohnerin.
6: Mir ist das aufgefallen und es wird für mich kein Problem, aber wird es für dich ein Problem?
2: Die britische Serie Trigonometry erzählt einfühlsam, humorvoll und ohne die üblichen Klischees von einer polyamorösen Beziehung. Alle 8 Folgen in der Arte Mediathek. Heute wäre es unvorstellbar, Putin im russischen Fernsehen als Witzfigur darzustellen. Im Februar 2000 flimmerte er jedoch noch als hässlicher Gnom in der Puppenshow Kukli über den Bildschirm.
9: Ach, wie unattraktiv er doch ist. Und die Herkunft ist, Gott verzeih, düster.
2: Inzwischen ist der Sender abgeschaltet und die Satireautoren im Exil. Im Staatsfernsehen wird der russische Präsident rund um die Uhr gefeiert, während Propagandisten wie Wladimir Solowjow unverhohlen Drohungen in Richtung Westen schicken.
10: Wie oft haben wir Berlin schon eingenommen?
11: Zweimal.
9: Nur dieses Mal wird es anders sein. Diesmal werden wir nicht wieder gehen. Genug. Wir lernen aus der Geschichte.
2: Artyom Demenok beleuchtet in seiner Dokumentation, wie der Kreml innerhalb eines Vierteljahrhunderts die freien Medien in eine gigantische Indoktrinationsmaschine verwandelte. Putins Propaganda, abrufbar in der ARD-Mediathek.
0: Das waren unsere Mediathek-Tipps hier bei NDR Kultur. Und jetzt gibt's Astor Piazzollas Oblivion, gespielt von Miloš Karadaglić und dem Studioorchester der Europäischen Filmphilharmonie.

Diese Musik ist in einer sehr düsteren Zeit entstanden, direkt nach dem Ersten Weltkrieg. Das war der zweite Satz aus Henriette Bosmans Cellosonate mit Anna Fortova und Katrin Schmidlin. NDR Kultur, jetzt wird es ein bisschen fröhlicher hier. Wir hören Georg Friedrich Händels Triosonate G-Moll, daraus den zweiten Satz mit dem Münchner Flötentrio.

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1: Um 16 Uhr mit Tarek Yusbashi. Spitzenvertreter von Union und SPD suchen nach einem Kompromiss bei der geplanten Pflegereform. Die SPD will Änderungen und fordert, die Eigenbeteiligung bei den Heimkosten zu deckeln. Gesundheitsminister Linnemann lehnt das ab. Ilanit Spinner in Berlin beschreibt, wo die Konfliktlinien liegen.
2: Wie so oft geht es um die Frage, wer soll was bezahlen, wer entlastet werden und wer eben nicht. Die SPD macht das ganze Thema inzwischen zu einer Gerechtigkeitsfrage auf, sagt der Gesetzentwurf zur Pflege sei nicht gerecht. Der gesundheitspolitische Sprecher der SPD, Pantazis, sagt, Privatversicherte müssen mehr beitragen zur Finanzierung der Pflege. Es sagt, es sei schlichtweg ungerecht, dass die Hauptlast nach wie vor die gesetzliche Pflegeversicherung zu tragen hat. Also die SPD, wenn man es mit einem Satz zusammenfassen will, sagt, keine weiteren Kürzungen, stattdessen strukturelle Veränderungen und Reformen im System.
1: Ex-Unionsfraktionschef Spahn zieht sich aus dem Haushaltsausschuss des Bundestages zurück. Zuvor war bekannt geworden, dass Spahn bei einer Ausschusssitzung fehlte, während gleichzeitig Urlaubsbilder von ihm auftauchten. Aus Berlin Lissy Kaufmann.
3: Der Unionspolitiker Spahn hat Parteikollegen im Haushaltsausschuss über seinen Rückzug informiert. In der Nachricht schreibt Spahn, alles rund um seine Person sei aktuell so politisiert, dass ein normales Arbeiten kaum möglich sein werde. Zuvor war Spahn wegen Urlaubsbildern mit der Familie in die Kritik geraten. Die Bild-Zeitung hatte die Bilder während der vergangenen Sitzungswoche im Bundestag veröffentlicht. Sie sollen Spahn mit seinem Sohn am Flughafen der italienischen Insel Sardinien zeigen. Spahn fehlte vergangene Woche bei einer Sitzung des Haushaltsausschusses. Er nannte dafür familiäre Gründe. Spahn war bereits im Juli als Fraktionschef zurückgetreten, nachdem er und sein Mann mit Hilfe einer Leihmutter in den USA Eltern geworden waren.
1: Das Bundesverfassungsgericht hat heute sein 75-jähriges Bestehen gefeiert. Zum Jubiläum waren etwa 1000 Gäste zur Feier nach Karlsruhe eingeladen. Aus Karlsruhe Antonetta Stefani.
4: Mit dabei Bundespräsident Steinmeier, Kanzler Friedrich Merz, viele weitere Vertreter der Politik und nicht zuletzt der Justiz. Es wurde heute in Karlsruhe nicht nur zurückgeblickt, sondern auch mit teilweise mahnenden Worten einen Blick in die Zukunft geworfen. So sprach Bundespräsident Steinmeier von Sorgen, die sich viele Bürger machen würden. Zu Recht, so Steinmeier, denn Vulgärdemokraten würden die Demokratie zunehmend gefährden. Deshalb sei ein starkes Verfassungsgericht zum Schutz der Verfassung absolut unverzichtbar.
1: Die BioNTech-Standorte in Tübingen, Ida Oberstein und Marburg werden geschlossen. Betroffen sind laut Unternehmen insgesamt 1.800 Beschäftigte. Aus Mainz Sabine Geipel.
5: Es sei leider nicht gelungen, einen Kauf zu realisieren, heißt es vom Unternehmen. Gemeinsam mit dem Konzernbetriebsrat seien sozialverträgliche Lösungen und ergänzende Abfindungskonditionen vereinbart worden. Anfang Mai hatte BioNTech bekannt gegeben, sich von den Standorten trennen zu wollen und hatte dies unter anderem mit einer zu geringen Auslastung und Überkapazitäten begründet. Die Nachfrage nach dem Corona-Impfstoff, dem bisher einzigen zugelassenen Produkt des Unternehmens, war nach dem Ende der Pandemie stark zurückgegangen.
1: In Schweden bleibt die Regierungsbildung kompliziert. Die Chefin der schwedischen Sozialdemokraten Andersson hat jetzt die Sondierungsgespräche ihrer Partei für gescheitert erklärt. Die 59-Jährige reagierte damit auf die Ankündigung der Linkspartei, bei der Wahl des Parlamentspräsidenten für Amtsinhaber Norlén zu stimmen. Dieser zählt zum konservativen Lager. Bei der Parlamentswahl vor 10 Tagen waren die Sozialdemokraten mit 28% der Stimmen stärkste Kraft geworden. Das konservative Lager aus der bisherigen 3-Parteien-Regierung und den Rechtspopulisten unterlag. Regierungschef Kristersson reichte seinen Rücktritt ein. In Mecklenburg-Vorpommern sind die Sondierungsgespräche noch ganz am Anfang. Gut eine Woche nach der Landtagswahl wollen die Spitzen von SPD, Linken und Grünen von heute an in unterschiedlichen Runden herausfinden, welche Grundlage es für eine mögliche Zusammenarbeit in einer Regierung gibt. Im neuen Schweriner Landtag kommen die 3 Fraktionen insgesamt auf eine Mehrheit von 39 der 71 Sitze. Stärkste Kraft ist die AfD mit 32 Abgeordneten. Das waren die Nachrichten. Das Wetter in Norddeutschland. Nach Südosten hin oft freundlich, sonst heißt dichtere Wolken, zur Nordsee und Ems hin vereinzelt Schauer bei 18 bis 27 Grad. Morgen nach Nebel, Wechsel aus Sonne und Wolken und überwiegend trocken, 19 bis 28 Grad. Am Mittwoch oft freundlich und trocken, 19 bis 28 Grad. Und am Donnerstag gebietsweise Regen, nach Osten hin freundlicher bei 18 bis 23 Grad. Es ist 16.05 Uhr.
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6: In dieser Stunde geht's bei uns um etwas ganz Wertvolles hier im Norden, nämlich die plattdeutsche Sprache und unsere Kinder. Wie können junge Menschen mehr Plattdeutsch erleben? Wie können sie dafür begeistert werden, wenn die drei Fragezeichen zum Beispiel auf Platt ermitteln? Wir sprechen gleich darüber, wie man solche Geschichten übersetzt und stellen ein tolles neues Stück für junge Menschen und Junggebliebene am Ohnsorg-Theater vor. Schön, dass Sie dabei sind.

der Mann mit der Maske, die an einen Stierkopf mit langen Hörnern erinnert. So tritt er immer auf. Der Pianist, Komponist und Produzent Lambert. Hier haben wir ihn mit seiner Komposition Talk gehört. 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

0: Musik aus der Ballettsuite La Source von Leon Minkus und Leo Delib. Die Szenen haben wir gehört, gespielt vom Orchestra of the Royal Opera House Covent Garden, dirigiert von Richard Bonning. Hier ist NDR Kultur und bei uns geht's heute um die plattdeutsche Sprache. Diese zu sprechen, das ist ja eine schöne Tradition, die es in manchen Familien auch noch gibt, aber viele Kinder wachsen damit gar nicht mehr auf. Eine tolle Möglichkeit, diese Sprache den Kindern und Jugendlichen näher zu bringen, ist ja über das Theater. Und deswegen gibt es jetzt im Ohnsorg De Lütte Dame nach den Kinderbüchern Die kleine Dame von Stefanie Taschinski zu sehen. Gestern war Premiere und Marike Lohse war dabei.
1: Papa, du glaubst nicht, was heute passiert ist. Ich habe auf dem Schulfest beim Glücksrad einen echten Fotoapparat.
2: Hallo mein Schatz, da bist du. Das ist die kleine Lilly. Viel Energie und große Neugier. Als ihr Papa sich nicht für sie zu interessieren scheint, reist sie aus. Und zwar in den vergessenen Hinterhof, der wie in einem Märchen einen wunderschönen Garten und die kleine Dame beherbergt.
1: Moin! Moin? Na, wo kein Häppchen denn du?
3: Wie bitte?
1: Okay, bist du.
2: In der Theaterfassung von Stefanie Taschinski hat die kleine Dame viele besondere Fähigkeiten, die sie auch im Buch hat. Aber hier auf der Bühne vor allem spricht sie Plattdeutsch. Für Lilly ist das wie eine Geheimsprache, die sie fasziniert.
1: Hochdeutsch. Aber du kannst beides? Nun ja, ich reise viel und so weiß ich mich in vielen Sprachen einigermaßen auszudrücken. Tüdelüt. Und Plattdeutsch ist einfach meine liebste Sprache.
2: Das Stück ist auf Hochdeutsch und ein bisschen Plattdeutsch. Genau richtig, damit es auch die Kinder im Publikum gut verstehen können. Ein Stück für die ganze Familie.
4: Es ist für Kinder und Erwachsene auf jeden Fall. Also ich meine, wir hatten Spaß und hatten auch keine Kinder dabei. Wir waren als Erwachsene alleine da und es war ganz toll und die Kinder haben auch groß gelacht.
5: Sehr gut. Also ich fand das ein schönes Stück.
6: Ich fand es auch richtig schön. War toll.
7: Also ich fand auch, es war ein sehr schönes Stück und die Bühne war auch sehr gut gestaltet mit dem Grün.
2: Dass das so gut für Kinder und Erwachsene funktioniert, liegt nicht nur an dem Stück, dem Bühnenbild und dem Plattdeutsch, sondern vor allem an der Kinderbuchvorlage von Autorin Stefanie Taschinski.
8: Meine

0: Bücher sind eigentlich schon auch als Familienbücher gedacht. Das heißt, wenn ich schreibe, habe ich die Eltern im Kopf und wünsche mir immer, wenn sie vorlesen, was ja so wichtig ist, dass sie auch Freude an der Geschichte haben, dass sie auch noch mal mitgenommen werden, sich vielleicht daran erinnern, wie sie früher als Kinder gespielt haben.
1: Was diese Geschichte ausmacht, die kleine Dame findet immer eine Lösung, auch als der fiese Hausmeister Lilly den Weg in den Hinterhof versperrt.
2: Aber was sollen wir denn jetzt machen, wenn du keinen anderen Weg kennst?
3: Nun mal sinne ich mir der, Lord, den Kopf nicht hang, das Gift jümmers ihn Anna weg.
1: Für Autorin Stefanie Taschinski ist es ein Geschenk, ihre Figuren jetzt lebendig auf der Bühne zu sehen und all die Abenteuer, die Lilly und die kleine Dame zusammen erleben, hier Wirklichkeit werden zu lassen. Alles in allem einfach magisch, die kleine Dame.
0: Wenn dann ein dickes Vorhängeschloss den Hinterhof absperrt, kann sie auch nicht einfach Hokuspokus machen und dann ist das auf. Das funktioniert nicht. Sie kann andere Dinge. Chamäleonisieren, rückwärts zu sprechen, aber nicht einfach zaubern. Aber dafür hat sie dann ihre Einfälle und Ideen und eine große Fantasie, dass sie einen Weg findet, wenn es irgendwie eng wird oder knifflig.
1: Und das kommt an bei Klein und groß.
4: Sehr schön gemacht, also ganz liebevoll, tolle Bühnengestaltung. Ganz toll, kann ich nur empfehlen. Auch für Erwachsene lohnenswert.
5: Beeindruckend auch. Ja, die Kulisse ist schön.
6: Super toll, total schön. Ich glaube, ich habe hier manchmal am lautesten gelacht.
7: Der Lütte Darm nach der Kinderbuchreihe Die kleine Dame von Stefanie Taschinski ist ab jetzt im Unsorgtheater zu sehen. Vorstellungen gehen noch bis zum 15. November und wie wir gerade gehört haben, sind die nicht nur für die kleinen Plattdeutsch-Fans gedacht. 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

Yo-Yo Ma und das Amsterdam Baroque Orchestra unter Ton Koopman mit Luigi Boccherinis Cello-Konzert Nummer 5 D-Dur. Da haben wir den dritten Satz gehört. Hier ist NDR Kultur und jetzt gibt's Musik aus der Serie Laura's Stern.

0: Musik aus der Serie Lauras Stern. A Star is Born, Part 2 mit dem Deutschen Filmorchester Babelsberg, dirigiert von Nick Glennie Smith. Hier ist NDR Kultur. Die drei Fragezeichen Kids sind Kult. Davon haben Sie vielleicht schon mal aus irgendeinem Kinderzimmer etwas gehört. Und jetzt gibt's die auch auf Plattdeutsch. Der Band 105, Fiese Fälscherbande, wurde übersetzt. Und nun ermitteln da Justus Jonas, Peter Shaw und Bob Andrews, ob platt. In der Folge geht es um Modefälscher. Beeindruckend bei dieser Übersetzung ist die Kreativität der beiden Übersetzerinnen, denn die hier die sprachliche Vielfalt des Plattdeutschen aus der Vergangenheit und Gegenwart miteinander in Verbindung bringen. Janina Barowski und Annalena Möller waren das und sie wurden für ihre Übersetzung mit dem Hartmut-Ziriaks-Preis 2026 ausgezeichnet. Ich habe vor der Sendung mit den beiden gesprochen und sie erstmal gefragt, was heißt denn fiese Fälscherbande überhaupt ob platt?
1: Na, das sind die fiesen Fälschers.
0: Die fiesen Fälschers, die müssen gestellt werden. Wie sind Sie beide auf die Idee gekommen, dieses Buch zu übersetzen?
1: Ja, also es war so, dass wir in der Mensa saßen und Annalena beim Essen, man soll es ja eigentlich nicht, ein bisschen am Handy gescrollt hat und gesehen hat, dass es einen Aufruf gibt zum Hartmut-Ziriaks-Preis, ein Werk auf Plattdeutsch zu übersetzen für Kinder und Jugendliche. Und dann haben wir uns überlegt, dass man da total gut mitmachen könnte und haben überlegt, was man dann gut übersetzen könnte. Wir waren erst bei so lizenzfreien Werken und sind dann aber schnell drauf gekommen, dass es was sein muss, was aktuell ist, wozu Kinder und Jugendliche auch schon einen aktuellen Bezug haben. Und da sind uns eben diese drei Fragezeichen Kids direkt eingefallen. Wir haben den Kosmos Verlag angeschrieben und überraschend schnell das Go bekommen, weil auch die total begeistert waren von der Idee.
0: Ja, das glaube ich, weil es ja gar nicht so viel aktuelle Kinderbücher auf Platt gibt, oder?
1: Ja, genau. Also das haben wir tatsächlich auch als Rückmeldung schon bekommen. Wir hatten gestern eine kleine Lesung in Flensburg und da wurden wir darauf angesprochen von einem Vater, der meinte, das ist so schwer, was für Kinder zu finden, die schon selber lesen können. Also Bilderbücher und was zum Vorlesen gibt es ein bisschen was und also ein bisschen was ist auch vorhanden, aber wirklich nicht viel.
0: Annalena Möller, nun kennen wir die drei Fragezeichen ja am Strand von Rocky Beach in Kalifornien. Haben Sie die Geschichte nach Norddeutschland an Nord- oder Ostsee transferiert?
2: Wir haben sie tatsächlich nicht direkt benannt, dass es jetzt an der Nord- oder Ostsee spielt. Wir haben das ursprünglich belassen. Aber man kann natürlich daran denken, also sich damit identifizieren, gerade mit dem, was in dem Band passiert.
0: Weil es auch eine norddeutsche Geschichte sein könnte?
2: Genau, und weil es einfach in der Lebenswelt sowohl der Kinder und Jugendlichen als auch der Erwachsenen, die das vielleicht lesen, kommen sowohl die Modethemen vor, als aber auch dieser Bezug zum Strand, genau.
0: Frage an beide, ist Plattdeutsch überhaupt eine gute Krimisprache? Also manches klingt ja eher so gemütlich und wunderschön und da geht es ja tatsächlich um Verbrecher.
1: Ja, auf jeden Fall. Also gerade auch so die Ausdrücke, die wir den Verbrechern in den Mund legen durften, das ging wunderbar auf Platt.
2: Und wir hatten, wie Janina schon sagte, ja so eine kleine Lesung und in dem Band kommt ja auch Skinny Norris vor, der ja auch immer so ein bisschen ganz gut gesinnt den drei Freunden gegenüber ist. Und gerade die Wörter, die er verwendet, also das klingt schon ziemlich cool dann auf Plattdeutsch auch.
0: Was sind das so für Wörter? Gibt es da ein paar Beispiele?
2: Ja, also zum Beispiel meinte er sowas wie G-Dose-Buddles
1: und G-Dove-Maesters und war das nicht als Gift.
0: Das macht wahrscheinlich auch richtig viel Spaß bei der Übersetzung, dann nach den schönsten Schimpfwörtern zu kramen und den einzelnen Charakteren Plattdeutsch in den Mund zu legen.
1: Auf jeden Fall.
2: Ja, das hat auf jeden Fall Spaß gebracht, da auch einfache Wörter auszuprobieren und was auch einfach gut klingt. Und generell der ganze Prozess des Übersetzens hat dann auch richtig Spaß gebracht, einfach zu gucken, wie können wir das formen, dass es eben dann ja auch Plattdeutsch formt.
0: Welches Platt haben Sie überhaupt verwendet? Es gibt ja regional ganz unterschiedliche Arten, sich auszudrücken.
1: Ja, genau. Also wir haben uns am SAS orientiert. Und da dann eher die holsteinischen Variationen genommen, weil das die sind, die in den Schulbüchern verwendet werden. Und wir würden uns natürlich total freuen, wenn unser Buch auch in Schulen gelesen werden würde. Und um da dann eben keine Diskrepanz zu haben, haben wir uns daran orientiert. Wobei ich komme aus dem schleswigschen Sprachraum und ich muss sagen, ich hätte es auch gerne im Schleswiger Dialekt verfasst, aber der größte Unterschied ist eben diese Endung im Plural, die ist im Schleswigschen im Regelfall auf en, im Holsteinischen ist sie auf t. Und man muss sagen, so in diesen offiziell plattdeutschen Schriftstücken wird häufig dieses Sassplatt mit der holsteinischen Variation verwendet und wir haben uns einfach dann daran orientiert.
0: Also Sass ist ein Regelwerk?
1: Genau. Ja, das ist das Wörterbuch für Nordniedersachsen, Schleswig-Holstein, Hamburg und es ist, wird auch laufend weiter überarbeitet. Es gibt eine SAS-Redaktion, die fleißig dran arbeitet, sodass es sich immer weiterentwickelt und inzwischen ist es auch online abrufbar.
0: Wie gut müssen denn Kinder platt können, um dieses Buch zu verstehen? Können das auch Anfängerinnen und Anfänger?
2: Also wir haben es versucht im Prinzip. Grundsätzlich sollten die Kinder am besten schon lesen können, vielleicht auch im Hochdeutschen schon drin sein oder jemanden dabei haben, der es vielleicht auch gut vorlesen kann, weil gerade das Vorlesen oder das Hören des Plattdeutschen hilft natürlich. Ansonsten haben wir versucht, auch Wörter rauszuschreiben, die eben schwer fallen könnten. Und dazu haben wir eben Wortregister angelegt und mit Fußnoten gearbeitet, damit einfach der Leseprozess einfacher vonstatten gehen kann. Also man muss sich sicher ein bisschen reinfuchsen, gerade wenn man es erst lernt, aber es kann eine schöne Hilfe sein und ein Buch, was einfach mitwächst.
0: Die drei Fragezeichen Kids, die fiese Fälscherbande, ob platt der fiesen Fälschers, ne?
1: Genau, just so.
0: Vielen Dank, Janina Barowski und Annalena Möller.
1: Gerne.
2: Dankeschön.
0: Sie hören NDR Kultur jetzt mit Vivaldis Konzert für zwei Mandolinen A-Dur. Da gibt es den dritten Satz, gespielt vom Rolf Lislevand Ensemble.

0: Aloe Black mit Clara Odalua, was so viel heißt wie der helle Schein des Mondes.
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0: Der kubanische Jazzpianist Omar Sosa und Mitglieder der NDR Big Band werden in der kommenden Woche Donnerstag an einem außergewöhnlichen Ort in Norddeutschland spielen. Wo genau? Darüber können Sie in dieser Woche abstimmen. Heute stellen wir Ihnen den ersten möglichen Ort für das Konzert vor. Eine Whisky-Brennerei in Schretzstaken in Schleswig-Holstein. Warum die kleine Destillerie in dem 500-Seelen-Ort im Kreis Herzogtum Lauenburg schon Konzert erprobt ist, weiß meine Kollegin Anna Blume. Sie hat Martina und Fabian in ihrer Brennerei besucht und eine richtige Wohlfühl-Wohnzimmer-Atmosphäre vorgefunden.
2: Bei Whisky denken die meisten vermutlich erstmal an einen urigen Pub in einem kleinen rauen Küstenort in Irland. Im Hintergrund:
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2: Einen Pub gibt es in dem 500-Seelen-Ort Schretstaken in Schleswig-Holstein zwar nicht, dafür aber eine Whisky-Distillerie, versteckt auf einem alten Bauernhof. Damit haben sich Martina und Fabian einen Traum erfüllt. 2019 bauen sie den ehemaligen Kuhstall zur Brennerei um. Besonders wichtig für die beiden: Regionalität.
4: Ich habe ein paar Landwirte, die bauen für uns Gerste an und dann kommt die frisch von der Ernte her, wird ein bisschen gelagert und dann in der eigenen Mälzerei zu Malz umgewandelt.
2: Der bildet nämlich die Basis für einen klassischen sogenannten Single Malt Whisky. Manche Fässer lagert Fabian sogar schon seit Gründung der Brennerei.
4: Je länger sie liegen, desto besser werden sie und lassen sie einfach ein bisschen liegen. Schauen wir mal, was daraus wird.
2: Neben dem Faktor Zeit wirkt sich aber auch die Art des Fasses auf den Geschmack aus. Und Fabian kennt sogar einen Kollegen, der noch einen Schritt weiter geht.
4: Der hat eben eine Beschallung in seinem Fasslager und da läuft Musik, weil er sagt, das beeinflusst die Reifung meines Whiskys positiv.
2: Nicht die einzige Verbindung, die sich zwischen Whisky und Musik finden lässt. Zumindest nicht in Schretstaken. Als gelernter Tontechniker hat Fabian nämlich selbst lange Konzerte der klassischen Musik betreut.
4: Dann habe ich gedacht, Konzertbesuche sind wunderschön, Abend- und Wochenendproduktionen auch, aber mit Familie etc. ist es vielleicht auch mal ganz angenehm, wenn man ab und zu mal zu Hause sein kann. Und so entwickelt sich die Brennerei immer weiter.
2: Auch wenn sein Beruf inzwischen ein anderer ist, seine Leidenschaft für Musik ist geblieben. Die teilt übrigens auch seine Frau Martina. Kein Wunder, dass das Pop-up-Konzert nicht die erste Veranstaltung in der norddeutschen Brennerei wäre.
5: Wir hatten schon mal das große, große Vergnügen, ein kleines Ensemble des Mahler Chamber Orchesters bei uns musiziert hat. Und akustisch waren wir wirklich hin und weg. Wir dachten, es wäre wahnsinnig hallig, aber das war es alles nicht gewesen. Und wir waren sehr glücklich und freuen uns natürlich, wenn das bei uns stattfinden würde.
2: Akustisch hat der umgebaute Kuhstall also schon mehr als bestanden, findet Martina. Perfekt für die Mischung aus Jazz und kubanischen Rhythmen von Omar Sosa und der NDR Big Band.
5: Es hat die Intimität eines Hauskonzerts und trotzdem hat es auch Größe. Und diese Lichtinstallation, die wir an der Brennanlage haben und im Fasslager, machen einfach eine unheimliche schöne Stimmung, die ich mir sehr, sehr gut mit dem Omar Sosa und Mitgliedern der NDR Big Band vorstellen kann.
4: Musik und Brennkunst sind beides so kreative Prozesse, dass sie wunderbar zusammenpassen. Und das auch noch auf dem Land, besser geht nicht.
2: Ein Konzert inmitten von Holzfässern, begleitet von dem leichten Geruch nach Malz und begeisterten Gastgebern, klingt nach einer wunderbaren Atmosphäre für unser drittes Pop-up-Konzert.
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0: Und jetzt wollen wir ihn natürlich auch hier mal hören. Omar Sosa mit Alma.

In der kommenden Woche ist er dran mit seinem Pop-Up-Konzert. Oma Sosa war das. Mehr Informationen dazu finden Sie unter ndrkultur-pop-up. Und hier gibt's jetzt den 7. Satz aus Hubert Parrys English Suite mit der City of London Sinfonia unter Richard Haycox.

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1: Um 17 Uhr mit Tarek Yusbashi. Übermorgen will die Bundesregierung eigentlich die Pflegereform beschließen, aber es herrscht aktuell noch Gesprächsbedarf. Vertreter von Union und SPD beraten über einen Kompromiss. Die SPD fordert Nachbesserungen, konkret eine Obergrenze für die Eigenbeteiligung bei Heimkosten. Gesundheitsminister Linnemann lehnt das ab. Wie es in der Sache weitergeht, schätzt Berlin-Korrespondentin Ilanit Spinner ein.
2: Es gibt den ganzen Tag schon Krisengespräche und ich kann mir auch vorstellen, dass die noch in den Abend hinein gehen werden. Denn die SPD hat schon verlauten lassen, sie glaubt nicht, dass es so kurzfristig noch zu einer Einigung kommt am Mittwoch. Da sollte der Entwurf ja eigentlich ins Kabinett und die Zeit, die drängt. Die Kassen haben verlauten lassen, dass schon Ende des kommenden Monats die Leistungen so nicht mehr bezahlt werden können, weil dann die Einnahmen in der Pflegeversicherung schlichtweg nicht reichen. Im kommenden Jahr droht ein Defizit von bis zu 10 Milliarden Euro in der Pflegeversicherung. Also es braucht jetzt schnelle Lösungen.
1: Ex-Unionsfraktionschef Spahn verzichtet jetzt auch auf seinen Sitz im Haushaltsausschuss. Spahn war in die Kritik geraten, weil er bei Ausschusssitzungen fehlte und gleichzeitig Urlaubsbilder von ihm auftauchten. Aus Berlin Philipp Eckstein.
3: In einem kurzen Schreiben erklärt er, alles um seine Person sei aktuell so politisiert, dass ein normales Arbeiten kaum möglich sein werde. Spahn kündigt an, sich vorerst auf die Arbeit in seinem Wahlkreis und seine Familie zu konzentrieren. Spahn wird sein Bundestagsmandat behalten. Mit welchen inhaltlichen Schwerpunkten es für ihn weitergehe, schreibt er, werden er und Unionsfraktionschef Thorsten Frey mit etwas zeitlichem Abstand entscheiden. Spahn war im Juli als Unionsfraktionschef zurückgetreten. Er und sein Ehemann waren zuvor mit Hilfe einer Leihmutter in den USA Eltern geworden.
1: Zum 75. Geburtstag des Bundesverfassungsgerichts hat Bundespräsident Steinmeier zum Schutz des Rechtsstaats aufgerufen. Das Grundgesetz gilt für alle und in allen deutschen Ländern, sagte der Bundespräsident wörtlich beim Festakt heute Mittag in Karlsruhe. Zugleich warnte er vor dem Erstarken politischer Kräfte an den Rändern. Das 75-jährige Jubiläum sei aus diesem Grund kein beschauliches, man könne nicht völlig unbeschwert feiern, so Steinmeier. Der aktuelle Gerichtspräsident Stefan Habart verdeutlichte in seiner Rede die Bedeutung des Verfassungsgerichts für die Einhaltung des Grundgesetzes.
4: Wer auch immer den Menschen nimmt, was das Grundgesetz ihnen gibt, stößt in Karlsruhe an seine Grenzen. Dies ist seit einem Dreivierteljahrhundert die DNA unseres Hauses und wird sie auch künftig bleiben.
1: Der Präsident des Bundesverfassungsgerichtes Habart. Drei deutsche Produktionsstandorte des Pharmaunternehmens BioNTech werden geschlossen. Davon betroffen sind insgesamt 1.800 Mitarbeiter. Das Mainzer Unternehmen hat nach eigenen Angaben keine Interessenten für diese Werke gefunden. Aus der NDR-Nachrichtenredaktion Ulrike Ufer.
5: Die monatelange Suche nach Käufern war vergebens. Nun schließen die Standorte im hessischen Marburg, im rheinland-pfälzischen Idar-Oberstein und in Tübingen in Baden-Württemberg. In Tübingen soll nach Unternehmensangaben nun Ende 2027 Schluss sein, in Marburg Anfang 2028 und in Idar-Oberstein Ende 2028. Laut BioNTech gibt es auch Abfindungen, Details nannte das Unternehmen nicht. BioNTech war in der Corona-Pandemie mit seinem Covid-19-Impfstoff weltbekannt geworden.
1: Papst Leo XIV. Ist zum Abschluss seines Frankreichsbesuchs nach Metz gereist. Dort rief er zu neuen Anstrengungen für Frieden in Europa auf und warnte vor Unaufrichtigkeit in internationalen Beziehungen. Aus Metz Kai Rienecker.
6: In seiner Rede unterstrich Papst Leo XIV. Die Bedeutung des Völkerrechts. Die europäischen Werte müssten als Gegengewicht zu aktuellen Tendenzen der Weltpolitik wirken. Leider seien die Beziehungen zwischen den Staaten immer, so wörtlich, barbarischer. Das gegebene Wort werde missachtet. Stattdessen rühme man sich der Lüge und Täuschung. Diese Worte des Papstes können als indirekte Kritik am Politikstil des amerikanischen Präsidenten Trump gewertet werden. Wie schon in Paris und Lourdes fuhr Papst Leo XIV. Nach seiner Europarede auch in Metz mit dem Papamobil durch die Menge und wurde begeistert gefeiert.
1: Das waren die Nachrichten. Das Wetter in Norddeutschland. Nach Südosten und Osten hin oft freundlich, sonst teils dichtere Wolken, meist trocken bei 16 bis 24 Grad. Nachts oft bewölkt, teils aufgelockert bei 16 bis 10 Grad. Morgen nach Nebel, Wechsel aus Sonne und Wolken und überwiegend trocken, 19 bis 28 Grad. und am Mittwoch dann oft freundlich und trocken. Die Temperaturen liegen bei 19 bis 28 Grad. Es ist 17.05 Uhr.
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7: In dieser Stunde gehen wir weiterhin der Frage nach, wie man Kinder gut und vor allem zeitgemäß an die plattdeutsche Sprache heranführen kann. Wo können die das lernen, wenn nicht zu Hause? In Winsen gibt's da ein tolles Angebot, mehr dazu gleich. Und wir stellen ein interaktives Kinderhörspiel vor. Herzlich willkommen.

Da hätte der gute alte Jean-Philippe Rameau sicher seine Freude dran gehabt. Was Asja Fatjejeva und die Lautenkompanie unter Wolfgang Katschner da mit seiner Musik gezaubert haben. Rameau meets ABBA hier bei NDR Kultur.

0: Haydns Klaviertrio G-Dur, das war der erste Satz, gespielt vom Trio Fontenay. Hier ist NDR Kultur und wir fragen heute Nachmittag, wie kann man junge Menschen für das Plattdeutsche begeistern? Niederdeutsche Hörspiele gehören ja seit Jahrzehnten schon fest zum Programm des NDR. Jedes Jahr werden auch mehrere Geschichten neu produziert. Für Kinder sind die aber manchmal gar nicht so reizvoll. Eine Lücke, die nun mindestens schon mal kleiner wird. Denn jetzt können Sie das erste interaktive Kinderhörspiel auf Platt überhaupt spielen und anhören. Das Abenteuer in der Innerwelt. Unsere Reporterin Lina Martin stellt das Projekt und die beiden Sprecher vor, die sie seinerzeit am Tag der Erstausstrahlung getroffen hat.
1: Ein bisschen aufgeregt sind Ida Hansen, Jette Kuschner und Lutz Philipp Graf schon, als sie sich einen Platz im NDR-Studio in Flensburg suchen. Hier hören sie gleich zum ersten Mal, was aus ihren Aufnahmen im Hörspielstudio im Dezember geworden ist. Sie sprechen die drei Hauptfiguren im Hörspiel Dat Abenteuer in der Innerwelt, haben Leila, Clara und Jonte ihre Stimmen geliehen.
2: Ich bin werden aufgeregt, aber ich freue mich total, aber ich bin schon gespannt, wie ich mich anhöre.
3: Ich freue mich auf ein cooles Hörspiel mit Variationen und Fälle, Sachen, die man sich anhören kann.
4: Und manche stehen das natürlich definitiv lustig, häufig, aber ich glaube mehr so, dass das für Jüngere auch spannend ist.
5: Los nun, bitte reklettern wir. In, zwei, drei.
1: Durch eine mysteriöse Kluft mitten im Wald geht's für die Kinder rein in die Unterwelt. Dort treffen sie auf die komischsten Kreaturen, unter anderem auf die Skelettdame Hildegard und auf einen sehr unfreundlichen Zentauren.
6: Wir wollen bloß helfen, wirklich.
7: So. Bloß helfen. Tobi, alle Regeln von der Toten ignorieren. Ihr hört hier nicht zu. Ihr dürft hier bloß bleiben, wenn ihr tot seid.
4: Aber warten wir.
7: Also, schlagt jung letzten Wörter.
1: Und wie es in dieser Szene weitergeht, das entscheiden die Zuhörerinnen und Zuhörer. An 16 Stellen im Hörspiel haben sie die Wahl. Hier zum Beispiel weglaufen oder besänftigen. Geschrieben wurde das Hörspiel von Lisa Krumme aus der NDR Infomikado-Redaktion. Auf Hochdeutsch wurde Das Abenteuer in der Unterwelt schon im vergangenen Herbst veröffentlicht. Lorenz Lorenzen und Helge Albrecht aus der Plattdeutsch-Redaktion haben nun die niederdeutsche Version daraus gemacht und sind für die Übersetzung kürzlich mit dem dritten Platz des

0: Hartmut Cyriax-Preises für niederdeutsche Übersetzung ausgezeichnet worden.
1: So, Levelü, Knoken inpacken oder Knoken leverlegen loten? Was meinst du?
0: In Flensburg beim Pre-Listening, also dem Vorabhören des Hörspiels, dürfen Ida, Jette und Lutz gerade selbst mit ein paar Freunden die Geschichte durchspielen. Die drei sind alle Muttersprachler, schnacken auch zu Hause platt. Und für alle ist so eine Hörspielaufnahme eine Premiere gewesen. Das Fazit der Freunde? Durchweg begeistert.
2: Also ich habe irgendwie nicht gemerkt, dass sie das zum ersten Mal gemacht haben. Also ich fand das alles, das hat sich sehr toll angehört.
3: Also ich fand das erstmal total ungewohnt, dass Ida jetzt auf einmal in dem Hörspiel selber drin war. Ich fand, sie hat das aber total gut gemacht und das Hörspiel war auch mega spannend.
2: Ich fand auch sehr cool, dass man da so entscheiden konnte. Und auch, dass man dann im Nachhinein noch darüber überlegt, was passiert wäre, wenn man das andere genommen hätte oder so.
0: Auch die drei Sprecherinnen und Sprecher sind zufrieden.
4: Ich finde, das ist richtig gut geworden und irgendwie ist das auch richtig schön, das so alles zusammen zu sehen.
5: Ich bin ganz zufrieden. Also ich habe meine Stimme wirklich noch nie wiedergeben gehört. Also in Wirklichkeit ist sie ja immer anders, dass man das hört, finde ich.
6: Sehr, sehr cool. Ich habe mir das auch, wie schon Lutz gesagt hat, ich habe mir das schlimmer vorgestellt. Ja, auch mit das Singen. Das habe ich mir ganz schrecklich vorgestellt. Aber das wäre irgendwie ganz, ganz okay.
7: Ist egal, wohin du gehst, wie man alt sieht.
0: Wer nun wissen möchte, warum die Kinder im Hörspiel dieses Lied anstimmen und ob es ein Happy End gibt, der muss sich selbst durch dat Orventür in die Innerwelt klicken. Gemacht für Kinder ab 9 Jahren, aber auch für Erwachsene ein gruseliger Spaß.
8: Das interaktive Hörspiel dat Orventür in der Innerwelt kann auf abenteuer.ard.de nachgespielt werden, übrigens auch mit Untertiteln zum Mitlesen. Und die komplette Version zum Anhören steht auf ARD Sounds.

George Onslows Sinfonie Nummer 4 G-Dur. Der zweite Satz war das mit der NDR Radio Philharmonie unter Johannes Goritzky. Und jetzt hören wir Musik aus dem Philip Marlowe Film The Long Goodbye. Der Tod kennt keine Wiederkehr.

0: Anne-Sophie Mutter und das Boston Symphony Orchestra, dirigiert von John Williams, mit Musik zum Film The Long Goodbye. Wo können junge Menschen Plattschnacken lernen, wenn das nicht zu Hause sowieso schon gesprochen wird? Das fragen wir heute bei NDR Kultur. Und da gibt es in Niedersachsen ein besonderes Angebot für alle Kinder, die gern Plattdeutsch lernen wollen, nämlich im Museum im Marstall im Herzen der Stadt Winsen an der Luhe. Ulrike Drevenstedt hat sich das für uns angesehen und beim Plattdeutschen Nachmittag auch gleich mitgemacht, singen inklusive.
1: Moin, moin, leibe Lüt, wie schnackt Plattdütsch hüt, wie wollt dat
2: probieren? Ich sitze neben Ella und ihrer Oma, die auch mitgekommen ist und zuhört. Außerdem sind Paula, Charlotte und Jakob da. Wir haben es uns in einer Spielecke an einem kleinen Tisch gemütlich gemacht. Hinter uns hängt ein gelbes Schild an der Wand und da steht Jungs und Derns drauf. Jungs und Mädels also, mit zwei Smileys.
3: Moin, moin,
4: leibe Lüt.
3: Das heißt, morgen, liebe Leute. Wie schnackt Plattdütsch hüt? Wir reden heute Plattdeutsch.
4: Wie schnackt Plattdütsch hüt?
3: Ihr könnt das ja schon mal probieren.
4: Moin, moin, leibe Lüt. Wie schnackt Plattdütsch hüt?
2: Die Frau, die da mit den Kindern und mir singt, ist Ilona Johansen. Sie kann nicht nur singen, sondern ist auch die Leiterin des Museums im Marstall und sie spricht natürlich platt. Als erstes packt Ilona bunte Karten aus, auf denen verschiedene Farben stehen. Ob platt.
3: Und das hier, was ist das?
4: Blau.
3: Und das?
4: Lila.
3: Und das?
4: Gris.
2: Charlotte ist 6 Jahre alt und Paula 8 Jahre. Die beiden können schon ein bisschen platt. Warum?
5: Meine Uroma hat Plattdütsch gesnackt. Meine Mama sagt immer zu mir, low that no, wenn ich etwas sein lassen soll.
2: Es gibt übrigens auch Wörter, die sind auf Platt und Hochdeutsch gleich. Das fällt uns beim Schnacken im Museum auf.
3: Was ist das hier?
5: Blau.
3: Blau. Ist ja genau wie in Hochdeutsch. Ja, manche Sachen sind so, ne? Manche Sachen
5: wie
3: sind.
5: Die 8. Die 8 ist auch 8 davon.
3: Richtig,
5: die
3: 8 ist auch.
2: Und manchmal benutzen wir im Alltag auch Wörter, von denen wir vielleicht gar nicht wussten, dass sie Plattdeutsch sind.
5: Plitsch.
2: Das wird in Jakobs Familie oft gesagt. Schlau heißt das auf Hochdeutsch. Dann haben wir noch Zeit für eine Runde Memory.
5: Ich?
3: Ja, du bist an der Recht.
5: Die Dern hat Tein Tön,
3: ne? Mhm. 10, 10 hat das Mädchen.
5: Habe ich die Birne hingelegt und hier
6: nee,
5: so
6: das war ein
5: ist der Apfelbaum.
3: Oh!
2: Ich verliere zwar haushoch gegen die Siegerin Paula, aber es macht trotzdem einen Riesenspaß. Und ich möchte noch von Museumsleiterin Ilona wissen, warum es den Plattdeutschen Nachmittag für Kinder im Museum überhaupt gibt.
7: Es ist einfach wichtig, das Plattdeutsche auch zu erhalten, denn wenn man Plattdeutsch nicht spricht, dann stirbt es aus, dann kann es keiner mehr. Und Plattdeutsch ist halt auch eine tolle Geheimsprache, wenn man das kann. Und die anderen verstehen das nicht, das ist toll.
0: Der Blick auf die Internetseite des Museums im Marstall in Winsen an der Luhe lohnt. Immer mal wieder gibt es da Angebote auf Plattdeutsch, von Lesungen über Puppentheater, Konzerte oder eben auch Plattdeutschkurse. Hier ist NDR Kultur, jetzt mit Mendelssohns Liedern ohne Worte. Wir hören Andras Schiff mit der Nummer 1 E-Dur.

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0: Arcadia von Lana Del Rey. Heute vor 75 Jahren wurde das Bundesverfassungsgericht gegründet. Natürlich würde das heute gefeiert in Karlsruhe. Und neben vielen Reden und Erinnerungen an die wegweisenden Entscheidungen der letzten Jahrzehnte gab es auch erstmal Musik.
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2: Der ein oder andere mag bei diesen Klängen direkt an die TV-Serie Babylon Berlin denken. Tatsächlich handelt es sich aber um eine Geburtstagsfeier, bei der Merit Becker hier singt. Die Gäste? Interessierte Bürger aus ganz Deutschland. Außerdem die Verfassungsorgane Deutschlands. Mit dabei Bundespräsident Steinmeier, Kanzler Friedrich Merz, viele weitere hochrangige Vertreter der Politik und nicht zuletzt der Justiz. Denn gefeiert wurden das Bundesverfassungsgericht und seine 75 Jahre Rechtsprechung, auf die es zurückblicken kann. Es gab Geburtstagstorte, Filmbeiträge mit Glückwünschen von Bürgern und Erinnerungen von ehemaligen Richtern des Gerichts, szenische Lesungen wichtiger Entscheidungen des Gerichts und Musik. Aber es wurde heute in Karlsruhe nicht nur zurückgeblickt, sondern auch ein Blick in die Zukunft geworfen. So sprach Bundespräsident Steinmeier von Sorgen, die sich viele Bürger machen würden.
3: Vor allem, meine Damen und Herren, sind da zugleich jene, ich möchte sagen, Vulgärdemokraten, die unter Berufung auf demokratische Mehrheiten und den angeblichen Volkswillen für sich unbeschränkte Macht fordern, die von illiberaler Demokratie reden und sich von keiner Verfassung und keiner Verfassungsgerichtsbarkeit Grenzen setzen lassen wollen. All dies ist ein gefährlicher Irrweg.
2: Steinmeier stellte klar:
3: Ihre Sorgen sind verständlich, aber gerade deshalb sage ich hier gleich zu Anfang, das Grundgesetz gilt, es gilt für alle und in allen deutschen Ländern.
2: Und zum Schutz der Verfassung sei eine starke Verfassungsgerichtsbarkeit unverzichtbar. Das Bundesverfassungsgericht werde als Hüterin der Verfassung in der Demokratie und im Rechtsstaat gebraucht.
3: Hüten wir den Hüter unserer Verfassung gut,
2: mahnt Steinmeier zum 75. Jahrestag des Gerichts. Stefan Habart, Präsident des Bundesverfassungsgerichts, zeigte sich anlässlich des Jubiläums zufrieden mit der Arbeit des Gerichts und blickt der Zukunft zuversichtlich entgegen. Denn es gelte:
4: Wer auch immer den Menschen nimmt, was das Grundgesetz ihnen gibt, stößt in Karlsruhe an seine Grenzen. Dies ist seit einem Dreivierteljahrhundert die DNA unseres Hauses und wird sie auch künftig bleiben.
2: Die Vizepräsidentin des Gerichts, Ann-Kathrin Kaufhold, wirft ein:
5: Es gibt diese berühmte Liedzeile von Coldplay: Nobody said it was easy. Das stimmt.
2: Aber dass so viele Leute heute nach Karlsruhe gekommen seien, um das Bundesverfassungsgericht zu feiern, stimme optimistisch. Man freue sich deshalb auf die nächsten 25 Jahre bis zum nächsten großen Jubiläum.
0: 75 Jahre Bundesverfassungsgericht, der Festakt heute in Karlsruhe. Das war ein Bericht von Antonetta Stefani.

Der zweite Satz aus Claude Debussys La Mer, gespielt vom Lucerne Festival Orchestra unter Claudio Abbado. Und jetzt gibt's hier bei NDR Kultur einen Liebesseufzer, nämlich den nach der Prinzessin Dulcinea. Das ist der vierte Satz aus Georg Philipp Telemanns Orchestersuite Don Quixote, hier gespielt von Europa Galante.

0: das Flötenkonzert G-Dur von Giovanni Battista Pergolesi. Der dritte Satz war das mit Jean-Pierre Rampal und Isolisti Veneti. Hier geht's gleich nach den Nachrichten weiter mit einem spannenden Gespräch mit der Autorin Ulrike Dresner über ihre Reisen nach Spitzbergen und Tromsø. Ich bin Julia Westlake und ich wünsche noch einen schönen Abend.
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2: Um 18 Uhr mit Martin Wilhelmi. Übermorgen will die Bundesregierung eigentlich die Pflegereform beschließen, aber es herrscht aktuell noch Gesprächsbedarf. Vertreter von Union und SPD beraten über einen Kompromiss. Die SPD fordert Nachbesserungen, konkret eine Obergrenze für die Eigenbeteiligung bei Heimkosten. Gesundheitsminister Linnemann lehnt dies ab. Wie es in der Sache weitergeht, schätzt Berlin-Korrespondentin Elanit Spinner ein.
3: Es gibt den ganzen Tag schon Krisengespräche und ich kann mir auch vorstellen, dass die noch in den Abend hinein gehen werden. Denn die SPD hat schon verlauten lassen, sie glaubt nicht, dass es so kurzfristig noch zu einer Einigung kommt am Mittwoch. Da sollte der Entwurf ja eigentlich ins Kabinett und die Zeit, die drängt. Die Kassen haben verlauten lassen, dass schon Ende des kommenden Monats die Leistungen so nicht mehr bezahlt werden können, weil dann die Einnahmen in der Pflegeversicherung schlichtweg nicht reichen. Im kommenden Jahr droht ein Defizit von bis zu 10 Milliarden Euro in der Pflegeversicherung. Also es braucht jetzt schnelle Lösungen.
2: Jens Spahn wird künftig nicht mehr Teil des Haushaltsausschusses sein. Der ehemalige Unionsfraktionschef zieht sich nach wenigen Wochen bereits wieder aus dem Gremium zurück. Das hat sein Büro bestätigt. Für Aufsehen sorgte zuletzt, dass Spahn an einer Sitzung des Haushaltsausschusses nicht teilgenommen hatte, weil er, wie sich später herausstellte, mit seiner Familie auf Sardinien war. Erst im Juli war Spahn als Fraktionschef von CDU/CSU zurückgetreten, nachdem er und sein Mann mithilfe einer Leihmutter aus den USA Eltern geworden waren. Daran gab es massive Kritik, auch innerhalb der Union. Leihmutterschaft ist in Deutschland verboten. Das Bundesverfassungsgericht hat heute sein 75-jähriges Bestehen gefeiert. Zum Jubiläum waren etwa 1000 Gäste zur Feier nach Karlsruhe eingeladen. Aus Karlsruhe Antonetta Stefani.
4: Mit dabei Bundespräsident Steinmeier, Kanzler Friedrich Merz, viele weitere Vertreter der Politik und nicht zuletzt der Justiz. Es wurde heute in Karlsruhe nicht nur zurückgeblickt, sondern auch mit teilweise mahnenden Worten einen Blick in die Zukunft geworfen. So sprach Bundespräsident Steinmeier von Sorgen, die sich viele Bürger machen würden. Zu Recht, so Steinmeier, denn Vulgärdemokraten würden die Demokratie zunehmend gefährden. Deshalb sei ein starkes Verfassungsgericht zum Schutz der Verfassung absolut unverzichtbar.
2: Aus Angst vor digitaler Gewalt im Internet zieht sich eine Mehrheit der Frauen in Deutschland aus digitalen Räumen zurück. Nach Angaben einer repräsentativen Online-Umfrage im Auftrag des Deutschen Frauenrates ändern 2/3 der Befragten ihre Verhalten im Netz aus Sorge, dass Fotos oder Videos von ihnen missbräuchlich genutzt werden. Knapp 1/3 der Frauen zwischen 18 und 39 Jahren und insgesamt 14% aller befragten Frauen hatten demnach schon erlebt, dass intime Bilder ohne Einwilligung digital verbreitet worden sind. Dazu gehörten etwa Nacktfotos oder private Videos, die in Chats oder auf Pornoseiten landeten. Die BioNTech-Standorte in Tübingen, Ida Oberstein und Marburg werden geschlossen. Betroffen sind laut Unternehmen insgesamt 1.800 Beschäftigte. Aus Mainz Sabine Geipel.
5: Es sei leider nicht gelungen, einen Kauf zu realisieren, heißt es vom Unternehmen. Gemeinsam mit dem Konzernbetriebsrat seien sozialverträgliche Lösungen und ergänzende Abfindungskonditionen vereinbart worden. Anfang Mai hatte BioNTech bekannt gegeben, sich von den Standorten trennen zu wollen und hatte dies unter anderem mit einer zu geringen Auslastung und Überkapazitäten begründet. Die Nachfrage nach dem Corona-Impfstoff, dem bisher einzigen zugelassenen Produkt des Unternehmens, war nach dem Ende der Pandemie stark zurückgegangen.
2: Zum ersten Mal hat eine Starship-Rakete des privaten US-Raumfahrtunternehmens SpaceX die Erdumlaufbahn erreicht. Die 124 Meter hohe Rakete hob zu ihrem 14. Testflug vom Weltraumbahnhof Starbase in Texas ab. Bei den vorherigen Testflügen kam es immer wieder zu Fehlfunktionen, bei denen die Rakete Feuer fing und abstürzte. Außerdem war sie nach Angaben des Unternehmens von Multimilliardär Elon Musk stets in geringerem Abstand zur Erde geflogen. Bei dem 10-stündigen Testflug jetzt soll Starship 6-mal die Erde umrunden und dabei mehrere Satelliten aussetzen. Das waren die Nachrichten. Das Wetter in Norddeutschland: nach Südosten und Osten hin häufig freundlich, sonst teils dichtere Wolken, dabei meist trocken und die Temperaturen 16 bis 24 Grad. Nachts dann bewölkt, teils auch aufgelockert, 16 bis 10 Grad. Morgen nach Nebel, ein Wechsel aus Sonne und Wolken und überwiegend trocken bei 19 bis 28 Grad. Am Mittwoch häufig freundlich und trocken bei ebenfalls 19 bis 28 Grad. Und noch ein Blick auf Donnerstag, gebietsweise Regenfälle, nach Osten hin freundlicher bei dann 18 bis 23 Grad. Und die Zeit, es ist 18.05 Uhr.
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0: Dazu begrüßt sie heute Martina Kothe und mir gegenüber sitzt die Schriftstellerin, Lyrikerin und Essayistin Ulrike Dresner. Herzlich willkommen.
6: Hallo.
0: Ulrike Dresner, Sie haben viele unterschiedliche Bücher geschrieben. Sie haben Lyrik geschrieben, Essays, Romane. Und zuletzt haben Sie sich der Natur ausgesetzt, kann man, glaube ich, verallgemeinern zu sagen. Sie sind zweimal in die Arktis gereist, einmal im Sommer und dann einige Jahre später im Winter, haben also die Mitternachtssonne und die arktische Nacht, den Winter dort erlebt. Und daraus ist ein Buch entstanden, Radio Silence heißt es, zwei Reisen in die Arktis, ist gerade im Mare Verlag erschienen. Über diese beiden Reisen und die daraus entstandenen Texte wollen wir in dieser Stunde sprechen. Und damit wir gleich einen Eindruck davon bekommen, was das bedeutet und was für Worte Sie auch gefunden haben, um diese Erlebnisse zu beschreiben, würde ich Sie bitten, gleich zu Beginn den Beginn des ersten Essays der Sommerreise vorzulesen.
6: Im Radioraum. Ich bin verrückt. Alles schaukelt, schürft, knarzt. Ich gebe meine gesamten Ersparnisse aus, verzichte auf Komfort, Fisch statt Cappuccino. Was hast du denn gedacht? Handy sinnlos, Bluetooth-Kopfhörer sinnlos, Empfang null, zero, nada, Schluss. Man kann sich eine E-Mail-Verbindung kaufen, ich verzichte. Arktische Stille? Nicht so einfach, wie gedacht. Alles hier hat eine andere Bedeutung. Kein Sonnenuntergang, kein Sonnenaufgang, nichts als dieses minimale Sonnenschwanken, diese Zitterbewegung am Lichthimmel, dieses irritierende Hängen, diese Endlosigkeit, ein Lachen des Lichts.
0: Ulrike Dresner, vielen Dank. Das war also ein ganz kurzer Ausschnitt, der Anfang des ersten Essays in der Arktis. Im Radioraum ist der Titel Sommerreise, der Untertitel. Und Sie fragen sich ja selbst auch in diesem Text gleich zu Beginn, warum mache ich das eigentlich?
6: Ja, ich erinnere mich gut. Ich hatte mein Kind dabei. Wir sind im Sommer, also im Juli 2019, gefahren. Ich wollte das immer schon einmal tun, den Norden betreten und das Licht sehen und die Eislandschaft. Und dann ist es eine lange Reise, bis man da ankommt in Spitzbergen und geht endlich aufs Schiff. Und als allererstes sind wir beide da mal richtig seekrank geworden. Und das ist so der Moment, wo man sich fragt, warum? Ich könnte auch zu Hause sein. Und dann kommt man aber so allmählich an und lernt, wie man sich in dieser sehr besonderen Landschaft bewegen kann, ohne, möglichst ohne etwas zu zerstören, möglichst pfleglich, resonant, also hörend. Und ich habe gemerkt, das hat eine ganze Zeit gedauert, bis auch der Körper sich darauf eingelassen hat, dass es da so hell ist die ganze Zeit zum Beispiel. Und das Schönste war eigentlich, dass ich nach ein paar Tagen das Gefühl hatte, die Ohren gehen mir auf.
0: Sie haben für diesen Essay 2020 den Deutschen Preis für Nature Writing bekommen. Und das ist ja eine Literaturgattung, die, glaube ich, immer bekannter wird. Was war für Sie der Reiz daran, sich vielleicht auch ganz unbewusst mal daran auszuprobieren? Sie probieren sehr oft neue Formen aus. Das war jetzt die letzte.
6: Ja, ich glaube, ich habe Nature Writing schon betrieben, als es im deutschsprachigen Raum diesen Begriff dafür gar nicht gab. Für mich waren Lebewesen, die nicht menschlich sind, aber mit uns kommunizieren, wie Tiere ja ganz deutlich, aber eben auch Pflanzen, die waren für mich immer wichtig als die anderen, mit denen wir die Welt teilen und die zwar keine Sprache haben, aber auch eben nicht stumm sind, sondern wir sind verbunden und wir sind abhängig voneinander. Das gilt gerade auch für uns Menschen. Und die Fahrt dort in die Arktis steht für mich eigentlich in dem Spannungsfeld, zum einen zu rechtfertigen, dass ich diesen gefährdeten, empfindlichen Lebensraum überhaupt betrete. Und dafür muss etwas auf die andere Seite kommen. Und ich selbst habe gerade schon auch als Kind und Jugendliche so essentiell davon gelebt, dass Literatur mir fremde Räume eröffnet hat, mir andere Welten gezeigt hat und damit ja auch nicht nur Interesse, sondern Verbindungsmöglichkeiten aufgezeigt hat. Und das war für mich, das ist für mich der Kernansatz dieser beiden Essays, die Prekarität zu zeigen, zu einem anderen Umgang zu ermuntern, nicht mit dem Moralfinger, sondern mit einer gelebten Praxis und in der Sprache die Schönheit dieser Landschaft entstehen zu lassen.
7: Ulrike Dresner, es sind viele Themen schon angeklungen, die wir in der Stunde vertiefen wollen. Zunächst aber hören wir eine erste Musik, die Sie uns mitgebracht haben. Und zwar hören wir den Cellisten Jan Vogler mit dem Prälude aus der Suite für Violoncello Solo Nummer 1 in G-Dur von Johann Sebastian Bach. Warum haben Sie diese Musik mitgebracht?
6: Weil sie so unmittelbar rhythmisch ist und weil Bach, glaube ich, für mich in seiner gesamten Musik immer so eine wichtige Begleitung war, da gilt noch eine alte Harmonie und die Art und Weise, wie in diesem System komponiert wird, wie Fugen geschrieben werden zum Beispiel, die hat so viel für mich zu tun mit dem Schreiben, gerade auch der Poesie. Also steigen wir ein mit einem poetischen Musikstück.

0: In der Kultur à la carte, heute mit der Schriftstellerin Ulrike Dresner. Und wir hörten das Prälude aus der Suite für Violoncello Solo Nummer 1 in G-Dur, Bachwerkeverzeichnis 1007 von Johann Sebastian Bach, gespielt von Jan Vogler. Ulrike Dresner, bevor wir weiter einsteigen in diesen arktischen Raum der Stille und der Kälte, des Lichts und der Dunkelheit, wollte ich ganz kurz einen Schritt zurück und ein paar biografische Stichworte über Sie doch wenigstens kurz vermitteln. Sie sind Jahrgang 1962 geboren in München. Sie haben Anglistik, Germanistik und Philosophie studiert und hatten eigentlich, glaube ich, auch eine universitäre Karriere vor. Aber dann kam Ihnen irgendwie, und ich wüsste gern wie, das Schreiben in die Quere.
1: Oh ja, das haben Sie schön gefragt. Das kam mir des Öfteren in meinem Leben in die Quere. Ich weiß noch, wie ich mit 6 Jahren irgendwie da saß und heimliche Briefe an eine Frau Aussprache schrieb, die meine Mutter dann fand und einkassiert. Und dann habe ich schon erstmal nicht mehr geschrieben. Und so tauchte das in meinem Leben immer wieder mal auf. Aber ich komme aus einem, ja, wie soll ich sagen, von Fluchterfahrungen und Armut gekennzeichnetem Elternhaus. Und Schreiben hatte da einfach überhaupt keinen Platz. Und es war auch klar, ich würde mich einfach selbst durchs Leben bringen müssen. Und so habe ich nach der Schule angefangen. Ich hatte zwar einen Deutschleistungskurs und habe immer gelesen, aber ich habe angefangen, Jura zu studieren. Und irgendwann habe ich es geschafft, zu den Fächern zu wechseln, die Sie eben genannt haben. Und das Schreiben, das hatte sich so gut wegdrücken lassen, bis ich so 22 war und in England gelebt hatte und nach Deutschland zurückkam. Und ich glaube, dann kam alles zusammen. Eine unglückliche Liebe und dieser Sprachwechsel. Und plötzlich guckte mich so diese angebliche Muttersprache, also die erste Sprache, so fremd an. Und dann fing ich an, doch zu schreiben und habe 10 Jahre lang heimlich vor mich hingeübt und weiter versucht, es zu unterdrücken. Aber am Ende, als ich dann meine Dissertation abgegeben hatte, wurde mir klar, so geht das einfach nicht weiter. Wenn ich jetzt nicht schreibe und es nicht ernsthaft probiere, werde ich einfach krank. Und ich habe damals dann meine Assistentenstelle gekündigt und bin einfach Schriftstellerin geworden, in Anführungszeichen. Weil das ist man ja nicht, wenn man nichts hat und immer nur so Versuche macht. Und dann konnte ich erstmal gar nicht mehr schreiben. Aber danach kam dann doch relativ bald das erste Buch. Und so ist eine Kraft dann irgendwie doch aufgetreten in meinem Leben, die eigentlich keinen Raum haben sollte.
0: Eine sehr produktive Kraft. Sie haben, ich glaube, fast alle gängigen Genres ausprobiert. Sie sind Lyrikerin. Sie haben Essays geschrieben zu verschiedensten Themen. Sie haben Autofiktion geschrieben, auch Romane und etliche Preise für ihr Werk bekommen, unter anderem den Droste-Preis der Stadt Meersburg, den Nikolaus-Born-Preis, den großen Preis des Deutschen Literaturfonds für ihr Gesamtwerk und zuletzt 2025 war das den Christine-Lavand-Preis. Und da schließt sich der Kreis jetzt wieder. Seit 2018 sind Sie Professorin, und zwar am Deutschen Literaturinstitut in Leipzig, und unterrichten Schreiben, falls man das überhaupt unterrichten kann.
1: Ja, das fragt man sich immer wieder. Man kann vieles unterrichten, und was mir daran besondere Freude macht, ist, mit den Studierenden an entstehenden Texten zu arbeiten. Und das fügt sich tatsächlich auch nochmal zusammen mit Ihrer indirekten Frage nach den verschiedenen Gattungen. Denn wenn man das so von außen hört und beschreibt, dann klingt das so intentional, das und das und das. Aber von innen fühlt es sich einfach ganz anders an und entsteht auch anders. Und das war auch die große Herausforderung für Radio Silence und die Arktisreise. Für mich geht es eigentlich darum, was ist das Thema, der Stoff, das ist ja erstmal auch vielleicht noch diffus, und welche literarische, welche sprachliche Form passt, um davon etwas auszudrücken? Brauche ich Figuren zum Beispiel? Oder reicht eine Stimme, wie wir später in einem Beispiel in Doggerland und der Musik, die dann kommt, hören werden? Oder braucht es mich, wie jetzt in diesem arktischen Reisen, die da auch als Ich-Erzählerin auftritt und sagt, das ist eine in dieser Zeit im Anthropozän gemachte Erfahrung eines Menschen, der oder die sich als dieses weiche, warme, abhängige,

0: wenige Menschwesen in diese unwirtliche Umgebung gibt. Und wie kann ich die besondere Lautkulisse, die besondere Rhythmik dieser Landschaft, dieses Eis, das sich immer bewegt und klick-klack macht und der Wind, der braust, wie kann ich das ausdrücken? Und dann war klar, ich brauche die Erzählung, ich brauche die Prosa, aber ich brauche auch etwas wie ein paar lyrische Elemente in diesem Text dazu.
1: Wir kommen zu einem ganz besonderen Stück Musik, das Sie uns mitgebracht haben. Und zwar ist das ein Stückchen aus einer Oper, die heißt Wanderling Wandering von Michael Maria Ziffels. Und wir hören einen Ausschnitt aus Voodoo Fish. Und an dieser Oper haben Sie durch den Text mitgewirkt.
0: Ja, es ist ein Wunder geschehen aus meiner Sicht. Ich habe dieses lange Gedicht Doggerland geschrieben. Es spielt sozusagen in der Steinzeit und davor in Doggerland. Das ist die Gegend sozusagen des englischen Kanals, als es diesen Channel, diesen englischen Kanal, eben Ärmelkanal noch gar nicht gab, sondern als das eine Landbrücke war zwischen dem europäischen Festland und dem, was heute die britische Insel ist. Es war sozusagen, die Überschwemmung war der erste Brexit. Und davor war das aber ein ganz reiches Territorium, in dem man viele Besiedlungs- und Kulturspuren findet. Und dort spielt dieses Gedicht. Es war eine Zeit der Klimaerwärmung, nicht menschgemacht, aber eines starken Umbruchs, mit dem die Menschen damals umgehen mussten, und eine Zeit der Migration. Und das sind zwei Herausforderungen in unserer Zeit. Und dann tauchte Michael Maria Ziffels auf und hat beschlossen, eine Oper auf dieser Textbasis zu machen. Und das empfinde ich wirklich als das Geschenk eines anderen Künstlers an mich. Und dadurch verwandelt der Text sich natürlich und er nimmt Stücke daraus und seine eigene kreative künstlerische Energie kommt dazu. Und da hören wir jetzt ein kleines Stück davon.

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0: In der Kultur à la carte, das war ein Ausschnitt aus Voodoo Fish aus der Oper Wanderling Wandering von Michael Ziffels. Sprache Jessica Dirks, Flöte Achim Oerter, Klavier Aaron Griese und Live-Elektronik eben Michael Maria Ziffels. Und mitgebracht hat uns diese Musik die Schriftstellerin Ulrike Dresner, die in dieser Stunde zu Gast ist. Und das Ganze basiert auf einem Text von Ihnen, Frau Dresner. Doggerland ist der Titel. Sie haben mir verraten, dass Sie es auch noch nicht gehört haben. Wohin hat Sie die Musik gerade getragen? Oder die Klänge?
1: Das ist eine ganz neue Aufnahme, frisch eingespielt. Und mich trägt das schon zurück in den Schreibraum von Doggerland. Die Steinzeit ist lange her. Niemand hat sie betreten. Wir wissen eigentlich wenig darüber. Und es war eine fremde Welt. Und ich finde das ganz großartig, wie Michael Maria Ziffels das macht, dass es ihm gelingt, etwas von diesem Changieren zwischen Fremdheit und Wiedererkennen auch in den Klang zu bringen. Das, glaube ich, ist diesem Stück sehr, sehr gut gelungen.
0: Weil Sie gerade das Stichwort Schreibraum genannt haben. Der Schreibraum ist ja wahrscheinlich einerseits der, wenn man sich dann wirklich hinsetzt und in sich das nochmal hervorholt, was man erlebt hat oder was man recherchiert hat, wenn man jetzt auf die Arktistexte das bezieht. Und andererseits sind Sie auch in einen Raum gegangen für diese Texte über die Arktis und haben den aufgesogen oder mitgebracht. Mhm. Wie muss man sich das ganz konkret vorstellen? Also machen Sie sich Notizen, versuchen Sie möglichst gar keine zu machen und lassen sie auf sich wirken? Wie funktioniert das?
1: Eine Mischung von beiden. Ich erinnere mich noch, in der Schule habe ich mal einen Text von Gottfried Benn gelesen übers Dichten. Und er hat geschrieben, als Dichter sei er dann so eine Art Flimmertier und mit so ganz feinen Fühlern oder Poren übersät, um die Welt aufzunehmen. Und ich fand das so mit meinen 17 so erstmal so ein eher ekliges Bild und wollte jetzt kein Flimmertier werden, aber ich muss daran denken, weil es etwas davon wiedergibt, von diesem Zustand, in den auch ich versuche, mich zu versetzen, gerade beim sogenannten Nature Writing. Denn da geht es ja noch viel weniger als sonst darum, dass ich da irgendwie was aus mir heraus, Erinnerungen, Gefühle oder irgend so aufs Papier bringe, sondern viel wichtiger als ich ist das, was nicht ich ist, die Außenwelt. Und ich versuche, mich da einzulassen wie so ein leeres Blatt Papier, das aber eben mit diesen Poren und Resonanzkörpern besät ist und die Schwingung aufnimmt. Und ich mache dann vielleicht ein paar Notizen auf der Reise, und die Gedichte, die es auch in Radio Silence gibt, die sind im Kern zumindest auf der Reise entstanden, während die ganze Prosa überhaupt erst danach geschrieben worden ist, also aus dem nahen Rückblick. Und was man sich da ganz gut vorstellen kann, ist so die Begegnung mit den Walen zum Beispiel. In einer der letzten Nächte, muss man sich jetzt aber alles knallhell vorstellen, eiskalt. Und wir standen da irgendwie in so extra Anzügen, 4 Stunden an Deck und beobachteten, wie Wale in die Tiefe tauchten, nach 20 Minuten wieder auftauchten. Dann siehst du sie für eine Minute, dann kommt der Blas und sie tauchen wieder ab. Und das Schiff war ohne Motor, das trieb da einfach. Es war jetzt nicht wahnsinnig nah, aber man konnte den Blas hören. Und man konnte spüren, wie diese Wale kommen, wie die Präsenz kommt, sieht man auch an den Vögeln, die sich so verhalten. Das ist ein so riesiger Körper, dass man etwas, also ich zumindest bildet mir das ein für mich, ich kann das spüren, dass diese Präsenz kommt. Und dann war ich wieder zu Hause und schrieb, und es war so 10 Tage nach der Reise, und machte dann bei YouTube an Filme, wo Leute Wahlbegegnungen gefilmt haben. Ja, und das ist das, was sozusagen den Unterschied ausmacht. Auf diesen Filmchen hört man die Motoren dieser Schiffe laufen und sonst gar nichts. Kein Blas, keine Präsenz. Und der Schreibraum ist noch in diesem Erlebnis, in dem Hallraum und Wirkungsraum und atmosphärischen Raum dessen, was ich dort aufgenommen habe, aber nicht mehr identisch damit. Sonst kann ich nicht schreiben.
0: Ulrike Dresner, wir sprechen gleich weiter nach einer nächsten Musik, die Sie mitgebracht haben. Und zwar hören wir den ersten Satz aus Leos Janáčeks Streichquartett Nummer 2, Intime Briefe. Warum diese Musik?
1: Ich brauche normalerweise beim Schreiben einfach Ruhe. höre nichts an. Deswegen ist die Arktis schon auch ein sehr schöner Raum für mich als Autorin, in der Vorstellung zumindest. Aber es gibt eine Ausnahme. Und das war das Schreiben meines zweiten Romans, der Mitgift. Das fand einfach statt mit diesem Intimate Letters von Janacek in der Dauerschleife. Und immer wenn ich diese Musik höre, geht dieser Raum dieser Liebesgeschichte und dieser Geschichte aus den 90er Jahren, in denen eben schon damals ich daran schrieb, dass es keine nur binäre Geschlechtlichkeit gibt, da geht dieser Raum wieder auf.

0: 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Das Smetana-Quartett spielte den ersten Satz aus dem Streichquartett Nummer 2. Intime Briefe von Leos Janacek, und mitgebracht hat uns diese Musik die Schriftstellerin Ulrike Dresner. Und wir sprechen über die Arktis, über Nature Writing und ganz viele verschiedene Bereiche, in denen sie geschrieben haben, in die sie auch gegangen sind, um zu schreiben. Und würden Sie denn zustimmen, wenn ich sage, in die Arktis zu fahren, einmal im Sommer und einmal im Winter, darauf kommen wir gleich zu sprechen, das waren schon Extreme, denen Sie sich ausgesetzt haben. Warum waren die für Sie so wichtig?
1: Extreme, ja, und ich bin eigentlich ganz froh, dass das mal Extreme sind, die man quasi äußerlich sehen kann. Es ist ein extremer Raum, in dem man da betritt, mit extremen klimatischen Bedingungen, massiven, tollen Anpassungsleistungen der Flora und Fauna. Der Extremismus ist allerdings etwas, das zum Schreiben gehört. Und es ist ein ziemlich extremes Vorhaben, sich irgendwie jahrelang mit einem Text an einen Schreibtisch zu setzen, von dem du nicht weißt, wohin es führt, ob du es jemals schaffst, damit fertig wirst, auf extreme Art und Weise recherchierst, da reingezogen wirst. Es ist ja auch beim Schreiben am Schreibtisch nicht so, dass die Reise irgendwie aufhört, wenn man vom Schreibtisch aufsteht. Oh. Sie setzt sich einfach in den Träumen fort. Also der Extremismus ist mir dann qua Schriftstellerin eigen, glaube ich. Und der zweite Punkt war, warum jetzt gerade dieser Raum? Vielleicht aus dem Gefühl heraus, dass ich angesichts auch der Medienkonstellationen und der technischen Konstellationen, in denen wir leben, zum Beispiel der Entwicklung von KI, dass ich nochmal auf andere Weise erfahren möchte, was es heißt, ein Mensch zu sein, also einen menschlichen Körper zu haben, mit seiner sehr speziellen Physiologie. Das wurde auch ganz klar in der Arktis. Du bist ein wahnsinnig gut auf so ein mittleres Leben angepasstes Wesen. Aber deine Biologie ist schon stark dezentriert, wenn du zu viel Sonne abkriegst. Du schläfst nämlich wirklich zu wenig. Und dann fällst du in der Nacht irgendwie in Depressionen. Und die Kälte ohne die Hilfsmittel würdest du hier richtig Schwierigkeiten haben, obwohl es Sommer ist. Und du spürst deine physiologischen Grenzen und damit auch nochmal anders die Abhängigkeit tatsächlich und die Verflochtenheit mit Dingen, die eigentlich für unser Begreifen ja oft zu groß sind. Also unsere Abhängigkeit von sowas wie Atmosphäre, Luft oder von diesem Meer, das sich ja jeder Begrifflichkeit entzieht. Und das, glaube ich, hat mich hingeführt. Und dann war ich im Sommer dort gewesen und der Essay war entstanden und dann war immer irgendwie so ein Gefühl da, das ist noch nicht rund, das stimmt irgendwie noch nicht, da fehlt etwas. Dann kam die Pandemie und in der Zeit wurde mir aber klar, ich muss da nochmal hinfahren und mir sozusagen die andere Hälfte der Helligkeit ansehen, die Dunkelheit.
0: Und die zweite Reise wurde eine ganz andere Reise. Das Schiff war viel, viel, viel kleiner. Ich glaube, auf dem ersten Schiff waren so ungefähr 100 Menschen.
1: Ja, genau.
0: Auf dem zweiten
1: waren wir 11 Passagiere und 7 Besatzungsmitglieder.
0: Kleines Schiff, hoher Seegang, ein absolut origineller Kapitän.
1: Ja, der war einfach eine große Freude, unglaublich kompetent. Und was dann halt auch nochmal so klar geworden ist für mich auf dieser Reise, gerade dieses Schiff, das ist ja eine kleine Welt, eine kleine Einheit. Und da gelten ganz eigene Gesetze. Für alle, nicht nur für die Crew, sondern für alle. Wir sind da eine kleine Überlebensgemeinschaft auch da drauf.
0: Dazu fällt mir gerade eine Szene ein. Und zwar beschreiben Sie, dass auf einmal Blitzeis draußen entsteht, an der Reling, überall auf dem Schiff. Der Kapitän lässt sich aber gerade Stricken beibringen, ja, und sich davon auch nicht abbringen. Und ja, hat ungefähr den Satz, den man vielleicht im Rheinland kennt, was von selbst kommt, geht auch wieder von selbst.
1: Ja, das ist doch mal die richtige Gemütsruhe. Er machte uns dann noch klar, nicht rausgehen und abwarten, bis es wieder vorbei ist. Und wir hatten aber auch einmal so eine Art, so ein Meernebel. Und da war der Captain dann auch ganz aufgeregt, weil das passiert nicht häufig. Und er ist dann auch nur ein paar Minuten da. Also solche Räume haben sich dann plötzlich geöffnet. Du wirst Zeugin eines Naturgeschehens, das selten ist und das gnädigerweise sich gerade, wenn du da bist, vor deinen Augen abspielt und das, was du da als Wirklichkeit wahrgenommen hast, nochmal total verändert. Und dann quasi machst du die Augen zu und langsam wieder auf und alles ist wieder weg, wie von Zauberhand. Und zugleich war in dieser arktischen Nacht einfach auch das nochmal so ein Erlebnis, unter diesem Sternenhimmel zu stehen, sehr klar zu sehen, ist ja schön dunkel rundum, und wirklich den Nordstern quasi über dir zu haben. Und dann sind wir da immer wieder nachts rausgegangen und dann konnte man richtig sehen, wie eben die verschiedenen Sternbilder sich in dieser Nacht da einmal an dieser Himmelskuppel drehen. Und da kriege ich jetzt noch Gänsehaut beim Erzählen, weil das so ein seltsames Erlebnis war. Mhm. Als würde man zurückstürzen in so eine alte Welt, so ein altes Weltbild auch, die Erde als Kugel und alles ist gehalten und wohlgeordnet. Und zugleich hat man ja aber irgendwie die ganze Weltraumdiskussion vor Augen und weiß, wie prekär das Ganze ist, wie empfindlich. Und da bekam ich eigentlich beides, eine unglaubliche Achtung und ein Glücksgefühl, auf diesem Planeten zu sein. Und auch nochmal das Gefühl, wirklich eben auch als einzelne Person in der Verantwortung zu stehen und möglichst so zu leben, dass ich nicht weiter Schaden beitrage. Und dazu gehört auch dieses minimal möglichst kleine Schiff mit super gereinigtem, sehr teurem Diesel, mit einer Müllverarbeitungsanlage, Bio-Recycling auf dem Schiff selbst. Und wir sind ganz wenig gefahren und sind die meiste Zeit ohne Motor, haben uns einfach sozusagen den Wellen und Strömen angepasst.
0: Ulrike Dresner, wir sprechen gleich weiter, dann soll es auch noch mal kurz um das Nordlicht gehen. Aber erstmal hören wir den Kanon in D-Dur von Johann Pachelbel, gespielt vom Brooklyn-Duo Marni und Patrick Laird. Warum mögen Sie diese Musik?
1: Ich liebe das Cello und das Klavier. Die beiden spielen so wunderbar miteinander. Und ich erinnere mich noch an meine erste Begegnung mit einem Kanon in der Schule und dieses absolute Erstaunen, dass die einen da anfangen und du fängst ein oder zwei Takte später an und das klingt alles zusammen. Ich habe damals so verstanden, wie Schichten funktionieren, Schichtenklang. Und im Endeffekt ist das in der Literatur auch so. In der Poesie wird es immer deutlich, aber für die Prosa gilt das auch. In so einem Prosatext, da ist sozusagen die Wortoberfläche oder der Satz und da klingt aber eben alles mit, woher der Satz kommt, was dann vorher war. Die Motive sind untereinander vernetzt und eigentlich baue ich in diesem Sinn kanonische Texte.

0: In der Kultur à la carte, der Kanon in D-Dur von Johann Pachelbel war das, gespielt vom Brooklyn-Duo Marnie und Patrick Laird. Und mitgebracht hat uns diese Interpretation des Kanons die Schriftstellerin Ulrike Dresner. Sie ist heute zu Gast und wir sprechen unter anderem über ihr gerade im Mare Verlag erschienenes Buch Radio Silence. Es sind zwei Essays. Der eine ist im Sommer, im arktischen Sommer entstanden, der andere im arktischen Winter. Und da sind wir gerade und der trägt den Titel NN. Und sie finden im Laufe des Schreibens immer neue Erklärungen für dieses NN. Nach den Naturen Nichtwissen zulassen, fand ich sehr schön. Und das Nichtwissen über Tatbestände und Dinge, die einem begegnen und die man sieht, zuzulassen, ist ja was, was uns komplett abhanden gekommen ist. Wie war das?
1: Es geht aus meiner Sicht jetzt erstmal auch darum, das überhaupt zu bemerken. Dass man etwas hier nicht weiß, zu akzeptieren in einem zweiten Schritt, dass man es, vielleicht die anderen es auch nicht wissen, dass es Dinge gibt, die wir nicht wissen können. Dinge, die gerade auch in diesem Klimaszenarien eine wichtige Rolle spielen bei Überlegungen, wie, was können wir dagegen tun? Sollen wir da jetzt irgendwelche Dinge in die Atmosphäre schießen, sodass dann bestimmte Wolken entstehen und das dann abregnen lassen? Also all diese Fantasien auch der technischen Reparierbarkeit, wo wir keine Ahnung haben, was das für sonstige Auswirkungen haben könnte. Und in dem letzten Schritt dieses Nichtwissen zu achten, also auch das zu achten, was da sein könnte, wovon ich nicht weiß, was es ist, was aber lebend hier in diesem Meer oder in diesen Moosen oder in diesen unglaublichen, an diesen Eisblöcken leben könnte, an denen Flechten wachsen, im Wasser, im Eiswasser, auf Eis, niemand weiß wie und was. Also das zu akzeptieren, zuzulassen und zu pflegen, also willkommen zu heißen. Und das ist für mich schon auch ein Kern dieses Schreibens über Nature, Natur, über die Arktis, diese Räume fühlbar zu machen und auf diese Art und Weise idealerweise beizutragen zu einem inneren, zu einer inneren Weitung des eigenen Raumes in seiner Resonanz und für seine Geduld mit dem, was sich eben der eigenen Kontrolle entzieht. Das macht ja erstmal Angst, kann ich total nachvollziehen. Die hat man da auch in dem Moment, wo man denkt, du stehst hier an der Reling und wenn du drüber fällst, bist du ziemlich sicher, es ist dein Ende. Und zum anderen aber ist es die Voraussetzung dafür, dass die Wunder überhaupt stattfinden können, ja, die Wunder einer Aurora oder eines Nebels oder eines kleinen Schneehasen, der um die Ecke lugt.
0: Die Aurora Borealis haben Sie gesehen, also das Nordlicht, und erstmal waren Sie enttäuscht.
1: Ja, es war lustig. Ich war der erste Abend, ich war angekommen und saß in Tromsø im Hotel beim Abendessen und dann war da so ein kleines grünes Ding irgendwie am Himmel und alle stürzten raus, also ich hinterher in Hausschuhen übers Eis und so. Und dann war das auch ganz schnell vorbei und es war schon schön, aber es sah irgendwie lange nicht so toll aus wie auf diesen Aufnahmen, die man immer sieht. Und dann habe ich entdeckt, oh, das ist auch komisch, also die Fotografien, die ich mit dem Handy gemacht habe, sehen viel besser aus als das Ding in echt. Weil das Handy hält das alles auf und macht die Kontraste. Also das war gerade so, als wäre diese Aurora eigentlich überhaupt erst für Handys erfunden worden. Und so ging es weiter. Dann kamen die Kamen und zogen weg und waren sie mal weiß und waren sie mal grün. Und nach einer Weile, da waren wir dann schon auf dem Schiff, haben wir gar nicht mehr geguckt. Niemand mehr hat irgendwie was fotografiert. Und dann an dem letzten Abend auf dem Schiff lagen wir eigentlich so in der Bucht und da zog eine riesige Aurora auf, die wirklich den halben Himmel eingenommen hat und sich quer rüberspannte und sich ständig verändert hat. Gigantische Formen, und das war etwas ganz anderes und das war sehr interessant. Das konnte man dann auch gar nicht mehr fotografieren, das konnte man nicht mehr filmen, weil du das ganze Ding gar nicht, es gab keinen Blickpunkt von dem aus, dass man auf einmal hätte zusammenfassen können, hätte man in einer Drohne sein müssen und ganz weit weg. Und das war so ein Moment des Wunders. Ja. Das kannst du eigentlich nur erleben und wie im Regen dieser Lichtphänomene in dieser Nacht stehen.
0: Wir gehen, Ulrike Dresner, jetzt musikalisch in eine andere Richtung. Und zwar hören wir When I'm Laid in Earth. Das singt uns gleich Jesse Norman mit der Klage der Dido aus der Oper Dido und Aeneas von Henry Purcell. Warum haben Sie diese Musik mitgebracht?
1: Jesse Norman hat einfach so eine großartige, mit Leben und Lebendigkeit gefüllte Stimme. Und es geht mir vor allen Dingen um diese Stimme und diese direkte Anwesenheit, die ihr darüber gelingt. Also Late in Earth, Let's Sail on the Seas instead. Das ist nicht okay. der Akzent darauf. Es ist wirklich die Fülle der Stimme.

0: NDR Kultur à la carte. Wir hörten die Klage der Dido, When I'm Laid in Earth, aus der Oper Dido und Aeneas von Henry Purcell. Gesungen von Jesse Norman. Sie wurde begleitet vom English Chamber Orchestra. Die Leitung hatte Raymond Leppard und mitgebracht hat uns diese Musik die Schriftstellerin Ulrike Dresner. Und wir sind noch kurz zumindest im Eis, in der Dunkelheit und sind quasi nochmal mit Ihnen auf dem Schiff, über das Sie auch schreiben in Ihrem Essay über die Arktis. Wenn Sie innerlich jetzt in die Zeit zurückgehen, in der Sie auf dem Schiff waren, auf dem ersten, auf dem zweiten. Das sind, wie mir scheint, alles Räume, die Sie einfach betreten können. Das heißt, wenn Sie etwas beschrieben haben oder erlebt haben, dann bleibt Ihnen das so als Raum und Sie können da durchgehen und Einzelheiten vielleicht auch dann wieder sammeln. Also interessiert mich besonders dahingehend, dass man ja dann irgendwann, und Sie beschreiben es auch, zurückfährt aus diesen unendlichen Weiten.
1: Mhm. Und dann holt einen der Alltag wieder ein.
0: Genau, und dann ist es auf einmal nicht mehr still und nicht mehr kalt. Und dann möchte man aber trotzdem schreiben. Und ja, ist es die richtige Vermutung, dass Sie in Räumen einhergehen, in Gedankenräumen?
1: Ja, ich glaube schon. Man kann das ja nie vergleichen damit, was andere Menschen erleben. Und selbstverständlich, das wissen wir alle, unsere Erinnerungen verändern sich ja auch die ganze Zeit und verzerren sich. Und immer wieder, wenn ich sie neu betrete, ist sie eine andere. Aber ich glaube, ich hatte irgendwie so als Kind, ich war so ein Mathe-Freak und was mir am größten Spaß gemacht hat, war Geometrie. Und einfach in meinem Kopf so verschiedene geometrische Gebilde und übereinander rotieren zu lassen, das visuell innerlich zu sehen und dann einfach draufschauen, eine Sekunde sagen, wie die Lösung aussieht. Und habe ich jetzt nichts verdient daran, das kann ich irgendwie, niemand weiß warum, ich frage auch nicht nach, machen wir einfach. Und das kann ich auch so mit so Räumen und ich kann mich jetzt quasi zurückbeamen auf das Schiff, das erste, Spitzbergen. Und wir fahren da, es ist strahlend hell, blauer Himmel, kalt. Nicht so, 15 Grad vielleicht, Fahrtwind von dem Schiff, wir treiben aber nur und um uns herum, stehe an der Reling, um uns herum klackert das Eis. Es klackert ununterbrochen. Klack, klack, klack. Und ich habe so das Gefühl, oh Gott, ja, dieser Gott, wenn es einen gegeben hat, das ist irgendwie so jemand, so ein verrückter Puzzlemaker, der macht ein Puzzle, das Weltpuzzle, das macht er mit lauter weißen kleinen Stückchen, die er ständig miteinander verschiebt und klackern lässt. Das ist so ein Modulist. Und dazwischen schießt dann mal so ein Vogel vorbei oder so eine Sturmmöwe. Und da kann ich mich sozusagen zurück reinbeamen.
0: Das ist ein schönes Bild und ein schönes Geräusch, Ulrike Dresner. Damit enden wir einfach. Wir sind nämlich leider am Ende der Sendung. Ich danke Ihnen sehr für das Gespräch und den Besuch hier.
1: Ich bedanke mich von Herzen.
0: Und das war NDR Kultur à la carte heute mit der Schriftstellerin Ulrike Dresner. Ihr Buch Radio Silence, zwei Reisen in die Arktis, ist gerade im Mare Verlag erschienen. Und am Mikrofon verabschiedet sich für diese Stunde Martina Kothe.

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1: Um 19 Uhr mit Martin Wilhelmi. Die geplante Pflegereform spaltet die schwarz-rote Regierungskoalition. Gesundheitsminister Linnemann will daran festhalten, das Gesetz übermorgen dem Kabinett vorzulegen. Die SPD fordert aber Änderungen. Sie will unter anderem eine Obergrenze für die Eigenbeteiligung bei Heimkosten. Zur Stunde laufen Verhandlungen. Unser Berlin-Korrespondent Matthias Deiß geht nicht davon aus, dass heute eine grundlegende Einigung gefunden wird.
2: Der Gesundheitsminister hat deshalb eine Kommission in Aussicht gestellt, die Ende Oktober ihre Arbeit aufnehmen könnte und dann eben eine mittelfristige strukturelle Reform ausarbeiten könnte. Kurzfristig müssen jetzt erstmal Finanzlöcher gestopft werden. Sonst droht eben der Pflegekasse am Ende echte Zahlungsprobleme. Ende Oktober könnte es damit schon soweit sein, hören wir.
1: Ex-Unionsfraktionschef Spahn verzichtet jetzt auch auf seinen Sitz im Haushaltsausschuss. Spahn war in die Kritik geraten, weil er bei Ausschusssitzungen fehlte und gleichzeitig Urlaubsbilder von ihm auftauchten. Aus Berlin Philipp Eckstein.
3: In einem kurzen Schreiben erklärt er, alles um seine Person sei aktuell so politisiert, dass ein normales Arbeiten kaum möglich sein werde. Spahn kündigt an, sich vorerst auf die Arbeit in seinem Wahlkreis und seine Familie zu konzentrieren. Spahn wird sein Bundestagsmandat behalten. Mit welchen inhaltlichen Schwerpunkten es für ihn weitergehe, schreibt er, werden er und Unionsfraktionschef Thorsten Frey mit etwas zeitlichem Abstand entscheiden. Spahn war im Juli als Unionsfraktionschef zurückgetreten. Er und sein Ehemann waren zuvor mit Hilfe einer Leihmutter in den USA Eltern geworden.
1: Es wacht über die Einhaltung des Grundgesetzes in Deutschland das Bundesverfassungsgericht. Heute wird es 75 Jahre alt. Zum Jubiläum waren etwa 1000 Gäste zur Feier nach Karlsruhe eingeladen. Unter ihnen Kanzler Merz und Bundespräsident Steinmeier. Dieser rief in seiner Rede zum Schutz des Rechtsstaats auf und warnte gleichzeitig vor dem Erstarken politischer Kräfte an den Rändern. Rund eine Woche nach der Landtagswahl haben in Mecklenburg-Vorpommern erste Sondierungsgespräche zur Regierungsbildung begonnen. Zunächst trafen sich Unterhändler der SPD mit Vertretern des bisherigen Regierungspartners Die Linke. Über den Verlauf wollte sich im Anschluss keine der beiden Seiten äußern. Die Grünen sind nach NDR-Informationen morgen erstmals zum Gespräch eingeladen. Das waren die Nachrichten. Das Wetter in Norddeutschland, nach Südosten und Osten hin freundlich, sonst teils dichtere Wolken, dabei meist trocken, die Temperaturen 16 bis 24 Grad. Nachts häufig bewölkt, teils auch aufgelockert, 16 bis 10 Grad. Morgen nach Nebel wechselhaft, dabei überwiegend trocken bei 19 bis 28 Grad, am Mittwoch häufig freundlich und trocken bei ebenfalls 19 bis 28 Grad und am Donnerstag gebietsweise Regenfälle, 18 bis 23 Grad. Es ist 19.03 Uhr.
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4: Und heute mit Werken von Richard Strauss, Joseph Haydn und Ludwig van Beethoven. Emmanuel Ex steht als Solist im Mittelpunkt in dieser Stunde und zu Beginn hören Sie ihn zusammen mit dem NDR Elbphilharmonieorchester unter der Leitung von Christoph von Dohnányi. Die Burleske für Klavier und Orchester von Richard Strauss, eine Aufnahme aus dem Jahr 2009.

Richard Strauss, die Burleske D-Moll für Klavier und Orchester. Beifall für das NDR Elbphilharmonieorchester unter der Leitung von Christoph von Dohnányi, Solist Emmanuel Ex. 10 Jahre später, 2019, war Emmanuel Ex zu Gast bei der NDR Radiophilharmonie. Josef Haydn stand dort auf dem Programm mit dem Klavierkonzert D-Dur Hoboken 18 Nummer 11, Andrew Manzi am Pult.

Emmanuel X und die NDR Radio Philharmonie unter der Leitung von Andrew Manzi mit dem Klavierkonzert Hoboken 18 Nummer 11 von Joseph Haydn. 2019 war Emmanuel X in Hannover bei der NDR Radio Philharmonie zu Gast. Dies war ein Ausschnitt aus dem Live-Konzert. Und jetzt hören wir ihn noch einmal kammermusikalisch. An seiner Seite Jojo Ma und auf dem Programm Ludwig van Beethoven. Variationen über Bei Männern, welche Liebe fühlen, bekannte Klänge aus der Zauberflöte.

7 Variationen über bei Männern, welche Liebe fühlen, aus Mozarts Zauberflöte. Ludwig van Beethoven hat diese Variationen komponiert und gespielt haben sie Emmanuel X und Jojo Ma. Das war Musiker für heute mit Beate Scheibe. Für Sie einen schönen Abend.

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1: Um 20 Uhr mit Martin Wilhelmi. Die geplante Pflegereform spaltet die schwarz-rote Regierungskoalition. Gesundheitsminister Linnemann will daran festhalten, das Gesetz übermorgen dem Kabinett vorzulegen. Die SPD fordert aber Änderungen. Zur Stunde laufen Verhandlungen. Unser Berlin-Korrespondent Matthias Gadeis geht nicht davon aus, dass heute eine grundlegende Einigung gefunden wird.
2: Der Gesundheitsminister hat deshalb eine Kommission in Aussicht gestellt, die Ende Oktober ihre Arbeit aufnehmen könnte und dann eben eine mittelfristige strukturelle Reform ausarbeiten könnte. Kurzfristig müssen jetzt erstmal Finanzlöcher gestopft werden. Sonst droht eben der Pflegekasse am Ende echte Zahlungsprobleme. Ende Oktober könnte es damit schon soweit sein, hören wir.
1: Nach seinem Rücktritt als Unionsfraktionschef im Juli räumt Jens Spahn jetzt seinen Sitz im Haushaltsausschuss. Er hatte den Posten erst Anfang des Monats übernommen. In den vergangenen Tagen gab es Kritik an ihm. Spahn hatte an einer Sitzung nicht teilgenommen. Später stellte sich heraus, dass er mit seiner Familie im Urlaub war. Rund eine Woche nach der Landtagswahl haben in Mecklenburg-Vorpommern Sondierungsgespräche zur Regierungsbildung begonnen. Die SPD um Ministerpräsidentin Schwesig hat sich heute mit dem bisherigen Regierungspartner Die Linke getroffen. Morgen soll es dann Gespräche mit den Grünen geben. Über die Ergebnisse ist Stillschweigen vereinbart worden, bis die Sondierungen abgeschlossen sind. Ein Dreierbündnis ist rein rechnerisch die einzige Option ohne die AfD für eine stabile Mehrheit im Schweriner Landtag. Frauen ziehen sich immer mehr aus dem Internet zurück. Grund sind sexualisierte Darstellungen, Drohungen und Belästigungen. Aus der NDR-Nachrichtenredaktion Christiane Rüther.
3: Der Deutsche Frauenrat hat eine repräsentative Umfrage in Auftrag gegeben. Das Ergebnis: 2/3 aller Frauen schränken ihre Aktivitäten in digitalen Räumen ein, teilen etwa weniger Fotos oder Informationen. Nimmt man nur die jüngeren Frauen zwischen 18 und 39, sind es sogar 3/4, die diesen Schritt gehen. Die Befragung zeigt auch, gefälschte mit KI erstellte Nacktbilder oder Sexvideos, sogenannte Deepfakes, sind schon Alltag für viele Frauen. Etwa jede 8. hat damit bereits Erfahrungen gemacht, bei den Jüngeren sogar jede 5.
1: Das waren die Nachrichten. Das Wetter in Norddeutschland. Teils dichtere Wolken. Zur Nordsee und zur Ems hin stellenweise Schauer möglich bei Temperaturen von 16 bis 24 Grad. Nachts häufig bewölkt, nur im Südosten und Osten teils aufgelockert, 16 bis 10 Grad. Morgen nach Nebel, Auflösung, ein Wechsel aus Sonne und Wolken und überwiegend trocken bei dann 19 bis 28 Grad. Am Mittwoch häufig freundlich und trocken bei ebenfalls 19 bis 28 Grad. Und noch ein Blick auf Donnerstag, gebietsweise Regenfälle, nach Osten hin freundlicher, 18 bis 23 Grad. Und die Zeit, es ist 20.03 Uhr.
4: Mit Petra Ries. Hallo, einen schönen guten Abend und herzlich willkommen. Heute zu einer Konzertaufnahme von NDR Kultur, die mit Meersalz in der Luft und garantiert rein organischer künstlerischer Intelligenz hergestellt wurde. Am 2. August 2026 hat das Schleswig-Holstein-Musikfestival zu einem Konzert nach Husum an die Nordseeküste eingeladen. Das Festival Orchestra spielte unter der Leitung von Katharina Windsor. Bekannt wurde die Österreicherin als Assistenzdirigentin von Fabio Luisi beim Dallas Symphony Orchestra und hat sich seither rasant einen Namen auf internationalen Bühnen gemacht.
5: Es hat bei mir zum Glück nie eine Rolle gespielt, wo ich herkomme oder welches Geschlecht ich habe. Ich glaube, das Wichtigste ist, dass man Erfahrung sammelt. Insofern ist man, wenn man sehr jung ist, natürlich im Nachteil, weil man die Erfahrung einfach nicht hat. Und man muss dann mutig immer wieder sich rantrauen und hoffen, dass man besser wird, und je weiter man in diesem Prozess fortschreitet, desto sicherer fühlt man sich hoffentlich, und Gott sei Dank haben für mich andere Argumente nie eine Rolle spielen müssen.
4: Katharina Windsor wurde 1995 in Österreich geboren, lebt heute in Wien und hat beim Schleswig-Holstein-Musikfestival in diesem Jahr ein Programm dirigiert, das traditionelle und moderne Töne verbindet. Mit dem Stargeiger Ray Chan klingt Sibelius' berühmtes Violinkonzert fast wie neu erfunden. Eine Entdeckung ist die Musik der Schwedin Britta Biström und der temperamentvolle Abschluss sind Soltan Kodais Tänze aus Galanta. Zu Beginn des Konzertabends steht Beethoven auf dem Programm. Seine Ouvertüre zu Coriolan hören wir jetzt mit dem Schleswig-Holstein Festival Orchestra, das einst von Leonard Bernstein als Orchesterakademie gegründet wurde.

0: Die Ouvertüre zu Coriolan Opus 62 von Ludwig van Beethoven. Vor über 200 Jahren, 1807, hat Beethoven sie als Schauspielouvertüre zum gleichnamigen Drama von Heinrich Josef von Collin komponiert. Das Schleswig-Holstein Festival Orchestra spielte unter der Leitung von Katharina Windsor. Die über 100 jungen OrchestermusikerInnen kommen aus der ganzen Welt. Nachdem sie in rund 30 Städten in Nord- und Südamerika, Asien, Europa und im Nahen Osten Probespiele bestanden haben, dann bekommen sie ein Stipendium, das alle Kosten der Teilnahme sowie den Kammermusikunterricht abdeckt. Ihr Höchstalter ist 26 Jahre. Die Dirigentin Katharina Windsor ist kaum viel älter. Sie war von der gemeinsamen Arbeit mit dem Orchester begeistert.
1: Mit einem Jugendorchester probt man generell ziemlich viele Stunden am Tag. Das halten die auch durch. Das ist wirklich bewundernswert. Und noch dazu macht das Orchester das ja über ziemlich viele Wochen hinweg. Also der ganze Sommer ist für alle Musikerinnen und Musiker extrem intensiv. Die leben in einem Campus zusammen, in Zweier- und Dreier-

0: gleichzeitig handwerklich den jungen Profis wichtige Erfahrungen mitzugeben.
1: But I think Sibelius' Violin Concerto is one of the violin concertos that we're fortunate to have in the
2: Ich finde, mit dem Violinkonzert von Sibelius haben wir das Glück, ein Violinkonzert im Repertoire zu haben, das von jedem schon intensiv studiert wurde, weil es so beliebt ist. Zum Beispiel haben alle für den Beginn des ersten Satzes sanfte Schneeflocken im Kopf. Dieses Bild eines winterlichen Sturms. Und wir alle teilen diese Vorstellung von Finnland in Schnee und Eis. Und weil so viele Menschen diese Vision teilen, ist es einfacher, sich dem Stück anzunähern. Natürlich ist deshalb noch längst nicht alles geritzt, aber es führt in die richtige Richtung. Und ich bin davon überzeugt, dass es deshalb wichtig ist, solches Wissen zu teilen.
1: And that's where my philosophy stands, where sharing knowledge is so important.
0: Ray Chen ist nicht nur ein begeisterter Geiger, er liebt es zu unterrichten, ist in der digitalen Welt sehr aktiv und hat eine spannende neue App entwickelt, um online für seine SchülerInnen da sein zu können. Für ihn ist Musik auch ein wichtiges Tool der Selbsterkenntnis und Selbsterforschung. Die Dirigentin Katharina Winzor ist derweil am Pult damit beschäftigt, den OrchestermusikerInnen das Wesentliche eines Solokonzerts beizubringen.
3: Also die Balance mit dem Orchester ist in einem Solokonzert an sich schwierig, im dynamischen Sinn natürlich. Das haben wir aber, glaube und hoffe ich, ganz gut im Griff bis jetzt. Was mit einem Solisten immer die Frage sozusagen ist, wie sehr darf der auch oder soll der auch natürlich flexibel bleiben bei jedem Mal, wo man es wieder spielt, in jeder einzelnen Probe, in jedem Konzert. Und mein Wunsch und der Wunsch von uns allen ist natürlich, dass er jede Freiheit hat. Und das heißt, das Orchester muss das Stück so gut kennen, dass wir in jedem Moment reagieren können. Das ist eine Herausforderung. Das Stück ist einfach wirklich eine Herausforderung in jedes Mal, wenn man es wieder macht. Profiorchester, Jugendorchester, ganz egal.
0: Hier im ARD-Konzert hören wir jetzt Musik von Jean Sibelius. Sein Konzert für Violine und Orchester in D-Moll mit dem Schleswig-Holstein Festival Orchestra, dirigiert von Katharina Winzor. Solist ist der Geiger Ray Chen.

Das Husumer Publikum am 2. August 2026 war hingerissen von einem virtuosen und ausdrucksstarken Ray Chen, dem Schleswig-Holstein Festival Orchestra und der jungen Dirigentin Katharina Windsor. Das Violinkonzert von Jean Sibelius, das nach seiner Uraufführung 1904 einen holprigen Start hatte, gehört mittlerweile zu den beliebtesten Stücken der klassischen Musik. Sibelius selbst wird oft mit den Worten zitiert: Kaum eines meiner besten Werke ist bei der Uraufführung richtig verstanden worden. Der Solist Ray Chen hat das Publikum begeistert und ist erst nach zwei Zugaben entlassen worden. Zugabe Nummer 1, die Caprice Nummer 21 von Niccolo Paganini. Das ist ein Übungsstück, an dem auch Ray Chen, wie er auf der Bühne sagte, so lange geübt hat, bis die Staccato-Passagen wirklich kein Problem mehr waren.

0: Die insgesamt 24 Capricen von Niccolo Paganini sind gefürchtete Übungsstücke für Geiger. Technisch gehören sie mit zum Schwierigsten, das je für die Geige geschrieben wurde. Bei Ray Chen klingt das ein wenig wie ein Kinderspiel, was es natürlich nicht ist. Wenn er sich einer Komposition nähert, ist das auch so etwas wie ein Charaktertest.
1: Da gibt es mehrere Dinge zu beachten. Erstens muss man den Komponisten und das Stück verstehen, warum es geschrieben wurde, den Kontext. Und zweitens muss man sich selbst verstehen. Wenn man weiß, dass man zum Beispiel ein eher emotionaler Charakter ist und ungeduldig, dann beeinflusst das die Musik. Das ist genau wie in einer Beziehung. Da sollte man sich selbst vorher auch gut kennen. Aber wir sind alle nur Menschen und sollten bei allem Wissen einen offenen Geist bewahren und dann neue Inspirationen zulassen.
0: Der Geiger Ray Chen spielte noch eine zweite Zugabe. Johann Sebastian Bach, Partita für Violine Solo E-Dur, Bachwerkverzeichnis 1006.

0: Eine beliebte Zugabe und auch Ray Chen hat sie gewählt, die Partita für Violine Solo in E-Dur von Johann Sebastian Bach. Chen ist ein international erfolgreicher Geiger, geboren 1989 in Taiwan, aufgewachsen in Australien. Er hat, sagt er, mittels der Suzuki-Methode spielen gelernt, als kleines Kind schon. Und das ist eine Methode, die das Auswendigspielen fördert. Mit 8 Jahren hat Chen sein erstes öffentliches Orchesterkonzert gegeben und tatsächlich folgte die sprichwörtliche fantastische Karriere. Ray Chen selbst gehört zu den prägenden Musikern seiner Generation und ist sehr stark in den digitalen Medien vertreten. Und er denkt viel darüber nach, wie sich die Gesellschaft, sein Publikum und die Konzertbesuche in den letzten Jahren verändert haben.
1: People's lives have changed in a way where they always ask why. Why am I here?
2: Das Leben der Menschen hat sich verändert. Sie fragen jetzt immer, warum? Warum bin ich hier auf diesem Konzert? Früher haben Leute das fast nie gefragt. Sie sagten einfach, naja, das ist gut für mich. Doch die Gesellschaft hat sich verändert. Das Vertrauen hat abgenommen. Ja, es gibt ein großes Bewusstsein, aber gleichzeitig sind wir skeptischer. Und das müssen wir auch sein. Schauen Sie sich die Betrüger an und jetzt noch die KI. Es gibt viele Dinge, die uns täuschen wollen. Es ist nur natürlich, dass wir sogar auf eine Sache wie die Musik, die rein und unschuldig ist, vorsichtig reagieren.
0: Über gesellschaftliche Fragen kann man mit Ray Chen stundenlang diskutieren. Beim Schleswig-Holstein Musikfestival ist er ein vertrauter Gast. Es fühlt sich wie ein Heimspiel an. Auch die Dirigentin Katharina Windsor hat vor einigen Jahren schon einmal im Norden beim SAMF gastiert. Wenn sie dirigiert, ist es faszinierend zu beobachten, wie fokussiert, aber auch intensiv sie in der Körperbewegung das Orchester förmlich in die Musik hineinzieht und gleichzeitig in ihren Händen hält. Das zeitgenössische Stück Walk to Beethoven von Britta Biström ist 2016 entstanden. Die schwedische Komponistin hat insgesamt 20 solcher Miniaturen geschrieben, die sich mit berühmten Meisterwerken der Musikgeschichte auseinandersetzen.
3: Also es ist eigentlich eine Art Klanglandschaft, die sich relativ langsam entwickelt. Britta Biström hat eine ganze Serie von Walks geschrieben. Also das hier heißt Walk to Beethoven, es gibt Walk to Bruckner, Walk to Britten, zu verschiedenen Komponisten. Und in diesem Fall hat sie das bezogen auf Beethovens 7. Symphonie. Das heißt, es gibt ein Zitat, ein Motiv aus Beethovens 7. Symphonie, aus dem 2. Satz, das ganz eindeutig vorkommt. Das geht so durch verschiedene Stimmen durch. Und das entwickelt sich natürlich dann über diese 10, 11 Minuten, die das Stück dauert. Das ist aber eine langsame Entwicklung. Also es kommt aus dem Nichts und es endet dann auch wieder im Nichts, nur aus Pizzicato heraus. Und dann kommen langsam Bläserstimmen dazu und es wird so eine verwobene Textur.
0: Die Dirigentin Katharina Windsor hat diese verwobene Textur mit dem Schleswig-Holstein Festival Orchestra gut herausgearbeitet. Britta Biström wurde 1977 in Schweden geboren. Sie hat mit 10 Jahren angefangen, Trompete zu spielen und sogar schon komponiert. Mit 16 dann hat sie ihren ersten Kompositionswettbewerb gewonnen. Und heute gehört die 49-Jährige zu den renommierten Stimmen ihres Landes. Sie ist Mitglied der Königlich Schwedischen Musikakademie. Britta Biströms Walk to Beethoven im ARD-Konzert, jetzt mit dem Schleswig-Holstein Festival Orchestra, dirigiert von Katharina Windsor.

0: Hier im ARD-Konzert sind wir heute an der Nordseeküste in Husum unterwegs. Das Schleswig-Holstein Festival Orchestra spielte unter der Leitung von Katharina Windsor das Stück Walk to Beethoven, das die Schwedin Britta Biström 2016 komponiert hatte. Katharina Windsor hat sich im letzten Jahrzehnt konsequent an die internationale Spitze dirigiert. In der Arbeit mit Orchestern steht die Eigenschaft Flexibilität sehr weit oben auf ihrer Liste.
1: Beim Dirigieren muss man sehr viel im Moment entscheiden. Also es ist ja die Frage, wie man ein Orchester komplementieren kann. Also jedes Orchester braucht was anderes manchmal, oder ja, jedes Stück braucht auch was anderes. Manchmal geht es darum, Klarheit zu schaffen, sei es in der Probe, einfach irgendwelche Dinge ganz klar mal anzusagen, damit überhaupt jeder dasselbe machen kann. Und manchmal kommt das Orchester schon geschlossen mit relativ starken Ideen. Dann geht es eher darum, wie man das formt zu einem großen Ganzen und einfach immer im richtigen Moment hoffentlich merkt, was es gerade braucht. Das heißt, es ist ganz schwer, eine oder wenige Eigenschaften da aufzulisten, weil es einfach immer wieder was anderes ist. Und das ist, glaube ich, die große Herausforderung, also dass man eine Flexibilität da auch mitbringt.
0: Diese Flexibilität hat seinerseits auch das Schleswig-Holstein Festival Orchestra bewiesen. Die mehr als 100 jungen MusikerInnen haben sich durch zwei Jahrhunderte gespielt. Beethoven, Sibelius, Biström und am Ende die Tänze aus Galanta. Das ist eine Komposition von Zoltán Kodály aus dem Jahr 1933. Es ist eine Sammlung von volkstümlich inspirierten Tänzen der Sinti und Roma aus der Gegend um Galanta, einer Stadt in der heutigen Slowakei, in der Kodály seine Jugendzeit verbrachte. Das Werk gehört zu den bekannten Stücken des ungarischen Komponisten und wird auch international sehr oft aufgeführt.

Das Schleswig-Holstein-Festival-Orchestra, dirigiert von Katharina Windsor. Das war Musik von Soltan Kodai, die Tänze aus Galanta, aufgezeichnet von NDR Kultur am 2. August 2026 im Messe- und Kongresszentrum in Husum beim Schleswig-Holstein-Musikfestival 2026. Hier im ARD-Konzert, das heute von NDR Kultur kommt, nehmen wir Sie jetzt weg von den Husumer Krabben, mitten hinein ins Land Schleswig-Holstein, nach Rendsburg. Dort waren auf Einladung von Christoph Eschenbach im Rahmen des Schleswig-Holstein-Musikfestivals 2025, also im vergangenen Jahr, der griechische Flötist Stasis Karapanios, der niederländische Geiger Niek Bahr und der österreichische Cellist Kian Soltani zusammen mit ehemaligen Mitgliedern des Festivalorchesters zu Gast und haben das Publikum begeistert. Eschenbach and Friends hieß das Konzert in der Rendsburger Christkirche. Der Solist Niek Bahr und ehemalige Mitglieder des Festivalorchesters spielten Peter Tschaikowskis Souvenir d'un lieu cher in der Fassung für Violine und Streichorchester. Es dirigierte Christoph Eschenbach.

Die Erinnerung an einen geliebten Ort. Souvenir d'un lieu cher für Violine und Klavier. Hier die Fassung für Violine und Orchester. Musik von Peter Tschaikowski, aufgenommen am 10. August 2025 in Schleswig-Holstein in der Rendsburger Christkirche. Christoph Eschenbach dirigierte ehemalige Mitglieder des Schleswig-Holstein-Festival-Orchestras. Christoph Eschenbach ist beim Schleswig-Holstein-Musikfestival bekannt dafür, junge Talente zu fördern. Das steht auch in der Tradition Leonard Bernsteins, der 1987 mit der Gründung der Orchesterakademie das Festivalorchester als Institution ins Leben gerufen hat. Die folgende Aufnahme verbindet beide Persönlichkeiten. Am 21. Juli 2017 hat Christoph Eschenbach das Schleswig-Holstein-Festival-Orchestra mit Musik von Leonard Bernstein dirigiert. Wir hören jetzt die dritte der drei Meditationen aus Mars für Violoncello und Orchester. Solist ist Kian Soltani, Cello.

0: Hier im ARD-Konzert heute von NDR Kultur war das zum Schluss noch eine Aufnahme mit dem Schleswig-Holstein-Festival-Orchestra unter der Leitung von Christoph Eschenbach aus dem Jahr 2017. Solist war der Cellist Kian Soltani. Das war Musik von Leonard Bernstein, die dritte aus drei Meditationen der Mars der Messe für Violoncello und Orchester. Das heutige Konzert finden Sie zum noch einmal hören natürlich auch bei ARD Sounds. Mein Name ist Petra Ries. Ich verabschiede mich an dieser Stelle. Ganz herzlichen Dank fürs Zuhören.
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2: Um 22 Uhr mit Martin Wilhelmi. In Berlin laufen zur Stunde Nachverhandlungen der schwarz-roten Regierungskoalition über die geplante Pflegereform. Kanzler Merz, Finanzminister Klingbeil und Gesundheitsminister Linnemann beraten über Änderungen, die die SPD eingefordert hat, kurz bevor das Gesetz auf den Weg gebracht werden sollte. Aus der Nachrichtenredaktion Tabea Schöpe.
3: Kürzen, wegstreichen oder sparen. Dafür allein soll die Pflegereform nicht stehen, sagen die Sozialdemokraten. Sie befürchten, dass die Kosten künftig vor allem bei den Pflegebedürftigen und bei ihren Familien landen. Deshalb wollen sie zum Beispiel den Eigenanteil für einen Platz im Pflegeheim deckeln und Privatversicherte sollen sich laut SPD stärker an den Kosten beteiligen. Die Idee hält das CDU-geführte Gesundheitsministerium aber für rechtlich bedenklich. Und überhaupt, sagt Linnemann, der Entwurf ist eher eine erste Hilfe, um die Beiträge stabil zu halten.
2: Ex-Unionsfraktionschef Spahn zieht sich aus dem Haushaltsausschuss des Bundestages zurück. Zur Begründung schrieb er an Ausschussmitglieder, alles rund um seine Person werde aktuell so politisiert, dass ein normales Arbeiten kaum möglich sein werde. Aus Berlin, Lissi Kaufmann.
4: Zuvor war Spahn wegen Urlaubsbildern mit der Familie in die Kritik geraten. Die Bild-Zeitung hatte die Bilder während der vergangenen Sitzungswoche im Bundestag veröffentlicht. Sie sollen Spahn mit seinem Sohn am Flughafen der italienischen Insel Sardinien zeigen. Spahn fehlte vergangene Woche bei einer Sitzung des Haushaltsausschusses. Er nannte dafür familiäre Gründe. Spahn war bereits im Juli als Fraktionschef zurückgetreten, nachdem er und sein Mann mit Hilfe einer Leihmutter in den USA Eltern geworden waren.
2: Die fünf Männer, die in Großbritannien möglicherweise einen Anschlag durchführen wollten, sind gegen Kaution auf freiem Fuß. Gegen sie werde aber weiter ermittelt, so die Polizei. Die Verdächtigen waren gestern festgenommen worden. Aus der Bevölkerung war zuvor ein Hinweis eingegangen, dass maskierte Menschen in Transportern auf dem Weg zum Luftwaffenstützpunkt Fairford im Süden des Landes unterwegs seien. Von dort starten US-Militärflugzeuge in Richtung Nahost. Bei einem russischen Drohnenangriff auf die Akademie der Wissenschaften in Kiew sind nach Behördenangaben mindestens zwei Menschen ums Leben gekommen. Sechs weitere seien verletzt worden, erklärte der ukrainische Präsident Selenskyj. Der Gebäudekomplex steht immer noch in Flammen, wie auf Videos im Internet zu sehen ist. Das waren die Nachrichten. Das Wetter in Deutschland: nachts im Nordwesten bewölkt mit Schauern, im Südosten gering bewölkt oder klar, Temperaturen 17 bis 3 Grad. Morgen im Nordwesten viele Wolken, nach Südosten hin sonnig, 19 bis 30 Grad. Am Mittwoch heiter bis sonnig, 18 bis 30 Grad. Und noch ein Blick auf Donnerstag: im Osten und Südosten freundlich, sonst wolkig, die Temperaturen dann 18 bis 25 Grad. Und die Zeit 22.03 Uhr.
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6: Mit Jürgen Schwab am Mikrofon. Guten Abend. Für den Saxophonisten Darius Blair und den Gitarristen Finn Heine geht seit Jahren steil nach oben. Seit 2020 arbeiten die beiden jungen Frankfurter Musiker in diversen Projekten zusammen und haben gemeinsam, sowie jeder für sich, schon viel erreicht. Zweimal den Future Sound Wettbewerb der Leverkusener Jazztage gewonnen, im Vorprogramm großer Künstler gespielt oder am Composers Fellowship Program der WDR Big Band teilgenommen. Um mal nur einige Eckpunkte zu nennen. Am 15. Oktober werden sie auf der Hauptbühne des Deutschen Jazzfestivals präsentiert und haben eigens dafür eine musikalische Hommage an die Stadt Frankfurt komponiert, in der neben einer neuen Band und einem Vokalensemble auch die US-amerikanische Vibraphonistin Sasha Berliner als Special Guest zum Einsatz kommt. Außerdem erscheint demnächst das Debütalbum ihrer zweiten gemeinsamen Band, des Discovery Collective. Gründe genug, die beiden Anfang 20er für diese Ausgabe des ARD Jazz Spotlight zum Interview in den Hessischen Rundfunk zu bitten.
7: Finn und Darius, Darius und Finn, schön, dass ihr gekommen seid. Zu dieser frühen Stunde, es gab ja eben schon Erstaunen, was so junge Musiker oder überhaupt Musiker um diese Uhrzeit, also es ist 10 Uhr, ist das für euch ein Problem, 10 Uhr, oder seid ihr eh immer früh wach?
8: Also ein Problem ist es nicht, aber es wäre jetzt auch gelogen zu behaupten, dass man nicht immer zu dieser Uhrzeit wach antrifft.
9: Ach, ich bin eigentlich gerne Frühaufsteher, von daher ist das für mich gar kein Problem. Ja, aber schön hier zu sein, vielen Dank.
7: Klar, sehr gerne, schön, dass ihr da seid.

0: Novem, ein Titel des Albums Broken Reality von Finn Heine und Discovery Collective. Es erscheint Ende Oktober bei Jazzline Leopard. Das Discovery Collective ist die zweite gemeinsame Band von Gitarrist Finn Heine und Saxophonist Darius Blair. Eine Band, mit der sie ihrem Interesse an Fusion nachgehen und mit der sie 2022 den Future Sound Wettbewerb der Jazztage Leverkusen gewonnen haben. Da waren die beiden gerade mal 20 Jahre jung, hatten aber schon 2 Jahre in ihrer ersten, am akustischen Jazz orientierten Band Quartertone zusammengespielt. Kennengelernt haben sie sich allerdings noch früher, sagt Darius Blair.
1: Wir haben uns im Landesjugend Jazzorchester kennengelernt. Ich bin mir gerade gar nicht sicher, in welchem Jahr, es müsste 2018 oder 2019 gewesen sein. Und haben uns dann zusammengetan, erstmalig für den Landeswettbewerb Jugend Jazz. Da wurden Kombos gesucht aus den Reihen der Big Band. Und so haben wir dann angefangen, uns irgendwie erstmalig zusammenzusetzen, Musik zu schreiben. Und sind dann relativ schnell relativ gute Freunde geworden. Und haben Spaß daran gefunden, zusammen Musik zu schreiben und zusammen Musik zu spielen. Der Kontakt kam aber über das Landesjugend Jazz Orchester.
0: Mhm. Schön. Und dann habt ihr ja direkt auch den Landeswettbewerb Jugend Jazz gewonnen, 2021. Mit dieser Band Quartertone. Ein Jahr drauf habt ihr dann sogar den Bundeswettbewerb Jugend Jazz gewonnen. War das eine wichtige Station für euch? Und was ist daraus entstanden?
2: Naja, also man sagt ja eigentlich Bundesbegegnung und nicht Wettbewerb, aber trotzdem ist es ja wichtig, dass es für uns alle ein Push war, zu sagen, wir wollen uns da bestmöglich verkaufen und präsentieren. Und ich glaube, es war insofern super wichtig, dass wir als Band wirklich viel zusammengearbeitet und geprobt haben. Und dadurch Darius und ich die Möglichkeit hatten, einfach auch beim Kompositionsprozess zu wachsen und Dinge auszuprobieren und früh Feedback zu kriegen von den Jungs und auch gegenseitig einfach uns zu inspirieren, auch mit Ideen. Und ich glaube, das war ganz prägend für diese Zeit, dass wir total viel einfach an unseren Kompositionen gearbeitet haben und da auch wirklich einen Fokus drauf gelegt haben. Und die Bundesbegegnung war insofern wunderbar, weil wir den Konzertpreis der Jazz Open Stuttgart gewonnen haben. Und das war natürlich dann vor Branford Marsalis und Arturo Sandoval spielen zu dürfen, für die Band nochmal so ein Push, weil wir gesagt haben, hey, irgendwie wird uns gerade angeboten, von Stufe zu gehen und gemeinsam irgendwie die Treppe weiter hochzulaufen und da irgendwie diese Energie mitzunehmen. Und das war insofern einfach ein totaler Push für uns alle.

0: Get Out for a Walk von Quartertone, der ersten gemeinsamen Band von Saxophonist Darius Blair und Gitarrist Finn Heine, mit der sie die Bundesbegegnung Jugend Jazz gewannen und ein Jahr darauf bei den Stuttgart Jazz Open vor Branford Marsalis und Arturo Sandoval auftraten. Zwei Jahre später, 2024, standen sie dort wieder auf der großen Bühne, diesmal als Vorband für Marcus Miller und Richard Bohner. Wie es dazu kam, erzählt Finn Heine.
1: Naja, also Darius und ich, wir haben das schon immer ganz gut gemacht, dass wir danach den persönlichen Kontakt zu den Organisatoren gesucht haben. Und ich habe dann irgendwann einfach mal eine Mail rausgeschickt und habe geschrieben, hey, wir haben eine neue Band, wir hätten total Lust, bei euch zu spielen. Und dann kam erstmal keine Antwort, dann habe ich angerufen und dann meinte er zu mir, nein, wir sind komplett booked und gar keine Möglichkeit. Und dann dachte ich mir, okay, dann lass mal liegen. Und ich glaube, einen Monat später hat er mich dann angerufen, meinte so, hey Finn, wir haben noch einen Slot für euch freigemacht, weil wir hatten dann auch so ein paar Demos gemacht und die hatte ich dann hingeschickt. Und wenn ihr Lust habt und Zeit habt, spielt doch hier bei Marcus Miller und Richard Bohner. Und dann habe ich die Jungs angerufen, meinte so, hey Jungs, gerade einen verrückten Anruf gekriegt. Ja, und das war ja auch wieder so ein Ding, was die Band wieder gepusht hat, einfach hart an den Dingen zu arbeiten. Ich glaube grundsätzlich, dass diese Ziele, die Darius und ich irgendwie immer wieder uns setzen und auch von außen als Option bekommen, jetzt auch wie das Deutsche Jazz Festival, dass ihr uns da einen großen Jugendtraum erfüllt, dort auf dem Festival spielen zu dürfen, ist schon wieder so ein Ding, was uns total pusht, gemeinsam neue Grenzen zu erforschen und uns zu verbessern, aber auch tolle Musik zu schreiben.
0: Ja, super. Also ich beginne die Dynamik zu verstehen, weil ich ja jetzt auch mitbekommen habe, wie ihr euch auf diese Aufgabe gestürzt habt, geradezu beim Deutschen Jazz Festival aufzutreten. Aber darüber später mehr reden wir noch. Denn ihr habt 2022 auch den Future Sound Wettbewerb der Leverkusener Jazztage gewonnen mit eurer neuen Band.
2: Genau, wir haben, nachdem wir mit Quartertone einige Jahre verbracht haben, uns auch die Aufgabe gestellt, uns vielleicht auch elektronischeren Sounds zu widmen und haben auch verschiedene Musiker gehört und auch eine Liebe irgendwie für Fusion-Musik entwickelt und haben dann gelesen über den Future Sounds Wettbewerb und dachten, wir schicken mal Demos dahin mit diesem neuen Projekt. Das hat dann geklappt und dadurch haben wir auch wieder so eine Deadline bekommen, die uns dazu gebracht hat, das Projekt jetzt endlich mal dingfest zu machen. Genau, von daher die relativ spontane Entscheidung, ach, das könnte doch passen bei dem Wettbewerb, wir schicken mal Demos hinzu. Wir arbeiten jetzt ernsthaft auch an diesem neuen Programm und dieser neuen Band.
0: Und die heißt Discovery Collective, diese Band. Und da gibt es eine News, was diese Band angeht, nämlich...
1: Genau, wir waren letztes Jahr im Studio, haben unsere erste CD aufgenommen und wir freuen uns total, dass die jetzt im Oktober rauskommt. Und also jetzt kommen die ersten Singles und dann kommt die CD und... Ja, das ist total schön, jetzt diese Musik, an der wir jetzt schon auch wirklich lange arbeiten, endlich mal in einer Tonträgerversion zu haben und auch einfach mal diesen wirklich intensiven Arbeitsprozess teilen zu können.

0: Mit diesen kraftvollen Fusion-Sounds beginnt das Album des Discovery Collective. Es erscheint im Oktober unter dem Titel Broken Reality bei Jazzline Leopard Records. Finn Heine und Darius Blair, meine Gäste im heutigen ARD Jazz Spotlight, gewannen mit dieser Band 2022 den Future Sound-Wettbewerb der Jazztage Leverkusen. Ein Jahr später durften sie bei diesem Festival als Opener der Guitar Night spielen.
1: Ja, das war natürlich großartig. Der Future Sound-Wettbewerb ist grundsätzlich total zu empfehlen für alle jungen Bands. Und in dem Fall hatten wir dann fürs Jahr drauf diesen großen Leverkusener Festivalauftritt gewonnen. Und dann habe ich dem Organisator, als dann so langsam das Line-Up rauskam und klar wurde, John Scofield spielt gemeinsam mit Bill Frisell an einem Abend, habe ich einfach mal angerufen und habe gesagt, hey Fabian Stienz, so heißt er, gibt es nicht irgendwie die Möglichkeit, dass wir an diesem Gitarrenabend spielen? Das wäre großartig. Und dann meinte er, ja, gar kein Problem, machen wir, organisieren wir. Und dann haben wir den 70-minütiger Opener gemacht. Also wir haben echt wirklich total lang gespielt. Es war jetzt nicht so ein kleiner Gig wie jetzt bei den Jazz Open, sondern es war wirklich ein großes Programm, was auch im Fernsehen gestreamt wurde. Und das war auch wieder so ein Moment, auf den wir natürlich als Band total intensiv hingefiebert und hingearbeitet haben. Bestimmt 4-5 Mal die Woche getroffen haben zum Proben und ja, das war total schön.
0: Jetzt dieses Jahr spielt ihr zusammen beim Deutschen Jazz Festival. Ihr habt sozusagen carte blanche. Ihr dürftet euch überlegen, was ihr machen wollt. Vielleicht erstmal eure Beziehung zum Deutschen Jazz Festival. Also was bedeutet es euch, bei diesem Festival aufzutreten?
2: Es ist natürlich eine riesige Ehre für uns als Jazzmusiker, die in Frankfurt groß geworden sind und die in Frankfurt ihre ersten Konzerterfahrungen gemacht haben und ihre ersten musikalischen Heroes irgendwie aus den Reihen der HR Big Band und so die ersten großen Konzerte beim Jazz Festival, dann auch auf dieser Bühne spielen zu dürfen. Das Deutsche Jazz Festival ist ja eins oder wenn nicht das älteste Jazz Festival, zumindest in Europa, aber vielleicht auch auf der ganzen Welt. Und sich einreihen zu dürfen in dieses Festival, das so viele großartige Konzerte schon veranstaltet hat, bedeutet uns eine Menge. Und deswegen sind wir auch sehr scharf darauf, uns exzellent vorzubereiten und auch was Besonderes für diese Gelegenheit auf die Beine zu stellen, für dieses Debütkonzert bei diesem Festival.
0: Ja, cool. Und dieses Besondere trägt den Titel Frankfurt Sketches. Was hat's damit auf sich?
1: Naja, also wir haben uns überlegt, wenn wir schon neue Musik schreiben für ein Festival, was irgendwie mit unserer Heimatstadt Frankfurt verbunden ist, dann versuchen wir uns musikalisch auch wirklich dem zu widmen. Und wir haben uns überlegt, dem Stadtbild Frankfurt eine Suite zu widmen in dem Fall. Und haben dann überlegt, okay, wie machen wir es? Entweder zeichnen wir eine musikalische Reise durch die Stadt, also dass wir uns verschiedenen Orten widmen. Dann haben wir überlegt, was gibt es noch für Möglichkeiten? Und eigentlich, da sind wir dann jetzt bei rausgekommen, ist es total interessant, sich das Stadtbild aus unterschiedlichen Perspektiven von unterschiedlichen Charakteren und Menschen der Stadt anzugucken und dadurch nochmal eine tiefere emotionale Bindung zur Stadt aufzubauen. Und wir haben versucht mit der Musik dann diese emotionale Verbindung zur Stadt von verschiedenen Seiten aus zu betrachten und auch zu vertonen.
0: Okay, also die emotionale Verbindung verschiedener Menschen, die in der Stadt leben, zu der Stadt, in der sie leben. Du hast den Begriff Stadtbild jetzt zweimal genannt. Das ist ja ein Begriff, der aufgeladen ist seit der Äußerung unseres Bundeskanzlers mit dem Problem im Stadtbild, was sich ja auf Menschen mit migrantischem Hintergrund bezieht. Spielt ihr damit? Ist euch das bewusst, dass da diese politische Bedeutung und diese Kontroverse auch im Hintergrund lauert?
2: Das ist uns natürlich bewusst. Das Wort an sich wird jetzt in dem Programm keine große Rolle spielen. Uns war es aber auch sehr wichtig, dieses bunte Bild von Frankfurt auch mit einzubeziehen. Also wir haben mit sehr vielen verschiedenen Menschen gesprochen, sehr vielen verschiedenen gesellschaftlichen Schichten aus Frankfurt, was auch gar nicht jetzt irgendwie eine große Rechercheaufgabe war, weil wenn man in Frankfurt wohnt, hat man automatisch Kontakt mit sehr vielen tollen Menschen von allen möglichen kulturellen Backgrounds und wollten alle diese Perspektiven auch einfangen, weil alle diese Menschen sind Frankfurter und gehören zur Stadt, sind die Stadt. Und haben auch hier ihre Erinnerungen, ihre Erfahrungen, ihre Emotionen, ihre ganzen Leben. Und genau, wir wollten ein Bild aus verschiedenen Perspektiven zeichnen und haben, glaube ich, auch verschiedene Perspektiven eingefangen.
1: Aber ich glaube, es ist auch gut, dass du es sagst, weil eigentlich spielt das schon auch eine sehr wichtige Rolle, weil wir sehen dieses Stadtbild nicht als Problematik, sondern uns bereichert es. Und wir fühlen uns beide total wohl, wenn wir durch Frankfurt laufen und ganz viele verschiedene Menschen sehen, die aus verschiedenen kulturellen Backgrounds kommen. Und das finden wir so schön an Frankfurt. Und hier fühlen wir uns wohl und diese Vielseitigkeit finde ich großartig. Und das ist sicherlich auch ein Teil, der die Suite positiv bereichert hat.
0: Ja, ich meine, man könnte jetzt auch darüber sprechen, dass du ja auch eine dunkle Hautfarbe hast und sozusagen im Stadtbild nach dem Verständnis von Friedrich Merz auch schon auffallen könntest. Mhm. Aber das müssen wir gar nicht, finde ich. Also müssen wir jetzt, wenn du was dazu sagen willst, kannst du sagen.
2: Ich weiß nicht. Also ich habe mich nie irgendwie als irgendwas anderes gesehen als irgendwie jemand, der in Frankfurt aufgewachsen ist. Und ich habe auch nicht das Gefühl, dass mich andere Leute hier in Frankfurt anders betrachten. Man merkt den Rechtsdruck hier und dort auf jeden Fall. Und auch wenn ich jetzt für Konzerte im Osten Deutschlands unterwegs bin, merke ich natürlich, dass die Blicke auf der Straße etwas wunderlicher werden, als ich sie hier kenne. Aber genau das liebe ich auch in Frankfurt, dass es hier selbstverständlich ist, dass Menschen miteinander leben und dass es selten eine Rolle spielt.
0: Super.
1: Schön, ja.
0: Ja, gibt es inhaltlich was zu sagen? Also jetzt musikalisch, was uns erwartet, Besetzung, dann werdet ihr ja auch eine amerikanische Musikerin mit dabei haben. Es werden drei Sängerinnen, Sänger mit am Start sein. Gib mal ein kleines Preview.
1: Also ich glaube, du hast es schon ganz gut vorhin formuliert mit dem, wir stürzen uns in die Projekte rein. Und das haben wir in dem Fall auch gemacht, weil wir immer gucken, dass wir nicht den einfachsten Weg suchen, sondern gucken, was inspiriert uns jetzt gerade am meisten und wo können wir vielleicht wirklich was für uns auch schaffen, was uns weiterbringt, zu forschen und nach neuen Klangfarben und Klangstrukturen zu suchen. Und das fängt natürlich mit der Besetzung an, die du gerade angesprochen hast. Darius hat letztes Jahr mit Sascha Berliner gespielt im MAK und es war eins der tollsten Konzerte, die ich letztes Jahr besucht habe, was für mich wirklich eine große Freude war, es zu hören. Also war tierisch, die haben A Love Supreme von John Coltrane in der neuen Version von Darius gespielt und das war der Wahnsinn. Und als dann jetzt hier die Möglichkeit reinkam, haben Darius und ich uns ein bisschen ausgetauscht und dann meinte ich, hey, also dieses Konzert war echt Hammer, können wir nicht vielleicht irgendwie überlegen, ob wir an den Sound so ein bisschen andocken und das irgendwie in einer anderen Besetzung weiterführen und machen. Und Darius war da relativ schnell Feuer und Flamme und als du das dann ermöglicht hast, war für uns klar, okay, das ist jetzt die Grundlage. Wir haben Drums, der Jan Isar spielt Schlagzeug, ein super Drummer, der auch seit Quartertone mit uns gemeinsam arbeitet. Von daher ist so eine lange Connection zurück ins Landesjugendjazzorchester auch da. Und wir fanden es auch wichtig, vor allem zu gucken, dass wir Frankfurter Musiker auch da haben, die ihre emotionale Sichtweise der Stadt auch mit in die Musik einbringen können. Wir haben uns für Jakob Jäger entschieden, ein fantastischer Bassist, der momentan in New York studiert, der dann quasi dieses Sextett mit Khadim Sek an den Percussion, der auch hier in Frankfurt viel tätig ist, komplementiert. Und dann haben wir uns überlegt, Sextett reicht ja noch nicht. Wir machen es noch ein bisschen interessanter und wollen jetzt noch drei Vocals dazu nehmen. Und das wird, glaube ich, von den Klangfarben her der ganzen Musik noch mal eine ganz andere Dimension geben.
0: Okay, einen kleinen Preview habt ihr mitgebracht, einen Probenmitschnitt mit dem Handy, wenn ich richtig erinnere.
1: Ja.
0: Ja. Vielleicht kannst du das Stück ansagen.
1: Also hier kommt dann jetzt einer der Sketches, sage ich mal. Wir sind immer noch jeden Tag daran, die Sketches irgendwie zu formen und aneinander anzupassen und zu gucken, dass alles passt. Und wir sind ganz froh, dass wir jetzt noch ein bisschen Zeit haben bis zum Jazz Festival, weil ich denke, es wird sich einiges noch formen und konkretisieren. Die Musik ist grundsätzlich fertig, aber wir spielen jetzt schon auch sehr darauf, dass es mit der Formation, die wir ausgesucht haben, dafür weiter wächst und wir uns da gegenseitig nochmal inspirieren. Und ja, der Mitschnitt ist schon mal so der erste Schritt des Puzzles.

0: Soweit dieser kurze Probenmitschnitt des Projekts Sketches of Frankfurt, das Darius Blair und Finn Heine am 15. Oktober beim Deutschen Jazzfestival auf die Bühne des HR Sendesaals bringen wollen. Dann mit Quintett, dreiköpfigem Vokalensemble und der US-amerikanischen Vibraphonistin Sasha Berliner als Special Guest. Schöne Komposition jedenfalls. Hat sie schon einen Titel?
1: Noch nicht. Uns ist es wichtig, dass die Titel, aber auch die Musik das Konzept sehr gut widerspiegeln. Deswegen halten wir uns mit den Titeln so ein bisschen zurück, bis wirklich ganz klar ist, welche eingefangene Aussage wird zu welchem Teil wie beeinflusst. Die und die Aussage, vielleicht die und die Komposition, was müssen wir an der Komposition noch ändern, um diese Emotionen besser einzufangen. Und wir befinden uns gerade in diesem Prozess. Also Finn meint ja schon, wir haben ganz viele Sketches und puzzeln das jetzt gerade zusammen zu einer Suite, die dann die Aussage trifft, die wir aus diesem ganzen Prozess extrahieren wollen. Deswegen haben die einzelnen Sketches noch keine Titel.
0: Das ist total nachvollziehbar. Titel ist ja eigentlich auch das, was bei den meisten Jazzmusikern erst ganz am Ende kommt, wenn das Ding fertig und aufgenommen ist. Und es braucht halt einen Titel, ne?
1: Ja. Wir spielen für Sie Sketch Nummer 3.
0: Genau, so könntet ihr euch ohne großen Gedankenaufwand aus der Sache retten. Aber das wäre natürlich auch ein bisschen schade.
2: Ja.
0: Euch fällt bestimmt was Besseres ein. Ja, ich wollte ja nochmal mit jedem von euch über seine speziellen zusätzlichen Projekte und so weiter reden. Aber eine Sache im gemeinsamen Werdegang habe ich vergessen. Ihr wart beide an Dr. Hochs Konservatorium.
2: Stimmt.
0: Während eurer Schulzeit schon dort studiert.
2: Ja,
1: genau.
0: Wie lange war das und wie stellt man sich das vor während der Schulzeit?
1: Also ich bin mir gerade gar nicht sicher, ich will nicht lügen, wie lange ich am Konservatorium war. Ich glaube, es waren 1,5 oder 2 Jahre gewesen. Und für mich war das zu der Zeit jetzt eigentlich gar nicht so ungewöhnlich. Also auch bevor man jetzt in der Form eine Hochschule besucht hat, waren wir beide natürlich sehr aktiv, was Instrumentalunterricht angeht und was Bandproben angeht. Und es war ganz normal, sich auch nach der Schule Zeit für die Musik zu nehmen. Und war jetzt in dem Sinne auch kein großes To-Do, weil es war damals schon irgendwie meine Lieblingsbeschäftigung. Und es hat sich dann halt so angefühlt, wie nach der Schule halt zu Bandpractice zu gehen oder zum Unterricht. Und am Konservatorium, also ich erinnere mich vor allem an den Unterricht mit der Anke Helfrich, die einfach eine super herzliche Person ist und die einem immer das Gefühl gegeben hat, irgendwie aufgehoben zu sein. Und es war jetzt irgendwie nicht so, dass man Angst hatte irgendwie vor Leistungsdruck, sondern es war immer so Freude an der Musik. Und das war es davor gewesen und seitdem auch.
0: Was hast du bei Anke genau gelernt?
1: Anke hatten wir in Gehörbildung und Harmonielehre.
0: Und Finn, deine Erinnerungen?
2: Also durchaus positiv. Ich war, glaube ich, 6 Jahre fast am Konservatorium. Also wirklich eine lange Zeit. Ich habe fast gleichzeitig zum Landesjugendjazzorchester, so 2018, 19 circa, habe ich auch am Konservatorium mit dem Pre-College angefangen bei Martin Scales, der damals schon durch die HR Big Band einer meiner Heroes war. Und von daher war das natürlich eine total aufregende Zeit, dann bei Martin anfangen zu können, irgendwie zu lernen. Und Anke, die jetzt auch Darius erwähnt hat, war für mich wie so eine Mentorin, die mich in allem total supportet hat. Und ich hatte dann auch Klaviernebenfach bei ihr. Und da haben wir viel über Kompositionen gesprochen. Und sie hat mir dann auch von dem WDR-Fellowship-Programm erzählt und gemeint, hey, mach das doch. Also ich habe ihr da total viel zu verdanken und bin total dankbar für die tolle Zeit am Konservatorium. Und ich glaube, ohne das wäre ich auch nicht so, wie ich jetzt bin.
0: Mhm. Da du das WDR-Fellowships-Programm erwähnst, wäre auch, ist eine meiner nächsten Fragen. 2022 bist du da aufgenommen worden. Das ist ein Programm der WDR Big Band. Was hast du da genau gemacht?
2: Genau, also es ist leider mittlerweile eingestampft worden. Aber die WDR Big Band hat zu der Zeit ein wunderbares Programm für junge Komponisten und Komponistinnen gemacht. Unter der Schirmherrschaft von Vince Mendoza, der ja ein fantastischer Komponist und Arrangeur ist. Und mit regelmäßigen Unterrichtsstunden bei Florian Ross haben quasi 4 junge Menschen die Möglichkeit gehabt, über 2 Jahre hinweg jede Woche 4 Stunden Unterricht zu bekommen, was wirklich großartig war, was wirklich für mich, glaube ich, gerade im Kompositionsprozess die prägendste Ausbildung war, die ich haben konnte. Ich bin großer Fan von Florian, ist auch einer meiner großen Vorbilder und Mentoren geworden in der Zeit und das war schon tough neben der Schule, dann jede Woche 4 Stunden Kompositionsunterricht, jede Woche was Neues abgeben. Aber ich habe auch dort, ähnlich wie jetzt bei den anderen Projekten, mich voll reingestürzt und gesagt, hey, die Chance habe ich jetzt 2 Jahre lang, jede Woche Unterricht zu bekommen. Und das Tollste war an dem Projekt, dass man die Möglichkeit hatte, alle 3 Monate circa im Studio der WDR Big Band mit den Musikern der WDR Big Band die Komposition anzuspielen und zu proben. Und es war immer echt so ein riesen Aufregungsmoment. Man ist dann nach Köln gefahren und musste dann völlig unvorbereitet, also naja, was heißt unvorbereitet, aber unwissentlich sich vor die Band stellen und Erfahrungen sammeln. Und die haben einen genauso behandelt wie große Arrangeure auch. Und wenn man was verhauen hat, dann hat man das zu spüren bekommen. Und ich glaube, die Zeit war für mich wirklich, gerade was Schreiben für Big Band angeht, Schreiben grundsätzlich für Kompositionen, total prägend.
0: Mittlerweile gibt es viele Big Band-Arrangements, auch Kompositionen von dir und auch sowas wie eine eigene Big Band?
2: Ganz genau. Wir haben, ich hatte die große Freude, 2 Jahre im Bujazzo zu spielen und habe da natürlich dann die tollsten Big Band-Spieler irgendwie in unserer Generation kennengelernt. Und viele von denen machen das einfach mit der größten Leidenschaft, sich der Big Band Musik zu widmen. Und im Bujazzo habe ich auch schon relativ viel geschrieben und dann mit den Musikern und Musikerinnen ausprobiert. Und irgendwann kam dann Paul Beskers, ein guter Freund von mir, auf mich zu und meinte, wir müssen eine Big Band machen und deine Musik spielen.

0: Das Traumfabrik Jazz Orchester unter Leitung von Finn Heine mit dessen Komposition Dreams to Remember. Mittlerweile ist Finn Heines intensive Auseinandersetzung mit dem Schreiben für Big Band auch in ein gemeinsames Projekt mit Darius Blair und dem Hessischen Landesjugend Jazz Orchester gemündet, womit wir wieder bei Darius Blair wären. Denn auch der hat nicht nur eine Beziehung zum Hessischen Landesjugend-Jazzorchester und zum Bundesjugend-Jazzorchester, kurz BUJAZZO, sondern auch zur WDR Big Band, deren Solistenpreis er 2019 gewonnen hat.
1: Genau, beim Jugend-Jazz-Wettbewerb.
0: Das heißt, das war auch diese Bundesbegegnung Jugend-Jazz?
1: Genau, und da wurden dann auch, ich glaube, es waren 3 Solistenpreise verliehen und dann konnte man bei der Preisverleihung für einen Blueschorus mal mit der Big Band auch mitspielen.
0: Okay, hat Spaß gemacht. Immerhin. Aber ein Jahr drauf hast du auch das Frankfurter Jazz-Stipendium gewonnen. Na, was heißt gewonnen? Bist mit dem Frankfurter Jazz-Stipendium ausgezeichnet worden. War das damals für ein bestimmtes Projekt oder war das einfach für dein Können und deine Aktivitäten?
1: Genau, also ich habe Aufnahmen eingesendet, die ich damals noch mit meiner Band vor Quarterton gemacht hatte. Das Ganze hieß Count Spacey damals. und habe halt gesagt, dass ich gerne Musik professionell machen würde und dass es halt eine Riesenaufgabe ist, zu Studiumzeiten auch schon von der Musik zu leben und dass halt der Finanzdruck der Musikkarriere als junger Mensch schwierig ist. Und genau das Stipendium habe ich dann quasi, also den Antrag dafür gestellt, als Unterstützung finanziell, während ich mich der Musik widme.
0: Mhm. Ja, und du hast in der Zwischenzeit dann auch nochmal mit deiner Band den Future Sound Wettbewerb gewonnen. Letztes Jahr war das.
1: Ja, genau.
0: Was ist das für eine Band? Erzähl mal.
1: Das ist das Darius Blair Quartett. Ich schreibe auch relativ viel Musik, relativ viel verschiedene Musik. Und mit der Band habe ich angefangen, vor etwa 2 Jahren regelmäßig verschiedene Kompositionen von mir auszuprobieren. Und wir haben verschiedene Programme gespielt. Wir haben auch eine Zeit lang relativ viele Tribute-Shows gemacht, also Konzerte mit der Musik von John Coltrane oder auch dieses Jahr tatsächlich bei Jazz Montez mit der Musik von Kendrick Lamar und uns versucht so in den ganzen verschiedenen Einflüssen, die wir so haben, sei es aus der traditionellen Jazzwelt, sei es aus der Fusion-Welt oder auch aus der Hip-Hop-Welt, einen Quartett-Sound zu finden, der funktioniert. Mhm. Und über diese Möglichkeit, auch beim Future-Sounds-Wettbewerb zu spielen, haben wir jetzt ein Programm zusammengestellt von eigenen Stücken und arbeiten gerade an unserer ersten CD.
0: Ah, ja, da war mir was zu Ohren gekommen. Hast du schon was mitgebracht, was wir spielen können?
1: Ich habe ein paar Rough Mixes mitgebracht aus unserer Studio-Session, aber die sind auf jeden Fall noch nicht fertig. Der Prozess der Fertigstellung wird eventuell noch ein paar Wochen dauern.
0: Aber wir dürfen so Preview-mäßig mal reinhören.
1: Ja.
0: Mhm. Und wer spielt mit in deinem Quartett?
1: Am Schlagzeug spielt auch der Jan Isar. Bass spielt Charlie Hertel. Und am Klavier ist Laurenz Tauber zu hören.

Der Frankfurter Saxophonist Darius Blair mit seinem Quartett. Zusammen mit dem Gitarristen Finn Heine tritt er am 15. Oktober beim Deutschen Jazz Festival auf. Mit einem neuen Quintett, einem dreiköpfigen Vokalensemble und der US-amerikanischen Vibraphonistin Sascha Berliner als Special Guest bringen Darius Blair und Finn Heine eine von ihnen komponierte Suite mit dem Titel Sketches of Frankfurt auf die Bühne des hr-Sendesaals. In dieser Ausgabe von ARD Jazz Spotlight habe ich darüber mit Ihnen gesprochen, aber auch über den Weg, der Sie bis dahin geführt hat. Er war geprägt von dem, was Fußballer eine maximale Chancenverwertung nennen würden. 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Oktober live überträgt. Die Infos zum kompletten Programm finden Sie im Netz bei hr2.de. Mein Name ist Jürgen Schwab, danke fürs Zuhören und machen Sie es gut.

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1: Um 23 Uhr mit Martin Wilhelmi. In Berlin laufen zur Stunde Nachverhandlungen der schwarz-roten Regierungskoalition über die geplante Pflegereform. Kanzler Merz, Finanzminister Klingbeil und Gesundheitsminister Linnemann beraten über Änderungen, die die SPD eingefordert hat, kurz bevor das Gesetz auf den Weg gebracht werden sollte. Aus der Nachrichtenredaktion Tabea Tschöpe.
2: Kürzen, wegstreichen oder sparen. Dafür allein soll die Pflegereform nicht stehen, sagen die Sozialdemokraten. Sie befürchten, dass die Kosten künftig vor allem bei den Pflegebedürftigen und bei ihren Familien landen. Deshalb wollen sie zum Beispiel den Eigenanteil für einen Platz im Pflegeheim deckeln und Privatversicherte sollen sich laut SPD stärker an den Kosten beteiligen. Die Idee hält das CDU-geführte Gesundheitsministerium aber für rechtlich bedenklich. Und überhaupt, sagt Linnemann, der Entwurf ist eher eine erste Hilfe, um die Beiträge stabil zu halten.
1: Nach seinem Rücktritt als Unionsfraktionschef im Juli räumt Jens Spahn jetzt seinen Sitz im Haushaltsausschuss. Er hatte den Posten erst Anfang des Monats übernommen. In den vergangenen Tagen gab es Kritik an ihm. Spahn hatte an einer Sitzung nicht teilgenommen. Später stellte sich heraus, dass er mit seiner Familie auf Sardinien war. Gut eine Woche ist die Landtagswahl in Mecklenburg-Vorpommern her. Heute haben Sondierungsgespräche zur Regierungsbildung begonnen. Die SPD um Ministerpräsidentin Schwesig kam mit dem bisherigen Regierungspartner Die Linke zusammen. Morgen soll es dann Gespräche mit den Grünen geben. Über die Ergebnisse ist Stillschweigen vereinbart worden. Ein Dreierbündnis ist rein rechnerisch die einzige Option ohne die AfD für eine stabile Mehrheit im Schweriner Landtag. 5 Männer, die wegen Terrorverdachts in der Nähe eines Militärflughafens in England festgenommen wurden, sind wieder auf freiem Fuß. Sie kamen gegen Kaution frei. Die Ermittlungen seien damit jedoch nicht abgeschlossen, teilte die britische Antiterrorpolizei mit. Aus London Mareike Aden.
3: Die Männer, die laut Behörden Briten im Alter von Anfang bis Mitte 20 sind und in London leben, waren in der Nacht zu Sonntag im Süden von England festgenommen worden. Der Leiter der Antiterrorpolizei, Lawrence Taylor, sagte am Montagnachmittag, gegen sie werde weiter ermittelt, während die Beamten mehrere Spuren verfolgten. So werde der Fall aus, Zitat, jedem möglichen Blickwinkel betrachtet, einschließlich der Möglichkeit, dass die Männer wissentlich oder unwissentlich im Auftrag eines ausländischen Staates handelten.
1: Das waren die Nachrichten. Das Wetter in Deutschland. Nachts im Nordwesten bewölkt mit Schauern, im Südosten gering bewölkt oder auch klar bei 17 bis 3 Grad. Morgen im Nordwesten viele Wolken, sonst nach Nebelauflösung heiter bis wolkig, nach Südosten hin sonnig, dann 19 bis 30 Grad. Am Mittwoch heiter bis sonnig, 18 bis 30 Grad und am Donnerstag im Osten und Südosten freundlich, ansonsten wolkig, 18 bis 25 Grad. Es ist 23.03 Uhr.
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4: Man kann Rockshows ja als Messen für die Neuzeit feiern, als Hochämter mit Ritualen, mit ganz viel Erleuchtung und Weihrauch. Man kann Rockstars anbeten, ihnen verfallen, sie überhöhen und verehren. Und oft genug hat die Geschichte von Pop und Rock auch ganz genau so funktioniert. Aber wo bleiben da die Stars auf der Bühne und ihre ganz eigene Sinnsuche? Van Morrison kreist auf einem seiner größten Alben und in einem seiner größten Songs um genau diese Frage. Um das Sinnfinden im Privaten, jede und jeder ganz für sich. Also ohne Halsbringer und ohne organisierte Lehren. No Guru, no Method, no Teacher. Das wurde zu einem weiteren Klassiker im Werk des ebenso mystischen wie sperrigen Iren. 40 Jahre ist das her und ein ganz wunderbarer Grund, mal nach ein paar anderen Größen zu gucken und nach ihrem Umgang mit Gurus und Lehrern von George Harrison über Madonna und Nina Hagen bis hin zu Carlos Santana und Cat Stevens. Mein Name ist Ralf Dorschel und das hier, das ist jener legendäre Song Van Morrison in The Garden.

vergesst einfach Himmel und Hölle. Wir sind völlig allein auf unserer Suche nach einem höheren Sinn für unser Tun, für unser Sein. Ein mystischer Garten, in dem wir auf uns gestellt in einen Dialog treten mit allem, was uns heilig ist. Für Van Morrison ist dieses Szenario der Ausgangspunkt einer lang andauernden inneren Reise. Und zwar, so der Titel, ganz ohne Guru, ohne Methodik, ohne Lehrer. Niemand kann dir helfen, kann dir die Welt erklären, da ist nur dieser Garten. Als dieses Album 1986 erschien, da hatte Van Morrison gut reden. Nur ein paar Jahre zuvor, da war er selbst einem der wirkmächtigsten Gurus des 20. Jahrhunderts erlegen. Morrison folgte Scientology. Im Booklet des Albums Inarticulate Speech of the Heart, da verbeugte er sich noch 1983 explizit vor dem Oberscientologen L. Ron Hubbard. Alben jener Phase wie Common One, die gehören für mich ganz persönlich bis heute zu den Highlights im Schaffen dieses so sperrigen und unwirrischen wie musikalisch zärtlichen und radikalen Musikers. Weshalb dieses No Guru, No Method, No Teacher 3 Jahre drauf getrost als Haken unter dem Kapitel Scientology verstanden werden darf. Den Schlüssel zu unserer Seele, den müssen wir uns schon selbst suchen, im Zwiegespräch mit dem, was uns heilig ist oder heilig erscheint. Gleich hören wir noch was aus diesem nun wirklich großen Album. Ich dachte aber erstmal, ich folge ein paar anderen prominenten Rockstars auf ihren religiösen Wegen und Abwegen. Nicht in aller theologischen Tiefe, das wäre nun wirklich nichts für so eine Sendung, aber die Frage, die kann man ja schon stellen. Wie war das zum Beispiel bei George Harrison?

Klar, es waren ja auch die Tage der inneren Erleuchtung. Die Beatles, die hatten Ende der 60er ihren Privatguru. Sie sprachen vor bei Maharishi Mahesh Yogi in seinem Ashram. Wer als Rockstar jener Jahre auf sich hielt, der nahm natürlich die völlig falschen Substanzen, umgab sich mit einer erleuchteten Aura und studierte die spirituellen Lehren östlicher Philosophen. Und ganz vorn George Harrison. Der sanfte Beatle, er tauchte um 1970 tief ein in die Lehren der Hare Krishna-Bewegung und er kam zurück mit den Evergreens seines bis heute unverwüstlichen Albums All Things Must Pass. Er kam mit unendlich sanften Hits wie My Sweet Lord, gemeint war dabei Krishna. Das eben, das war Beware of Darkness und Harrisons Warnung, sich auf der Suche nicht ablenken zu lassen und zwar auch nicht von gierigen Führern. Das eben, das war die Version aus dem Konzert vor Bangladesch. Weit weniger sanft war Ende der 70er Bob Dylans Wandel zum bibeltreuen Christen, schon allein, weil Dylan selten so oft in den Charts war wie mit seiner gestrengen Bibellektüre. Weil die musikalisch ganz ungewohnt poppig klang, mit Karibik-Flair und mit Mark Knopfler als Produzenten. Weswegen ausgerechnet diese paar Jahre eines auf der Bühne predigenden Dylan zufälligen HörerInnen im Gedächtnis blieben. Mag ja sein, dass viele der alten Fans ihm gar nicht so sehr folgen wollten auf diesem neuen

Als diese Aufnahme entstand, da hieß Carlos Santana auf allen Covern und Postern Devadip. Carlos Santana. Devadip, also das Licht Gottes. Diese Version von John Coltrane's A Love Supreme, die entstand 1973 mit John McLaughlin, genauer mit Mahavishnu John McLaughlin. Die beiden Gitarrenlegenden, sie waren damals im Gefolge des spirituellen Lehrers Sri Chinmoy unterwegs, genau wie auch Alice Coltrane oder Whitney Houstons späterer Produzent Narada Michael Walton. Für die meisten dieser MusikerInnen waren die Meditationen Chinmoys ein Weg zur inneren Einkehr und zur spirituellen Erleuchtung. Dass der Inder derart viele Spuren im Rock und Jazz der frühen 70er hinterließ, das liegt aber auch daran, dass er selbst Musik machte und dass er die Mechanismen des mittlerweile millionenschweren Rockgeschäfts verstand, wie sonst kein anderer Guru. Mal schrieb Chinmoy für Santana oder für das Mahavishnu Orchestra einen natürlich stets weisen Covertext, mal lieh er Santana eine Meditation als Intro für ein Album aus und auf dem Santana-Album The Swing of Delight mit Herbie Hancock und Wayne Shorter, da sind dann auch gleich drei Chinmoy-Kompositionen zu finden und, muss man ja zugeben, die funktionieren erstaunlich gut als Grundlage für die Improvisation. The Swing of Delight 1980 war dann aber auch der Moment, als Carlos Santana sich begann abzuwenden von seinem Lehrer. Und jetzt, jetzt reden wir über Missverständnisse.

bloß nichts falsch verstehen. Don't let me be misunderstood, das ist Cat Stevens. Oder genauer, Yusuf Islam. Der 1977, da ist dieser so endlos sanfte Barde mit Bart zum Islam konvertiert. Nur halt, Missverständnisse, die gab es anschließend reichlich. 1979, da hatte Stevens seine Popkarriere an den heiligen Nagel gehängt, wollte fortan ein rechtschaffenes Leben nach islamischen Maßstäben führen, und zwar unter dem Namen Yusuf Islam. Was gut ging, bis 10 Jahre drauf der iranische Ayatollah Khomeini mit einer Fatwa den indisch-britischen Schriftsteller Salman Rushdie zum Abschuss freigab. Und zwar wegen des angeblich gotteslästerlichen Romans Die satanischen Verse, den aber weder Khomeini noch dessen Ratgeber je in Händen gehalten hatten. Was folgte, war dann ein ganz gewaltiges Missverständnis, glaubt man Yusuf Islam. Oder eine gewaltige Sauerei, folgt man Salman Rushdie. Denn Yusuf Islam wurde im britischen Fernsehen zu Khomeinis Mordaufruf befragt, auch zu den Bildern islamischer Fanatiker, die Puppen mit Rushdies Namen auf den Straßen verbrannten. Und Islam antwortete, mir wäre lieber, das wäre der echte Rushdie. Und dann kam er erst so richtig in Fahrt, würde Rushdie an seiner Tür klingeln und um Hilfe bitten, dann würde er Leute rufen, die den noch weiter fertig machen. Die Sache mit dem Peace Train, die war dabei irgendwie unter die Räder geraten. Später wurde der Konvertit dann milder, gelassener, abgeklärter, kehrt auch mit neuen Popsongs in die Charts und auf die Bühnen zurück und räumt bis heute in Erklärungen ein, seine Bemerkungen, die seien dumm und beleidigend gewesen, er würde das heute bereuen. Wirklich inhaltlich zurückgenommen hat Yusuf Islam aber nichts und verziehen hat ihm Rushdie auch nicht. Denn auch 1990 noch, so schreibt Rushdie in seinen Memoiren Joseph Anton, da, Zitat, blubberte Cat Stevens mit seinem Geschwätz im Guardian an die Oberfläche wie ein Furz in der Badewanne. Und er verlangte erneut, Rushdie müsse sein Buch zurücknehmen. Dass der Songwriter in jüngerer Zeit wieder bei Benefizveranstaltungen für Frieden und Freiheit singen durfte, das hat Rushdie fassungslos gemacht, weil er sich sicher ist, Stevens eben nicht falsch verstanden zu haben, als der seinen Tod forderte. Aber jetzt reden wir mal von der Liebe und von zwei richtig berühmten Liebesschwüren, obwohl auch die lassen sich falsch verstehen, weil kann man dem oder der Liebsten schöner die Zuneigung erklären als mit I would die for you von Prince oder mit Have I told you lately that I love you von eben Van Morrison. Für dich würde ich sterben. Prince hat es 1984 für das Album Purple Rain aufgenommen und hatte in jenen Jahren mit so viel Lust über allen nur erdenklichen sexuellen Schweinkram gesungen, dass die Sache ja an sich für die Fans klar war. Wären dann nicht Textzeilen wie I'm your Messiah und I'm not a human, I'm a dove, I'm your conscience, I'm love. Und dann kommt der biografische Kontext dazu. Prince wuchs auf in einem zutiefst christlichen Elternhaus und er hat sich immer wieder in seinen Texten mit religiöser Symbolik auseinandergesetzt, näherte sich paar Jahre drauf sogar den Zeugen Jehovas und zog mit denen um die Häuser oder genauer an die Haustüren, so heißt es zumindest immer wieder. Ein Beleg dafür findet man aber nicht so schnell. Tja, und Have I Told You Lately? Kaum ein Lied kommt so oft im Standesamt aus den Bluetooth-Lautsprechern wie Van Morrisons überaus zärtlicher Ohrwurm. Aber wer ist der eine, dem wir, so singt Morrison, danken und dem wir preisen sollen? Klare Sache, auch dieser Song war eigentlich gedacht als Gebet, als Hymne an das Göttliche. In beiden Fällen lässt sich aber ganz sicher für Generationen von ganz weltlich verliebten Menschen leben mit dieser Ambivalenz.

Wohl ganz wenige Stars können für sich verbuchen, so gleichmäßig Führer aller Weltreligionen auf die ideologische Palme getrieben zu haben wie Madonna. Weil da waren sich in der Bewertung dann alle einig. Ihre Shows, ihre Texte und ihre Bildsprache, die sind blasphemisch. Was wir hier jetzt einfach mal mit auch beantworten würden. Weil, ganz klar, die ganze Ikonografie von Madonnas Kunst ist voller Symbolik. Das alles provoziert und das soll es ja auch. Nur ist da halt mehr. Madonna wuchs katholisch auf und hat die Lehren der Kirche verinnerlicht und studiert. Später hat sie dann mit durchaus heiligem Ernst den Hinduismus studiert und die jüdische Kabbala. Und als vor 10 Jahren die falsche Nachricht kam, Madonna wolle sich nun dem rechtsreaktionären katholischen Opus Dei anschließen, da fanden auch das manche dann ganz plausibel. Sie selbst, sie sah das aber damals anders. Zitat: Ich mag nicht mit einer bestimmten religiösen Gruppe in Verbindung gebracht werden. Ich habe eine Bindung zu verschiedenen rituellen Aspekten verschiedener Glaubensrichtungen. Und ich sehe den verbindenden roten Faden zwischen allen Religionen. Solche roten Fäden sind auch Nina Hagen nicht fremd. Und ihr Personal Jesus, der ist ein alter Freund und Alltagsbegleiter, immer höchstens eine Armlänge entfernt und eine grenzenlose Quelle der Hoffnung und des Trostes. Nur ist halt dieses fast schon private Verhältnis zum Erlöser, diese Vertrautheit und Frömmigkeit, die keinen Platz lässt für Zweifel, ganz was anderes als das Spiel Madonnas mit Symbolen und Ambivalenz. Dem NDR sagte Nina Hagen neulich zu ihrem ganz frischen Gospel-Album Highway to Heaven: Es ist doch der Knaller, dass unser Schöpfer für uns eine Welt vorgesehen hat, wo wir ewig leben, wo wir unkaputtbar sind, wo nicht mehr rumgestorben wird, wo man nicht mehr alt wird und gebrechlich schon mal gar nicht. Die Musik dazu auf Highway to Heaven, die pendelt zwischen windschief dahingeschrammelten Blues und paar tatsächlich gelungenen Popnummern. 20 Jahre zuvor, da hatte Hagen sich noch Shiva genährt in vielen langen Mantras und mit Heimorgel und Glöckchen. Es ist eine nicht enden wollende Suche und die Funde, die sind dabei dann immer sehr heiter, sind kindlich naiv und ein bisschen wie Shoppen im Supermarkt der Heilsversprechen. Alles so schön bunt hier.

die allerwenigsten Popstars haben es ja geschafft bis zur Ordination. Sinéad O'Connor, die war in dieser Hinsicht wie in so vielen anderen Hinsichten eine Ausnahme. Wobei, für die irische Sängerin war ihre Zeit als Mutter Bernadette Marie sowas wie die logische Folge eines langen Weges. In Lourdes, da hatte der mehr oder weniger abtrünnige katholische Bischof Michael Cox sie ernannt zu jener Mutter Bernadette Marie. Und für die Irin war das überhaupt kein Witz. Man sollte, so sagte sie, nicht Priesterin werden, wenn man es nicht schrecklich ernst meint. Sie hielt damals auch tatsächlich Messen ab in Latein und in Englisch. Nur ein paar Jahre später, da war die gleiche Künstlerin dann nahe dran an der Rastafari-Bewegung, trat schließlich zum Islam über unter dem Namen Shuhada Sadakat. Und auch dieser Schritt war von großer Ernsthaftigkeit. Nichts hat Sinéad O'Connor sich in ihrem Leben leicht gemacht. Und alle diese Religionen waren für die Iren die Chance, Erlösung zu finden. Take Me to Church, so hieß 2014 dieser Song, den wir da eben gehört haben. Und da stellte sie im Text klar, nämlich mit zur Kirche, aber nicht einer von denen, die wehtun, denn die vertreten nicht die Wahrheit. Ausgangspunkt unserer kleinen und wirklich nicht repräsentativen Reise durch die spirituellen Welten der Rockstars war ja Van Morrisons Klassiker No Guru, No Method, No Teacher. Und zu dem wollen wir nun am Ende der Sendung auch zurückkehren, und zwar mit der Meditation Foreign Window. Den Titel des ganzen Albums, den hatte Morrison sich nach eigenem Bekunden vom indischen Philosophen Jiddu Krishnamurti geborgt. 1966, da hatte der geschrieben, Zitat, es gibt keinen Lehrer, keinen Schüler, keinen Führer. Es gibt keinen Guru, keinen Meister, keinen Erlöser. Du bist selbst der Lehrer und der Schüler, der Meister. Du bist der Guru, der Führer. Du bist alles. Oder, wie Krishnamurti selbst zusammengefasst hat, hören Sie auf niemanden, vor allem nicht auf den Redner. Van Morrison und sein No Guru, No Method, No Teacher vom Juli 1986, das war der Nachtclub. Danke fürs Zuhören. Mein Name ist Ralf Dorschel.

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1: Um 0 Uhr Mitternacht mit Olaf Knapp. In Berlin laufen zur Stunde Nachverhandlungen der schwarz-roten Regierungskoalition über die geplante Pflegereform. Kanzler Merz, Finanzminister Klingbeil und Gesundheitsminister Linnemann beraten über Änderungen, die die SPD eingefordert hat, kurz bevor das Gesetz auf den Weg gebracht werden sollte. Aus der NDR-Nachrichtenredaktion Tabea Schöpe.
2: Kürzen, wegstreichen oder sparen. Dafür allein soll die Pflegereform nicht stehen, sagen die Sozialdemokraten. Sie befürchten, dass die Kosten künftig vor allem bei den Pflegebedürftigen und bei ihren Familien landen. Deshalb wollen sie zum Beispiel den Eigenanteil für einen Platz im Pflegeheim deckeln und Privatversicherte sollen sich laut SPD stärker an den Kosten beteiligen. Die Idee hält das CDU-geführte Gesundheitsministerium aber für rechtlich bedenklich. Und überhaupt, sagt Linnemann, der Entwurf ist eher eine erste Hilfe, um die Beiträge stabil zu halten.
1: Das Bundesverfassungsgericht hat sein 75-jähriges Bestehen gefeiert. Zum Jubiläum waren etwa 1000 Gäste eingeladen. Aus Karlsruhe Antonetta Stefani.
3: Mit dabei Bundespräsident Steinmeier, Kanzler Friedrich Merz, viele weitere Vertreter der Politik und nicht zuletzt der Justiz. Es wurde in Karlsruhe nicht nur zurückgeblickt, sondern auch mit teilweise mahnenden Worten einen Blick in die Zukunft geworfen. So sprach Bundespräsident Steinmeier von Sorgen, die sich viele Bürger machen würden. Zu Recht, so Steinmeier, denn Vulgärdemokraten würden die Demokratie zunehmend gefährden. Deshalb sei ein starkes Verfassungsgericht zum Schutz der Verfassung absolut unverzichtbar.
1: Nach Protesten für die Rechte von Mieterinnen und Mietern in Spanien darf eine 87-Jährige in ihre zwangsgeräumte Wohnung zurück. Die Anwältin der Frau teilte mit, dass eine Einigung erzielt worden sei. Die schwerbehinderte Rentnerin war vergangene Woche aus ihrer Wohnung in Madrid geholt worden, wo sie 70 Jahre lang gelebt hatte. Der Vorgang war Auslöser für Proteste zehntausender Spanier. Die spanische Regierung hat Reformen versprochen und will heute ein Dekret beschließen. Zum ersten Mal hat eine Starship-Rakete des privaten US-Raumfahrtunternehmens SpaceX die Erdumlaufbahn erreicht. Die 124 Meter hohe Rakete hob erfolgreich zu einem Testflug vom Weltraumbahnhof Starbase in Texas ab. Bei anderen Versuchen war es immer wieder zu Fehlfunktionen gekommen. Das Wetter in Deutschland. Nachts im Nordwesten bewölkt mit Schauern. Im Südosten gering bewölkt oder klar, örtlich Nebel. 17 Grad im Ruhrgebiet bis vereinzelt nur 3 Grad im Bayerischen Wald. Am Tage im Nordwesten viele Wolken, sonst nach Nebelauflösung heiter bis wolkig, nach Südosten hin sonnig, 19 bis 30 Grad. Es ist 0:03 Uhr.
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5: Heute Nacht, Ihr Wegbegleiter in dieser Sendung ist Tobias Führenbach. Ganz herzlich willkommen. Wir starten mit großer romantischer Oper von Richard Wagner, der Auftakt zum Lohengrin.

Und da schwebt er dann herein, der Heilige Gral. Das war das Vorspiel zum ersten Aufzug der romantischen Oper Lohengrin von Richard Wagner mit dem Brandenburgischen Staatsorchester Frankfurt und dem Orchester der Philharmonie Zielona Góra aus Polen. Die Leitung hatte Czesław Grabowski. Mit Frédéric Chopin geht es bei uns weiter hier im ARD-Nachtkonzert. Und zwar erwartet uns sein Klavierkonzert Nummer 2 F-Moll, ein wunderbares Werk, hier präsentiert von Nikolai Tokarev und dem Deutschen Symphonieorchester Berlin am Pult Tugan Sokiev.

Applaus in der Berliner Philharmonie im Jahr 2011 für den Pianisten Nikolai Tokarev und für das Deutsche Symphonieorchester Berlin sowie den Dirigenten Tugan Sokiev. Sie präsentierten das Klavierkonzert Nummer 2 F-Moll von Frédéric Chopin. Das war die Live-Aufnahme dazu. Hier im ARD-Nachtkonzert jetzt ein großer symphonischer Meilenstein von Franz Schubert. Seine, ja, große C-Dur-Sinfonie, Deutschverzeichnis 944. Semyon Bitschkow dirigiert die Berliner Philharmoniker.

Ja, Sie hören es hier. Umjubelt die Aufführung der Berliner Philharmoniker 2014 in der Berliner Philharmonie. Da präsentierten die Musikerinnen und Musiker unter der Leitung von Semjon Bitschkow die Sinfonie C-Dur, die sogenannte große C-Dur-Sinfonie von Franz Schubert. Ja, nach so einem Brocken, da kann es eigentlich nur weitergehen mit Kammermusik, mit kleiner, feiner Kammermusik, komponiert von Robert Schumann, Thema mit Variationen über den Namen Abegg für Klavier F-Dur. Dort sitzt Volker Benfield.

Finale alla Fantasia Vivace. So enden hier die Abegg-Variationen von Robert Schumann. Am Klavier erlebten wir eben Volker Bernfield. Das ist das ARD-Nachtkonzert, präsentiert von BR Classic in dieser Nacht auf Dienstag. Und da geht es weiter mit Musik von Gustav Mahler, sein symphonisches Präludium für Orchester. In diesem Fall ist das das Rundfunk-Sinfonieorchester Berlin. Am Pult steht Wladimir Jurowski.

Das Rundfunksinfonieorchester Berlin unter Wladimir Jurowski mit dem symphonischen Präludium, komponiert von Gustav Mahler. Kurz vor 2 Uhr ist es, mit Musik von Erich Wolfgang Korngold, raus aus dieser Stunde.

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1: Um 2 Uhr mit Olaf Knapp. Zwischen Union und SPD dauert die Debatte über die geplante Pflegereform an. Kanzler Merz, Finanzminister Klingbeil und Gesundheitsminister Linnemann beraten über Änderungen, die die SPD eingefordert hat. Eigentlich soll das Kabinett die Pflegereform morgen auf den Weg bringen. Aus der Nachrichtenredaktion Tabea Tschöpe.
2: Kürzen, wegstreichen oder sparen. Dafür allein soll die Pflegereform nicht stehen, sagen die Sozialdemokraten. Sie befürchten, dass die Kosten künftig vor allem bei den Pflegebedürftigen und bei ihren Familien landen. Deshalb wollen sie zum Beispiel den Eigenanteil für einen Platz im Pflegeheim deckeln und Privatversicherte sollen sich laut SPD stärker an den Kosten beteiligen. Die Idee hält das CDU-geführte Gesundheitsministerium aber für rechtlich bedenklich. Und überhaupt, sagt Linnemann, der Entwurf ist eher eine erste Hilfe, um die Beiträge stabil zu halten.
1: Nach seinem Rücktritt als Unionsfraktionschef im Juli räumt Jens Spahn jetzt seinen Sitz im Haushaltsausschuss. Er hatte den Posten erst Anfang des Monats übernommen. In den vergangenen Tagen gab es Kritik an ihm. Spahn hatte an einer Sitzung nicht teilgenommen. Später stellte sich dann heraus, dass er mit seiner Familie auf Sardinien war. Die spanische Regierung will heute ein Dekret zum Wohnungsmarkt vorlegen. Auslöser war die Zwangsräumung einer Wohnung, in der eine 87-jährige Frau 70 Jahre lang gewohnt hatte. Nach großen Protesten und Verhandlungen mit den Eigentümern darf sie jetzt in die Wohnung zurückkehren. Aus Madrid Hans-Günther Kellner.
3: Über Detailfragen wie die Höhe der künftigen Miete oder warum eine solche Einigung nicht vor der Zwangsräumung möglich war, machte die Anwältin keine Angaben. Die zentralen Forderungen der Organisation Mieterinnengewerkschaft für das von der Regierung angekündigte Dekret sind weiterhin: keine Wohnungsräumungen mehr, wenn den Betroffenen keine alternative Wohnung angeboten werden kann. Mietverträge müssen künftig unbefristet sein. Bislang befristete Mietverträge sollen sich künftig automatisch verlängern. Die Mieten sollten zudem eingefroren oder zumindest an die Entwicklung der Einkommen angepasst werden.
1: In Frankreich haben mehrere Gewerkschaften für heute zu einem landesweiten Streik aufgerufen. Sie wollen gegen den Sparkurs der Regierung demonstrieren und fordern eine bessere Bezahlung und mehr Personal im öffentlichen Dienst sowie bei Feuerwehr und Polizei. Übermorgen beginnt im französischen Parlament die Haushaltsdebatte. Das Wetter in Deutschland. Nachts im Nordwesten bewölkt mit Schauern. Im Südosten gering bewölkt oder klar, 17 Grad im Ruhrgebiet bis 3 Grad im Bayerischen Wald. Am Tage im Nordwesten viele Wolken, sonst nach Nebel, heiter bis wolkig. 19 Grad auf Fehmarn bis 30 Grad an der Obermosel. Am Mittwoch dann heiter bis sonnig bei 18 bis maximal 30 Grad. Es ist gleich 2:03 Uhr.
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4: Durch das heutige ARD-Nachtkonzert führt Sie Tobias Hürenbach. Schön, dass Sie eingeschaltet haben. Hallo. Mit der D-Dur-Sinfonie von Joseph Haydn, die den Untertitel bekam Der Morgen, Le Matin, geht's los hier in dieser Stunde. Wir hören das Münchner Rundfunkorchester, dirigiert von Christoph Poppen.